0: and other stand, and I also will show you it over there.
1: Yeah, I can't wait.
0: Okay. Yeah.
1: Super.
2: Thank you, Paul, for concert.
0: Okay, have a very good Super Good, guys. Enjoy it and respect.
1: You too.
0: Yeah. Yeah, cool.
2: Jetzt haben wir wieder ein bisschen Musik live von der Superbooth. Andrea Ciszecki erschafft Synths, Sounds and Noise, die ebenso magisch wie modern sind, in ihrem Studio umgeben von der Natur und ihren selbstgebauten modularen Eurorack-Synthesizern arbeitet Andrea Ciszecki als Komponistin und Soundkünstlerin.

0: Okay, jetzt kommt der Mann, der uns die Feuerwehr als Studio zur Verfügung gestellt hat. André Mörsberg im Interview.
1: Ich muss mich da auch mal eben einmischen. Also als Vertreter der ganz normalen Bürger dieses Landes muss ich mal sagen, dieses ganze Nerdgeschwafel geht mir selber voll auf den Zeiger. Es muss auch noch einfach nachvollziehbar sein. Ich habe eine Bannmaschine und einen Atari. Leck mich doch am Arsch.
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5: So, liebe Hörerinnen und Hörer, ihr hört immer noch Super Radio von der Superbooth hier im Pionierpalast in der Wuhlheide. Und jetzt haben wir einen ganz besonderen Gast hier bei uns am Studiotisch, nämlich André Mörsberger. Und zwar zum Thema Support the Locals haben wir die große Ehre und das Vergnügen, dieses Jahr zum zweiten Mal unser Radiostudio und unsere Technik in die Obhut einer Feuerwehr zu geben. Und lieber André, wir danken dir sehr, dass du uns zum zweiten Mal dein Prachtstück zur Verfügung gestellt hast und sogar selbst hierher kutschiert hast. Du hast uns neulich erzählt, du bist im letzten Jahr mit diesem feuerroten Mobil durch Frankreich gefahren.
6: Richtig. Camargue, Bretagne, zuerst zur Camargue, dann über die Bretagne zurück nach Deutschland, also einmal ringsrum.
5: Ja. Genau. Nee, ich wollte eigentlich nur sagen, du musst ein kleines bisschen bitte dichter ans Mikrofon kommen. Eigentlich müsste man jetzt die mal anmachen, aber das machen wir jetzt nicht wegen dem Sound.
6: Das wäre ein bisschen laut, aber guter Sound.
5: Außerdem würde ich dann wahrscheinlich in so einer Wolke sitzen hier.
6: Das würde riechen, ja.
5: Ja.
6: Ist ja ein alter Diesel.
5: Also wir haben hier im Rücken eine rote Feuerwehr, eine LT.
6: Ein VW LT 40 Vierrad Offroad Mobil von der Feuerwehr aus Österreich, Bergfeuerwehr. Hat Premium Longboards gekauft als Einsatzmobil für unsere Auftritte, Messen, Rennen, genau.
5: Genau.
6: Und als Showcar, wie bei euch.
5: Genau, wir haben uns in Woltersdorf kennengelernt, wo ja unsere Radio Woltersdorf Homebase ist, an der Schleuse.
6: Genau.
5: Und deine eigentliche Profession, hast du gerade schon angedeutet, sind Longboards?
6: Ja, ich habe einen Laden in Berlin-Prenzlauer Berg, heißt Premium Longboards. Wir verkaufen, wie gesagt, Longboards, Skateboards, Surfskates, E-Boards, E-Bikes, ja, BMX und so weiter.
5: Und gibt's, also ist jetzt eine echte Laienfrage von mir, aber ich stelle trotzdem, es gibt vermutlich eine Schnittstelle zwischen diesem Sport auf Longboards und der hier stattfindenden, man könnte sagen, Musikmesse-Festival. Also es gibt schon eine Schnittstelle zur Musik, oder?
6: Auf jeden Fall. Also es sind alles junge Leute, es kommen alle aus dem, sag ich mal, linkgrünen Spektrum. Wir hören Musik, wir machen viel Party. Auf jedem Event ist auch irgendwie ein DJ dabei, auf jedem Rennen. Und tagsüber wird geskatet, abends wird gefeiert. So ist die Schnittstelle zur Musik.
5: Und du hast gerade eben schon hier am Tisch gezeigt, du bist über die Messe gelaufen und hast ein Instrument gesehen und fotografiert, was dich fasziniert hat?
6: Ja.
5: Beschreib mal kurz. Also, wie gesagt, ich bin gar nicht der
6: ich bin da auch ein ziemlicher Laie.
5: Tech-Nerd-Interview-Partner.
6: Aber pass auf, ich sag's dir gleich. War eher ein Spielzeug, aber hat mich total geflasht. Es heißt, kann ich das Bild nicht groß machen, oder? Zack, ich kann nicht lesen.
5: U-Tracks. Okay.
6: Das ist eine kleine Konsole mit einem Drumpad. Da kannst du verschiedene Tracks laufen lassen, die samplen, die Töne einzeln steuern. Nice Spielzeug.
5: Und sag mal, wie hast du selber Erfahrung oder Praxis mit Instrumenten?
6: Ich habe in meiner Jugend ein bisschen aufgelegt, okay. So 90er Jahre Clubkultur.
5: Ja. Wenn du jetzt hier rumgehst und dir Instrumente oder anguckst oder Dinge anhörst, ist das für dich anregend? Hast du da manchmal das Gefühl, oh, sowas möchte ich gerne mal ausprobieren oder mir mal...
6: Also ich bin ernsthaft am Überlegen, ob ich mir dieses Tool zulege.
5: Okay, na dann hat er die Superbus eigentlich schon voll zugeschlagen bei dir.
6: Auf jeden Fall.
5: Ja. Mensch, lieber André, wir sind, wie gesagt, wir freuen uns sehr, dass wir hier mit deinem Mobil zugegen sein dürfen. Es gibt ja noch die Idee, nicht nur einmal im Jahr mit der Feuerwehr hier in die Wuhlheide zu kommen, sondern eventuell sowas als, ich sag mal, Radiomobil umzubauen. Das ist ja so ein Traum von Jungs immer,
6: ja.
5: Eine Feuerwehr zu haben und dann noch eine Radiofeuerwehr.
6: Kann ich absolut nachvollziehen.
5: Ja, also großes Vorbild ist natürlich, sagen wir mal, hier dieser Riesenbus, dieser Adenauer von diesem Kunstprojekt. Ah, jetzt komme ich nicht auf den Namen. Ja, wir sind übrigens heute am 7. Mai hier in der Superbus bis genau 20 Uhr auf dieser Welle zu hören. Danach geht es weiter im Abend- und Nachtprogramm. Und jetzt bin ich hier auf der Suche nach unserem Jingle.
4: Hello. So, we're brain deafed. We've got 40 minutes, so we're gonna try and get through it. We're only playing the first half of our songs then.
0: Und wieder Live-Musik von der Superbooth. Brain Theft, dein Live-Dub-Duo aus Dublin, das in Berlin lebt. Das Duo hat einen Sound entwickelt, der tief im Dub verwurzelt ist und gleichzeitig Elemente aus Techno, Drum and Bass und Trip-Hop enthält. Wer hätte es gedacht?

Und jetzt haben wir wieder Live-Musik von der Superbooth. Sascha Bachmann alias Hunt ist ein Solo-Projekt. Der Berliner Musiker liebt es, experimentelle Tape-Loop-Klänge und Dance-Beats zu kreieren.

Und weiter geht's hier mit den Interviews von der Stange, von der Superbooth aus unserem mobilen Studio. F. Gudert von Dead Zeppelins. Er kreiert coole Hyper-Blip-Blop-Breakbeats und haut auch mal Live-Modular-Sessions raus als Flo-Flo.

0: And now we have our final guest. Wir kommen jetzt zu unserem allerletzten Gast für heute, denn in 10 Minuten müssen wir schon vom Äther gehen für heute live. Und zwar kommt jetzt Dead Zeppelin zu uns und der hat einen Release auf Monica Eggplant. Da kannst du doch mal kurz was dafür erzählen, solange er hierher kommt, und dann suchen wir mal in der Zeit einen Track.
1: Da meldet er sich wieder. Das heißt, wenn dieses Geräusch ertönt, dann will der Computer, dass man sich mit ihm befasst. Aber jetzt mache ich den mal aus. Nichts. Jetzt mache ich den wieder an. Jetzt hat er sich gemerkt, was in den letzten 4 Jahren alles passiert ist.
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4: Hallo Flo, wie geht's dir? Dead Zeppelins, herzlich willkommen. Monica Eggplant, M-E-N-O, der absolute Wizard des Sequential Switch, der schnellste Sprecher, der schnellste Komponist, alles in 7/8-Takt. Und Gene zusammen. Und wir machen zusammen ein Interview jetzt, aber wir haben noch ganz wenig Zeit, weil gleich ist es zu Ende.
5: Tag habe ich versucht, dich anzurufen.
0: ADHS Hardcore.
4: Ja, hier bin ich. Fragt, wie sich das anfühlt, Superbuff am Ende. So ist das genau. Wir haben jede 120 Synthesizer gesehen und jetzt wollen wir nochmal miteinander reden, wie es war.
5: Genau. Welche waren deine Lieblingsteile, die du gesehen hast?
6: Ich habe sie bisher ehrlich gesagt noch gar nicht gesehen, weil ich zu spät war, um an den neuen Buckler-Synth ranzukommen. Den hätte ich Bock gehabt.
5: Genau, deswegen komme ich ja morgen früher.
6: Ich komme morgen einfach auch nochmal her. Und ansonsten fand ich natürlich die WMD Modbox 2 ziemlich geil, so, weil ich die auch in meinem Rack drin habe, aber... Ja, ansonsten weiß ich jetzt gar nicht so genau. So viel Neues habe ich mir noch nicht angeschaut. Ich habe irgendwie, habe nur Leute getroffen und dann ist man dann in einem Schnack und dann schnackst du mit dem und dann will der noch wissen, welche Synthesizer du cool fandest und eigentlich hat man noch gar keine gesehen. Man trifft hier nur Leute. Man braucht echt mehr Tage als erwartet für die Superboos. Aber ja, ist geil hier zu sein. Yay.
5: Definitiv.
0: Und ich habe gerade schon angekündigt, du bist bei Monica Eggplant, also ihr seid Label Buddies und so, wenn ich das richtig verstanden habe, hat auch Christian dich quasi gezwungen, eine Aufnahme zu machen.
6: Ja, es war total klasse.
0: Endlich also dein Prodigy Child. Wie seid ihr denn zueinander gekommen?
4: Du hast Hallo gesagt und dann habe ich Hallo zurückgesagt.
6: Genau,
4: dann,
6: wir haben Hallo gesagt und dann haben wir unsere Instagram-Profile gecheckt und gemerkt, ey Mensch, Alter, voll der krasse Scheiß. Und dann hat Chris gesagt, yo, ich habe einen Kumpel, der hat hier so Labels und dann habe ich mir das angehört und dann meinte ich, oh krass, die Mucke, die da läuft, die ist ja mehr so Sample-basiert und sowas habe ich doch vor 4 Jahren auch mal gemacht und deswegen habe ich ihm mal gezeigt, was ich auf meinem OPZ so mache und das hat... gleich gefunkt, sag ich mal, dass wir das aufnehmen wollten und weil davon gab's ja auch noch kein Album. Wer kennt meine Musik? Niemand. Ich mach sie nur für mich und für euch.
5: Na, das werden wir jetzt hier ändern, genau.
6: Und dann haben wir dieses Album aufgenommen und dann haben wir das da gleich rausgehauen bei Meno. Endlich.
0: Das Sublabel von Monica Eggplant.
4: So sieht's aus. Genau. Und jetzt hören wir mal ganz kurz rein in Bank 9 Pattern 1.
0: Das sind so krasse Titel auch.
5: Da fliegt die Fantasie.
6: Ja, da geht's.

0: Bank 9, Track 16? Nein, was war das?
1: Bank 9, Pattern 1. Ja, also ich bin nicht so kreativ gewesen bei meinen Songtiteln, weil meine Songs eigentlich immer nur aus, einzelnen Patterns bestehen. So, ich weiß nicht, mir ist aufgefallen, dass viele elektronische Titel meistens auf ein Thema hinauslaufen. Und dann dachte ich mir, so kann man ja auch Musik machen. Ein Thema.
2: Und das dann auch so benennen.
1: Ja, und genau. Und es ist halt so, dass ich mich dann an den Machines orientieren muss, so die Speicherplätze haben, und da ist es dann halt Bank 9 Pattern 1, der gut war. Und so, dann ist es einfacher.
0: Das heißt, am Ende waren alle Bänke voll und dann hast du sie aufgenommen. Und hast du es jetzt leer gemacht und wieder von vorne angefangen?
1: Nee, die Maschinen...
2: Das ist eigentlich eine gute Idee.
1: Also eigentlich ist es so...
0: Oder brauchst du ein neues Gerät?
1: Nee, ja, ich bin so ein Live-Performer. So, ich nehme Songs nicht auf, ich performe sie live. Also, so wie wenn man sich halt mit einer Gitarre hinsetzen würde und was vorspielt. So spiele ich etwas vor mit meinem Synthesizer oder mit meiner Drummaschine oder mit was auch immer ich für ein Gear habe. Gerade ist es mein cooles Euro-Rack, was ich zu einer super tollsten Sequential Switch Drums Groovebox zusammengebaut habe. Totalste Klangsynthese. Aber dieses Album ist noch mit dem OPZ entstanden, und wenn ich damit dann halt eine Melodie oder einen Pattern mache, dann muss ich den ja performen. Und das macht dann den Track, und deswegen heißen die halt alle nur Pattern 1 und sonst habe ich mal, ja.
0: Das heißt, du hast was in der Mache und es wird auch einen neuen Release geben?
1: Ich mache eigentlich nur Musik und release so gut wie nichts.
0: Eben, deswegen dachte ich, jetzt hast du vielleicht Blut geleckt oder ein Gefühl davon bekommen, wie das so ist, mit sowas wie Meno zusammenzuarbeiten.
1: Ja, aber ich habe leider schon bei der Anfrage 5 Stunden Musik zu Meno geschickt und müsste das erstmal zu einem Album.
0: Das heißt, du musst hier mit deinem großen Mentor wieder zusammenarbeiten, ja, dass er dir beim Sortieren hilft.
1: Ja, genau.
0: Buddy-Doubling macht man doch so in der Autisten- und ADHS-Szene. Oder?
1: Genau, man muss immer einen haben, der pusht, und einen, der pullt.
3: Ich habe sowas noch nie in meinem Leben erlebt. Das Album aufnehmen hat genauso lange gedauert, wie das Album dauert. Es wurde nicht geschnitten. Wunderbar. Und es ist perfekt.
0: Das war's für heute live von der Superboost 2026. Macht's gut, macht's besser, macht's schön.

Jetzt kommt wieder ein Mitschnitt von der Superbowl, von den Live-Konzerten Passepartout-Duo. Das Werk des Passepartout-Duos erschöpft aus einer sorgfältig ausgewählten Palette elektroakustischer Texturen und wandelbarer Rhythmen, die mit Hilfe eines stetig wachsenden Ökosystems selbstgebauter Musikinstrumente entsteht. Passepartout-Duo besteht aus Nicoletta Farfari und Christopher Salvito.

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es mit den Interviews weitergeht, erstmal noch Musik von Anushka Scheheitze und Robert Lippock. Anushka ist eine georgische Komponistin und Klangkünstlerin. Robert ist Berliner Klangkünstler und langjähriger Forscher im Bereich räumlicher Klangkonzepte und elektronischer Minimalmusik. Kennengelernt haben sich die beiden 2090 im Rahmen eines Workshops-Programms in Tiflis.

Jetzt spielen wir mal wieder Ausschnitte aus einem kleinen Live-Konzert von der Superbooth von Megan Leber. Wird von einer modularen Community als Queen of West Brent betitelt. Ist eine intuitive Live-Performerin, DJ und Produzentin aus Rotterdam. Mit Neugier erkundet sie ihre Modularsysteme und weitere Hardware, um das Publikum in ihren Klangkosmos zu ziehen.

Das nächste Interview: Tobias Münzer von TubuTech. Tobias hat ein paar spannende Neuigkeiten. Er stellt den Drum Time Sequencer vor, einen individuell gestalteten MIDI-Controller und einen Synth-Upgrade. Überraschung!

0: mehr, aber jetzt höre ich mich selbst und
1: jetzt hören wir, jetzt uns, hören beide. Wir uns beide.
0: Das ist spitze, ja. Nee, natürlich nicht.
1: Ich kann auch über den Beat moderieren.
0: Das ist, glaube ich, nicht. Haben wir denn noch ein paar Minuten, wo ich mir noch was zu trinken holen könnte?
1: Ja, na ja, klar.
0: Spitze, dann
1: aber dann steht alles schon super. Perfekt.
2: 1, 2, 3, 4, genau.
1: Und bist du aufgeregt? Ja, ja, genau.
3: Nein, da muss doch ganz viel labern oder was?
2: Oh, Deutsch, ich verstehe was.
4: So, jetzt gehen wir mal an Oszillator Nummer 2. Das ist der.
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1: Ja, ich habe ja leider mein Halstuch vergessen. So ein Ärger. Ja, willkommen. Zu Gast ist der Tobi von TurboTech. Ihr seid ja spezialisiert auf Mods, auf Modifizierungen. Nicht nur, aber damit habt ihr auf alle Fälle angefangen. Und ihr habt jetzt gerade ein bahnbrechendes Update für die 606 herausgebracht und sie zu völlig neuem Leben erweckt. Erzähl doch mal.
0: Ja, hallo erstmal.
1: Hallo.
0: Stimmt, wir machen schon seit einer ganzen Weile, seit etwa 12 Jahren Upgrades für verschiedene Synthesizer, die man mittlerweile als Vintage-Synthesizer bezeichnen muss. Genau, und das Neueste ist eben ein Update für die TR-606 von Roland. Ich habe so ein Gerät gerade vor mir stehen und da wir im Radio sind, würde ich es mal beschreiben.
1: Ja.
0: Ist also ein silberner Kasten aus Plastik, etwa 30 cm breit, 15 cm tief und wurde, ich habe extra nachgeschaut, 1981 veröffentlicht und zwar zeitgleich mit der Roland TB-303, die sehr viel bekannter ist als die 606. Und das liegt daran, dass die TB-303 entdeckt wurde, um diesen Acid-Sound zu erzeugen.
1: Ja.
0: Damals waren die beiden Geräte eben zeitgleich rausgebracht und gedacht waren die eigentlich für Alleinunterhalter. Man muss sich vorstellen, jemand sitzt an der Orgel oder sowas und hat dann eben noch diesen Bassline-Synthesizer, die 303 und diese Drum Machine, die 606, oben auf der Orgel draufstehen. Und die beiden Geräte können natürlich weder besonders gut wie ein Schlagzeug klingen, noch besonders gut wie eine Bassline, waren sicherlich kommerziell eher ein Flop. Aber für die heutige elektronische Musik, gerade im Tanzbereich, natürlich maßgebend.
1: Naja, also mit dem, sie haben halt einen Charakter, die Instrumente, und sie haben ja überhaupt erst so eine Richtung wie Acid zum Leben verholfen, ne? Also kein Acid ohne 303.
0: Nee. Genau.
1: Genau, richtig. Ich fand aber auch immer, dass die 606 eher so ein bisschen stiefmütterlich behandelt wurde. Wie bist du darauf gekommen, dich jetzt auf eine 606 zu werfen?
0: Ja, ich habe die 606 schon sehr lange. Hat natürlich auch was damit zu tun, dass ich mir früher keine 808, was eher so das Ding wäre im Techno-Bereich, ja, oder eine 909 hätte leisten können. Also hatte ich eine 606 und die hat schon auch einen charakteristischen Sound, den man auch lieben kann. Wir haben da auch vor ein paar Jahren ein Eurorack-Modul rausgebracht, was eben die Sounds von der 606 nimmt und aufgebohrt hat. Da gibt es dann Modifikationen für die Sounds. Man kann dann rumdrehen und vieles machen. Also gibt es schon viel Geschichte zwischen der Firma TurboTech und der 606 sozusagen.
1: Yeah.
0: Und da wir aber viele Upgrades auch für die ganzen X0X-Roland-Geräte gemacht haben, also die 101, die 202 und so weiter, da war jetzt der logische nächste Schritt, doch auch mal die 606 anzugehen und hier ein Upgrade zu entwickeln, direkt für das Original.
1: Upgrade ist da ja fast irgendwie so ein bisschen Understatement, ne? Also ihr habt die ja quasi fast verdoppelt.
0: Ja, das stimmt. Also zumindest, wir haben ja, das Original hat 7 Instrumente und wir haben nochmal 7 oder je nachdem, wie man zählt, vielleicht auch bis zu 9 zusätzlichen Instrumente eingebaut. Also schon allein von daher ist es verdoppelt. Aber es gibt natürlich auch viele andere zusätzliche Features. Da können wir bestimmt gleich im Detail drüber reden. Aber ja, es ist ein Gerät, das jetzt so vielleicht wieder doch nochmal interessanter ist im Studio-Kontext oder auch live zum Spielen. Nochmal neu aufgelegt fast.
1: Ja. Also ein ganz besonderes Merkmal oder das Erste, was mir jetzt, wo ich dir gegenüber sitze am Tisch, auffällt, sind die hinteren Anschlüsse. Die ursprüngliche 606, hatte die eigentlich auch schon MIDI?
0: Nee, MIDI nicht. Es gibt hier so einen Bean-Sync-Anschluss, damit lässt sich das nur im Tempo synchronisieren. Man kann aber keine Instrumente ansteuern oder irgendwas anderes noch machen. Genau, und das wäre schon mal das Erste, was das Upgrade macht. Es gibt eben MIDI-Eingang und Ausgang und da lassen sich die Instrumente auch nicht nur einfach anspielen, sondern auch in der Lautstärke regeln. Das konnte die vorher auch nicht. Also da ist schon, allein das ist schon das Upgrade eigentlich wert.
1: Ja.
0: Die TR-606 hat eben auch einen eingebauten Sequencer schon immer gehabt und da haben wir uns aber auch rangewagt und da sehr viel erneuert und verbessert.
1: Genau, ihr habt ja völlig neue Spielweisen dazu gebracht.
0: Ja, richtig. Also zum einen eben die extra Instrumente.
1: Ja.
0: Ich kann das auch mal kurz demonstrieren.
1: Ja klar,
0: ihr,
1: wir sind ja im Radio, also, wir wollen ja was hören.
0: Genau, also zum Beispiel hier wäre die Snare, die das Originalgerät auch hat. Und da haben wir jetzt Teile der Snare genommen, anders angespielt, anders angetriggert mit zusätzlichen Kabeln, die man drinnen noch hinlöten muss. Und so wird dann aus einer Snare plötzlich eine Clap. Das ist natürlich was ganz Neues. Das ist ein Instrument, ja, das hatte die TR-6 vorher noch nicht. Das hat eigentlich immer so ein bisschen gefehlt auch, weil der große Bruder oder Schwester, die 808, die hatte natürlich eine Clap. Und
1: das ist schon ein ziemlicher Schulterschluss, würde ich sagen.
0: Genau. Und dann die Bassdrum, also die originale Bassdrum, die hat auch immer so ein bisschen zu wünschen übrig gelassen. War eine coole Bassdrum, die eigentlich auch, finde ich, relativ so klingt wie eine richtige, echte Bassdrum, aber es ist halt nicht die 808 Techno-Bassdrum. Und da sind wir auch hingegangen und haben gesagt, ja, da müssen wir noch was machen.
1: Genau, das die klingt ist jetzt halt sehr schon trocken, während jetzt hat sie halt einen richtigen Bauch. Ja?
0: Genau, und so ähnliche Sachen haben wir dann auch eben für die Hi-Hats gemacht. Das wäre jetzt zum Beispiel so eine kleine Click-Hat, nennen wir die, nur so ein Klick, während die originale Hi-Hat klingt ja eher so. Und man kann die natürlich kombinieren und dann hat man viel mehr Möglichkeiten, da schöne, nette Sounds rauszuholen.
1: Ja, ich groove schon.
0: Genau, aber das Tolle ist ja jetzt auch, dass wir zum Beispiel sagen können, wir können jetzt auch in dem Gerät selbst für jeden Step, sagt man da, andere Lautstärken einstellen für jedes Instrument. Und damit kann das Instrument dann schon viel dynamischer klingen als vorher. Da ist schon allein dadurch ganz viel mehr möglich. Aber das ist dann nur für alle Instrumente immer gleichzeitig und dabei noch und
1: präzise. Ja, wie ich gerade meinte, also es wird sofort grooviger. Ne? Und ihr habt aber auch du hast auch die Spielweise verändert, ne? Also man kann sie jetzt ganz anders im Live-Bereich einsetzen.
0: Ja, genau. Also wenn ich zum Beispiel hier was laufen habe, dann kann ich einfach jetzt hingehen und einzelne Instrumente muten. Das ist natürlich toll für live. Da macht man ja oft sowas wie eben die Bassdrum mal ausschalten und dann kommt sie plötzlich wieder rein. Das ist natürlich super. Und dann haben wir auch noch so Sachen wie Beat Repeater oder wir nennen es Beat Reslicer, wo dann plötzlich dieses Pattern, dieses Drum-Pattern, das vielleicht man programmiert hat, das vielleicht auch ein bisschen langweilig ist, plötzlich auseinandergenommen wird. Da passiert dann plötzlich verrückte Sachen, Wiederholungen. Und das kann man auch einfach so machen, dass es automatisch passiert. Also ich drücke jetzt gar keine Taste mehr. Und ja, da passieren verrückte Sachen im Hintergrund.
1: Also das hat jetzt wirklich kaum noch was mit der 606 zu tun. Das ist wirklich ein neues Instrument eigentlich sogar schon.
0: Genau, also da ist vieles möglich. Und dann gibt es noch sehr viele andere Möglichkeiten. Ich weiß nicht, inwiefern ich die im Detail jetzt hier zeigen könnte, aber man kann hier viel live rumspielen und viele verrückte Sache machen auf jeden Fall. Und genau.
1: Dieses, das war gerade ein Ratchet-Ding, oder?
0: Genau, es gibt so Ratchet-Flam-Sachen, es gibt auch so einen Arpeggiator. Das ist ganz lustig, weil Arpeggiator ist ja normalerweise jetzt nichts, was man assoziiert mit einer Drum-Machine. Das ist
1: nicht
0: ja
1: unbedingt
0: mehr was, was man eigentlich Melodien mitmacht. Aber wir haben das Konzept ein bisschen übertragen und man, genau, da kann man so auch so Ratchet-Effekte mitmachen, aber auch so kleine Minisequenzen live einspielen und sobald man die Tasten loslässt, geht es dann wieder normal weiter.
1: Wahnsinn. Wahnsinn. Und darf ich einfach mal fragen, was das Update kostet?
0: Ja, das kostet so ungefähr 200 Euro.
1: Und wow, das ist aber affordable.
0: Ja, schön. Genau. Und das ist so, dass wenn man ein bisschen löten kann, kann man das selber einbauen. Das ist nicht schwer. Aber wir haben auch eine Liste online mit Synth-Tags, die das alle machen. Oder man schickt es uns und wir bauen das ein. Das ist alles gar kein Problem. Es geht ja auch bei so einem kleinen Gerät recht gut. Ist ja kein riesiges 61-Taste-Instrument, das man schwer durch die Gegend schicken kann. Also hier kann man das uns ganz gut zusenden dann.
1: Und habt ihr auch Videos online für das Modding?
0: Jetzt in dem Fall noch nicht, weil das tatsächlich jetzt
1: ist
0: erst
1: ja gerade brand
0: ist.
1: New.
0: Genau. Aber für die anderen Sachen, da haben wir natürlich immer Videos, die dann auch ins Detail gehen und Sound zeigen und die Bedienweise sehr detailliert erklären. Genau.
1: Ja, Wahnsinn. Wir hatten gerade vor dem Interview gesprochen über deinen Partner, den Tobias. Kam über die beiden Tobias das Tubutech zustande?
0: Nee, das ist tatsächlich ein Spitzname, den ich als Kind schon hatte.
1: Ach was, und echt?
0: Also Tubu ohne das Tech.
1: Ja.
0: Und da hatte ich mir damals als Kind gedacht, hey, wenn ich groß bin, dann mache ich irgendwann eine Firma, die heißt dann Tubutech. Und als es dann darum ging, wirklich eine Firma zu gründen, da dachte ich mir, hey, wieso nicht eigentlich mal einen Kindheitstraum erfüllen? Das ist doch auch mal was, das macht man nicht alle Tage.
1: Ja.
0: Und habe die Firma eben dementsprechend auch Tubutech genannt.
1: Super, also auch ein fantastischer Firmenname. Aber es ist ja nicht so, dass ihr jetzt nur Modifications macht, sondern ihr entwickelt ja auch durchaus eigene neue Instrumente. Ich weiß, da haben wir zwar im letzten Jahr schon drüber gesprochen, aber willst du uns da vielleicht nochmal einen kleinen Einblick über euer Portfolio geben?
0: Ja, sehr gern. Wir haben diverse Eurorack-Module. Das hat angefangen mit einem Quantizer, der mikrotonal auch arbeiten kann. Das war das erste Eurorack-Modul. Es war nicht immer so, dass ich lange nicht in den Bereich wollte, weil ich dachte, das gibt ja alles schon. Vor 10 Jahren sah das schon so aus, jetzt sieht es erst recht so aus. Aber da war dann was, das gibt es noch nicht. Das war irgendwie offensichtlich. Das war das erste Modul. Und seitdem gibt es andere Sachen. Es gibt einen Sequencer, den Brainstep, den ich auch nachher hier nochmal präsentieren werde auf der Messe. Das ist ein Sequencer, auch so in diesem Step 101, 202 Style, aber mit 4 Kanälen. Der kann aber auch Envelopes ausgeben und LFOs und Samples spielen. Das ist eigentlich so das Kernstück von einem Eurorack-Setup. Dann haben wir einen anderen, den Drummer Time. Das ist ein Drum-Sequencer, der mit richtig großen Knöpfen, dass man live richtig schön seine
1: dass
0: Beats
1: man die
0: da einprogrammieren kann.
1: Ja.
0: Genau, dass man die auch trifft, auch mit klobigen Fingern. Und
1: das war aber jetzt bitte keine Anspielung.
0: Nee, ich habe ja selber sehr große Hände und das ist schon nicht schlecht, wenn man mal einen Knopf gut treffen kann.
1: Ja.
0: Genau, und dann haben wir jetzt ganz neu MIDI-Controller. Das hat eigentlich so angefangen, dass wir für die Erweiterung, die wir für die Synthesizer entwickelt haben, MIDI-Controller gebaut haben, damit man diese neuen Parameter, die es da gibt, einfacher erreichen kann.
1: Ja.
0: Und ich dachte dann mal irgendwann, ja eigentlich, wenn ich das designen kann, vielleicht können das auch andere Leute machen. Und wir haben dann einen Web-based Designer kreiert. Da kann man also hingehen und kann sich da sagen, hier soll bitte ein Fader sein. Hier soll bitte ein Poti sein, da soll eine Taste sein. Die LED hier soll rund sein und die Farbe gelb haben und so weiter und so weiter.
1: Ja.
0: Genauso kann man das Verhalten, was schickt das für MIDI raus, was passiert, wenn ich hier drücke, drehe und so weiter, da definieren.
1: Ja.
0: Dann ein Bild hochladen für das Panel, für das Frontpanel und dann drückt man bestellen und wir bauen das dann. Und dann kriegt man das so geliefert, wie man sich das da überlegt hat.
1: Das ist ja auch eine wahnsinnige Idee. Also create your own device.
0: Genau, es gibt ja oft den Fall, man hat ein VST-Plugin oder man hat einen Synthesizer und man möchte dann schon gerne einen Controller haben, der genau darauf zugeschnitten ist. Und in dem Fall ist es ja so, dass dann nicht nur die Parameter alle stimmen, sondern eben sogar das Aussehen genauso ist, wie man sich das vorstellt, dass es passt zu dem Synthesizer.
1: Ja, super cool. Da danke ich dir. Magst du uns noch ein bisschen was Schönes vorspielen?
0: Ja, ich würde mal hier gucken, ob ich noch was rausholen kann.
1: Und dann bedanke ich mich vorher schon mal, dass du da warst, Tobi.
0: Ja, danke, dass ich hier sein durfte.
1: Und viel Spaß bei der Präsentation nachher.
0: Danke.

Jetzt machen wir mal wieder einen Mitschnitt von den Live-Konzerten auf der Superbooth von Leider. Das Musikprojekt entstand durch die Faszination für jazztypische instrumentale Spielpraxis und die Liebe zur elektronischen Musikproduktion. Unter ihrem kollaborativen Pseudonym verbinden Lindsay Wang, Janis Impft und Moritz Stahl Jazz und elektronische Musik miteinander, indem sie Improvisation, Live-Looping und Soundeffekte zu einem elektroakustischen Gesamterlebnis verschmelzen lassen.

0: Gut, nächstes Interview. Oft gesehener Gast bei uns, Malte Giesen und Dustin Zorn vom Studio für elektroakustische Musik. Malte und Dustin erkunden historische und neue Instrumente des Studios für elektroakustische Musik, wie den Fairchild CMI2, den DDR-Synthesizer Sapacord oder den legendären Poplison DHM89 und vermitteln so musiktechnologisch geprägte künstlerische Praxis durch schöne, schräge, zarte und brachiale Klänge.
1: Die Mitte ist, ich muss jetzt mal den Soundcheck machen. Hört ihr euch gut?
2: Ja.
1: 1, 1, 1, 1, 1, 1, 1.
3: Also wenn ihr Nahbesprechungseffekt.
1: So, ja. Wenn ihr euch lauter hören wollt, ist hier und hier sind eure.
4: Nö, ja, ist alles gut.
3: Alles super.
4: Wir sind im Geschäft.
5: Musiktheoretische Grundbegriffe der elektronischen

0: Musik sind der Ton, der Klang, das Tongemisch, das Geräusch und der Zusammenklang. Ich wiederhole, der Ton, der Klang, das Tongemisch, das Geräusch und der Zusammenklang.
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2: Also hereinspaziert und mitgemacht. Ihr habt doch die Pionierbluse an oder wenigstens euer Halstuch umgebunden. Natürlich beginnen wir mit einem Lied.
3: End of file.
4: Es ist Freitag, 8. Mai. Nee, stimmt das? Ja, doch.
5: Ja.
4: Freitag, 8. Mai im FEZ. Ich begrüße hier am Studiotisch von Superradio Malte Giesen und
6: Dustin Zorn.
4: Dustin muss ich mir merken, Dustin Zorn. Beide vom Studio für elektroakustische Musik der Akademie der Künste in Berlin. Und uns verbindet eine Bekanntschaft, kann man sagen, die jetzt schon seit 2 Jahren oder 3 Jahren ein, 2 produktive Momente oder Höhepunkte hatte. Ja, herzlich willkommen hier bei uns an diesem sehr ruhigen Ort. Ihr seid auf der Superboost als Besucher dies Jahr nicht mit dem eigenen Stand. Ihr wart ja letztes Jahr, Malte, wart ihr hier im Hauptgebäude und habt von Hermann Scherchen den Nullstrahler gezeigt. Und ihr hattet eine konzertante Aufführung, auch mit diesem Instrument.
5: Ja, richtig, genau. Also wir waren tatsächlich auch schon das 2. Mal da. Also dieses Jahr wäre das 3. Mal gewesen und wir kennen uns tatsächlich auch schon seit 4 Jahren. So schnell rennt
4: die Zeit. Ich glaube, vor 4 Jahren war da ein Workshop.
5: Genau. Und letztes Jahr waren wir da mit dem Nullstrahler, mit dem Subakkord und anderen Raritäten aus dem Studio. Dieses Jahr mussten wir jetzt aus verschiedenen Gründen einmal aussetzen. Aber nächstes Jahr sind wir wieder dabei, dann auch mit ein paar neuen spannenden Raritäten aus dem Studio.
4: Und im Prinzip, das ist jetzt ein bisschen wie bei den Ausstellern auf der Messe, die präsentieren ja immer Neuzugänge und neue Produkte und du präsentierst heute Dustin Zorn, deinen neuen Mitarbeiter, deine Verstärkung im Studio in der Akademie im Hanseatenweg. Wenn man jetzt Leuten das Studio erklären möchte, dann müsste man wahrscheinlich hinweisen auf eine gar nicht so lange Historie. Und die Frage ist aber, was ist das Studio heute an erster Stelle? Ist es ein Ort innerhalb einer Institution in der Akademie? Ist es ein Produktionsort, ein Archiv oder ein Museum? Oder ist es alles?
5: Ja, das ist die gute Frage, glaube ich, die du stellst, die gar nicht so einfach zu beantworten ist. Wir haben tatsächlich viele verschiedene Rollen und sind in der Hinsicht einzigartig, als dass es eines der ganz wenigen Studios in Deutschland ist, die nicht einer Bildungseinrichtung angeschlossen sind. Also nicht Teil einer Uni oder einer Hochschule, sondern ein Studio, was wirklich rein für künstlerische Produktion da ist. Eben als Teil der Akademie der Künste und ist auch innerhalb der Akademie der Künste eigentlich ein Exot, weil es eben auch die einzige Produktionsstätte ist. Entstand mal aus dem Gedanken heraus, aus der Akademie der Künste Ost, dass man dort ein Studio haben wollte, ähnlich wie die Studios damals im Westen, wie das Elektronische Studio in Köln vom WDR oder wie das SWR Experimentalstudio. Man wollte dort was Ähnliches haben, hat es dann erst so Anfang der 80er geschafft, eigentlich in der Akademie zu etablieren. 1986 wurde es dann offiziell vorgestellt. Das hat ganz wesentlich Georg Katzer vorangetrieben, die Entwicklung dieses Studios. Und als die Akademien dann nach dem Mauerfall wieder zusammengewachsen waren, hat man beschlossen, dass eben das Studio auch Teil dieser neuen zusammengewachsenen Akademie bleiben soll. Steht auch so im Akademie der Künste Gesetz, also Bundesgesetz. Man kann es jetzt nicht einfach zumachen. Ja, jetzt sind wir seit 2012, vorher war es an ein paar anderen Orten, seit 2012 sind wir am Hanseatenweg mit 3 Studioräumen. Natürlich mit guten Aufnahmebedingungen. Die Räume sind entsprechend akustisch ausgestattet. Wir haben eine große Auswahl an Mikrofonen, an Vorverstärkern, an Studioperipherie. Aber der ganz große, der USP dieses Studios ist vor allem eine ganz tolle Sammlung von historischen Synthesizern, weil wir natürlich in Anbindung an die Akademie der Künste auch viel mit dem Archiv der Künste zu tun haben.
4: Und da gab es einen Neuzugang. Kürzlich?
5: Da gab es vor kurzem, genau, ich hole ein bisschen aus. Wir bekommen oft aus Nachlässen von Archivgebern, sprich den Mitgliedern der Akademie, bekommen wir auch Geräte, elektronische Instrumente. Also beispielsweise auch zuletzt von Manuel Götsching oder von Taimur Streng. Jetzt relativ neu eben haben wir bekommen aus dem Nachlass von Thomas Kessler, der vorletztes Jahr schon verstorben ist, einen Fairlight CMI Series 2, also ein Gerät von 1982. Der Fairlight war der erste digitale Sampler und Synthesizer. Ein wirklich revolutionäres Gerät damals mit Bildschirm, mit einem Stift, den man den Bildschirm steuern konnte.
4: Muss man sich den vorstellen für unsere Hörer und Hörer? Ist das eine große Konsole oder ist das ein...
5: Also der besteht aus vielen großen Teilen tatsächlich. Okay. Also es ist doch ein großer Transportaufwand, als wir den quasi aus der Stickstoffzelle des Archivs, wo die Sachen erstmal in Quarantäne sind, ein paar Wochen.
4: Stickstoff wegen Korrosionsschutz oder?
5: Wegen organischem Material. Also okay. Machen wir vor allem für Papier. Dann bleibt es 6 Wochen in der Stickstoffzelle, damit alles organische Schimmelpilze, Papierfische, was weiß ich, alles abgetötet wird. Wir haben den rausgeholt. Es ist ein großer, schwerer Kasten. Das ist sagen der zentrale Computer mit 2 Prozessoren und den ganzen Anschlüssen. Dann gibt es 2 Keyboards dabei und einen relativ großen, schweren Röhrenmonitor und noch eine Computertastatur. Und dieses ganze Setup zusammen bildet dann diesen Fairlight Synthesizer und zentral gesteuert wird er eben über den Bildschirm. So ein wirklich alter Röhrenmonitor, da ist dann so grüne Schrift drauf, so Matrix-mäßig. Und eben für Anfang 80er total unglaublich mit einem Stift dabei, wo man den Bildschirm bedienen kann. Also wie auf dem iPad kann man da auf diesem Röhrenmonitor rumtippen und dann Dinge auswählen. Sogar mit Drag und Drop tatsächlich.
3: Ja. Für die damalige Zeit absolut revolutionär und es macht heute auch noch einfach unfassbar Spaß, in dieses Studio zu kommen und so ein Gerät vor sich zu haben. Und für mich als Spätgeborenen sozusagen fühlt sich das ein bisschen an, wie als Archäologe da reinzugehen, zu gucken, welche Kabel, welche Anschlüsse sind da, das Gerät irgendwie wieder ans Laufen zu bringen, sich darüber zu informieren und einzulesen und auch technologisch in eine Zeit einzutauchen, teilweise Dinge vorgegeben hat, die sich dann entwickelt haben, aber auch Entwicklungsstränge aufgestellt haben, hat die nicht weiterverfolgt worden sind. Also man taucht wirklich immer wieder in Welten ein mit den Geräten, die wir da in dem Studio haben. Und da öffnen sich auch einfach auch heute neue kreative Möglichkeiten, einfach durch diesen Blick auf das Instrumentarium, was wir da im Studio haben.
4: In der elektroakustischen Musik sind ja die Anfänge, die mir bekannt sind, immer Schnittstellen zwischen der sogenannten neuen Musik und technologischen oder technischen Entwicklungen im Bereich elektroakustischer Instrumente oder Klangerzeugung. Und das verändert sich ja wahrscheinlich im Laufe der Jahrzehnte. Da kommen dann immer noch andere, sagen wir mal, Schnittstellen oder Faktoren dazu. Und hier denkt man natürlich an die Entwicklung von Computerspielen, die irgendwie zur selben Zeit auch mit solchen medialen, technischen Neuerungen unterwegs war. Wie ist das jetzt? Also wir reden ja jetzt über Historie, ja, über Überlieferung von Instrumentarium und Entwicklung. Wie setzt sich sowas bis in unsere Gegenwart fort? Was sind heute die technologischen Trigger oder... Du hast vorhin nämlich schon gesagt, du bist AI-Forscher.
3: Nein.
4: Im Grunde genommen. Du interessierst.
3: Es ist natürlich irgendwie ein Thema, was gerade immer wieder virulent ist. Und jetzt hier zum Beispiel haben wir an mehreren Geräten irgendwie Geräuschunterdrückungsalgorithmen gesehen, die AI-basiert sind. Das ganze Computer Vision-Thema ist jetzt beinahe schon wieder ein bisschen im Rückgang. Aber ich glaube, hier auf der Messe sieht man auch immer wieder, wie diese Schnittstelle, wie ein technologischer Impuls reinkommt, sich ein Instrumentarium entwickelt und einfach teilweise Dinge haften bleiben, weiterentwickelt werden und auch einfach sich in Produkten niederschlagen und sozusagen ins Repertoire übergehen und andere Dinge werden kurz mal berührt und verlieren sich dann wieder teilweise auch für Jahrzehnte und tauchen dann wieder auf. Und ich glaube, das hier auf so engem Raum irgendwie ein bisschen wie Feldforschung beobachten zu können, das ist für mich ein großer Anreiz an der Superboost.
4: Das denkt man als Laie natürlich im Grunde, da müsste sowas also einen längeren Zeitraum geben, einfach auch um Dinge auszuprobieren. Also hier geht es natürlich auch um Hersteller, Produkte und am Ende des Tages auch um Verkauf und um Business. Aber für Forschende oder praktizierende Musikerinnen und Musiker, die tiefere Zugänge suchen oder haben, müsste es ja eigentlich sowas geben wie einen permanenten Transfer zwischen ganz neu entwickelter Technik, Geräten. Ja. Gibt es da eine Möglichkeit, vom Studio hin zu solchen, wie sagt man, Produzenten oder Entwicklern
5: Also es ist so, dass
4: Rede zu knüpfen?
5: Ja, also ganz pauschal, ja, gibt es. Und es ist ja auch immer so, dass wenn wir hier unterwegs sind, wir sind ja auch im Austausch dann mit Herstellern und Entwicklern, auch mit vielen lokalen Leuten. Ich nenne jetzt keine Einzelnamen, aber dass wir uns da austauschen und über bestimmte Features sprechen und vor allem auch so unsere Erfahrungen aus dem Studiobetrieb versuchen einzubringen. Was wird genutzt, was wird gefragt, welche Tendenzen sind da möglicherweise? Von daher würde ich schon sagen, da gibt es einen Austausch, wobei wir natürlich mit unserem Studiobetrieb jetzt auch nicht sozusagen den breiten Markt natürlich abdecken, sondern es ist explorativ, experimentell. Es ist eher die Nische. Von daher, also man guckt halt so, was gibt es, wo sind die Entwicklungen, und es ist aber, wenn man es vergleicht mit den historischen Geräten, die wir haben, immer wieder so ein bisschen überraschend, finde ich, zu sehen, wie offen technologisch und ästhetisch offen die alten Geräte waren und wie teilweise hermetisch und abgeschlossen die neueren Geräte sind. Weil man, ist jetzt meine persönliche Vermutung, weil man denkt, es wird sozusagen, die Offenheit macht es auch schwerer zugänglich. Und wenn man da zu viele Optionen, zu viele Möglichkeiten gibt in einem Gerät, dann wird es irgendwie zu kompliziert für die potenziellen Kunden, und dann kaufen sie es eher nicht. Und dann macht man lieber doch nichts Mikrotonales oder macht halt doch nur irgendwie Pentatonik rein. Dann kann man es anschalten und es klingt sofort schön, ohne dass man irgendwie, sag ich mal, Arbeit und ein bisschen sich damit auseinandersetzen muss. Aber es geht natürlich dann zu Lasten von möglicher Experimentierfreude, die dann dabei auch entstehen kann, wenn man sich eben dann mehr mit den Geräten, mit der Technologie auseinandersetzt.
3: Ja, zum Beispiel der Fairlight hat ein Stimmungssystem, in dem man mit Kommastellen sozusagen das Tuning einstellen kann. Ja, und heutzutage gibt es einfach massiv viele MIDI-Geräte, wo man dann auch ein bisschen schrauben kann und im Menüunterpunkt das Menüunterpunkt suchen muss. Aber diese Offenheit in der Konzeption und so ein bisschen auch, ja, die Spielfreude und der Forschungsdrang, das ist was mir persönlich bei Instrumenten irgendwie am Herzen liegt und was man halt auch häufig in Instrumenten, die noch eher im Prototypenstadium waren oder in Zeiten gebaut worden, wo sie sozusagen nicht schnell an den Konsumermarkt orientiert waren, sondern wo man gesagt hat, okay, ich habe jetzt den und den Engineer, der kennt sich an den Fairlight aus, der weiß, was er da macht, und das macht der und der Engineer.
5: Ich muss mir auch dazu sagen, dass, ne, der Fairlight, das war kein Konsumergerät.
3: Ja.
5: Fairlight, der hat damals
4: Einzelstücke, oder?
5: Das waren Einzelstücke, und vor allem, die haben damals deutlich über 30.000 Mark gekostet. Zu einer Zeit, da hat man ein Einfamilienhaus dafür bekommen. Und das haben nur die größten und bestausgestattetsten Studios letztendlich haben so ein Gerät bekommen, oder vielleicht mehr Unis. Ist natürlich trotzdem irgendwie ikonisch geworden, ne? Viel durch Kate Bush, Peter Gabriel, diesen typischen Orchestra-Hit-Sound. Der ist ja auch ikonisch für dieses Gerät.
4: Da sprichst du auch noch was anderes an, wenn du sagst, die Preisebene war damals eine Entscheidung unter Umständen zwischen dem Einfamilienhaus und einem Instrument. Aber damals wurden auch Karrieren, sagen wir mal, noch auf die Waagschale gelegt. Entweder du wirst Künstlerin oder Künstler oder du gründest eine Familie. Ich meine, diese Dualität gab es auch zu der Zeit noch. Inzwischen, wie würdet ihr sagen, hat sich das verbessert? Ihr seid beide wahrscheinlich Familienväter, also bei dir weiß ich das. Und ihr seid beide Komponisten und Musiker.
5: Soll ich anfangen?
3: Wie du magst, vielleicht fange ich an, weil ich frischer in der Situation bin.
5: Stimmt. Jetzt noch das Leben von vorher.
3: Ja, man geht schon gewisse Kompromisse einfach ein. Weil
4: Also ich wollte das jetzt nicht in Verlegenheit bringen. Sorry. Wir können das auch rausschneiden.
3: Nee, ich finde, das ist eine interessante und wichtige Frage, weil ich glaube, dass in jedem Berufsfeld das irgendwie eine Möglichkeit sein sollte, Familie zu gründen. Und ich denke, für Kunstschaffende ist es auf jeden Fall schwer, mit dem Einkommen dahin zu kommen und auch die nötige Sicherheit aufzubringen. Und es hat sicherlich einen Einfluss auf den beruflichen Werdegang. Und also meine persönliche Strategie ist irgendwie Synergien suchen und zu gucken sozusagen, was bringt Brot, was bringt mich künstlerisch weiter und auch persönlich. Ja, ich habe im Moment zumindest das Gefühl, damit ganz gut zu fahren, und bin sehr happy, auch an der Akademie zu sein, weil ich dort in regem Austausch bin. Also es ist ein Umfeld, was mich auch selber künstlerisch irgendwie stimuliert, wo ich sozusagen aktiv Dinge auch mitgestalten kann. Und das ist eine sehr, sehr schöne Position, neben dem Gefühl, in ein Studio zu kommen, in dem einfach eine Riesenwand an Synthesizer-Historie steht und der kleine Nerd in mir glücklich jubelt.
4: Ja, also man muss dazu sagen, das ist natürlich wirklich einer der schönsten Orte in Berlin für diese Symbiose aus Studio, Produktionsort, Wissensort und eben Architekturgeschichte im Grün, könnte man fast sagen, mitten in der Stadt. Also es ist ein Hanseatenweg, man könnte fast sagen, ein futuristischer Ort immer noch. Im Grunde genommen war es ja ein Prototyp für, man hat damals gesagt, demokratische Architektur in den späten 50er, 60er Jahren. Mhm. Ist das noch aktiv? Würde man heute noch sagen, dass das funktioniert noch, oder ist das schon doch eher ein Museum von dieser Idee?
3: Ich glaube, also das, was es für mich am meisten ausstrahlt, ist eine unglaubliche Ruhe, wenn man reinkommt. Eine Ruhe und eine Konzentriertheit, das macht den Ort irgendwie besonders. Man geht da durch und es ist keine Überwältigungsarchitektur, ja, irgendwelche riesen Glasfassaden oder so, sondern man fühlt sich wohl im besten Sinne, weil dieses Gebäude einen umgibt wie eine gut sitzende Anzugjacke oder etwas Ähnliches. Ja. Ein bisschen, man ist schon draußen und sozusagen in einem gesellschaftlichen Raum, aber gleichzeitig fühlt man sich wohl.
5: Das ist auf jeden Fall der Gegenpol zum Pariser Platz, kann man sagen. Wo da das Gebäude, der Neubau von 2005, ist ja wirklich eher, der hat was Kathedralenhaftes, ne? Der große, offene Raum, groß und hallig, der mit was, da wird der Kunst so zelebriert. Dann, ne? Das ist schon was Transzendentales. Und am Hanseatenweg hatte Düttmann auch eher so die Idee, sich inspirieren lassen, auch durch so Dinge wie Abteien, ne? Und diese Grenzen zwischen drinnen und draußen ein bisschen verschwinden zu lassen. Es gibt diese Glasgänge, es gibt diese Gärten, innen den Buchengarten, oben auf dem Dach noch diesen Gräsergarten. Also dass diese Grenze, quasi bebauter Raum und Innenraum und der Naturaußenraum, eigentlich, dass das so ein bisschen ineinander übergeht. Und das spürt man da sehr gut an dem Ort.
4: Das ist wie so eine spätutopische Kapsel im Stadtraum. Und als wir vor 2 Jahren bei euch zu Gast sein durften, haben wir eine Situation erlebt, da waren in einem dieser Atrium, oder wie nennt man diese Räume zwischen hinter den Glasscheiben, da war plötzlich ein Fuchs und hat sich da bewegt wie zu Hause.
5: Ja, der Akademiefuchs, der ist bekannt.
3: Akademie
5: jagt bekannt. Immer die Hasen. Ne?
3: Ja. Das ist schön, auf seinem Arbeitsweg Füchsen und Hasen zu begegnen.
4: Jetzt noch eine Frage, unabhängig vom Thema Akademie, aber möglicherweise nicht vom Studio. Wann sind oder wie sieht es mit eurer künstlerischen Produktion aus? Wann sind eure Sachen demnächst zu sehen, zu hören von dir?
3: Ich bin nächste Woche in Helsinki und habe am Ende der Woche wahrscheinlich eine kleine Konzertsituation.
4: Dort in Helsinki oder hier in Berlin?
3: Genau, in Helsinki. In Berlin ist jetzt erstmal nichts. Wien ist dann das nächste danach. Wien ist dann im Herbst. Und
4: wir werden das ab jetzt verfolgen. Malte, bei dir arbeitest du mit Orchestern und gleichzeitig synthetischen, KI-gesteuerten Ideenmodellen.
5: Ja, also sozusagen alten und neuen Besetzungen, würde ich mal sagen, ganz genau. Ja, ich glaube, die nächste Sache ist, also es wurde in den letzten Jahren, ich habe nicht so viele neue Stücke geschrieben, es wurde aber relativ viel Repertoire gespielt. Im Juni jetzt auch dann wieder mit dem Ensemble Garage in Köln. Und die nächste größere Sache, die kommt, ist, wird dann im nächsten Jahr hauptsächlich sich abspielen. Da haben wir wieder ein Beethoven-Jahr. Und ich hatte 2020 ja schon, im letzten Beethoven-Jahr, hatte ich eine Filmmusik geschrieben zu einem alten Beethoven-Stummfilm, Fritz Kortner in der Hauptrolle. Und das wäre damals eigentlich so ein bisschen auf Tour gegangen durch Deutschland. Und die Premiere in Gotha lief noch. Danach kam dann ein großer Lockdown und das Ganze ist ins Wasser gefallen. Natürlich, Konzerte waren die nächsten paar Jahre nicht so gut möglich. Und wir mussten also jetzt 7 Jahre warten aufs nächste Beethoven-Jahr. Also da gibt es eine Orchesterfassung von und jetzt haben wir tatsächlich, damit das Ganze noch ein bisschen transportabler wird, sozusagen ein bisschen mehr auch in kleineren Format stummfilmmäßig gezeigt werden kann, eine erweiterte Klavierfassung erarbeitet, die also mit Klavier und Keyboard und Samples und noch ein bisschen Zusatzinstrumentarium, aber mit einem Pianisten funktioniert. Diese Version wird dann im nächsten Jahr, im Januar glaube ich schon, dann in Porto geht's los und geht so ein bisschen auf Europa-Tour. Dann wird 7 oder 8 Mal wird dann das gespielt werden nächstes Jahr. Da freue ich mich schon sehr drauf.
4: Also das Klavier ist immer noch ein Instrument, was dich begleitet, weil ich erinnere mich, dass du deinen Konzertflügel veräußert hast.
5: Ja, das stimmt. Ich habe ihn aber ersetzt dann durch ein Hybridklavier, was auch sehr viel Spaß macht. Aber ja, ich komme vom Klavier her, ich bin ein ausgebildeter Pianist. Klavier ist mein Kerninstrument, mein Brot- und Butterinstrument, an das ich mich immer setze, wenn ich irgendwie Klang erzeugen will. Das ist so die Basis, ja.
4: Aber der Konzertflügel musste dem Kinderzimmer weichen.
5: So kann man sagen, ja. Eigentlich ja.
4: Wir sind da wieder bei diesem Thema von vorhin.
5: Vereinbarkeit, Beruf, Familie. Also der Flügel war dann irgendwann auch nur noch Ablage für diverse Sachen. Und dann sind wir umgezogen und er hat nicht mehr reingepasst.
4: Das Ding, was ist dein Lieblingsinstrument? Jetzt kommen die Kinder fragend.
3: Oha.
4: Oder kannst du, wenn das nicht passt, dein Lieblingsklang?
3: Na, ich überlege ein bisschen, wie ich auf die Frage antworte. Ich beschäftige mich im Moment relativ viel mit Setup und Interface-Design, also eigentlich mit dem Schaffen von instrumentalen Oberflächen, um elektronische Musik irgendwie zu erzeugen. Daher würde ich sagen, im Moment ist mein Lieblingsinstrument nicht fix, sondern ein Sammelsurium verschiedenster Sensoren, Fader, das ich immer wieder zusammenstelle, je nach Performance-Situation.
4: Ich will euch gar nicht länger abhalten von eurem Aufenthalt hier im FEZ in der Superboost. Danke für das Gespräch.
5: Danke dir für die Einladung.
4: Und ich freue mich, wenn wir uns nächstes Jahr hier wiedersehen und ihr seid dann nicht nur Gäste, sondern wieder Aussteller und Beteiligte. Und wir dürfen gespannt sein. Im Übrigen fand ich auch im letzten Jahr diese konzertante Aufführung grandios im großen Saal. Ich finde übrigens, dass dieser Konzertsaal hier richtig gut ist.
5: Ja, macht total Spaß. Also ich hoffe sehr, dass wir im nächsten Jahr dann auch mit dem Fairlight vielleicht auf die Bühne können.
3: Das wäre sehr schön.
4: Das wäre toll. Ich danke euch für eure Zeit.
3: Danke.
4: Bis gleich.
3: Bis dann.
6: So, gleich ist wieder Schluss, aber es gibt noch ein bisschen Musik. Von einem Live-Set von Toon Girl und Colin Bender. Toon Girl und Colin schließen sich für das Finale des 10-jährigen Jubiläums auf der Bühne zusammen. Beide brauchen eigentlich kaum noch eine Vorstellung, aber hier ist sie für alle Fälle. Pünktchen, Pünktchen, Pünktchen. So, das war's erstmal wieder. In einer Woche geht's weiter.

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2: Guten Morgen hier am Freitag, dem 11. September. Es ist 7 Uhr und ihr hört das Morgenmagazin der Freien Radios. Das heißt, ihr hört zu entweder bei Radio Korax auf der 95,9, bei Radio Blau in Leipzig, bei Koloradio in Dresden, in ganz Sachsen beim Rundfunkkombinat online zu hören, bei Radio Swupfort in Frankfurt oder auf DAB Plus, bei Radio Unerhört in Marburg auf der 90,1 und auf DAB Plus oder im Livestream der jeweiligen Radios. Ja, hier am Mikrofon begrüßt euch Nikolai hier in den Freitagmorgen. Und zum Aufwachen gibt es ein bisschen Kendrick Lamar.

All the Stars von Kendrick Lamar hier im Morgenmagazin der Freien Radios. Es ist jetzt 7.05 Uhr und ja, vielleicht steht ihr gerade auf, vielleicht seid ihr schon auf dem Weg zur Arbeit noch einmal, bevor das Wochenende losgeht, oder ihr steht gerade

ein Interview über eine Ausstellung der Paritätischen Selbsthilfekontaktstelle gesucht und gefunden, heißt die Ausstellung. Wenn ihr darüber mehr erfahren wollt, müsst ihr auf jeden Fall dranbleiben. Das ja, Interview kommt gleich. Und vorher aber noch ein bisschen weitere Musik von Post Malone, Sunflower und ja, auch auf jeden Fall ein Lied zum Mitsingen, falls ihr dazu gerade die Möglichkeit habt. Auf jeden Fall mitsingen, laut und aufwachen dazu.

0: Das, ja, war Post Malone und das Lied Sunflower aus dem Spider-Man Into the Spider-Verse Film ursprünglich, aber darüber hinaus natürlich auch ein sehr tolles Lied. Ja, ihr hört das Morgenmagazin der Freien Radios. Das heißt, ihr hört zu bei Radio Korax, bei Radio Blau, bei Coloradio, im Rundfunkkombinat, bei Radio Subfort und bei Radio Unerhört. Und
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0: Mut, Zusammenhalt und Herausforderungen, Emotionen, welche viele Menschen aktuell brauchen, aber auch Emotionen, von denen die Selbsthilfe lebt, zum Beispiel das Paritätische. Dort werden aktuell all diese Aspekte in einer Ausstellung gemeinsam mit dem Künstler Philipp Eichhorn präsentiert. Die Ausstellung zeigt, was Menschen bewegt und welche Rolle die Gemeinschaft in Gruppen für die Gesundheit und das Wohlbefinden spielt. Und das durch Bilder aus dem Alltag. Radio Korax war vor Ort und sprach mit Philipp Eichhorn über die Ausstellung seiner Kunst.
3: Also ich bin jetzt hier im Haus der Paritätischen Selbsthilfekoordinierung, ne? Und hier findet jetzt eine Eröffnung statt einer Ausstellung von Philipp Eichhorn. Hallo, Sie sind Philipp Eichhorn?
4: Ja, hallo.
3: Haben Sie das mit Hilmar Eichhorn zu tun?
4: Nein. Ist es der Schauspieler?
3: Ja, genau.
4: Ja, nein.

0: war nur eine schöne Parallele, die ich auch mal entdeckt habe. Aber nee, wir haben nichts miteinander.
1: Sie stellen ja etwas dar, ist mir aufgefallen, was viele Leute heute vergeblich suchen eigentlich. Das ist ja völlig wieder den Zeitgeist, Anführungsstrichen sozusagen, der so auf Vereinzelung geht. Da stellen Sie eher das Individuum sozusagen gestärkt durch die Gruppe dar. Das ist ja etwas völlig Konträres.
0: Ja, weil ich finde halt auch, dass das gerade fehlt oder irgendwie immer weiter verloren geht. Und ja, einfach dieses Miteinander und in der Gesellschaft das Zusammenleben, das finde ich, sollte man noch weiter stärken. Und ich finde, darauf kommt es irgendwie an, ja.
1: Suchen auch Leute so dann die Gruppe oder die Hilfe der Gemeinschaft an Ecken, wo sie nachher dann ins Leere greifen oder ins Gegenteil. Ich denke nur an die Wahlen zur AfD und so weiter. Also der Traum ist da, aber die Leute haben so kein konkretes, fassbares Ziel, wo es dann Realität werden kann.
0: Ich glaube halt im Kleinen, dass man halt der Oma auf über die Straße hilft oder einfach nett grüßt. So. Und ich glaube, da fängt es an, dass die Leute nicht jeden Tag so gefrustet sind, sondern irgendwie ein bisschen positiver einfach durch den Tag gehen. Und dann kommt man ja auch wieder positiver auf die anderen Leute und ja, macht es dann halt allen irgendwie angenehmer. Und ich glaube, es führt dann nicht so zu merkwürdigen Schlüssen, die man aus Problemen oder so zieht, dass man dann Parteien wählt, die vielleicht alles noch schlimmer machen.
1: Ich meine, wo haben Sie denn die Beispiele gefunden, auch für sich? Ich meine, Sie werden ja in Ihrem persönlichen Leben auch gesucht haben, gefunden haben, für das für sich. Und ich meine, Sie müssen ja die Beispiele auch für Ihre Kunst irgendwo hergenommen haben oder nur aus der Fantasie.
0: Nee, das sind alles Beobachtungen irgendwie aus dem Alltag. Entweder eigene Erfahrungen oder Sachen, die ich sehe, wahrnehme, die ich auch irgendwie aus dem Netz mal sehe oder bei einem Film oder so. Aber es sind immer Alltagssituationen eigentlich, ja, die mich irgendwie berühren.
1: Kommen Sie auf diese Alltagssituation? Die muss ja einem über den Weg laufen. Das ist ja nicht so, dass man das einfach findet.
0: Nee, die muss man sehen, muss man die Augen aufmachen. Das ist wahrscheinlich, ja, man muss irgendwie mit offenen Augen durch den Tag gehen. Und dann habe ich natürlich auch einen fokussierten Blick. Und oft interessiert mich da auch manchmal vielleicht auch nur eine Farbkombination in der Figurenszene oder so. Und dann fotografiere ich die vielleicht oder ich merke sie mir. Ja, speichere die für mich irgendwie ab.
1: Ja. Ist das jetzt hier nur eine Auswahl Ihres Schaffens, was jetzt hier dargestellt wird? Ich meine, das sind ja alles Wandgemälde, die irgendwo weit verteilt, Ostdeutschland oder deutschlandweit?
0: Größtenteils ostdeutschlandweit, ja. Viele in Halle, aber auch Chemnitz, Berlin. Das ist so mein Einflusskreis sozusagen. Genau, also hier sind Wandbilder ausgestellt, Fotos von denen. Aber oben gibt es auch noch Malereien auf Leinwand, genau.
1: Wie gesagt, im Haus der paritätischen Selbsthilfe-Kontaktstellen, ja, danke. Ja, Saalekreis, ja genau. Das ist die Merseburger Straße 253.
0: Hausnummer muss ich lügen, ja.
1: 251, falls es so ein... Wenn man dann Richtung Rosengarten fährt, ist das hier so ein einzelstehendes Häuserensemble. So könnte man altes Gut gewesen sein, das fällt auf. Hier kann man dann rein, kann man sich... Ich meine, ist die Ausstellung sozusagen öffentlich zugänglich oder heute nur? Oder?
0: Ich glaube, so semi-öffentlich. Ich glaube, man muss einfach klingeln und schauen, dass jemand da ist. Zu den normalen Öffnungszeiten, wie hier gearbeitet wird. Dann kann man sich die jederzeit angucken. Ja.
1: Okay. Von wann bis wann wird denn die jetzt gezeigt? Heute ist ja die Eröffnung.
0: Heute ist die Eröffnung und wir zeigen die Arbeiten ein ganzes Jahr lang.
1: Ein ganzes Jahr?
0: Ein ganzes Jahr, genau. Sind das hier sozusagen Leihgaben eigentlich von mir? Ja, bis in den nächsten Sommer rein. Ja.
1: Da kann ja viel passieren in der Zeit. Ja.
0: Da hat man schon die Chance sozusagen, das zu sehen.
1: Meine, was willst du nochmal? Ich weiß nicht, ob ich da schon... Das ist nur ein Ausschnitt Ihres Schaffens, was hier hängt, ne? Wo sind Sie noch zu sehen? Haben Sie noch andere Wandgemälde irgendwo oder?
0: Ja, also in Halle sind ziemlich viele. Ich arbeite auch viel mit der Freiraumgalerie zum Beispiel zusammen. Wir haben zusammen am Hauptbahnhof zum Beispiel diese Wandbilder gemacht, an der Haltestelle unter den Brücken und auch an dieser langen Seitenwand. In der Vossstraße, das ist da am Waisenhausring, diese großen Hochhäuser, die haben wir angemalt. Oh, es sind einige Sachen. Ja, wir stehen jetzt hier gerade vor einem Bild hier an der Volksbank, sozusagen am Julie-Curie-Platz. Ja, es gibt noch einige mehr.
1: Mhm. Sie sind in Halle ansässig, wohnen hier?
0: Ja, mittlerweile, seit 2010. Genau, ist auch schon eine Weile her, ja. Aber ich glaube, als Hallenser darf ich mich noch nicht nennen. Das darf man nie, glaube ich, wenn man hier nicht geboren ist.
1: Nee, dann ist man Hallore. Nee, Hallenser ist man geboren. Hallore ist alteingesessen, Halunke ist zugezogen.
0: Halunke, ja, für immer. Genau, also ich komme eigentlich aus Berlin und kam zum Studium eben nach Halle an die Burg. Und jetzt bin ich hier.
2: Das sagt Philipp Eichhorn zur Ausstellung Gesucht und Gefunden, welche zu sehen ist in der paritätischen Selbsthilfe-Kontaktstelle Halle-Saale-Kreis in der Merseburger Straße 246, immer von Montag bis Donnerstag von 8 bis 16 Uhr. Und ja, die Ausstellung, wie ihr gerade gehört habt, beschäftigt sich mit Mut, Zusammenhalt, Herausforderungen und Hoffnung, Emotionen, die Menschen brauchen, und die einem aber vor allem Freunde geben. Und ja, Freunde, ist das Stichwort. Justice and Simon, We Are Your Friends kommt jetzt.

Justice and Simon, we are your friends. 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Und ja, bei guter Musik bleibt es jetzt auch, nämlich Panic Shack. Eine ja, Band, die für mich in keinem Morgenmagazin fehlen darf. Und das Lied Thelma and Louise.

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13: Radio. Was ist schon Radio? Radio Korax als offenes, als freies Radio bietet in regelmäßigen Abständen Workshops an, um mit dem Radiomachen einzusteigen. Einer war vor einigen Wochen der Einstieg in Radiojournalismus und drei Teilnehmende nahmen sich die Auseinandersetzung mit Radio auf zwei Ebenen an. Sie erlernten das Radiomachen und beschäftigten sich zugleich mit der Entwicklung des Radios als Medium der Massen zu heutzutage fast vergessenen Wellen. Über diese historische Entwicklung und den Veränderungen in der Bedeutung des Radios sprach das Redaktionsteam mit Alex Körner. Er ist Historiker und schreibt zurzeit an seiner Dissertation der Radiogeschichte im deutschsprachigen Raum und legt darin vor allem auch einen Fokus auf die freie Radiobewegung. Zuerst aber wurde er gefragt, welches Radio für ihn in der Kindheit am prägendsten in Erinnerung blieb.
14: Da muss ich kurz drüber nachdenken. Ich bin tatsächlich aufgewachsen mit den Radiosendern, die meine Eltern gehört haben. Das waren in der Regel MDR, wie hießen die früher? Nicht MDR Jump? Also naja, so Simulation von privatkommerziellem Radio vom Mitteldeutschen Rundfunk und Antenne Thüringen, Landeshalle Thüringen. Also so mittelmäßig guter privatkommerzieller 90er-Jahre-Sender. Das lief da immer und im Autoradio, daran kann ich mich auch erinnern. Lange Fahrten, dann lief da immer, heute würde ich sagen, mittelmäßig gute Musik, aber alle konnten immer mitgrölen.
12: Ja, so,
14: sehr gute Frage.
12: Ja, so ähnlich waren unsere Erfahrungen irgendwie auch, als wir so drüber nachgedacht haben, dass wir Radio vor allem über so das Radio unserer Eltern eigentlich kennen. Wie klang Radio denn in den 90er Jahren?
14: In meiner Erinnerung, also in dem Moment, glaube ich, klang das erstmal ganz gut, weil es kommen ja immer die gleichen Lieder, dementsprechend Wiedererkennungseffekt ist recht hoch. Und wenn dann auch die Erwachsenen drumherum da jetzt nicht krummelnd sagen, oh Gott, das ist ja nur wieder nur Kulturindustrie, sondern eher mitwippen, dann ist das Kind vermutlich erstmal ganz froh. Aus der heutigen Perspektive klang das schon auch eher eintönig, also im Sinne von die immer gleichen 200, vielleicht auch 500 Lieder. Und drumherum gut gelaunte Menschen, die einem erzählen, dass sie auch gut gelaunt zu sein haben. Das ist zumindest meine Assoziation mit, heutige Assoziation mit so einer Form von Radio. Aber da gibt es ja auch andere Modelle. Also öffentlich-rechtlich klingt ja auch nicht immer so. Und freies Radio hat ja auch nochmal einen ganz anderen Ansatz. Ja, aber ich glaube, in Erinnerung klingt das erstmal so.
12: Ja, dieser Aspekt von so gut gelaunt finde ich irgendwie sehr lustig, weil wir auch im Gespräch Ähnliches hatten, irgendwie das so, wie gefühlt jahrelang derselbe Song lief, Diamonds von Rihanna, auf dem Weg zur Schule, was aber halt natürlich so ein Hit war, aber hat auch so einen Effekt, ne, dass so, wenn alle anderen mitwippen, hat es fast so ein bisschen wie so ein normalisierendes, wenn wir Radio hören, dann ist das, was man hört, und irgendwie hat es auch sowas so wie ein dominantes Medium dann. Wie hat denn dann das Internet das Radio verändert? Also war da irgendwo so ein Wandel spürbar dann?
14: Das ist ja ganz vielschichtig. Ich glaube, man muss erstmal nicht nur fragen, wie hat denn das Internet sowas wie Medium, in dem Fall Radio, verändert, sondern überhaupt auch soziale Bewegungen verändert. Also auch Protestformen sind ja völlig andere geworden, wo man aus der Perspektive immer sagt, naja, das ist erstmal vorteilhaft, geringe Kosten, also Informationen über das Internet weiterzutragen, ob sie jetzt Radio sind oder andere Medien. Das geht schneller, also eine schnellere Mobilisierung. Es ist auch weitreichender. Das heißt, man ist jetzt nicht nur für Radio UKW-Empfangsgebiet. Das können dann mal 50 mal 150 Kilometer sein, sondern das ist erstmal als Potenz oder als Chance ganz gut. Das ist international. Also eigentlich könnten wir jetzt, wenn wir wollten, BBC Radio genauso hören wie irgendeinen Spleenigen Underground-Sender aus, weiß ich nicht, Montreal, was auch immer einem so vorsteht. Also da ist erstmal viel möglich, und auch, dass die Hierarchien potenziell abgebaut werden von, also so im Sinne von Radio, eine Person verkündet, alle hören zu. Das wird erstmal von der Idee zumindest aufgeweicht. Ja? Also eine ganz andere Medienproduktion ist erstmal möglich. Jeder könnte, und das ist auch für Radio der Fall, oder für Podcasts, jeder kann selbst Medium werden, kann selbst veröffentlichen. Gleichzeitig hat das ja so zwei Nebenaspekte. Das eine ist, wenn alle veröffentlichen, wer hat dann noch Zeit zuzuhören? Also was für eine Form von Öffentlichkeit gibt es dann? Und die Entwicklung ist schon stark oder häufig so im Sinne von Filterblasen. Man hört sich das an, wo man weiß, die sind ja eh meiner Meinung. Oder im Falle von Podcasts, die besprechen, weil ich total gern Fahrrad fahre, höre ich mir einen Fahrradpodcast. Also das kann auch informativ sein, mal mehr oder weniger gut. Und es gibt auch gute Podcasts zum Beispiel, das ist unbenommen. Aber es führt natürlich auf so einer demokratietheoretischen oder medientheoretischen Ebene dazu, dass so eine gemeinsame Verständigung gar nicht mehr möglich ist oder ganz schwer möglich ist oder schwerer möglich ist, als wenn es weniger Sender gibt, auf die man sich erstmal einigt im Sinne von wir hören und dann reden wir darüber, was hören wir denn da? Das heißt, es führt auch so zu Problemen, ne? Filterblasen, soziale Bewegungen angeht, so Klickaktivismus, dass bei Podcasts nicht gefragt wird, ist der spannend, also in der Produktion, sondern wie viel hören den denn, ist natürlich erstmal ein Problem. Und wie nachhaltig ist sowas? Ist schwierig oder beziehungsweise ist es einfach zu beantworten, aber es ist oft nicht sehr nachhaltig, weil man sehr schnell den nächsten Hype bei Podcasts genauso wie bei politischen Aktivitäten hinterher rennt. Sodass man sagen kann, ja, also Social Media sowieso, aber auch Internet verändert eine Kommunikationsstruktur, verändert Kommunikationsformen, hat aber so einen demokratischen Ansatz von wir reden darüber, wie wollen wir denn leben? Wie können wir vielleicht sogar Ausschlüsse reduzieren? Wie können wir ein gutes Leben für möglichst alle herstellen? Viel schwieriger ist. Und da gibt es einen unterschiedlichen Umgang damit. In der Regel leider keinen allzu guten, aber ich schweife schon ein bisschen ab.
12: Das finde ich wirklich spannend, dass man sozusagen dadurch, dass man sich eigentlich auf viel weniger geeinigt hat, was so die Medien angeht, dann auch sich viel weniger unterhalten kann, so über soziale Verständigung und alles Mögliche. Ich hatte jetzt, habe mich eben gefragt, ob sich das Radio dann an diese Entwicklung angepasst hat und wenn ja, inwiefern?
14: Also das Radio, das ist ganz schwer zu sagen. Ich würde sagen, wir gehen davon aus, öffentlich-rechtlich, ARD im Radio, MDR und Co., das war bis Mitte der 80er Jahre, das waren die einzigen Sender, die existiert haben. Dann gibt es von der CDU eingeführt, weil sie gesagt haben, hey, die Öffentlich-Rechtlichen, die sind uns zu kritisch, die sind uns zu wenig konservativ, die sind uns zu links, zu rot, dann führen wir doch privat-kommerzielle Sender ein. Gleichzeitig gab es, weil sie der Hoffnung waren, und das ist auch berechtigt, dass da wenig politischer Gegenwind entsteht, sondern in der Regel dann Verleger, ja, meistens Typen Verleger, die diese Frequenzen bekommen haben, das heißt Leute, die sonst zur Zeitung produziert haben, die hatten Angst, hey, dann gehen unsere Anzeigenkunden flöten. Deswegen hat die CDU ganz oft einfach Verleger eingesetzt, die diese Radios bis heute betreiben. Das heißt, das ist so die Bewegung, die es ja schon seit den 80er Jahren gibt, also dieses Monopol existiert nicht mehr. Und gleichzeitig gibt es dann so auch so graswurzelmäßig das, was zum Beispiel Freies Radio probiert, zu sagen, hey, Moment mal, es gibt nicht nur kommerzielle Interessen, es gibt auch politische Gruppen, soziale Gruppen. Es gibt Leute, die sagen, mein Musikgeschmack kommt aber jetzt hier nicht vor. Wobei es tausende von Musikrichtungen gibt und da kommen dann so freie Radios ins Spiel und manchmal sind sie ein bisschen besser aufgestellt, manchmal ein bisschen schlechter. Und deswegen ist es ganz schwer, von dem Radio an sich zu sprechen, man müsste sich eigentlich einzelne Sender angucken. Beim Öffentlich-Rechtlichen ist es häufig so diagnostiziert worden, dass die sich den kommerziellen abgleichen. Das heißt, musikalisch immer weniger experimentieren. Das heißt, auch von den Formaten immer weniger Features, immer weniger Hörspiel. Das ist eine Entwicklung, die ist einfach kontinuierlich seit den 70er, 80er Jahren immer weiter abnimmt. Also man ist nicht arrogant zu sagen, die Qualität von so einem Radio, von so einer Form des Radios hat abgenommen seit den 70er Jahren. Und das meint vor allem erstmal BRD. DDR-Entwicklung ist nochmal eine andere. Also das ist die eine Entwicklung. Und dann kommt das hinzu, was wir Podcast nennen, was wir eine Form von sozialer Öffentlichkeit nennen, was alles mit Internet zu tun hat. Und das ist das, was ich gerade versucht habe schon zu beschreiben. Ja. Also die Potenz, jeder kann senden, jeder kann schreiben, jeder kann sprechen, führt auch dazu, dass sowas wie öffentlich-rechtliches Radio unter Druck gerät. Immer mehr, gar nicht so im Sinne von, das läuft im Radio, sondern es gibt immer mehr Podcasts, Nischen-Podcasts, die von den Öffentlich-Rechtlichen produziert werden. Und das führt dann dazu, dass es diesen gemeinsamen Austausch nicht gibt, sondern jeder sucht sich so seine Nischen. Wenn ich in einem Jazz-Sender hören möchte, kann ich bei den Öffentlich-Rechtlichen fündig werden, wenn nicht, gibt es im Netz hunderte Sender. Dann höre ich aber nur das und viel mehr nicht. Und gleichzeitig gibt es eine Form von Kommerzialisierung der Öffentlich-Rechtlichen, aber auch überhaupt der gesamten Medienproduktion, der gesamten Öffentlichkeit. Das heißt, in der Regel gehört das ja Unternehmen. Also wenn wir über soziale Netzwerke nachdenken, das sind Leute, die wollen Profit machen. Das sind Leute, die wollen darüber nachdenken, wie klicken denn die meisten Menschen auf Inhalte. Denen geht es nicht darum, im Habermaschen Sinne Ausgleich oder Austausch Austausch unter Menschen, die auf gleicher Höhe miteinander reden, sondern nein, es geht um Profit. Das heißt, die Kommerzialisierung ist allgegenwärtig und die ist natürlich auch im Radio genau wie auch im Internet zu finden. Und dann sind so Formen, die eingezogen sind in den letzten 20, 30 Jahren, auf allen dieser sowohl privatkommerziellen als auch öffentlich-rechtlichen Sendern, das heißt Personalisierung. Es geht immer mehr um Menschen, also Geschichten, Hörspiele, selbst Features, die erzählt werden, gehen immer von Menschen aus, immer seltener von Themen, vielleicht auch größeren Fragestellungen. Und es ist so eine Art Boulevard eingezogen in fast allen Medien. Also so eine kurze, hypeartige Berichterstattung, ohne in die Tiefe zu gehen, und dann kommt das Nächste. Also so eine Spektakelhaftigkeit, keine Informationen oder weniger Informationen, eher Infotainment. Also das ist so die medienwissenschaftliche Überschrift dafür, die mit Schnelligkeit zu tun hat durch das Internet, die mit so einer Klickhörigkeit zu tun hat. Und das ist im Radio, bei den Radiosendern genauso. Das heißt, das ist eine Veränderung, wo freie Radios sagen würden, na Moment mal, das Medium kann ja noch für was ganz anderes gut sein. Werkzeug der Emanzipation zum Beispiel ist da so ein Schlagwort. Das findet aber eben kaum statt, ganz wenig. Also bei Privatkommerziellen sowieso nicht, die haben Interesse, Geld zu verdienen, und bei den Öffentlich-Rechtlichen immer weniger.
12: Würdest du sagen, dass so das Potenzial des Radios auch für die Zukunft noch ist, dass es so wie so ein Störfaktor vor allem im Nahraum sein kann, etwas, was irritieren kann? Auch durch Stille, auch durch Nachdenklichkeit.
14: Es ist auf jeden Fall eine Option. Es kann aber auch einfach vermitteln. Also im Sinne von, wie sind Leute derzeit unterwegs, dann kann ein Radio auch erstmal eine vermittelnde Instanz sein. Also Menschen wieder zueinander zu bringen, über Dinge zu reden und nicht nur in Stereotypen und engen Mustern ihrer eigenen Welt und alles andere, was die irritieren kann, lasse ich nicht zu. Also es kann auch eine vermittelnde Instanz sein. Natürlich kann es irritieren. Natürlich kann es zum Nachdenken anregen, zum Innehalten anregen, aber auch ganz praktisch. Ne? Also wenn man in Halle lebt zum Beispiel, wie viel weiß man denn, was in Zeitz, was in Salzwedel für Leute welche Probleme haben? In der Regel weiß man das nicht, aber ein Radio kann sowas herstellen, bestenfalls. Aber wie gesagt, das kann auch einfach Irritationen auslösen. Das ist alles sehr wenig erprobt in der letzten Zeit, sondern es geht um auf der einen Ebene Profitmaximierung, da ist sowas prinzipiell nur schwer möglich. Auf der anderen Seite, soziale Bewegungen denken auch sehr oft nur, oder Initiativen, Institutionen, auf kurzfristige Mobilisierung. Und da fällt viel hinten runter und das ist natürlich schade. Ja.
13: Das sagt Alex Körner über die über Radios und wie sich Radios in den vergangenen Jahren entwickelt haben. Und jetzt ein Lied von Britney Spears, nämlich Lokalpatriotismus.

0: Britney Spears über Lokalpatriotismus, ja, etwas, was vor allem gerade in Sachsen-Anhalt vielleicht ein paar Leute ein bisschen weniger gebraucht hätten. Aber das, ja, naja, ist jetzt auch vorbei. Die Wahlen sind ja passiert. Jetzt können die Leute wieder denken. Ja, naja, zurück zum Themenblock. Es dreht sich heute ums Radio. Im Radio, übers Radio, nämlich die historische Entwicklung und die Veränderung in der Bedeutung des Radios. Zuvor gab es ein Gespräch mit Alex Körner auf die Ohren. Er ist Historiker und schreibt zurzeit an seiner Dissertation der Radiogeschichten im deutschsprachigen Raum und legt darin vor allem auch Fokus auf freie Radiobewegungen. Wer das verpasst hat, kann es nachhören bei. Ja, auf der Website von Korax, radiokorax.de. Im Folgenden geht es weiter mit dem Vergleich des Radios zwischen früher und heute. Denn auch Elke Prinz wurde in diesem Rechercherahmen, mit ihr wurde in diesem Rechercherahmen gesprochen. Elke hat zwei Sendungen bei Radio Korax, nämlich Lesbit und Frauenleben, und sendet seit knapp 20 Jahren. Mit ihr ging es vor allem um die Produktionsveränderung des Radios eben aus Sicht einer Sendungsmachenden. Zuerst wurde sie gefragt, mit welchem Radio sie aufgewachsen ist.
1: Ja, eigentlich gab es da, ich weiß gar nicht, wie die DDR, wie damals die Radiosender hießen. Und nach der Wende war es dann vor allem der MDR.
2: Wie bist du zum Radiomachen überhaupt gekommen?
1: Ja, das war eben Monika mit Emmas Töchter. Wir kennen uns über verschiedene Frauengeschichtsprojekte und vor allem auch über Dornrosa und Frauenpolitischen Runden Tisch. Und sie weiß, dass ich recht geschichtsaffin bin und jede Menge Literatur habe. Und frug sie mich dann Anfang des Jahres 2009, ob ich Philosophinnen kenne. Habe ich ihr ein paar runtergerattert und ein paar Tage später ihr so einen Stapel Bücher auf den Tisch gelegt. Und so circa 14 Tage später kam sie: Wollen wir nicht die Sendung gemeinsam machen? Und haben wir dann auch gemacht und dann später auch noch mal eine Sendung zu Europapolitikerinnen, zu Nobelpreisträgerinnen. Die letzte weiß ich jetzt gar nicht mehr, was es war. Ja, und wie gesagt, da habe ich dann eben gemerkt, dieses Format ist nicht ganz meins, aber die Arbeit bei Radio Korax, das ist schon meins. Und wie gesagt, habe ich dann meine eigene Sendereien kreiert und angefangen.
2: Wie sah das Radiomachen zu dem Zeitpunkt aus?
1: Ja, so grundlegend anders als heute auch nicht. Die Technik ist inzwischen weiter fortgeschritten. Wenn ich euch hier sehe mit diesem Aufnahmegerät, das kenne ich auch noch aus meiner Anfangszeit. Inzwischen habe ich ein eigenes, etwas handlichereres. Die ganzen Räumlichkeiten waren noch etwas kleiner. Also Radio Korax hat sich jetzt auch in der Fläche etwas vergrößert. Es sind mehr Räumlichkeiten. Und auch in puncto Software ist da eine Entwicklung. Ich habe damals mit WAV angefangen. Heute arbeite ich fast nur noch mit Semplitude. Und natürlich auch die Menschen, die bei Radio Korax arbeiten, da haben doch schon so ungefähr zwei Generationswechsel stattgefunden in diesen 16, 17 Jahren, die ich dabei bin. Aber insgesamt das Engagement, die vielen Ehrenamtlichen, die Vielfalt ist noch viel, viel breiter geworden. Die ganzen Sendeformate, die es bei Korax gibt. Ja, und damals waren wir auch noch nicht Zielscheibe der AfD.
2: Okay, du hast ja gerade schon so angesprochen, dass sich auch gesellschaftlich zum Beispiel viel verändert hat. Was würdest du sagen, war zu dem Zeitpunkt das Potenzial des Radios?
1: Es war eine Möglichkeit, abseits des Mainstreams, und MDR gehörte da schon zum Mainstream, mit eigenen Inhalten, mit eigenen Formaten und auch sehr anarchistisch, antifaschistisch. Auch heute wird man sagen, queer, also in der Vielfalt, Radio zu machen. Und von Anfang an hat mich eben das Engagement sowohl von denen, die in Teilzeit und die wenigen mit Vollzeit, die bei Radio Korax da angestellt sind, aber die vielen Einzelnen und auch Gruppen, die das Ganze ehrenamtlich machen und natürlich auch die basisdemokratischen Strukturen bei Radio Korax. Die Redaktionskonferenz hat eigentlich alles entschieden, was so, und dann gab es da noch so Unterpläne. Aber wichtigstes Forum war bei Radio Korax und ist es auch heute noch, die Redaktionskonferenz. Das hat mir von Anfang an auch sehr gefallen. Das war eben in dieser Medienlandschaft in Mitteldeutschland, da wirklich einen festen Platz erkämpft haben über die ganzen Jahre.
2: Wie würdest du sagen, hat sich das seitdem verändert?
1: Naja, meine, die Medienlandschaft ist ja nicht gerade vielfältiger geworden, aber wir sind eigentlich bei der mitteldeutschen Medienlandschaft da fest eingebunden, eine feste Größe. Dafür spricht ja auch die Förderung, die wir auch über die Landesmedienanstalt da bekommen. Dazu kommt dann auch noch die Projektförderung, die viel, viel breiter aufgestellt ist inzwischen. Es spricht auch für das, was Radio Korax ausmacht, von der Qualität, vom Ansatz von den Beteiligten, die vielen Preise, die Radio Korax bekommen hat, für die Arbeit auch, wie es gemacht wird, wer es macht, für die Zielgruppenorientierung und so weiter. Also das ist schon, das war alles noch nicht so ausgeprägt damals. Die Gründergeneration ist inzwischen eigentlich schon ganz verschwunden von der Gründergeneration, die das damals angefangen haben. Nach der Wende ist eigentlich niemand mehr da, sei denn mal als Gast und bei Jubiläumsveranstaltungen. Aber im Grunde ist das Anliegen von Korax gleich geblieben, durchaus auch widerständig, durchaus auch anarchistisch, oppositionell, auf jeden Fall immer progressiv und da eben immer ein Sprachrohr für die insgesamt größere Vielfalt, die es heute gibt und von Anfang an und natürlich in den letzten Jahren vor allen Dingen gegen Rechts, gegen Autorismus, gegen Diktaturismus, also alles, wo für die AfD steht, dagegen ist Radio Korax strikt und ja, und alle, die da machen, sind sich da einig. Und manchmal so im Gespräch untereinander, eigentlich adelt es uns ja als Sender, als Radio Korax, dass wir da bei der AfD im Wahlprogramm, Regierungsprogramm sogar ein eigenes Kapitel haben, als eine der wenigen. Also irgendwie haben wir dann doch die ganze Zeit was richtig gemacht.
2: Ist das auch das, was du dir so wünschst, was deine Zielgruppe aus deiner Arbeit mitnimmt?
1: Naja, so eine ausgesprochene Zielgruppe habe ich nicht. Meine Frauenleben richtet sich in erster Linie natürlich an interessierte Frauen, aber auch, wie man in der Community so schön sagt, Allies. Also alle, die an Frauengeschichte, die an Frauenpolitik interessiert sind, sowohl hier in der Stadt als auch landes- und inzwischen auch bundesweit durch die Vernetzung, die da im Laufe der Jahre entstanden ist. Aber mit Lesbit natürlich auch die queere Community inklusive die Allies und keine Altersbeschränkung. Also ich arbeite ja auch mit Schülerinnengruppen an verschiedenen Schulen hier im Lande. Also alle, die am Thema interessiert sind, alle, die an Antifaschismus interessiert sind, alle, die gegen rechts engagiert sind. Im Film Uferfrauen habe ich es mal gesagt, in der Szene, die im Studio 1 entstanden ist. Ich gehe mit allen als kleinsten gemeinsamen Nenner gegen rechts. Und an die wende ich mich auch mit meinen Anliegen und eigentlich so die Spiegelung über die Jahre, die spricht eigentlich auch dafür, dass ich das gefunden habe. Und natürlich möchte ich auch das angesammelte Wissen, was da im Kopf steckt, gerne an andere, an die nächste Generation, an die nächsten Generationen weitergeben, inklusive der Aufforderung, macht euch selbst auf Spurensuche. Es gibt gerade in der Geschichte so unendlich viel zu entdecken. Und es gibt immer, was man für die Gegenwart lernen kann, dabei zu finden.
2: Vielen Dank für den Einblick in deine Arbeit. Und jetzt vielleicht noch zum Abschluss die Frage, was ist dein Nummer 1 Radiosong?
1: Jetzt habt ihr mich kalt erwischt. Musikauswahl ist immer schon ein bisschen mein Handicap gewesen. Ich habe nämlich keinerlei Musikverständnis. Es ist auch immer vom Thema, von der Sendung, von der Stimmung abhängig. Aber wenn ich so in mein inzwischen permanent gewachsenes Archiv, Musikarchiv gucke, also Katie Leng ist immer eine gute Wahl. Da gucke ich immer als erstes, ob da was Passendes jeweils dabei ist. Marla Glenn, Melissa Iserich, aber auch Barbara Streisand. Ich bin totaler Barbara Streisand-Fan. Ja, und noch, es sind hauptsächlich ganz tolle, starke Fraueninterpretinnen, wo ich mir selber Musiktitel suche und die ich auch wirklich, wie gesagt, als erstes gucke, ob da was passt zu meinen jeweiligen Themen.
0: Das sagte Elke Prinz, Frauenrechtlerin, Bundesverdienstkreuzträgerin und Sendungsmachende bei Radio Korax. Mit ihr war ein kleines Radioredaktionsteam im Gespräch über das Radiomachen früher und heute. Ja, für mich ist Radio auch ganz viel neue Musik entdecken, entweder beim Sendungsvorbereiten oder beim selber Zuhören und ja, dann inspirieren lassen, was man ja vielleicht ins nächste Magazin einbauen kann. Und letztens beim Widerhall hören, also dem ja, Nachmittagsmagazin bei Radio Korax, ja, war für mich, habe ich für mich das Lied Sommer der Krise entdeckt, was ich vorher vielleicht, glaube ich, schon mal gehört habe, aber da nicht so in der Stimmung war irgendwie. Und dann habe ich es nochmal im Widerhall gehört und habe das Lied für mich entdeckt.

Das ist der Sommer der Krise, also Sommer der Krise von Marder. Hier im Morgenmagazin der Freien Radios. 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Ja, es ist jetzt 8 Uhr pünktlich. Vielleicht klingelt gerade euer Radiowecker oder ihr seid schon unterwegs, irgendwo, ja, auf Arbeit, im Auto, mit Kopfhörern, in der Straßenbahn. Oder ihr steht noch in der Küche und ja, der Kaffee wird gerade noch gekocht. Ihr hört das Morgenmagazin und gleich habe ich erstmal ein paar Veranstaltungshinweise. Und danach gibt es quasi einen längeren Veranstaltungshinweis zum CSD in Halle, der findet am Samstag statt. Dazu dann ja in ein paar Minuten mehr. Aber vorher dann noch ein paar normale Veranstaltungshinweise, wie üblich hier im Morgenmagazin. Ja, vorher ist aber noch Zeit für Musik und ja, vielleicht für alle, die gerade aufgewacht sind, ein etwas ruhigerer Track, Villa auf der Klippe.

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Ja, ein Plan B, falls es politisch in Deutschland so weitergeht, wie es in Sachsen-Anhalt jetzt schon gestartet ist, eine Atombombe auf Deutschland taktisch nutzen für einen schönen Baggersee, mit viel Badespaß, obwohl bei dem Wetter gerade nicht mehr an Baden zu denken ist, denn es ist kalt geworden. Es wird langsam Herbst. Aber davon, ja, lässt sich der Veranstaltungskalender auf jeden Fall nicht aufhalten. Es gibt sehr viele schöne Termine und ja, Veranstaltungen, die ihr in den nächsten Tagen am Wochenende besuchen könnt. Zum Beispiel gibt es seit gestern und bis zum Sonntag ein Jazz-Festival. Mit ja, Jazz und experimenteller und improvisierter Musik. Das Meine Festival findet statt, veranstaltet vom Jazz-Kollektiv Halle und in der zweiten Auflage hier. Es erwarten euch zahlreiche Konzerte, Workshops, Filme und Diskussionsrunden. Schaut da am besten mal im Programm vorbei. Die Herbstausstellung La Mer wird heute um 12 Uhr im Innenhof der neuen Residenz, also der Domstraße 5, eröffnet. Dabei wird die vergangene Sommerausstellung in neuen Farben als Herbstausstellung aufgelegt. Der Innenhof lädt also ein mit einer Herbstdekoration und auch regionalen Kunstelementen. Das 20. Festspiel der deutschen Sprache findet gerade noch bis zum 10. September in Bad Lauchstädt statt. Im Rahmen des Festivals wird heute um 19 Uhr im Goethe-Theater Bad Lauchstädt, Querfurter Straße 14, Schillers Wilhelm Tell in einer szenischen Lesung aufgeführt. Ab dem morgigen Samstag, dem 12.09., findet in Wolfen-Nord und Czonowitz das Festival Osten statt. Dort gibt es Theaterperformance, Ausflüge, Gespräche und viele weitere Formate unter dem Motto Kraftwerk Zukunft. Dabei geht es um den Wandel der Region durch die Energieerzeugung, welche die Frage aufwirft, wie sich die gesellschaftlichen Energien für die Zukunft aktivieren lassen. Dieses Jahr gemeinsam mit dem Forum Rathenau e.V., der den Ort des Festivals dauerhaft zugänglich machen und Bildungsformate zur Zukunft der Region anbieten wird. Mehr Informationen findet ihr unter www.osten-festival.de. Am Sonntag, dem 13. September, ist Tag des offenen Denkmals. Mitmachen.

tun unter anderem die Gedenkstätte KZ Lichtenburg-Prittin. Die ist am Sonntag geöffnet von 13 bis 17 Uhr und um 14 Uhr wird es eine öffentliche Führung geben. Außerdem lädt zum Tag des offenen Denkmals der Verein Hallesche Straßenbahnfreunde am Sonntag ein. Von 10 bis 18 Uhr kann das historische Straßenbahndepot Halle Sebener Straße 191 besichtigt werden. Auch das Bundesarchiv Stasi-Unterlagen Archiv Halle öffnet am Sonntag von 11 bis 16 Uhr seine Türen unter dem diesjährigen Motto Netzwerke, Denkmal und Infrastruktur zum Tag des offenen Denkmals. Dafür werden auch Geländeführungen, Ausstellungen sowie die Möglichkeit der Archivbesichtigung angeboten. Das für Halle. Und ja, gleich habe ich noch weitere Termine für Magdeburg, Erfurt, Leipzig. Für euch, aber ja, erstmal ein bisschen Musik zum Durchatmen und vielleicht mitschreiben, wo ihr mal hin wollt und ja, nachschauen, was es so am Wochenende beim Tag des offenen Denkmals noch so gibt. Und ja, musikalisch kommen jetzt die Klabusterbären und das Lied Bleiben oder Gehen.

Das, ja, waren die Klabusterbären und eine Frage, die sich bestimmt die meisten, die in Sachsen-Anhalt wohnen, zumindest einmal gestellt haben. Aber ja, bestimmt auch bei vielen die Meinung, dass Bleiben doch die bessere Alternative ist. Zumindest um Antifa zu bleiben, wie ja, zum Wahlwochenende auch gezeigt wurde. Ja, jetzt weiter mit Veranstaltungshinweisen. An Magdeburg lädt Zucchini zum Familienkonzert mit dem Titel Da haben wir den Salat am Sonntag um 16 Uhr im Magdeburger Moritzhof. Eintritt kostet 13 Euro, 11 Euro ermäßigt für Kinder bis 12 Jahre. In Erfurt ist noch bis Son dauert noch bis Donnerstag der Kongress an mit dem Titel Zeit zu denken 2. Die zweite Politik und Ökonomie befinden sich im Wandel in den internationalen Beziehungen und in der Außenpolitik, im Sozialstaat und auf dem Arbeitsmarkt, ebenso wie bei der Frage der Reproduktion und der Geschlechterverhältnisse. Wie sieht dieser Wandel aus und was treibt ihn an? Wohin führt er? Über 3 Tage hinweg wird in Erfurt ein Raum für Analyse, Diskussion und der Suche nach einem Ausweg aus dem allgemeinen Unvernunft geschafft. Denn deutlich ist, es kommen härtere Tage. Mehr Infos zum Kongress unter zeitzudenken.aranka.de. In Leipzig ja, gibt es 7 Theater im Leipziger Westen, treten ab sofort unter dem Namen Theaterquartier West auf. Loft, das Theater, die musikalische Komödie, das neue Schauspiel Leipzig, die Residenz des Schauspiels Leipzig, die Schaubühne Lindenfels, das Theater der jungen Welt und das Figurentheaterzentrum Westflügel Leipzig machen mit dem Motto Ein Viertel, 7 Theater sichtbar, was in den Leipziger Stadtteilen Lindenau und Plagwitz über Jahrzehnte gewachsen ist. Eines der theaterreichsten Quartiere Deutschlands. Der Auftakt findet morgen Samstag, dem 12. September 2026, statt, passend zum Saisonstart bei der bei allen 7 Häusern zwischen Ende August und Anfang September liegt, wird an diesem Tag die Vielfalt des Quartiers unter dem neuen Motto erlebbar. Von Figurentheater, Kinder- und Jugendtheater, Musiktheater, Performance und Tanz bis hin zu Sprechtheater. Am Samstag gibt es in Leipzig auch eine öffentliche Führung durch die Gedenkstätte für Zwangsarbeit Leipzig. In Leipzig-Schönefeld hatte Hugo Schneider Aktiengesellschaft HASAG, einer der größten Rüstungsproduzenten und Profiteure des nationalsozialistischen Zwangsarbeitersystems, ihren Hauptsitz. Hier mussten ca. 10.000 Menschen, vorwiegend aus Polen und der Sowjetunion, Panzerfäuste, Munition und andere Rüstungsgüter herstellen. Los geht die Führung um 14 Uhr am Samstag vor der Tür des Gedenkhauses in der Permoserstraße 15 in Leipzig. Und zuletzt für Leipzig: Klassenkampf, Zaubermittel gegen Faschismus. Das fragt ein Vortrag am Sonntag in Leipzig. Lothar Gallo Bergemann spricht seine Gedanken dazu aus. Er war langjähriger Personalrat in zwei Großkliniken und schreibt für Jungle World und Emma und Fritz. Der Vortrag und die anschließende Diskussion sind am Sonntag von 18 bis 22 Uhr im Atari angesetzt zu finden im Leipziger Osten. Außerdem ist in Halle morgigen Samstag CSD. Dazu hören wir aber gleich noch ein bisschen mehr. Ein ausführlicheres Interview an dieser Stelle nur kurz darauf hingewiesen. Und ja, vielleicht könnt ihr auch schon mal auf den Social Media Seiten oder auf der generellen Webseite des CSD Halles nachschauen, was es sonst noch für Veranstaltungen im Rahmen des CSDs auch schon heute gibt.

Back to Blackpool heißt es für viele einmal im Jahr, aber wahrscheinlich heißt es gerade für viele eher Back to Tarmac. Das findet am Wochenende statt und vielleicht, ja, also war jetzt auch der erste Tag schon und ja, vielleicht wachen gerade Menschen auf dem Tarmac auf und denken sich, ich höre das Morgenmagazin, dann seid ihr an der Stelle gegrüßt. Guten Morgen. Ja, aber vielleicht müsst ihr auch noch arbeiten und seid gerade da auf dem Weg hin oder ihr sitzt noch in der Küche und ja, trinkt einen Kaffee oder ihr habt die Möglichkeit noch im Bett zu liegen und ein bisschen das Morgenmagazin der freien Radios zu genießen. Wie auch immer, ja, vielleicht ihr das Morgenmagazin genießen könnt. Guten Morgen an euch und einen schönen Freitag. Jetzt geht es weiter mit Panic Shack und dem Lied We Need to Talk About Dennis. Ein Lied ja über einen komischen Macker, der den aber eine Person ja nicht so wahrnehmen will. Und vielleicht kennt ihr das ja auch, wenn in eurem Freundeskreis schon wieder eine Person mit einem komischen Macker ankommt und ihr nur wieder den Kopf schütteln könnt, dann könnt ihr ja auch einfach das Lied das nächste Mal zeigen und damit subtil darauf hinweisen, dass man vielleicht nochmal über die Person nachdenken sollte.

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1: Das war Panic Shack, We Need to Talk About Dennis. Und hier geht es gleich weiter mit einem Interview über den anstehenden CSD in Halle morgen. Aber vorher ist es noch Zeit für ein bisschen Musik aus Halle, und zwar den Kleptos. Die dürfen eigentlich auf keiner guten Demonstration fehlen und deswegen finde ich auch eigentlich in keinem guten Morgenmagazin. Da natürlich das Lied Macamea, eine sehr gute Auswahl.

0: Kleptos hier im Morgenmagazin. Und ja, eine Woche ist es jetzt her, dass eine queerfeindliche Partei fast 44% der Stimmen in der Landtagswahl in Sachsen-Anhalt bekommen hat. Und ja, jetzt wird aufgerufen zum Christopher Street Day in Halle mit dem Motto: Solidarität lässt sich nicht abwählen. Ist auch der inhaltliche Aspekt direkt nach der Wahl auch klar gesetzt. Radio Korax hat mit Martin Thiele von der AIDS-Hilfe Halle über die vergangene Wahl und den kommenden CSD gesprochen. Wir steigen mit dem persönlichen Erleben der vergangenen Wahl ein.
1: Wahrscheinlich, wie bei vielen anderen auch, erstmal so ein bisschen in Erschrecken, Schock, dass das Ergebnis ein unschönes wird, war ja erwartbar. Dass das aber in mehreren Dimensionen, auf mehreren Ebenen dann so ungünstig verläuft, das hatte ich nicht erwartet. Also, dass die AfD dann doch noch mehr Prozentpunkte gewinnt und dass die, sag ich jetzt mal, progressiven demokratischen Parteien dann eher noch verlieren und das BSW als Unsicherheitsfaktor jetzt dann doch noch reingekommen ist. Also irgendwie, ich saß davor und musste erstmal wirklich durchatmen und das erstmal sacken lassen. Und das hat dann auch erstmal noch einige Tage angehalten, das erstmal zu verarbeiten und ja.
2: Welche Signale bekommen Sie denn jetzt so aus der queeren Community? Wie sind so die Reaktionen, die an Sie herangetragen werden?
1: In der ersten Zeit eben Ähnliches, also vor allem Angst. Also aus der Community selbst pure Angst. Bei den entsprechenden Vereinen natürlich Besorgnis um die Finanzierung und die Aufrechterhaltung von Beratungsangeboten, von Begegnungsorten. Das schwingt jetzt aber so ein bisschen um. Jetzt steht ja der CSD eben an hier in Halle und da bekommen wir sehr viel Zuspruch und Solidarität, auch nicht nur aus der Community, sondern auch aus der Zivilgesellschaft. Und ich habe so das Gefühl, jetzt entsteht so ein Widerstandsgeist und das vitalisiert uns auch so ein Stück weit und nimmt erstmal auch ein bisschen die Sorge. Und das ist ja auch das Signal, was wir dann am Samstag mit dem CSD senden wollen.
2: Ja, bevor es gleich um den CSD selber geht, blicken wir vielleicht nochmal ganz kurz drauf, was die AfD so im Falle einer Regierungsverantwortung für queeres Leben in Sachsen-Anhalt so geplant hat. Im Wahlprogramm schreibt sie von einer LGBTQ-Lobby, will die Gleichstellungsbeauftragte abschaffen, Regenbogenflaggen an Schulen verbieten und behauptet, dass die Gebote der Regenbogenideologie eine, Zitat, Gesinnungsdiktatur begründen würden. Wie werden Sie als Vertreterin der queeren Community mit einer solchen Partei denn in der Regierung dann umgehen? Sprechen Sie dann überhaupt mit der?
1: Das weiß ich nicht, wenn ich ehrlich bin. Wir haben natürlich jetzt dann schon seit einiger Zeit so Szenarien uns da so angeschaut und wie wir dann damit umgehen. Aber wie das dann de facto passieren wird, das kann ich wirklich noch nicht sagen. Also es gibt ja so einige Szenarien in meinem Kopf und das sind schon auch einfach so alltägliche Dinge. Angenommen, wir haben einen AfD-Sozialminister und wenn die uns als AIDS-Hilfe dann beispielsweise doch weiter finanzieren, unter bestimmten Bedingungen dann wahrscheinlich, und dann irgendwie der Minister vorbeikommt, in den Zuwendungsbescheid uns zu übergeben, gebe ich dem dann die Hand, will ich auf einem Foto mit dem sein? Also es sind ja schon solche Momente, die überhaupt nicht klar sind, und wir haben natürlich auch so ein bisschen eine Krisensitzung gehabt nach den Ergebnissen und wir haben jetzt erstmal gesagt, okay, wir gehen das ganz ruhig an, wir schauen, was da auf uns zukommt und werden das dann situativ dann immer entscheiden, wie wir damit umgehen. Das ist natürlich auch so ein bisschen ein Zwiespalt. Wir wollen natürlich, dass unsere Beratungsangebote, Testangebote, Präventionsangebote weiterhin aufrechterhalten werden für unsere Zielgruppen, für die Community. Wir wollen uns aber natürlich auch nicht bis zur Unkenntlichkeit verbiegen. Und da irgendwie den Spagat hinzubekommen, die Gratwanderung, wird, glaube ich, schwer. Und es wird sich zeigen, wie uns das dann gelingen kann in den nächsten Jahren.
2: Okay, aber fest steht, in irgendeiner Form geht der Einsatz weiter, auch wenn das dann vielleicht eher konfrontativ eher wird, wenn das soweit sein sollte.
1: Ja.
2: Oder also, überlegen Sie aufzuhören?
1: Also aufhören kommt natürlich nicht in Frage, aber es ist natürlich schwer. Unsere Beratungsstelle ist zum großen Teil über Landesmittel finanziert. Wenn die wegfallen, weiß ich nicht, wie unsere Geschäftsstelle aufrechterhalten werden kann. Also wir bewegen uns da wirklich in Summen, die wahrscheinlich auch einfach durch Spenden nicht aufrechterhalten werden können. Also das wird natürlich nicht das Ende unseres Vereins bedeuten, aber ich glaube, die Arbeit wird schwerer. Es kann ja, keine Ahnung, beginnt ja schon damit, dass uns die Gemeinnützigkeit möglicherweise entzogen werden könnte, was die Arbeit dann natürlich auch schwerer macht, abgesehen davon, wenn es kein Geld mehr gibt. Ja, wir machen irgendwie weiter. Die Frage ist halt, können wir so weitermachen wie bisher? Wahrscheinlich nicht in diesem Ausmaß. Aber ja, das wird sich zeigen. Das ist alles wirklich noch sehr unklar.
2: Also die AfD greift ja queeres Leben scharf an, tatsächlich in diesem Wahlprogramm in mehreren Kapiteln. Schreibt dort unter anderem: Sexuelle Abweichungen und nicht reproduktive Lebensweisen genießen mittlerweile mehr Akzeptanz und werden offensiver beworben als das normale Familienbild aus Mann und Frau. Außerdem heißt es, man wolle die Themen Familie und Kinder wieder in den Mittelpunkt von Kampagnen der Landesregierung stellen und in der Bildung priorisieren. Und weiter, Projekte und Organisationen, die die Aufwertung von Familien zum Ziel haben, werden in der öffentlichen Förderung besonders berücksichtigt. Ein Kapitel trägt sogar den Titel »Eine Förderpolitik ohne Regenbogen«. Jetzt werden Lambda Mitteldeutschland als einer der Organisatoren des CSDs aktuell vom Land noch gefördert. Der Bundesverband hat ja jetzt die Fördermittel schon entzogen gekriegt von der Bundesregierung. Außerdem werden auch die beiden anderen Organisatoren, also BBZ Lebensart und die AIDS-Hilfe vom Land unterstützt. Sie haben jetzt gerade schon gesagt, Sie rechnen mit Kürzungen. Wie drastisch können Sie das vielleicht nochmal machen wie drastisch würde das die Arbeit einschränken? Ist das schon irgendwie absehbar oder kann da möglicherweise relativ viel über Spenden noch aufgefangen werden?
1: Also um das vielleicht mal in Zahlen zu machen. Für uns als AIDS-Hilfe mit unserer Beratungsstelle, wir haben einen Jahreshaushalt von 350.000 Euro für 4 Personalstellen. Das sind auch nicht alles Vollzeitstellen, genau. Aber damit können wir unsere Arbeit aufrechterhalten. 3/4 davon kommt über das Land Sachsen-Anhalt, vielleicht sogar ein bisschen mehr. Also um mal Dimensionen aufzumachen, was denn da an Spenden eingetrieben werden müsste, um das eben aufrechtzuerhalten. Ich weiß nicht, ob das möglich ist. Das sind extrem große Summen. Ja. Es gibt natürlich irgendwie jetzt auch Fonds und Stiftungen, die sich dieser Situation bewusst sind und die Gelder eben sammeln für Vereine wie unseren. Aber wir sind ja auch nicht der einzige Verein in Sachsen-Anhalt, der da auf der Abschlussliste stehen würde. Und wir sind ja als AIDS-Hilfe wahrscheinlich nicht mal ein Verein, der ganz, ganz vorn steht. Ich denke, da ist das BBZ Lebensart, Lambda, Miteinander e.V., ne? Also auch kritische Zivilgesellschaften, die gleichstellungspolitische Arbeit in erster Linie machen, sind wahrscheinlich auch die zuerst quasi abgesägt werden. Wir machen ja eben auch noch Präventionsarbeit. Und da weiß ich gar nicht, wie weit vorn wir stehen, aber natürlich werden wir dort auch mitgenannt. Es gibt ja auch durchaus ein Kapitel über die vermeintliche Frühsexualisierung und Angebote der sexuellen Bildung, die eben nicht mehr stattfinden sollen. Und genau solche Angebote halten wir auch vor. Das heißt, ich gehe stark davon aus, dass wir auch betroffen wären in so einem Fall. Und das würde bedeuten, wenn wir die Finanzierung nicht bekommen, dass wir unsere Geschäftsstelle so jetzt nicht mehr aufrechterhalten können. Und das würde unsere Möglichkeiten natürlich drastisch einschränken. Ob das überhaupt noch hauptamtlich dann laufen kann beispielsweise, ist fraglich. Wir würden natürlich die Vereinsarbeit versuchen weiter zu leisten, aber das wäre also ein fundamentaler Einschnitt und eine ganz andere Arbeit. Und wir könnten sie definitiv nicht in dem Ausmaß leisten, wie wir das jetzt gerade tun.
2: Okay, ich würde mal, weil ich mich das persönlich auch noch gefragt habe, mal noch einen Schritt weitergehen und nochmal den Blick auf die queere Community richten, beziehungsweise auf die Menschen, zu denen Sie so Kontakt haben. In dem Wahlprogramm heißt es auch, die Partei will außerdem alle Organisationen, die sich der Antifa in Anführungszeichen zurechnen, zu Terrororganisationen erklären. Da habe ich mich jetzt gefragt, das ist ja ein sehr dehnbarer Begriff. Er sagt ja, also je nachdem, wen man fragt, sagt ja teilweise sogar SPD-Vorsitzende, dass sie Teil der Antifa sind. Erleben Sie in Ihrem Umfeld, dass da Leute mit Repressionen rechnen, darüber hinaus, dass jetzt irgendwie finanzielle Sachen gekürzt werden könnten oder dass sich der Staat sozusagen gegen queeres Leben noch härter wenden könnte?
1: Also wenn ich jetzt in die Community blicke und auf das, was uns da gespiegelt wird, ist das weniger, dass man Angst hat vor der Politik selbst. Also im Grunde kann man sagen, ist das Programm geht in die Richtung, dass man queere Sichtbarkeit und queers den Schutzstatus entziehen möchte, aber nicht... Also zumindest habe ich so nicht gelesen, dass da wirklich explizit Repressalien gegen die queere Community geplant sind oder sie staatlich geplant sind. Aber es gibt natürlich in dem Regierungsprogramm genannten Wahlprogramm der AfD dieses Kapitel zu Bürgermilizen oder Bürgerwehren. Ne? Also das wird da soll gefördert werden und da besteht natürlich durchaus die Angst, dass dann eben auch queere Menschen zur Zielscheibe dieser Bürgerwehren werden könnten. Das ist, glaube ich, auch eine sehr berechtigte Angst, wenn man sich ungefähr das WählerInnenpotenzial der AfD so anschaut. Da gibt es einige Gewaltbereiter, ja auch Neonazis, die, glaube ich, auch in Form einer Bürgerwehr auch gegen Queers vorgehen würden. Und auf der anderen Seite haben wir es hier natürlich auch mit einer Partei zu tun, die eben auch in der Bevölkerung antiqueere Ressentiments schürt. Und da können natürlich dann auch durchaus Gewaltpotenziale daraus entstehen. Das heißt, selbst wenn die AfD nicht irgendwie von staatlicher Seite, dann von landespolitischer Seite da Repressalien plant, würde sie sie durchaus unterstützen und wahrscheinlich gutheißen und zumindest nichts dagegen tun. Ne? Weil eben auch Schutzstatus ja dann eben auch nicht mehr bestehen sollte. Gleichstellungsbeauftragte eben... entfernt werden sollen und. Insofern, ja, in Sicherheit leben ist dann schwierig, würde ich sagen.
2: Kommen wir mal ein Stück weit zurück zur CSD-Demonstration am Samstag. Schon letztes Jahr gab es, zumindest habe ich das aus meinem Umfeld mitgekriegt, Unsicherheiten in Bezug auf die Sicherheit des CSDs. Zwar gibt es dieses Jahr laut dem Bündnis gegen Rechts im Moment keine Neonazi-Mobilisierung, zumindest keine, die öffentlich bekannt ist. Aber der queerfeindliche Anschlag in Berlin und der Ausgang der Wahl dürften ja trotzdem bei einigen für Unbehagen sorgen. Wie stellen Sie denn sicher, dass die Versammlung ohne Probleme stattfindet oder möglichst ohne Probleme? Wie haben Sie sich vorbereitet?
1: Wir haben uns genauso vorbereitet wie in den letzten Jahren auch. Das heißt, wir stehen in einem engen Kontakt und Austausch mit Versammlungsbehörde und Polizei, die da auch sehr, sehr kooperativ sind und die wirklich in den letzten Jahren schon alles versucht haben, um unseren CSD sicher und wie geplant quasi die Demonstration vor allem auch durch die Stadt zu begleiten und zu bringen. Vor allem nach dem Anschlag auf den Weihnachtsmarkt in Magdeburg haben sich die Sicherheitsmaßnahmen dann eben auch nochmal verschärft. Das haben wir im letzten Jahr auch schon gemerkt, dass dort eben entsprechende Zufahrtssperren zum Beispiel installiert wurden. Und auch das wird in diesem Jahr wieder stattfinden. Das heißt, ich würde sagen, von den öffentlichen Sicherheitsbehörden haben wir da sehr viel Unterstützung und die achten da sehr gut darauf, dass wir unseren CSD durchführen können. Und darüber hinaus stehen wir natürlich auch im engen Kontakt mit Halle gegen Rechts, die uns wirklich auch permanent updaten. Also ich habe tatsächlich jetzt auch schon die Information, dass es eine angemeldete rechte Gegendemonstration geben wird am Hauptbahnhof. Das hatten wir in den letzten Jahren aber auch. Das waren in der Regel eher, es war dann immer so eine Handvoll versprengter Neonazis, die laufen wollten, das dann aber nicht konnten, weil sich entweder die Zivilgesellschaft ihnen entgegengestellt hat oder eben die Polizei das nicht zugelassen hat. Ich gehe von einem ähnlichen Szenario aus. Das heißt, ich glaube nicht, dass davon eine Bedrohungslage ausgeht. Was natürlich aber nach wie vor eine Bedrohungslage ist und was wir auch in den letzten Jahren hatten, sind eben versprengte Neonazis, die auch in der Stadt unterwegs sind und Leute angreifen wollen, die zum CSD kommen oder die vom CSD nach Hause gehen wollen. Und natürlich rechte Streamer, die wir auch in jedem Jahr, in den letzten Jahren immer auf der Demo hatten, die natürlich auch die Menge abfilmen und dort eben ein Bedrohungsszenario damit schaffen wollen. Also da versuchen wir natürlich so gut wie möglich auch gegen vorzugehen. Genau, es ist eine öffentliche Veranstaltung, das heißt, da sind uns in gewisser Weise natürlich aber auch die Hände gebunden, gerade wenn dann eben Leute sagen, sie sind Presse.
2: Ja, und vielleicht an der Stelle noch kurz der organisatorische Hinweis, dass Halle gegen Rechts jetzt schon dazu aufruft, trotz dass zu dem Zeitpunkt des Aufrufs noch keine angemeldeten Demos vorlagen, sich trotzdem am Hauptbahnhof zu versammeln. Und jetzt haben wir ja sogar eine Demo. Das heißt, weiteres dazu dann auch auf den Kanälen von Halle gegen Rechts, denke ich mal.
1: Mit Sicherheit.
2: Und bei Ihnen wahrscheinlich auch nochmal.
1: Genau.
2: Genau. Dann kommen wir mal so ein bisschen zum, ja, erfreulichen Teil des Ganzen, zum Programm. Dieses Jahr steht die Demo ja unter dem Motto, Solidarität lässt sich nicht abwählen. Als hätten Sie es geahnt.
1: So ist es.
2: Ja. Genau. Das Ganze geht zumindest an diesem Tag ja ab 11 Uhr los mit einem Straßenfest auf dem Marktplatz. Vielleicht können Sie uns so ein bisschen zumindest den groben Fahrplan für den Tag mal schildern. Was ist so geplant? Wo geht's lang? Wer ist dabei? Wie sieht's aus?
1: Genau, also wir beginnen, ich glaube auch wie im letzten Jahr, um 11 auf dem Marktplatz. Diesmal sind wir auf der unteren Marktplatzhälfte. Sonst alles wie gehabt. Dort sind dann eben, ist dort die Bühne, die Stände. Dort stehen natürlich dann auch die LKWs für die Demonstration. Dann irgendwann nach 11 wird es eine PolitikerInnen-Talkrunde geben. Mit allen Parteien, die, also soweit ich weiß, wurden alle Parteien angefragt, die jetzt auch in den Landtag gewählt wurden, außer natürlich der AfD, die wurde nicht angefragt. Und dann wird der Oberbürgermeister, der ist Schirmherr in diesem Jahr, wie im letzten Jahr, wird eröffnen. Es wird Worte der OrganisatorInnen geben, die Landesgleichstellungsbeauftragte wird sprechen. Und dann wird irgendwann die Demo gegen 13 Uhr auf dem Marktplatz starten. Und im Grunde genommen ist das die Strecke wie im letzten Jahr. Das heißt, wir werden bis zum Steintor fahren, dann über die Luwu und werden aber dann nicht über die große Ulrichstraße zum Markt zurückfahren, sondern werden über das Opernhaus fahren. Das hatten wir vor einigen Jahren schon mal, das machen wir diesmal wieder. Denn wir haben in diesem Jahr eine Unterstützung durch das Opernhaus erhalten. Das heißt, wir werden dort einen längeren Halt machen. Dort werden einige Künstlerinnen aus dem Opernhaus Songs präsentieren. Dort wird es Redebeiträge geben, direkt am Opernhaus, vom Balkon des Opernhauses. Also alles irgendwie ganz, ganz aufregend, ganz groß in diesem Jahr. Da sind wir auch sehr froh drüber, dass wir da so eine Unterstützung erhalten und dass das so gut und unkompliziert klappt. Genau, und dann wird es über den Joliot-Curie-Platz Steinstraße wieder zum Marktplatz gehen. Also ein bisschen eine längere Strecke als im letzten Jahr. Aber sonst alles wie gehabt. Genau, und dann wird bis zum Abend halt das Programm auf der Bühne stattfinden mit politischen Reden, mit KünstlerInnen. Dort werden auch nochmal unsere Forderungen vorgestellt. Genau, und man kann natürlich über den Marktplatz ziehen und sich die nicht nur queeren Vereine, sondern eben auch anderen zivilgesellschaftlichen Vereine anschauen und genau, mit ihnen ins Gespräch kommen.
2: Ja, jetzt hatten Sie gerade schon so ein bisschen angesprochen im Vorgespräch, dass so eine Demo organisieren oder generell ist ja auch Pride Week bzw. Pride Weeks dieses Jahr, dass das ganz schön Arbeit ist und man da ja auch bestimmt noch ein bisschen Support braucht. Zumindest berichtet die Kombüse-Party als Afterparty am Samstag ist es genau, dass sie noch Unterstützende sucht. Wissen Sie, ob an anderen Stellen noch Support gesucht wird? Kann man sich noch irgendwie einbringen? Kann man noch was machen?
1: Ja, man kann sich immer einbringen und was machen. Ich würde sagen, bei der Demo sind wir in diesem Jahr sehr gut ausgestattet mit OrdnerInnen und Leuten, die LKWs fahren. Also ich glaube, wir haben wenig Bedarf. Mehr Bedarf ist immer. Aber ich denke, wir sind gut versorgt. Aber ich weiß, dass gerade für den Aufbau und den Abbau auf dem Marktplatz Leute gesucht werden. Ich weiß auch, dass für die Leute, die mit Abbauen auch Freikarten für die Kombüse-Party dann in Aussicht stehen. Da gibt es so ein Kontingent. Genau, und die Kombüse sucht auch Leute, die dort entsprechend mit Aufbauen betreuen und vor Ort unterstützen. Also genau, wir von der Demo als AIDS-Hilfe suchen, also wer natürlich bei uns tätig werden möchte auf der Demo immer gern, aber ich glaube die anderen Vereine, vor allem das BBZ Lebensart mit dem Straßenfest und der Kombüse e.V., die suchen dringender als wir.
2: Kurze Frage, braucht man dafür irgendeine Qualifikation, wissen Sie da was? Muss man irgendwie Veranstaltungstechniker sein oder kann einfach jeder sich erstmal melden?
1: Es findet sich immer eine Rolle für jedermann und jede Frau. Insofern da, glaube ich, kann man sich einfach melden und dann kann man da je nach Eignung dann da auch genau tätig werden. Also ich glaube nicht, dass es da irgendwelche Einschränkungen gibt.
2: Dann blicken wir mal noch ein bisschen weiter. Am Samstag geht ja auch sozusagen, oder gehen ja auch die Pride Weeks in Halle in die zweite Runde, beziehungsweise die zweite Hälfte. Im Programm ist bis nächsten Sonntag allerlei geboten. Unter anderem gibt es eine Spielnacht, ein Quiz, Angebote zur Selbstfürsorge, Filme, Lesungen und Vorträge. Worauf freuen Sie sich denn persönlich am meisten? Was können Sie uns ans Herz legen?
1: Das wird jetzt ganz egozentrisch. Ich halte einen Vortrag. Am Dienstag nach dem CSD im Wahlkreisbüro von Hendrik Lange werde ich einen Vortrag halten zu AIDS Act Up und Queer Politics. Und da wird so ein bisschen darum gehen, historisch auf die AIDS-Krise zu schauen und wie Queer Theory und queere Politiken aus der AIDS-Krise hervorgegangen sind. Das wird ein bisschen akademisch wahrscheinlich, aber auch eine Bewegungsgeschichte, die man, wie ich finde, als queere Person kennen sollte. Und deswegen habe ich mich dem Thema auch gewidmet. Deswegen, da freue ich mich drauf, das präsentieren zu können, weil mir das eben auch am Herzen liegt. Und ich hoffe da wirklich, dass viele Leute vorbeikommen und mit mir dann auch diskutieren, ins Gespräch kommen und im besten Fall auch ein bisschen was mitnehmen. Weil ich auch glaube tatsächlich, dass man aus der historischen Situation, vor allem aus der AIDS-Krise, die Queers überlebt haben, das muss man ja schon auch so sagen, viel zu lernen ist für die heutige politische Situation. Deswegen wichtiger denn je, sich mit der eigenen Geschichte zu befassen.
2: Wann nochmal?
1: Am Dienstagabend, 18 Uhr im Wahlkreisbüro von Hendrik Lange.
2: Okay, dann vielleicht noch als Letztes. Gibt es noch irgendetwas, was Sie an der Stelle loswerden möchten? Irgendwas, was Ihnen auf dem Herzen liegt?
1: Ich freue mich auf den CSD. Also die letzten Tage waren hart aufgrund der Wahlergebnisse und der damit einhergehenden Sorgen. Aber gerade die Unterstützung, die wir aus der Community und aus zivilgesellschaftlichen Zusammenhängen erhalten haben in den letzten Tagen, wirklich nochmal Mobilisierungsaufrufe, wirklich aus dem gesamten Land, also nicht nur aus Sachsen-Anhalt, sondern auch darüber hinaus, sind wirklich die Spendentrost, die sind ermutigend und ich freue mich auf den Samstag, ich freue mich auf die Stimmung, ich freue mich auch auf die widerständige Stimmung und das Empowerment, was dann damit einhergeht und dass wir dann ein starkes Signal senden können und deswegen hoffe ich, dass so viele Menschen wie möglich uns da unterstützen und da sind und für sich auch Kraft mitnehmen können, um dann die nächsten Jahre gut überstehen zu können.
0: Das sagt Martin Thiele von der AIDS-Hilfe Halle. Der CSD beginnt am Samstag, den 12. September um 11 Uhr auf dem Marktplatz. Das Programm, was nach dem Straßenfest auf dem Marktplatz und der Demonstration anschließend, was noch läuft, findet ihr auf der Webseite vom CSD, csdhalle.de. Und ja, gleich geht es weiter mit einem Interview zum sinkenden Frauenanteil im Landtag in Sachsen-Anhalt mit dem Landesfrauenrat. Aber vorher noch Musik von den Dollheads aus den USA und dem Lied Dream.

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2: Wahrlich haben wir bei Radio Korax viel über die Landtagswahl schon gesprochen. Doch eine Sache haben wir uns noch nicht angeschaut, auf die der Landesfrauenrat aufmerksam gemacht hat. Mit den neu gewählten Mandaten sinkt der Frauenanteil der Landtagsabgeordneten erheblich. Nach dem vorläufigen amtlichen Wahlergebnis werden künftig lediglich 18 Frauen unter 83 Abgeordneten im Parlament vertreten sein. Das bedeutet, nur knapp 22% der Abgeordneten im Sachsen-Anhaltinischen Landtag repräsentieren die Hälfte der Menschen hier im Land. Auch in der Wahlperiode davor war es nicht repräsentativ. Da lag der Frauenanteil im Parlament bei knapp 28%. Der niedrige Frauenanteil im Landtag sei nicht Ausdruck mangelnder politischen Interesse von Frauen. Vielmehr bestünde weiterhin strukturelle Hürden bei der politischen Partizipation, kritisiert der Landesfrauenrat. Welche Hürden das sind und warum vor allem junge Frauen von Sachsen-Anhalt seit Jahrzehnten flüchten, das erzählt uns die Geschäftsführerin des Landesfrauenrats von Sachsen-Anhalt heute Morgen hier im Morgenmagazin. Hallo Friederike Ewald, schön, dass du da bist.
3: Danke für die Einladung, guten Morgen.
2: Wie ich eben oben schon skizziert habe, ist der Frauenanteil im Landtag in Sachsen-Anhalt kein neues Phänomen. Neu ist nur der erhebliche Abfall. Mitunter sind auch die zahlreichen Direktmandate der AfD dafür verantwortlich. Aber erzähl du uns, woran macht der Landesfrauenrat die Ursache fest, dass jetzt mit der Wahl der Frauenanteil um knapp 6% gesunken ist?
3: Du hast es ja gerade schon gesagt, ein großer Faktor ist selbstverständlich die Listenbesetzung der verschiedenen Parteien. Wir fordern als Landesfrauenrat schon seit Jahren ein Paritätgesetz und damit auch die paritätische Listenbesetzung von Parteien, sodass gleichermaßen Frauen wie Männer in den Landtag einziehen. Wir haben gesehen, dass Parteien wie beispielsweise die AfD eben nicht annähernd eine paritätische Besetzung ihrer Wahlliste hat. Und das führt natürlich dazu, dass der Frauenanteil jetzt nochmal gesunken ist. Aber es gibt noch vielfältige andere Gründe, beispielsweise, dass insbesondere politische weibliche MandatsträgerInnen deutlich mehr Hass erfahren, auch digitalen Hass erfahren, aber eben auch der Umgangston im Parlament in den letzten Jahren sehr verroht ist. Das ist ein Umfeld, in dem Menschen, aber insbesondere Frauen, eben nicht gerne arbeiten. Und natürlich kommt hinzu, dass sowohl im Landtag, aber auch in anderen politischen Gremien und Parlamenten oder Ausschüssen beispielsweise die Emanzipation auch in den letzten Jahren nur langsam Einhalt gehalten hat, dass Sitzungszeiten nicht familienfreundlich sind und die Sorgearbeit lastet ja immer noch überwiegend auf den Schultern der Frauen. Also die zeitlichen Ressourcen sind einfach anders gelagert. Darauf wird noch immer zu wenig eingegangen.
2: Du hast gerade von paritätischer Besetzung gesprochen. Kannst du das vielleicht noch mal ein bisschen ausführen, was du damit meinst?
3: Ja, na klar. Also wir fordern, dass die Wahllisten, über die KandidatInnen in ein Parlament einziehen, immer 50-50 besetzt werden. Also immer ein Mann, eine Frau, ein Mann, eine Frau. Genau, einfach diverser aufgestellt werden, weil das zumindest eine kleine Garantie wäre, dass wir mehr Vielfalt im Parlament hätten, dass die Lebensrealitäten der Sachsen-AnhalterInnen besser abgebildet wären, auch in den politischen Prozessen.
2: In der Pressemitteilung vom Landesfrauenrat am Mittwoch, die ihr da veröffentlicht habt, kritisiert ihr, dass diese Unterrepräsentation im Parlament auch dazu führt, dass BürgerInnen das Gefühl bei BürgerInnen das Gefühl entstehen könnte, dass politische Entscheidungen die Lebenswirklichkeit der gesamten Bevölkerung nicht berücksichtigen könnte. An welche Interessenbereiche denkt ihr da? Wo könnte die Teilhabe, aber auch der Wille von Frauen in Sachsen-Anhalt nicht gesehen bzw. ignoriert werden?
3: Man muss natürlich sagen, wo Frauen fehlen, fehlt ihre Erfahrung, fehlt ihre Expertise. Wir freuen uns natürlich über jeden Menschen, jeden Mann, der sich für gleichstellungspolitische Belange engagiert. Aber eine Selbstvertretung ist einfach nochmal etwas anderes. Hier wird dann nicht für die Menschen gesprochen, sondern die Menschen sprechen für sich. Und die Themenspektren sind unglaublich weit gefächert. Also es geht um ökonomische Fragestellungen der Politik, es geht aber auch um gesundheitspolitische Fragestellungen. Es geht um die demokratische Teilhabe. Auch in Zukunft dieser Perspektiven von Frauen und von anderen marginalisierten Gruppen werden einfach nicht gesehen, werden auch nicht gehört, wenn sie nicht im Parlament auch sitzen.
2: Diese Unterrepräsentation ist ja nicht ein Problem ab heute, sondern besteht schon seit Jahrzehnten. Bevor wir auf die Kontinuität davon eingehen, nochmal kurz zur Frage zum Status quo. Steht ihr in Kontakt mit weiblichen Landtagsabgeordneten? Wenn ja, was erzählen diese? Also wie nehmen sie das politische Klima und die Zusammenarbeit mit ihren männlichen Kollegen im Landtag wahr?
3: Wir sind direkt im Austausch mit den demokratischen Parteien und auch mit politischen VerantwortungsträgerInnen. Uns berichten politische MandatsträgerInnen auch immer wieder, dass sie eben Anfeindungen erfahren, dass sie zum Teil auch aus der Bevölkerung Drohungen erfahren. Das ist kein neues Thema, da hast du auf jeden Fall recht. Das wird uns auch aus unserer Mitgliedschaft übrigens berichtet. Also gleichstellungspolitische aktive Personen werden seit Jahren massiv bedroht, auch in ihrem privaten und familiären Umfeld sozusagen bedroht. Also von außen wird auch gegen Familien gedroht. Und es macht sich sozusagen Angst und Sorge breit. Deswegen stehen wir aber nicht weniger stark da. Wir sind ein sehr solidarisches, sehr weit aufgestelltes Netzwerk. Und das ist eben auch die Stärke zivilgesellschaftlicher AkteurInnen oder unserer vielfältigen Mitgliedschaft, dass man da den Schulterschluss hat, die Solidarität hat.
2: Ihr schreibt in eurer Pressemitteilung, dass die Unterrepräsentation von Frauen in politischen Entscheidungsprozessen in Sachsen-Anhalt in einer Situation treffe, die das Bundesland bereits seit Jahrzehnten prägt. Insbesondere junge Frauen würden überdurchschnittlich häufig die ostdeutschen Flächenländer auf der Suche nach besseren Ausbildungs- und Studien- und Berufsperspektiven verlassen und gerade Sachsen-Anhalt weise bei den 18- bis 29-Jährigen mittlerweile den höchsten Männerüberschuss aller Bundesländer auf. Wenn du oder ihr als Frauenrat jetzt die Möglichkeit hättet, Stellschrauben möglichst schnell in Bewegung zu bringen, wo würdet ihr ansetzen, um diese ja fast schon Emigration aufzuhalten?
3: Ja, du sagst es, besonders junge und auch hochqualifizierte Frauen, denn gerade Frauen haben eben häufig sehr gute Bildungsabschlüsse in diesem Land, aber auch in anderen Bundesländern, wandern ab. Das ist auf jeden Fall ein Problem. Die Stellschrauben sind sicherlich die Infrastruktur, und zwar auch die kulturelle Infrastruktur. Wir sind ein Flächenland und gerade im ländlichen Bereich müssen kulturelle Angebote gefördert werden. Für junge Menschen ist das ein unglaublicher Grund, an einem Ort zu bleiben oder eben nicht. Aber gleichzeitig müssen wir eben auch schauen, wenn gleichstellungspolitische Fragestellen, wenn Themen, die Frauen beschäftigen, insbesondere die junge Generation, setzt sich da sehr kritisch mit auseinander, keinen Anklang mehr finden, wenn man das Gefühl hat, man kann sich mit niemandem mehr identifizieren, der einen politisch vertritt, dann ist das natürlich eine Schwierigkeit, an der müssen wir arbeiten. Wir als Landesfrauenrat sind da natürlich eine Vertretung für die Frauen in diesem Land und wir fördern, dass geschlechtsspezifische Berufsrollenbilder abgebaut werden. Wir sind in Sachsen-Anhalt ein Land, was insbesondere gute MINT-Studiengänge hat und auch gute Handwerksausbildungsberufe. Wir möchten mehr Frauen auch in diese Berufe motivieren zu gehen. Und dann wäre sozusagen das Thema, dass man sich einen Studiengang oder eine Ausbildung in häufig ja auch westdeutschen Bundesländern sucht, vielleicht ein anderes, wenn man mehr darin gefördert wird, die Vielfalt auch der MINT- und handwerklichen Berufe für Frauen zu öffnen.
2: Ja, noch eine Frage in die Wunschrichtung. Wenn jetzt die Repräsentation im Parlament nicht gegeben ist, wie könnte denn noch eine ideale Teilhabe oder eine Interessenakquirierung vonstatten gehen, bei der Frauen mit ihren Belangen partizipieren und direkt auch im Parlament Mitsprache erlangen könnten?
3: In der Vergangenheit haben wir eine sehr gute Zusammenarbeit mit den demokratischen Kräften erfahren. Wir werden oder wurden regelmäßig zu Stellungnahmen in Gesetzesentwurfsverfahren geladen, wurden dort zur Anhörung in Ausschüsse geladen. Wir erhoffen uns, dass das auch weiter so positiv fortgesetzt wird von den demokratischen Kräften, dass gerade jetzt, wo die Repräsentation unserer Perspektiven gelitten hat, die PolitikerInnen der demokratischen Parteien sich mehr Expertise von externen

0: und das dann in der Realpolitik auch wirklich umsetzen. Es reicht nicht, sich das nur anzuhören. Es muss sich niederschlagen in Gesetzgebungsverfahren, in politischen Strukturen, deutlich im politischen Handeln sich wiederfinden.
1: Ja, in eurem, in der Pressemitteilung ja, fordert ihr auch oder bezieht ihr euch auch auf das Grundgesetz, in dem ja die Gleichberechtigung von Frauen und Männern steht. Wie könnte auf bundesgesetzlicher Ebene, was könnten Maßnahmen sein, um diese Repräsentation zu erkämpfen?
0: Da wir als Landesfrauenrat auf Landesebene handeln, würde ich mich zurückhalten, der Bundesebene jetzt Empfehlungen zu geben. Wir sind allerdings natürlich gut mit dem Deutschen Frauenrat vernetzt. Auch der hat ein sehr solidarisches Zeichen nochmal gesetzt, was den Frauenanteil im Parlament angeht. Wir sind über unser Bundesland hinaus mit allen Bundesländern vernetzt, haben hier ganz viel Rückhalt auch erfahren, gerade in der letzten Woche, und werden uns dazu weiter austauschen, wie jetzt ein gutes Vorgehen ist, was wir sowohl auf Landesebene als auch auf Bundesebene an Forderungen und Empfehlungen herausgeben können. Letztlich ist Sachsen-Anhalt auch nicht die einzige Landtagswahl in diesem Jahr. Mecklenburg-Vorpommern steht noch bevor. Es wird noch eine Wahl in Berlin geben. Also da blicken wir jetzt schon gespannt drauf und stellen uns natürlich über die Landesgrenze hinaus zusammen auf.
1: Über ja, diese Unterrepräsentation hinaus kann die aktuell gewählte Landtagspersonalsituation noch andere schwerwiegende Folgen haben. Rückschritte in feministischen Errungenschaften, Repressionen gegenüber Frauen, die sich einem völkisch-nationalistischen Familienbild nicht beugen möchten, weniger Finanzierung für Schutzmaßnahmen für Frauen und noch vieles mehr. Mit welchen Forderungen geht ihr da an die zukünftige Landesregierung oder wo sucht ihr noch die Aufmerksamkeit an anderer Stelle, um genau diese Regression zu problematisieren?
0: Genau, da sehen wir auf jeden Fall die demokratischen Kräfte in der Verantwortung, mehr Sichtbarkeit, mehr Öffentlichkeit für gleichstellungspolitische Themen herzustellen, mit uns weiter daran zu kämpfen. Gleichzeitig muss man sagen, feministische Errungenschaften, Gleichstellungspolitik sind schon immer Forderungen, die auf Widerstand stoßen. Wir kennen das nur zu gut. FeministInnen, FrauenrechtlerInnen haben sich über die letzten Jahrzehnte und Jahrhunderte alles erkämpfen müssen gegen extremen Widerstand. Damit werden wir jetzt natürlich nicht aufhören. Das schüchtert uns überhaupt nicht ein. Wir stehen nur noch stärker, noch geschlossener. Wir wissen, was für eine Stärke wir in unserer beispielsweise vielfältigen Mitgliedschaft. Wir haben insgesamt 35 Mitgliedsverbände, davon unter anderem auch alle demokratischen Frauenverbände. Die Perspektiven sind ganz unterschiedlich, unsere Positionen sind zum Teil unterschiedlich und doch schaffen wir es immer wieder, mit einer Stimme zu sprechen, einen Konsens zu finden, und das ist eben unsere Stärke, dass wir uns hier nicht spalten lassen.
1: Ja, vielen Dank, dass du dir heute Zeit genommen hast. Das sagt Friederike Ewald, Geschäftsführerin des Landesfrauenrats in Sachsen-Anhalt, heute Morgen hier im Interview wegen der Kritik des Landesfrauenrats über den sinkenden Frauenanteil im neu gewählten Landtag von Sachsen-Anhalt. Danke, dass du dir Zeit genommen hast. Hast du noch was Ergänzendes?
0: Ich möchte mich auch bedanken für die Einladung. Wir freuen uns sehr über alle Verbündeten und hoffen, dass wir weiter so aktiv arbeiten können. Dankeschön.
1: Okay. Danke. Ciao.

Das waren Petrol Girls und das Lied Weather Warning. Und falls ihr ja bisher noch nicht rausgehen musstet, vielleicht eine Weather Warning, dass es kühler geworden ist. Der Sommer neigt sich leider langsam dem Ende zu, aber noch ist er nicht vorbei und deswegen ja, genießt noch die letzten schönen Tage mit gutem Wetter hier. Zum Beispiel vielleicht morgen beim CSD in Halle. Oder bei schönen anderen Veranstaltungen, wie vorhin schon angesagt, und auch gleich in ja, einer halben Stunde nochmal wiederholt. Ja, holt vielleicht schon mal bis dahin einen Stift und einen Zettel, dann könnt ihr euch Veranstaltungen notieren, wo ihr vielleicht hin wollt. Aber bis dahin ja, könnt ihr noch ein bisschen faul sein, und faul ist das Stichwort, denn so heißt das Lied von Panic Shack.

Das war Lazy von Panic Shack. Und gleich ja, geht es weiter mit einem weiteren Interview zur aktuellen PISA-Studie von diesem Jahr. Aber vorher ist noch Zeit für Musik aus den USA, aus Las Vegas, von The Dollheads und dem Lied To My Face.

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2: Die PISA-Studie 2026, die kürzlich veröffentlicht wurde, hat die letzten Tage für einiges an Empörung gesorgt. Denn Deutschland schneidet erneut schlecht ab. Vor allem bei der Lesekompetenz von Jugendlichen, aber die PISA-Studie belegt auch erneut, der Bildungserfolg hängt in Deutschland stark vom Elternhaus ab. Das bedeutet, der Zufall der Geburt bestimmt über die Chancen auf eine gute Bildung. Bildungsgerechtigkeit sieht natürlich anders aus, sind wir schon beim richtigen Thema, und hängt nicht vom Bildungsstand und Geldbeutel der Eltern ab. Für viele Menschen gibt es entsprechend Barrieren, um an eine gute Bildung zu kommen. Da möchte der Verein zum Abbau von Bildungsbarrieren helfen. Über die aktuelle PISA-Studie und Bildungsbarrieren haben wir gesprochen mit Steffen Moggart. Er ist Bildungswissenschaftler aus Bielefeld und Vorstand im Verein. Er berichtet genau, was Bildungsbarrieren sind und wo die Ungleichheiten spürbar sind.
3: Das ist natürlich eine sehr weite Frage. Die Bildungsbarrieren im mehrgliedrigen Schulsystem der deutschen Bevölkerung reichen, glaube ich, von so der klassischen Inklusionsfrage über die Förderschulen bis hin zu den Schullaufbahnpräferenzen an den Grundschulen bis hin zu außerschulischen Phänomenen wie der Sozialpolitik oder aber auch Familienpolitik oder anderer Dinge. Also die Bildungsbarrieren sind mannigfaltig und überall anzutreffen eigentlich.
4: Wir haben während des Lesen von der Studie gemerkt, dass diese Ungleichheit nicht kleiner wird. Die aktuelle PISA-Studie 2026 und auch eine weitere IGLU-Studie, beide belegen immer wieder, dass eine soziale, ökonomische Unfairness in der Bildung besteht. Welche Faktoren beeinflussen die Verschlechterung?
3: In der IGLU-Studie ist der mediale Diskurs ja oft so, dass es darum geht, hier werden die Les- und Rechtschreibkompetenzen der SchülerInnen untersucht, und das stimmt in erster Linie auch. Was aber sowohl in der PISA-Studie als auch in der IGLU-Studie oft ausgelassen wird, ist, dass das nicht nur so reine Kompetenzstudien sind. Also da geht es nicht nur zu messen, was können die SchülerInnen, sondern auch, wie geht es denen eigentlich, was brauchen die, und in der IGLU-Studie vor allem auch so etwas, wo gibt es Herkunftsunterschiede oder auch Herkunftseffekte, die eine Schullaufbahn verändern. In der IGLU-Studie sind das vor allem die Schullaufbahnpräferenzen. Da wird aufgegliedert nach der Frage, okay, bei gleicher Leistung, ja, also bei gleichen Noten oder bei gleichen Kompetenzen, wie werden zum Beispiel Kinder aus Arbeiterfamilien gegenüber Kindern aus Akademikerfamilien oder auch Jungen gegen Mädchen oder auch Migrationshintergrund eher nein bewertet. Und da kommt man immer wieder zu dem Entschluss und nicht zum Schluss und zum Ergebnis, dass dort nicht nur aufgrund von Herkunftsunterschieden, beziehungsweise was ich meine, ist nicht nur aufgrund von Unterschieden, die in den Ressourcen, die Kinder zu Hause haben, unterschieden wird, sondern auch Unterscheidungen getroffen werden oder anders bewertet wird, allein anhand des Habitus, also wie sich das Kind verhält oder woher das Kind eben kommt, aus welchem Umfeld, und da eigentlich schon so eine gewisse Abwertung seitens der Lehrkräfte oder man würde sagen, wir kommen ja vom Vereinsaufbau von Bildungsbarrieren, oder da wird oft klassistisch diskriminiert, eben nicht anhand von Leistung, sondern anhand von anderen äußeren Markern.
5: Und warum ist in Deutschland die Bildung besonders stark abhängig vom Bildungshintergrund der Eltern?
3: Gut, da müsste man jetzt in andere Schulsysteme gucken, außerhalb des Deutschen, warum das da vielleicht anders funktioniert als im Deutschen. Aber im Deutschen ist es natürlich, wie gesagt, einmal aufgrund der habituellen Bewertung von Schülern so, aber natürlich auch aufgrund ganz einfach der materiellen Ressourcen oder generell der Ressourcen, die aus dem Elternhaus kommen. Ganz plump gesagt, wer mit fünf Geschwistern in einer Drei-Zimmer-Wohnung aufwächst, der hat wahrscheinlich schwierigere Lernbedingungen als andere Menschen. Wenn man jetzt aber in andere Länder guckt, dann muss man ja die Frage stellen, wie kann man eventuell solche Bildungsbarrieren, die eben auch im Haus oder im Aufwachsen liegen, kompensieren. Wenn man jetzt zum Beispiel, man nimmt mal dieses Beispiel Schweden, gucken wir mal nach Skandinavien. Eigentlich mache ich das nicht so gerne, aber wenn wir das an der Stelle jetzt mal tun, dann sieht man da eigentlich schon, dass dort zum Beispiel in der Vorschule bereits ja mehr oder weniger so teilverpflichtende Angebote bestehen und dort eigentlich auch schon Lehrpläne bestehen, sodass eigentlich schon vor der richtigen Einschulung gewisse Grundausgangslagen oder Grundlagen für die Kinder geschaffen werden, sodass man da so ein bisschen von so einem, ja, auf Englisch würde man sagen, von so einem Level Playing Field sprechen kann, was es in Deutschland insbesondere in der Grundschule nicht gibt. Und dann kommt natürlich noch hinzu, dass in Deutschland besonders früh selektiert wird, also nach der vierten Klasse. Da werden sicherlich nicht alle Kinder die Möglichkeit haben, nachzuziehen, wenn man jetzt von dieser habituellen Bewertung absieht. Das wären so die Ausgangspunkte, an die ich gucken würde.
4: Wir wollen wissen, welche Rolle spielt diese mangelnde Inklusion beim Thema Bildung und wo genau versteckt sie in Deutschland eine Ungleichheit?
3: Okay, ja, also im Bereich Inklusion, das ist ja ein sehr weites Feld. Ich würde mich da mal beschränken so ein bisschen auf die Förderschwerpunkte, die in der Schule vergeben werden. Und da ist es sehr kompliziert, wie das eigentlich im Detail abläuft, auch im bundesdeutschen Vergleich von Bundesland zu Bundesland oft sehr unterschiedlich. Ich selber habe ja Förderschwerpunkt Lernen und ESE hier studiert und mich da auch in meiner Bachelorarbeit und jetzt gerade auch in meiner Masterarbeit sehr intensiv mit auseinandergesetzt, dass insbesondere die zieldifferenten Förderschwerpunkte, das bedeutet nicht mehr das Ziel ist, einen Schulabschluss zu erwerben, sondern im Grunde genommen nur so eine Mindestversorgung zu leisten, immer wieder dazu führen, dass Lebensläufe eigentlich wirklich sehr stark bruchbehaftet sind und letztlich auch sozioökonomische Karrieren eigentlich durch diese zieldifferenten Förderschwerpunkte, also namentlich zum Beispiel Lernen oder geistige Entwicklung, ja immer wieder eigentlich vollständig zerstört werden. Ein gutes Beispiel, wen das mehr interessiert, ist vielleicht der Fall Nenad Mihailovic, der das Land NRW erfolgreich verklagt hatte. Genau, ansonsten würde ich dazu, ist dieses Thema so umfassend, dass ich dazu gerade, glaube ich, nicht so in Kürze antworten kann.
5: Wie äußert sich Bildungsungerechtigkeit in deinem beruflichen Alltag mit Kindern?
3: Gut, jetzt arbeite ich aktuell nicht unbedingt in der Schule, sondern aktuell arbeite ich in einer Einrichtung der Hilfen zur Erziehung. Und da merkt man natürlich nochmal viel stärker, also wenn man da mit Kindesentnahmen aus dem Familienhaushalt zu tun hat, dass da häufig natürlich ganz andere Probleme bestehen als bei, ich sag mal, Kinder unter, dieses Wort ist nicht so schön, aber normaleren Bedingungen. Und da ist natürlich sowohl die Schule als auch das sonstige Versorgungssystem kaum in der Lage, etwas dazu beizutragen, dass dort, ich sag mal, die für den späteren sozioökonomischen Status wichtigen Grundlagen im Schulsystem geschaffen werden. Also da gibt es natürlich sehr viele Mehrbelastungen, die da eine Rolle spielen. Und ansonsten ist es natürlich, wenn man etwas allgemeiner in die Schule gucken will und jetzt weiter natürlich von meinem aktuellen Berufsfeld weg, ist es natürlich so, dass durch diese Selektion, die so früh in der Schule stattfindet, auch immer wieder eigentlich ja auch nicht nur eben die Selektion im engeren Sinne stattfindet, sondern auch, man würde sagen, so eine Ressourcenallokation stattfindet, also welchem Kind gibt man wie viel Unterstützung. Und man da ganz klar sehen kann natürlich, dass in Privatschulen, aber auch an Gymnasien häufig mehr Ressourcen gebunden werden als an den Orten, wo die Kinder dann recht früh, sagen wir mal, nach unten weg selektiert wurden.
4: Noch als nächste Frage, wie beeinflusst deine eigene Geschichte, deine Ausübung deines Berufs?
3: Das ist natürlich jetzt eine sehr lebensbiografische Frage. Ich habe mehr oder weniger angefangen, Lehramt zu studieren, mit der Intention, einfach nur mehr Geld zu verdienen als der Sozialarbeiter. Das war damals so ein bisschen meine Motivation ursprünglich. War das nicht also sehr monetär und finanziell. Im Studium selbst habe ich mich dann aber natürlich sehr viel mit meiner eigenen Lebensbiografie auseinandergesetzt und eben auch mit diesem Schlagwort Klassismus, also der Benachteiligung von Menschen aus sozialen, Anführungszeichen, niedrigeren Schichten, Milieus, wie auch immer man das am Ende des Tages definieren möchte. Und da sind mir natürlich einige Sachen in meiner eigenen Lebensbiografie auch klar geworden. Also so als eines der ganz wenigen Arbeiterkinder am Gymnasium oder später auch an der Universität ist es natürlich so, dass man jetzt, wenn man dann als Lehrer arbeiten wird, nochmal auf eine andere Art und Weise sensibilisiert ist, mit den Mitschülern, aber mit den SchülerInnen und nicht mit Schülern, sondern mit den SchülerInnen und Schülern umzugehen. Und gleichzeitig natürlich auch nochmal einen sehr kritischen Blick auf das Handeln etwaiger Kolleginnen haben kann, wenn da etwaige Missstände passieren, was jetzt ehrlicherweise nicht so oft zu beobachten ist, aber schon manchmal vorkommt. Und gleichzeitig natürlich hat man, oder habe ich dann auch nicht nur diesen funktionalen Blick, der für den Erwerb des Abschlusses an der Uni gehabt, sondern natürlich hat sich dadurch auch verändert, wie ich auf die Wissenschaft und also die Bildungswissenschaft und auch das Schulsystem in Deutschland ganz generell blicke.
5: Was wünschst du dir als konkrete Maßnahme zur Bekämpfung von Bildungsungleichheit in Deutschland?
3: Oh, also wenn ich mir jetzt eine Maßnahme raussuchen sollte, dann wäre das sicherlich ganz grundsätzlich Auflösen eines mehrgliedrigen Schulsystems, unseres mehrgliedrigen Schulsystems. Mir fallen natürlich auch noch deutlich radikalere Schritte ein. Ja, also das Schulsystem an sich muss an sehr, sehr vielen Stellen ordentlich über den Haufen geworfen werden. Aber das wäre etwas, was man tatsächlich, glaube ich, relativ wenig Ressourcenaufwand machen könnte. Und das würde dann zum Beispiel dazu führen, nicht, dass jetzt auf einmal keiner mehr ein Abitur machen kann oder so etwas, sondern dass die Schritte gleichzeitig sozial heterogen, also durchmischt gegangen werden, also dass alle gleichzeitig einen Realschulabschluss an der gleichen Schule erwerben und danach, wenn sie Lust haben, weiter gucken, ob sie dann noch Abitur hinterherhängen, wenn sie studieren möchten oder eben dann in die Ausbildung wechseln oder was auch immer. Also wenn ich mir das wünschen würde, was glaube ich schon sehr viel verändern würde, einfach auch an der Schulkultur, dann wäre das eben die Auflösung des mehrgliedrigen Schulsystems beziehungsweise vor allem auch die Abschaffung der Gymnasien.
2: Das sagt Steffen Morgert, Bildungswissenschaftler aus Bielefeld und Vorstand im Verein zum Abbau von Bildungsbarrieren e.V. Mehr Infos zum Abbau von Bildungsbarrieren e.V. gibt es unter vereinssabiba.de und auch im Magazin des Vereins, dem Dishwasher-Magazin, zu finden unter dishwasher-magazin.de. Und ja, ein alternativer Ansatz zur Beendigung von Bildungsunterschieden ist, indem man einfach die Babys direkt aus dem Krankenhaus mitnimmt und ja, zu AntifaschistInnen macht, so wie es Ophelia vorschlägt.

0: Das ist Ophelias Plan für ja, den Abbau von Bildungsunterschieden. Eine Armee aus Babys bilden, die für eine bessere Welt dann sorgen. Für eine bessere Welt sorgen ist vielleicht in diesen Tagen schwierig, aber vor allem jetzt letzte Woche Samstag wurde ja wieder gezeigt, dass egal wie die Wahlergebnisse sind, in Halle sind und bleiben Antifas. Und nicht nur in Halle gibt es Antifas, auch in Cottbus gibt es Antifas, ob man es glauben mag oder nicht.
1: 1, 2, 3, 4!

0: gibt's noch Antifas?
1: Ja, in Cottbus gibt's noch Antifas. Und nicht nur in Cottbus, auch in Sachsen-Anhalt. Das wird auch morgen beim CSD in Halle nochmal gezeigt, dass ja nicht nur AfD-Wähler in Sachsen-Anhalt leben.

Los Fastidios mit Antifa Hooligans hier im Morgenmagazin der Freien Radios bei Radio Korax, bei Radio Blau, bei Colo Radio, beim Rundfunkkombinat und bei Radio Swofford und natürlich bei Radio Unerhört zu hören hier am Freitag, dem 11.09. Um 9.45 Uhr und das bedeutet, dass das Morgenmagazin sich auch langsam dem Ende zuneigt, aber bedeutet auch, dass ich euch nochmal ein paar Veranstaltungshinweise und Termine für den heutigen Freitag und das Wochenende mitgeben kann. Zum Beispiel ist, wie schon vorhin erwähnt und gehört, morgen der CSD in Halle Saale, aber darum herum gibt es natürlich auch sehr viel Programm und zum Beispiel heute ist noch das Queer Film Festival und noch bis zum 16.09. ist das Queer Film Festival im Sasi-Kino geboten wird. Queeres Kino, schaut da gerne mal beim Sasi-Programm vorbei und ja, vielleicht findet ihr ja was, was ihr schon immer mal schauen wolltet oder was Neues, was ihr aber auch dann schauen wollt. Unter anderem, dann gibt es noch am Samstag natürlich das Straßenfest ab 11 Uhr auf dem Marktplatz und später die CSD-Demonstration. Am Abend ist dann Aftershow-Party in der Kombüse und falls das aber weniger was ist für euch, könnt ihr auch zum Würfelpech e.V. gehen, da ist CSD-Spielenacht mit einer großen Runde Werwolf, verschiedenen Tabletop-Spielen und vielem anderen. Für weitere Sachen für rund um den CSD, schaut am besten nochmal auf csdhalle.de vorbei. Da gibt es noch viele weitere Veranstaltungen, die bestimmt auch spannend und besuchenswert sind. Sonntag ist dann in der Tag des offenen Denkmals und mitmachen tut unter anderem die Gedenkstätte KZ Lichtenburg-Prettin. Die ist am Sonntag von 13 bis 17 Uhr geöffnet. Außerdem lädt der Verein Hallische Straßenbahnfreunde am Sonntag von 10 bis 18 Uhr im historischen Straßenbahndepot ein. Und das Bundesarchiv Stasi-Unterlagen in Halle ist auch von 11 bis 16 Uhr geöffnet. Und wenn ihr nach verschiedenen anderen Ausstellungen und Gedenkstätten und Denkmälern sucht, findet ihr da bestimmt auch verschiedenes Programm noch für Sonntag, den 13. September. Damit war es das schon mit jetzt den Veranstaltungshinweisen im Überblick nochmal. Und jetzt in den letzten Minuten nochmal ein neuer Release vor 21 Stunden rausgekommen von Marder, 3 Jahre Ausbildung, aber da ist generell eine kleine EP rausgekommen. Schaut da gerne mal vorbei auf Bandcamp oder auf YouTube oder überall. Wo ihr gerne Musik hört, hier jetzt 3 Jahre Ausbildung.

drei Jahre Ausbildung von Marder heute, oder ja, naja, frisch released gestern. Hört da gerne mal rein. Ja, und jetzt geht's weiter, wieder ein bisschen in mehr in Richtung Punk. Und vielleicht auch ein, ja, Hinweis oder ein Vorschlag, falls am Samstag doch noch Nazis kommen, um den CSD zu blockieren oder zu stören, dann ja, geht ihnen am besten auf den Piss, in dem Fall im Liter oder im ja, wirklichen Sinne gemeint, mit den Produzenten der Freude. Huch, so.

Das waren die Produzenten der Freude und das Lied Golden Shower White Power hier im Morgenmagazin, das sich dem Ende zuneigt. Es sind noch, naja, weniger als 5 Minuten, bis es um 10 ist. Und hier mal ein kleiner Programmüberblick. Bei Korax geht es gleich weiter mit dem linken Medienspiegel, also einem ja, Überblick über die politischen Geschehnisse des letzten Monats ja, aus linker Perspektive. Und bei Radio Blau geht es gleich weiter mit Contemporary Old School, Old Style, All Styles, No Borders, also ja, eine Sendung, die verschiedene Genres mal abklappert, aber dabei ja, schöne Verbindungen findet. Das klingt doch auf jeden Fall schön zum Reinhören. Und hier als Abschluss fürs Morgenmagazin nochmal die Klabusterbären hier aus Halle und das Lied Perspektive. Und damit verabschiede ich mich hier aus dem Morgenmagazin. Ich hoffe, ihr habt noch einen schönen Freitag und ja, wir hören uns bestimmt irgendwann mal wieder oder ihr hört mich wieder hier bei Radio Korax. Ja, schönen Tag euch.

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Ja, einen wunderschönen guten Nachmittag hier bei Contemporary Old School aus der Kölner Südstadt im 674 Studio. Mein Name ist Stiebel Eltron und ja, ich bin auch schon der einzige Moderator heute. Der Proto-Ede weilt irgendwo in Frankreich, hat sich abgesetzt. Ja. Was soll ich sagen? Manchmal muss man da alleine durch, ne? Egal. Also, was gibt's heute? Ich habe irgendwie im Nachhinein festgestellt, ich habe einige Sachen aus Kanada, sonst eher selten. Dann gibt's ein, zwei Stücke, da geht's um Krankheiten, war ich auch selbst überrascht. Und wir haben auch brandneue Sachen, was heißt wir, ich, brandneue Sachen hier im Repertoire, zum Beispiel die neue Spreadjoy LP wird demnächst erscheinen. Wir haben exklusiv hier einen Track von der neuen Platte jetzt schon. Und wir starten aber ganz klassisch, als wenn Proto-Ede da wäre, mit Jazz. Und zwar habe ich neulich irgendwie, als ich so ein bisschen für die Sendung recherchiert habe, bin ich bei Bis aufs Messer auf eine Platte von einem britischen Folksänger gestoßen, die neu aufgelegt wurde. Nick Drake, der war mir vorher gar nicht bekannt. Der hat 3 Alben veröffentlicht, also klassischer Singer-Songwriter-Kram. Gitarre spielt er auch. Ist schon 1974 im Alter von nur 26 Jahren verstorben. Und da gab es halt eine Neuveröffentlichung. Dann habe ich ein bisschen bei Bandcamp nachgeguckt und habe eine Vertonung der ersten Platte von Nick Drake gefunden, von dem Jason Parker Quintett, weil es geht ja am Anfang natürlich um Jazz. Und da habe ich einen Song gefunden, Time Has Told Me, mit der Sängerin Michelle Kazak, der mir wirklich super gut gefallen hat. Also ehrlich gesagt noch fast ein bisschen besser als die Stücke von Nick Drake selber. Und Jason Parker spielt nicht nur Trompete in seinem eigenen Quartett, sondern ist auch ein Riesenfan von Nick Drake. Und mit dem Song werden wir starten. Danach hören wir dann Ansgar Wilken mit seiner immer noch aktuellen Solo-LP mit dem Stück I Am Gay and You Are Not. Und wir starten aber mit ein bisschen Jazz, Jason Parker Quartett, Time Has Told Me.

Ja, mal ein etwas ruhigeres Stück von Ansgar Wilken. I am gay and you are not von der Platte The Last We Can Do Is Wave to Each Other. Erschienen 2024 auf Enochor. Mittlerweile gibt es schon wieder eine neue Platte mit der Berliner Künstlerin, Musikerin Chris Dreier, die ja auch früher bei oder immer noch bei die tödliche Doris ist. Und Ansgar Wilken ist halt nicht nur ein Meister der Percussion und Kleinst-Percussion, der macht auch Risografie, er macht Videokunst, er verlegt seine eigenen Bücher, keine Ahnung, Hans Dampf in allen Gassen, organisiert Konzerte, legt auf in Berlin. Es ist irre. Und wer davon nicht genug kriegen kann, wir haben ja schon einige Stücke hier in der Sendung auch gespielt, der kann am 8.11. hier bei 674 vorbeikommen. Im Konzertraum unten spielt er nämlich Ansgar Wilken und Charles Dubois. Und das Ganze wird euch präsentiert von der wunderbaren Konzertgruppe Abenteuer in der Nachbarschaft, die es jetzt doch wieder geschafft hat, irgendwie ein Konzert zu organisieren. Vielleicht machen wir auch, oder sehr wahrscheinlich, wir brauchen nur noch einen Raum am 5.12., das neue Projekt von Michael Klein, der ja bei Geo und Lusberg Gitarre spielt, aber auch viele eigene schöne Projekte hat. Eins der neuen ist Magasin. Das soll halt hier am 5.12. irgendwo in Köln stattfinden. Wem das alles zu lange dauert, der kann nächste Woche am 26.08. auch zu einem Hobbykeller-Konzert gehen. Und da wird in der Asymmetric Bar, also präsentiert von Hobbykeller und Asymmetric Bar, Günther Schlinz spielen. Oh Gott, ich kann meine eigene Schrift hier kaum lesen. Rotes Licht, rote Schrift, das ist ungünstig. Buck Moon ist auch noch mit dabei. Also am 26.08., ich denke gegen 8 Uhr, wird es losgehen in der Asymmetric Bar. Und genau, leider gibt es noch mehr Veranstaltungstipps. Am 4.9. gibt es ja diese wunderbare Veranstaltung, also wie die Leute auch sagen, the social event of the season. Das ist Exit 6, Rock'n'Roll, Surf and Beyond im Blücherpark. Also das heißt auch nur bei schönem Wetter, umsonst und draußen. Eine richtig schöne Rock'n'Roll-Party, die dann am Schluss so ein bisschen ausfadet. Und da ist unter anderem Herr Korda dabei von La Vida Non Vale Nada, aber auch Protoede, hier Contemporary Old School, Marco und ich auch. Und deswegen mache ich dafür natürlich ein bisschen Reklame. Wirklich eine sehr schöne Tanzveranstaltung. Es beginnt immer mit so ein bisschen klassischen Rock'n'Roll. Ich muss mich da selber auch drauf einstimmen. Da habe ich nachher zwei Stücke. Das eine ist von Carolyn Rose, Yip Yip Yo, die nämlich auch jetzt in naher Zukunft eine neue Platte rausbringen wird. Die hat ja damals, also ja, eine der ersten Platten, Loner, total großartige Pop- und Country-Sachen mit so einem Schuss Rock'n'Roll auch irgendwie. Also da könnt ihr schon mal einen Eindruck kriegen, in welche Richtung das dann im Beyond-Teil von Exit 6 gehen könnte. Carolyn Rose, ja, begleitet, beobachtet den Zerfall des amerikanischen Traums. Die neuen Stücke hören sich großartig an. Ich bin Riesenfan seit dieser Loner-Platte. Nicht alles ist toll, aber die hat wirklich wunderbare Sachen gemacht. Engagiert sich auch für andere Musiker, was Tarifrechte und so weiter angeht, Arbeitsschutz, und verbindet einfach Kreativität und politisches Engagement. Wirklich ganz toll. Hat auch jenseits der Musikindustrie ihre eigene Karriere gestartet und so weiter und so weiter. Einfach toll. Und das vierte Stück quasi in diesem Set ist die Band Vivian Stick. Ich vermute, es ist der Bandname, weil die Sängerin heißt eigentlich Bex. Das sind vier junge Leute, die 2020 in Houston, Texas eine EP aufgenommen haben, eine 12-Inch Rose of Texas. Und wir hören dann als letztes dieser vier Stücke Political Wasteland. Und da geht schon so ein bisschen in so Richtung Postpunk, was ja eigentlich auch so das Ziel unserer Sendung ist, nach diesen wunderschönen Jazzstücken natürlich. Und vorher hören wir aber noch zwei Sachen, die gehen ein bisschen in eine andere Richtung. Das ist einmal Adalea mit dem Stück Copycat, erschienen auf Saddle Creek, und das ist Andrea Levy, die singt und auch verschiedene Instrumente bedient. Genau, die kommt aus Montreal. Und in ihren Songs geht's in erster Linie um Freundschaften, also zum Teil ungesunde Freundschaften, nur sich über andere definieren, Freundschaften zu Leuten, die letztendlich nur um sich selbst kreisen, und ja, was das für einen bedeutet und wie man da rauskommt. Und sehr schönes Stück, dieses Copycat. Und danach hören wir ein bisschen Country und als Einstimmung für diese, naja, so ein bisschen rockigen Stücke, die Band Flory mit dem Stück Cowgirl Giving
Das ist eine Aufnahme von 2023. Eine bunt zusammengeschusterte Country-Band aus Philadelphia rund um Frontfrau Francie Madoche. Und der geht es halt auch so ein bisschen darum, dem ganzen Schrott, den man so täglich erlebt und in den Nachrichten hört, ein bisschen positive Energie entgegenzusetzen. Und ja, ist ja vielleicht auch gar nicht schlecht. Also wenn man die Nachrichten anmacht. Tja, also wir starten mit Adalea, gefolgt von Flory, und den Rest sage ich euch dann nachher nochmal. Bitteschön.

Ja, zwei eigentlich großartige Stücke, auch wenn ich den Eindruck hatte, dass hier bei dem einen Gerät der einen Kanal irgendwie nicht funktioniert. Das kann man natürlich dann in der Postproduktion alles nochmal austauschen. Ich versuche mich jetzt auf dieses eine Gerät hier zu konzentrieren, mal schauen. Und wie gesagt, das waren gerade Vivian Stick, Political Wasteland, und davor haben wir gehört die großartige, die fantastische, die einzigartige Carolyn Rose, die auch, glaube ich, im September irgendwann in Deutschland spielt, aber natürlich nur ein Konzert in Berlin. Da werde ich leider nicht mit dabei sein. Ja, und ich habe mir jetzt gedacht, die nächsten Stücke auch noch so ein bisschen poppig, fröhlich, sommerlich. A-Musik hat nochmal eine freiwillige Selbstkontrolle-Platte rausgebracht. FSK, das ist ja eine total großartige Band. Wer die schon mal live gesehen hat, mit welcher Ernsthaftigkeit die ihre doch eher skurrilen und eigenwilligen Stücke vortragen, es ist auf jeden Fall bemerkenswert. Und die Platte, die die jetzt re-released haben, ist die Sassé le Blues, die ursprünglich 1984 auf Zickzack erschienen ist. Und die ist jetzt rausgekommen bei A-Musik. Ja, das in der Geschichte von FSK ist das quasi ein Meilenstein. Also während in der Zeit viele Bands nach der neuen Deutsche Welle angefangen haben, so in den Mainstream abzurutschen. Das ging ja eigentlich schon 82, 83 los. Oder wieder angefangen haben, auf Englisch zu singen, haben sich FSK anders entschieden. Also die haben Deutsch beibehalten, komische Texte, haben viel ausgefeiltere Produktionen. Alles wurde opulenter. Die haben erstmals Blasinstrumente eingesetzt, also was sie auch durchgezogen haben. Ich glaube, Thomas Meinert spielt Trompete, wenn ich mich richtig erinnere. Thomas Meinecke spielt Trompete. Und die hatten ja immer schon so einen sehr starken Bezug auf die USA. Also was gerade so Blues-Sachen, Country angeht, da gibt es ja wirklich ganz tolle Referenzen, die so haben, Zeug, das wird irgendwie eingebaut. Und wir hören das Stück Fair Art Chicken. Das ist so ein bisschen funkmäßig und sehr schönes Ding. Gefolgt von den Shaddocks, da kann man zum Glück gar nicht so viel sagen. Die haben ein paar Stücke in den frühen 80ern veröffentlicht. Eine NDW-Punkband mit den Sängerinnen. Ich weiß nicht, ob die gleichzeitig oder in welcher Reihenfolge dort hier Asmus und Silvia Schneider. Wir hören das Stück Sommerhit. Und das ist erschienen 1983 und da gab es ein Re-Release bei Was soll das Platten von dem großartigen Frank Punk Lagar. Bitteschön.

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Ja, nach diesen beiden Sommerhits wurde es dann tatsächlich ein bisschen dunkler und düsterer, wie das ja einfach im Leben und gemäß den Jahreszeiten so ist. Wir haben gerade gehört, Mira Mann, die ursprünglich bei der Indie- und Noise-Punk-Band Candelilla gesungen hat und die macht mittlerweile sehr viele eigene Sachen, schreibt Gedichte, Performances und die hat halt so ein Projekt, dass sie quasi alle 2 Monate sich einen Song vornimmt, einen ihrer persönlichen Lieblingssongs, wie in dem Fall dieses Stück von Matani, und das halt nicht covert, sondern eher komplett neu interpretiert. Also ja, einfach ein neuer Song. Also sie führt den irgendwie weiter. Und hier bei Touch Me I'm Sick setzt sie sich auseinander mit ihrem Leben mit multipler Sklerose und ja, wie sie ihren Platz selber in der Gesellschaft als Crip-Künstlerin sieht. Und Crip-Künstlerin, ich wusste absolut nicht, was das ist. Ich habe da mal nachgeschaut. Also Crip steht eigentlich für quasi eine individuelle Zeiterfahrung von Menschen, die irgendwie eine körperliche Beeinträchtigung haben oder chronisch erkrankt sind oder irgendwie so neurodivergente Menschen, also mit irgendwelchen kognitiven Störungen, Problemen, keine Ahnung. Und deren Zeitempfinden entscheidet sich halt von dem, ich sag mal, normativen Zeitempfinden. Und dann geht es natürlich auch noch um Barrierefreiheit, Empowerment und dass man sich zu Netzwerken zusammenknüpft, ne? Eine Schärfung des Bewusstseins auch für dieses Thema Beeinträchtigung, Kunst, Gesellschaft. Fand ich sehr spannend. Also Mira Mann, tolles Stück. Davor haben wir gehört, da wurde es auch schon so ein bisschen dunkler, die Perverts in White Shirts mit dem Stück Entfremdung von der LP Power to the Sheeple von 2017. Das sind Dave Phillips und Nathalie Dreyer, die kommen aus Zürich, haben Ende der 2017, 2019 zwei Alben veröffentlicht. Jetzt gibt es eine aktuelle, ich glaube sogar Doppel-CD mit 9 Stücken und da darf man gespannt sein, was da so passiert. Ja, krass, wenn man alles alleine machen muss. Ach so, und ich darf auch nicht vergessen, ich habe ja jetzt nur noch eine Maschine, da muss ich ja alles zwischendurch auch noch hier programmieren und reinladen. Ich versuche es jetzt kurz zu halten. Es geht ein bisschen darum, dass ich ein Stück neulich von Babsi Tollwut aus Berlin gehört habe, die rappt und pöbelt gegen Sexismus, Patriarchat und versucht mit ihrer Musik auf gesellschaftliche Missstände aufmerksam zu machen. Teilweise sind es auch sehr persönliche Stücke und ich dachte mir, Danger Dan, der hat bestimmt hier dieses Stück Analyse und Genick gehört, was wir gleich als nächstes hören, ist von 2021. Ich glaube, es gibt leider auch keine aktuellen Sachen mehr von Babsi Tollwut. Danach hören wir Desmond Denker und wer in der letzten Sendung aufgepasst hat, Desmond Denker hat ja auch so ein Label Distanzplatten hier in Köln und da haben wir ein Stück gespielt von Till Stellmacher, den ich heute schon wieder schmerzhaft vermisse, von dem Sampler Sounds from the Secret Labs. Und Desmond Denker hat aber jetzt irgendwie, sagt er selbst, den an einem sicheren Ort den Techno für sich entdeckt und hat da irgendwie ein Stück geschrieben, was tun, wenn es brennt. Das ist die erste von 2 Veröffentlichungen mit jeweils 3 Stücken, glaube ich, auf Distanzplatten. Müsst ihr unbedingt mal reinhören. Aber wir fangen an mit Babsi Tollwut und den ganzen Rest erzähle ich dann später. Viel Spaß.

Ja, krass, ne? Ich habe gerade gehört, das würde so ein bisschen wie Sonic Youth klingen. Hm, ja, vielleicht, ne? Das sind auf jeden Fall Philipp, Hottie und Zoe. Und die spielen Schlagzeug, Bass und Synthesizer und alle singen auch noch. Die Band nennt sich 13 Year Cicada und das Stück Leiter. Gerade erschienen auf Tomatenplatten aus Berlin. Und das muss ich ja jetzt mal dem langsam sich füllenden Studio und dem Publikum erzählen. Ich bin persönlich bemustert worden. Ich habe wirklich zwei Platten von Thomas Götz, der Schlagzeug spielt bei den Beatsteaks und aber auch dieses Tomatenlabel betreibt, habe ich persönlich für Umme zugeschickt bekommen. Und die sind halt auch noch beide super. Also ich finde dieses 13 Years Cicada, also ich werde sofort, wenn der 1. September ist und da wieder Geld am Konto ist, werde ich die restlichen Platten von denen bestellen, weil ich einfach total begeistert bin. Ja, und irgendwie haben die alle drei so einen Jazz-Hintergrund, haben aber irgendwie keinen Bock auf diesen elitären Scheiß und wollten eher in so eine DIY-orientierte Szene, weil sie einfach finden, Moshpits machen irgendwie mehr Spaß als Leute, die in so einem Fischgräten-Sacko auf Stühlen rumsitzen. Und ja, ich fand's sehr schön. Davor haben wir gehört Donna Kask, da kann man zum Glück gar nicht so viel drüber sagen. Die haben jetzt so eine Challenge rausgebracht, Le Reflet de Maman, auf Turbo-Discos. Und das Turbo-Discos, und das heißt quasi so viel wie Mamas Spiegelbild. Und das sind einfach drei Söhne.

Die hier stattfindet Anfang September. Und bei der Eröffnung am 5. September spielt eine Künstlerin namens Swantje Lichtenstein. Und witzigerweise hatte ich, also bei all den Problemen, die ich mit der Vorbereitung dieser Sendung hatte, hatte ich ein Stück von dieser Swantje Lichtenstein, die selber Performance-Künstlerin, Autorin und auch noch Hochschullehrerin in Düsseldorf ist, hatte ich rausgesucht. Das Stück heißt Akathisie. Und Akathisie beschreibt eine Bewegungsstörung, also das subjektive Gefühl innerer Unruhe, die Unfähigkeit stillzusitzen, und damit setzt sie sich halt in dem Stück auseinander unter dem Künstlernamen Mjelme. Und danach wird es dann so ein bisschen waviger, da hören wir halt aus den 80ern eine Sache aus den 80ern, Moss Garden, eine schwedische experimentelle Synthwave-Kapelle, die ein ausgeprägtes DIY-Verhalten an den Tag legen, damals halt dann die ersten günstigen Synthesizer gekauft haben, viel mit Tonbandbearbeitung gearbeitet haben und dann ein, zwei Singles rausgebracht haben. Es gibt jetzt eine Compilation, die ist gerade nochmal raufgekommen auf Analog, also wirklich Analog Records, gerade erschienen. Und dann hören wir noch ein Stück, es sind wirklich sehr viele Zettel, Nero Boris mit dem Stück Avant. Und das ist ein Duo aus Bordeaux, wo wahrscheinlich der Konz gerade in der Gegend war. Da ist ja alles abgebrannt, aber in den späten 90ern waren die da aktiv. Und das war einerseits Boris und Eve de Cuit. Und die haben wunderschöne, also fast schon ein bisschen zuckersüße, cheesige Synthwave-Sachen gemacht. Da hören wir mal rein. Und das letzte Stück, ach, das erzähle ich euch nachher. Wir starten mit Swantje Lichtenstein. Oder auch nicht. Doch.

Ja, das war nochmal Frankreich, diesmal Kermess aus Tours. Und das ist eine Kassette, die der Konz mir letztes Jahr geschenkt hat, der jetzt netterweise auch direkt nach seinem Frankreich-Urlaub hier im Studio vorbeigekommen ist. Kermess mit dem Stück Rotten. Und das ist eine Punk-Synth-Pop-Band, ein Trio aus Tours, Marianne, Sascha und Virginia. Sehr schönes Stück. Davor waren wir ja auch in Frankreich mit Neo Boris, Avant. Davor in Schweden mit Mossgarden und. Ja, keine Ahnung. Allein ist doch irgendwie seltsam in so einer Radiosendung. Die Redaktion hat mich auch aufgefordert. Da gab es ja bei der Einladung für heute per E-Mail, haben wir ja auf diese Private Equity Firmen hingewiesen. Also da wollte ich nochmal sagen, das ist gar nicht so. Also das ist eigentlich eine gute Sache das hat auch nichts damit zu tun, soll ich sagen, dass der Sender halt auch von FSN Capital aus Norwegen aufgekauft wurde. Wir machen weiter, jetzt wie versprochen, als nächstes Stück kommt die neue LP von Spreadjoy, die auf Feelit Records erscheinen wird. Und das ist wirklich ein Energieschub, der richtig nach vorne losgeht. Reines Adrenalin. Aber, wie die selber sagen, man darf nicht unterschätzen, dass es sich auch um hochgeistige Lyrik handelt. Also richtig kluge Texte, die halt mit einer ordentlichen Portion Killer-Melodien irgendwie einfach besser verdaubar sind. Spreadjoy hören wir als nächstes, gefolgt von Table Sugar, das ist eine Band von 2016 aus Olympia, Washington, die ich jetzt für mich auf jeden Fall nochmal neu entdeckt habe, ein Quintett um Sängerin Ella und Sänger Pascal. Und das ist halt auch eine sehr schöne Punk-Art-Rock-Post-Punk-Band. Da hören wir das Stück Carried Away von dem Album Introductory Material, was die selbst veröffentlicht haben im Jahr 2016. Aber wir starten endlich Spreadjoy. Bitteschön. Ach nee, oh Gott, das muss man dann nachher alles rausschneiden. Ja, da habe ich jetzt wieder vergessen. Eine Maschine heißt ja immer, man muss, während man irgendwelche Sachen erzählt, die Stücke reinladen und die Regler hochfahren und so weiter. Das ist alles gar nicht so einfach. Ich glaube, ich mache das auch nicht mehr alleine. Das ist irgendwie so zweit einfach viel schöner. Ede, wo bist du? Spreadjoy, Abolished Chance von dem neuen Album 3.

Oh, es geht noch weiter. Nee, doch nicht. Ja, das waren mal zwei deutsche Bands. Ganz neue Sachen. Tiny Doris aus Berlin. Und ja, das ist so ein Trio. Die machen so eine Mischung aus Dada, Noise, Art Pop, Garage, keine Ahnung. Galgo, Gesang, Gitarre, Pip, Bass und Saxophon und Feta, Schlagzeug geht ziemlich nach vorne los. Und ist auch erschienen auf diesem wunderbaren Label Tomatenplatten von Thomas Götz aus Berlin. Kann ich wirklich nur empfehlen, die LP in den Dosen, gerade erschienen oder erscheint demnächst, müsst ihr auf jeden Fall mal reinhören. Davor haben wir gehört die Band Jazz mit dem schönen Stück Rheinfall, da heißt die neue Platte, die auf Turbo Discos erschienen ist, Der Irrtum hat mal wieder gewonnen und ja, die ganze Band ist so ein quasi orchestrierter Jahrmarkt, der irgendwie immer zwischen Wahnsinn und Freude hin und her wechselt. Die haben, glaube ich, bei jedem Stück einen anderen Sänger, eine andere Sängerin. Lohnt sich auch, da mal reinzuhören. Irgendwie, also Jazz mit dem Stück Rheinfall. Und wir machen weiter, weil die Zeit auch drängt und ich eigentlich viel mehr Stücke habe. Ich habe irgendwie echt übertrieben. Wir hören jetzt gleich Subtile Turnships. Die haben eine neue Platte auf SDZ Records, ist eine Band aus Paris, glaube ich, die es schon seit 100 oder zumindest 30 Jahren gibt. Irgendwie unklassifizierbar wechseln die auch zwischen den verschiedenen Genres so hin und her. Grundlage ist auf jeden Fall Punkrock, aber es ist letztendlich wirklich nicht richtig einortbar. Und danach hören wir, und da weiß man zum Glück gar nichts drüber, deswegen kann man da auch nicht viel zu erzählen, eine Wacke. Hat ein Stück veröffentlicht auf einer LP-Compilation, Veneration for the Sacred Action, also Ehrfurcht vor dem heiligen Ritus, irgendwie komisch, das Stück fand ich aber toll und deswegen spielen wir das auch, also die Leute sind irgendwie alle aus London auf dieser Compilation und das hängt zusammen mit dem Label Life is Beautiful, das müsst ihr euch dann einfach mal in der Playlist angucken. Irgendwas sollte ich noch sagen? Ach ja, genau, wir sind immer noch bei Contemporary Old School. Jeden dritten Freitag hier im Monat mit Stiebel Eltron und ohne Proto Ede. Und wir hören jetzt in das Stück von den Subtile Turnships.

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Ja, das war nochmal eine kurze Reise in die 80er. Zwei experimentelle Wavepunk-Bands. Ja, im weitesten Sinne auf jeden Fall. Wir haben gerade gehört, 3 Teen Kill 4 aus New York City 1983 haben die dieses wunderbare Stück Tell Me Something Good, und wer möchte das nicht, Tell Me Something Good, geschrieben. Das sind 4 oder 5 Leute, ein Quintett lese ich gerade, kriege ich gerade reingerufen von meinem Assistenten, um Julie Hare, die Sängerin, großartig. Die verwenden halt auch so Tonbandaufnahmen und halten das ans Mikro, dazu diese komischen Gitarrenriffs, also wirklich großartig. Davor haben wir gehört, und da habe ich bei der Vorbereitung der Sendung festgestellt, eine Single, die ich mir als Re-Release in Amerika bestellt habe, die niemals angekommen ist, Quite Ridiculous Nonsense mit dem Stück Boredom, und die kommen aus Kanada, machen so Minimal Wave, und das sind 3 Jungs, Dan Fawley, Dennis Casson und Phil Hip Ritchie, und ja, da kann man nur sagen, die Single ist re-released auf Sweet Rot Records und Celluloid Lunch. Wenn ihr die bestellen wollt, bestellt die nicht bei Celluloid Lunch, weil die schicken die scheinbar einfach gar nicht. Bisschen enttäuschend. So, und jetzt müssen wir uns schon beeilen, und darüber möchte ich mich aber einerseits bei meinen lieben, treuen Studiogästinnen bedanken, Miri, Sarah und Cons, also wirklich toll, dass ihr vorbeigekommen seid. Natürlich ganz liebe Grüße auch an die Hörer von Contemporary Old School bei 674,5 hier in Köln und natürlich bei Radio Blau in Leipzig, das darf ich auf keinen Fall vergessen. Ich hoffe, ihr hattet Spaß. Wir machen jetzt schnell noch so ein bisschen Gitarren, habe ich mir gedacht. Ich mache mal Gitarren, und zwar so ein bisschen Riot Girl mit einer Band aus Brighton, Help She Can't Swim, mit dem Stück My Favorite von 2004. Wirklich tolle Band, die Platte muss ich mir eigentlich auch unbedingt noch kaufen. Mit dabei ist Sängerin Lisey Francis, die wir ja alle kennen, von Unmarry Me, diese großartige aktuelle Band, die eigentlich schon längst nach der Debütsingle ihre erste LP rausbringen wollten, gefolgt von der wirklich fantastischen Band Mecca Normal. Und das sind nur 2 Leute, man glaubt es gar nicht. Nämlich David Lester an der Gitarre und John Smith Gesang. Das war's. Das Stück heißt One Woman. Und hat auf jeden Fall, ist Ende der 80er erschienen, auf jeden Fall auch großer Einfluss für die komplette Riot Girl Bewegung. In dem Album Calicchio Kills the Cat, da geht's einfach um alles. Liebe, Mord, Hass, Bratpfannen, Eifersucht, Kugeln, Lagerfeuer, Fernseher, alles ist damit dabei. Und das ist eine Band, die habe ich leider irgendwie, weiß ich noch ganz genau, die hätte ich mal sehen können, habe sie verpasst. John Smith, die Sängerin, die muss einfach eine absolut fesselnde Bühnenpräsenz haben. Das Stück hat nur 2 Akkorde, das wird relativ schnell vorbeigehen. Und danach machen wir nochmal so Bands, die natürlich wirklich jeder kennt. Da machen wir nämlich auch mit Gitarren weiter, gehen aber so ein bisschen in die Richtung Indie, Emo oder, wie ich es gelernt habe, es gibt auch noch eine neue Richtung, Twemo. Das ist so süßer, verspielter Emo. Und, ach gut, dass wir darüber gesprochen haben, ich muss das Stück ja noch reinladen. Ja, das sind 2 Bands, Eldritch Anisette mit dem Stück Sucker Punch und Everyone Ask About You mit dem gleichnamigen Stück Everyone Ask About You. Beide haben in ihrer Zeit Anfang bzw. Mitte der 90er jeweils nur eine Single rausgebracht. Beides sind Quartette, beide haben eine Sängerin und beide haben jetzt eine riesen fette, wirklich schöne Compilation gemacht bekommen von A Numero Group. Und das hören wir uns jetzt alles hoffentlich noch an. Help, She Can't Swim, Mecca Normal, Eldritch, Anisette und Everyone Ask About You. Viel Spaß und bis zum nächsten dritten Freitag hier bei Contemporary Old School.

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4: Ja, mit mir wieder eine Sendung. Leider nur mit mir. Ich habe keinen Gast. Schade. Hätte mich gefreut wieder auf Paulina. Wer weiß, wo sie ist. Ja, also ich habe jetzt wieder viel tolle Dinge mitgebracht. Aber als erstes kommen natürlich die Kurznachrichten.

Schiffsrettung. Die Stadt Leipzig übernimmt wieder eine Schiffspatenschaft für die Lifeline SAR, der organisatorischen Mission Lifeline. Eine Petition der Seebrücke Leipzig sammelt über 1000 Unterschriften am 2. September 26 stimmte der Stadtrat mehrheitlich über die Schiffspatenschaft ab. Leipzig bleibt außerdem ein Teil des Bündnisses Sicherer Hafen. Die Stadt will künftig Spendenaktionen für das Rettungsschiff unterstützen und sich für sichere Fluchtwege und die Seenotrettung einsetzen. Ein Antrag der AfD zum Austritt aus dem Bündnis Sicherer Hafen wurde abgelehnt. Das Ergebnis: Leipzig unterstützt damit finanziell die Seenotrettung im Mittelmeer und hilft, den Start neuer Rettungsmissionen zu ermöglichen. Menschenkette am 3.10. Am 3. Oktober 26 um 12 Uhr soll in ganz Leipzig Menschenketten für den Schutz unserer Lebensgrundlage stattfinden. Die Hauptstrecke reicht in Abständen von Bundesverfassungsgericht in Karlsruhe bis zum Bundeskanzleramt in Berlin. Auch in vielen anderen Städten gibt es Aktionen. Über 25 Organisationen unterstützen die Aktion, darunter Friday for Future, Existence Rebellion und Deutsche Umwelthilfe. Das Motto lautet: Es brennt, und soll auf Klimaschutz, Naturzerstörung, soziale Ungerechtigkeit und andere Probleme aufmerksam machen. Die Aktion ist überparteilich, friedlich und für alle offen. Die Teilnehmenden halten sich 10 Minuten schweigend an die Hände. Dann halten sie 5 Minuten ein weißes Blatt hoch, als Zeichen für einen politischen und gesellschaftlichen Neuanfang. Gefordert werden unter anderem der Schutz der natürlichen Lebensgrundlagen, mehr erneuerbare Energie und eine Politik, bei der das Wohl aller wichtig ist, ist als der Profit weniger. Ziel: Menschen sollen zusammenkommen, Hoffnung bekommen und sich gemeinsam für eine lebenswerte Zukunft einsetzen.

0: Unterrichtsausfall. In Sachsen ist der planmäßige Unterrichtsausfall in Schuljahr 2025/26 zwar gesunken, das Kultusministerium sieht darin einen Erfolg. Kritiker bezweifeln das jedoch. Insgesamt fiel 3,1% der Unterrichtsstunden planmäßig aus. Im Vorjahr waren es 3,5%. Besonders an Oberschulen und Förderschulen bleibt der Ausfall hoch. An Grundschulen und Berufsschulen ist der planmäßige Ausfall sogar gestiegen. Zusätzlich nahm der ungeplante Unterrichtsausfall etwa wegen Krankheit leicht zu und dem Ausfall zu verringern, wurden viele Lehrkräfte an anderen Schulen abgeordnet. Dadurch unterrichten teilweise Lehrkräfte fachfremd und an einer anderen Schulart. Kritiker sagen, dass der Personalmangel dadurch nur verschoben, aber nicht gelöst wird. Die GEW und die Linke fordern deshalb mehr Lehrkräfte, bessere Arbeitsbedingungen und mehr Unterstützungspersonal. Ja, das waren die Nachrichten. Ja, was soll man dazu sagen? Man wünscht sich eigentlich nur das Beste. Und bei mir geht's heute um die Natur. Jetzt keine inklusive Sendung, nein, um die Natur. Denn ich habe einen Beitrag zugeschickt bekommen von meinem Kollegen Thomas. Da geht es um eine Gottesanbeterin. Da hören wir erst mal rein, was er zu sagen hat in dem Beitrag.
1: Vor ein paar Wochen habe ich morgens eine Gottesanbeterin in meinem Zimmer gefunden. Erstmal habe ich mich ein kleines bisschen erschreckt, einfach weil ich so große Insekten in Deutschland nicht unbedingt gewohnt bin. Weil ich es dann aber erkannt habe, um was für ein Tier es sich handelt, nämlich um die Gottesanbeterin, die ja auch vergleichsweise gut zu erkennen ist, auch gut zu erkennen ist, auch für Laien, war ich erstmal ein bisschen verwirrt und erstaunt.

0: Ja, doch erstaunt. Und um meinen Wissensdurst jetzt vollends zu stillen, habe ich hier professionelle Hilfe am Telefon, nämlich Dr. Matthias Nuss. Er ist Insektenexperte und der Leiter der Abteilung Museum für Tierkunde der Senckenberg Naturhistorischen Sammlungen in Dresden. Erstmal hallo und vielen Dank, dass Sie sich die Zeit nehmen.
1: Hallo.
0: Genau, und bevor wir dann richtig loslegen mit der Gottesanbeterin, interessiert mich natürlich auch erstmal, was das denn alles genau heißt. Also was ist Ihr Arbeitsalltag, was machen Sie in diesen Rollen?
1: Oh, ich bin traditionell eigentlich Schmetterlingsforscher und ich war auf verschiedenen Kontinenten auf Expedition, habe neue Arten entdeckt und beschrieben und dann habe ich mich etwas mehr der sächsischen Fauna zugewandt. Das begann so etwa vor 20 Jahren. Und vor allen Dingen haben wir öffentliche Mitmachprojekte gemacht. Man wird sich vielleicht noch an unser Glühwürmchen-Projekt erinnern. Und dann haben wir das Insekten-Sachsen-Projekt gestartet. 2010 war das schon. Das gibt es immer noch. Ja, da kann man Insektenbeobachtungen melden und sich auf diese Art und Weise daran beteiligen.
0: Ja.
1: Eine Informationsplattform über sächsische Insekten aufzubauen. Und dann, was mir besonders am Herzen liegt, sind Mitmachprojekte, in denen Maßnahmen zur Förderung von Insekten umgesetzt werden. Da gehört das Schmetterlingswiesenprojekt dazu, das 2015 startete. Und zuletzt das Projekt Universum, Raum und Zeit für Insekten, wo wir uns also verschiedenen Lebensräumen im Siedlungsraum zugewendet haben und geschaut haben, was kann man dort für Insekten tun, beziehungsweise was gäbe es zu beachten.
0: Okay, das heißt, es geht Ihnen schon vor allem auch um die Praxis und um das Involvieren der gesamten Gesellschaft.
1: Genau.
0: Okay, cool. Ich habe mich auch gefragt, haben Sie dann einfach Biologie studiert? Haben Sie sich schon früh spezialisiert? Hatten Sie schon vorher irgendwie so im Blick, dass das wird, was Sie am Ende machen? Oder sind Sie da eher irgendwie gelandet im Endeffekt?
1: Ja, tatsächlich habe ich mich schon als Schüler sehr für die Natur interessiert und tatsächlich auch schon für Schmetterlinge. Aber ich bin ein Kind des Ostens und da war man nicht ganz so frei in der Berufswahl. Ich bin also zunächst Kartograf geworden, habe dann Gartenbau studiert und dann nach der Wende habe ich meine Promotion am Museum für Naturkunde in Berlin in Zoologie gemacht.
0: Cool.
1: Und dann hatte ich das große Glück, 1998 eine Stelle am Dresdner Tierkundemuseum zu bekommen.
0: Ja, gut. Und da arbeiten Sie bis heute, so wie ich das verstehe.
1: Genau, richtig.
0: Genau. Ja. Okay, gut. Dann kommen wir mal zum Eingemachten. Und zwar als allererstes habe ich mich gefragt, wie kam die Gottesanbeterin ursprünglich überhaupt nach Deutschland? Wann? Das ist, denke ich, wahrscheinlich schon ein bisschen länger her als jetzt die letzte Vergrößerung der Population. Und wo lebt sie normalerweise?
1: Ja, also die Gottesanbeterin, die in Europa heimisch ist, die Mantis religiosa, die ist tatsächlich von Europa bis an den Pazifik verbreitet, hat also ein sehr großes Verbreitungsgebiet. Aber in diesem geografischen Raum ist sie sozusagen mediterran verbreitet. Das heißt, sie braucht eigentlich ein subtropisches Klima. Und sie profitiert jetzt tatsächlich vom Klimawandel und kann ihr Verbreitungsgebiet nach Norden erweitern. Aber für Deutschland ist das Szenario, was wir jetzt in den letzten 2,5 Jahrzehnten beobachtet haben, nicht einheitlich, sondern die Gottesanbeterin war in Südwestdeutschland, also in Baden-Württemberg und Rheinland-Pfalz quasi schon auch in historischen Zeiten einheimisch. Und sie hat sich jetzt von dort ausgebreitet nach Norden und nach Osten. Aber die Gottesanbeterin, die wir hier in Ostdeutschland haben, die haben sich unabhängig davon ausgebreitet.
0: Okay.
1: Und zwar wahrscheinlich durch Verschleppung. Und das können wir auch in unseren sächsischen Daten sehen. Der Erstnachweis in Sachsen stammt aus der Umgebung von Leipzig. Der nächste Nachweis dann aus der Umgebung von Weißwasser. Und zwischen diesen Fundpunkten gab es zunächst keine Verbindung. Und dann haben sich sozusagen diese Population etabliert und ausgebreitet. Und man kann sagen, es gibt so ein Ausbreitungszentrum

0: Südosten von Sachsen-Anhalt, im Nordosten von Thüringen und im Nordwesten von Sachsen. Und das zweite Ausbreitungszentrum, das erstreckt sich von Berlin über Ostbrandenburg bis in den Nordosten von Sachsen. Und im Verlaufe der Jahre, also vor allem seit 2016, haben sich diese beiden Populationen dann so weit ausgebreitet, dass man da heute keine Trennung mehr feststellen kann. Mhm. Und in Sachsen kommt die Gottesanbeterin jetzt quasi in der gesamten Nordhälfte vor und in der Südhälfte vereinzelt, aber eben auch bis hoch ins Erzgebirge und ins Zittauer Gebirge.
1: Genau, und Sie haben ja auch schon, das ist ja, denke ich, auch relativ einleuchtend, den Klimawandel als Faktor genannt, der die Bedingungen verändert und die Ausbreitung möglich macht. Aber ich würde vermuten, wahrscheinlich ist es nicht das globale Temperaturmittel, was jetzt da irgendwie den ausschlaggebenden Faktor gespielt hat. Deswegen würde mich interessieren, was sind denn die Veränderungen an den Orten konkret, die die guten Lebensbedingungen für die Gottesanbeterin irgendwie herstellen? Und ja, wo fühlt sie sich grundsätzlich, abgesehen von vielleicht der Klimazone, wohl?
0: Also, ich glaube schon, dass der Klimawandel hier eine Rolle spielt. Und wir müssen ja auch sehen, dass sich Mitteleuropa stärker erwärmt als das globale Mittel.
1: Okay, ja.
0: Und die Ausbreitung von Südwestdeutschland kann allein durch den Klimawandel erklärt werden. Während unsere Gesellen hier im Ostdeutschland, die sind wahrscheinlich primär erstmal durch den Menschen verschleppt worden. Und das wahrscheinliche Szenario, was man sich da vorstellen kann, das versteht man, wenn man die Lebensweise dieser Tiere kennt. Mhm. Und zwar die Weibchen, wenn die Eier ablegen, dann legen sie eine sogenannte Oothek ab. Das heißt, sie legen ein Eipaket ab und dieses Eipaket wird sozusagen eingepackt in ein Eiweißsekret, das dann an der Luft aushärtet. Mhm. Und das können die irgendwo ankleben. Das kann ein Pflanzenhalm sein, das kann aber auch ein LKW oder ein Eisenbahnwaggon sein. Ja. Und damit ist das dann sehr gut transportierbar.
1: Also das heißt, unter Verschleppung durch den Mensch ist in dem Fall dann nicht irgendwie zu verstehen, jemand hat das als Haustier genommen und irgendwo hingebracht, sondern in menschlichen Transportwegen können die einfach sozusagen zu blinden Passagieren werden.
0: Genau. Ja, da muss nicht die bewusste Handlung eines Menschen gedacht werden, sondern die legen ihre Oothek ab. Vielleicht stand da auch ein LKW schön in der Sonne. Das Weibchen hat sich gedacht, ah, schön warm hier, da lege ich mal meine Eier ab. Und dann hat sich der LKW in Bewegung gesetzt. Das ist das wahrscheinliche Szenario für die Besiedlung Ostdeutschlands. Beweisen kann man das im Nachgang nicht.
1: Ja, klar, verstehe.
0: So, und dann treffen die Tiere hier sozusagen jetzt auf klimatische Bedingungen, mit denen sie klarkommen.
1: Ja. Ja,
0: also grundsätzlich Frost gibt es im Winter ja auch im Mittelmeerraum, aber wir haben jetzt nicht mehr diese Winter mit minus 25 Grad, wie noch in den 90er Jahren, sondern die Tiefstemperaturen liegen schon 10 Grad höher.
1: Ja.
0: Und im Sommer wird es ja heiß und damit kommen diese Tiere, wenn sie aus dem Mittelmeerraum kommen, verständlicherweise gut klar. Ja. Und sie besiedeln eigentlich verschiedene Offenlandtypen. Mhm. Ja, und dort sind sie als nicht spezialisierte Räuber unterwegs. Mhm. Deshalb können sie sich auch über verschiedene Lebensräume in der Kulturlandschaft hinweg gut ausbreiten.
1: Ja, wenn so Arten sich ausbreiten, dann hat das natürlich immer irgendwelche Auswirkungen auf die vorhandenen Ökosysteme. Ich denke, das kann natürlich mal irgendwie fataler ausfallen und mal vielleicht auch nicht so einen großen Unterschied machen. Wie ist es denn in diesen Verbreitungsgebieten, den neuen hier in Deutschland? Hat es teilweise schwierige Auswirkungen auf die Ökosysteme gehabt?
0: Also das können wir nicht genau benennen. Ja, wir sind dazu auch keine Untersuchungen bekannt. Aber es ist ja so, in unserer Natur leben ja mehrere tausend Insektenarten, die sich räuberisch ernähren.
1: Ja.
0: Und jetzt kommt eine Insektenart dazu. Und diese Diskussion haben wir ja auch bei der asiatischen Hornisse. Mhm. Und so wie die Gottesanbeterin ist auch die asiatische Hornisse kein spezialisierter Eule, also dass die jetzt meinetwegen nur ganz bestimmte Insekten fressen, sondern sie ernähren sich von unterschiedlichen Insektenarten. Und deshalb kann man erst einmal davon ausgehen, dass es keinen besonderen Konkurrenzdruck auf bestimmte Insektenarten gibt.
1: Okay.
0: Aber theoretisch ist es natürlich denkbar, wenn ich bei einer Insektenart eine schwache Population habe, also mit wenig Individuen, und jetzt kommt ein Räuber dazu, dann ist es theoretisch denkbar, dass jetzt sozusagen diese bereits geschwächte Population sozusagen diesen zusätzlichen Fraßdruck nicht mehr aushält.
1: Okay. Ja.
0: Aber ich kenne dafür keine belegten Beispiele.
1: Okay. Und wenn, dann wäre natürlich auch noch die Frage zu sehen, ob das sich vielleicht irgendwie am Ende auch relativ schnell wieder ausgeht und irgendwie auf ein neues Mittel einpendelt. Gibt es für sowas auch irgendwie Beobachtungen?
0: Also ja, im Moment sehen wir ja auch anhand der Daten, die uns übermittelt werden in unserem Mitmachprojekt, ja, dass die Gottesanbeterin sehr häufig gesehen wird. Das liegt natürlich auch, ich sag mal, an ihrer bizarren Gestalt und an ihrer Größe, ja, dass sie wahrgenommen wird. Aber ich denke schon, sie hat sich jetzt erst einmal sehr gut etabliert, ist auch relativ häufig geworden. Aber für mich als Entomologe ist es jetzt nicht so, dass ich sage, das ist eine Massenentwicklung. Dafür sind sie tatsächlich zu selten. Ja.
1: Mhm.
0: Aber grundsätzlich ist es denkbar, dass wenn eine Art ihr Verbreitungsgebiet erweitert oder durch den Menschen verschleppt wird in eine neue geografische Region, dass diese Art dort erst einmal keine natürlichen Feinde hat oder keine nennenswerten natürlichen Feinde und sich deshalb in großer Zahl vermehren kann. Wir sehen das ja nach wie vor bei der Rostkastanien-Miniermotte. Da fehlen immer noch die effektiven natürlichen Gegenspieler. Ja. Und von daher ist es durchaus denkbar, dass die Häufigkeit, die wir jetzt bei der Gottesanbeterin in Sachsen sehen, dass die in Zukunft vielleicht auch etwas zurückgeht.
1: Ja, ja. Ja.
0: Aber ich würde es nicht als eine Massenentwicklung sehen. Und die größere Gefahr wäre vielleicht mal ein harter Winter, der der Populationsentwicklung dann abträglich ist.
1: Okay, das heißt, wir können auf jeden Fall festhalten, die Gottesanbeterin ist durch ihre leicht erkennbare Form sozusagen auch ein bisschen überrepräsentiert in den Daten, weil sie einfach gut und häufig einfach auch von Laien identifiziert werden kann.
0: So ungefähr kann man das formulieren.
1: Mhm. Genau, ich habe tatsächlich auch so ein Portal gefunden und meinen Fund dann da ganz stolz eingetragen. Sie haben ja auch schon gesagt, dass Sie in Ihrer Arbeit einen großen Fokus auf Mitmachen legen. Ich habe mich aber auch vor allem noch gefragt, sind das am Ende, gerade wenn man solche Faktoren dann irgendwie mit einbezieht, sind das für Sie auch irgendwie gut wissenschaftlich nutzbare Daten oder geht es bei dem Teil dann wirklich mehr um die Wissenschaftskommunikation und um die Veranschaulichung und darum, Leute einfach zu begeistern? Genau.
0: Also in unserem Mitmachprojekt Insekten Sachsen ist es so, dass wenn man eine Insektenbeobachtung meldet, dann wünschen wir, dass das zum Beispiel durch ein Foto belegt ist.
1: Ja, ja.
0: Und anhand des Fotos können wir die Artbestimmung prüfen. Ja.
1: Mhm.
0: Und damit ist sozusagen dieser Datensatz, wie wir in der Wissenschaft sagen, verifizierbar, also überprüfbar. Ja. Das ist ein wichtiges wissenschaftliches Kriterium. Das heißt, die einzelnen Fundpunkte bei uns sind alle nachvollziehbar. Und damit genügt das den Ansprüchen, die wir in der Wissenschaft stellen.
1: Okay, das ist, finde ich, die beste Antwort, die es hätte geben können. Weil das heißt, falls ihr ein seltenes Tier, eine seltene Pflanze, wie auch immer findet und das bei einem Portal wie diesem irgendwie melden wollt, dann wisst ihr, wenn ihr ein Foto beilegt, dann kann damit auch am Ende ein Wissenschaftler, eine Wissenschaftlerin was anfangen. Ja, dann bin ich erstmal ausgefragt oder leer gefragt sozusagen. Und ich habe auf jeden Fall viel Neues gelernt. Und ich hoffe, ihr an den Endgeräten habt das auch. Und dann bedanke ich mich bei Ihnen nochmal.
0: Sehr gern.
1: Und gebe zurück zur Sendung.
2: Ja, das war ein Beitrag. Ja, ich habe auch mal erstaunlicherweise eine Grille. Ja, Grille. Bei mir in Wohnzimmer gefunden. Ja, hab sie versucht, dann wieder rauszufischen. Aber fand's komisch, weil ich mehr unter Häuser stehe als jetzt in der Natur. Wer weiß, woher sie kommt. Aber wie ihr gehört habt, geht's um Biologie. Und deswegen habe ich auch die passenden Lieder rausgesucht. Jetzt keine Tierlieder, nein, Naturlieder von bekannten Musiker aus den Anfang 2000ern mit der perfekten Welle von Juli. Ja, ich glaube 2003 wurde das veröffentlicht oder so. Also sehr uralt. Dann hören wir mal hier rein.

0: Ja, das war die perfekte Welle. Leider hat sie auch einen traurigen Hintergrund, wo das Lied rauskam. Deswegen, ja, wir sollten auf unsere Natur achten. Und viele Naturkatastrophen lassen sich nicht ändern. Dazu habe ich dann zu dem passenden Beitrag, den mir Thomas geschickt hat, auch ein wichtigen Beitrag noch rausgesucht über biologische Vielfalt und Klimawandel. Dieser Beitrag ist aus 2023, muss ich sagen, von Radio Freiburg. Aber als ich den angehört habe, denke ich mir, auch wenn es 3 Jahre her ist, passt es immer noch und wird es immer noch bleiben, wenn es keine Änderung gibt. Somit hören wir jetzt einen Beitrag über die biologische Vielfalt, wo es um gesunde Böden geht und intakte Ökosysteme, auch Thema Ernährung wie fischreiche Meere und so weiter. Also, lass uns reinhören, oder nicht?
1: Multinational corporations are filling their bank accounts while emptying our world of its natural
2: Die multinationalen Konzerne füllen ihre Bankkonten, während sie unsere Welt und ihre Naturgaben ausbeuten. Ökosysteme werden zu Orten des Profits. Mit unserem grenzenlosen Appetit auf Konsum und Wirtschaftswachstum ist die Menschheit zu einer Waffe der Massenvernichtung geworden.
3: Auch wegen dieser harschen Worte von UN-Generalsekretär Antonio Guterres schaffte es die Nachricht vom beschleunigten Artensterben im Dezember in die Headlines. Nie zuvor in der Geschichte der Menschheit sterben in so kurzer Zeit so viele Arten aus. Die Verluste sind heute bis zu 100-fach höher als im Schnitt der vergangenen 10 Millionen Jahre.
1: We are treating nature like a toilet.
2: Wir behandeln die Natur wie ein Klo und letztlich begehen wir damit Selbstmord. Denn die Zerstörung der Natur und der biologischen Vielfalt ist mit einem hohen menschlichen Preis verbunden. Diese Konferenz ist unsere Chance, diese Orgie der Zerstörung zu stoppen.
3: Mit warnenden Worten eröffnete Antonio Guterres die Biodiversitätskonferenz im kanadischen Montreal. Im Februar zuvor hatte Christiana Figueres aus Costa Rica, führende Generalsekretärin des Klimaabkommens, die Staatengemeinschaft gewarnt: Wir finanzieren unser eigenes Aussterben. 2 Wochen lang suchte die Staatengemeinschaft im Dezember 2022 nach einer konsensfähigen Formulierung, die der Erhaltung der biologischen Vielfalt den Weg weisen sollte. Nicht nur einzelne Arten stehen auf dem Spiel. Es geht um die Funktion der Ökosysteme, um Lebensräume also, ohne die es keine Artenvielfalt geben kann. Meere, ohne die es keinen Fisch gibt, Regenwälder, ohne die der Planet seine grünen Lungen einbüßt. Es geht nicht nur um Koalas und Eisbären, sondern um Ökosystemleistungen, etwa den Erhalt der sauberen Luft, der Bindung von Klimagasen wie Kohlendioxid, der Regeneration von Wasserreserven, dem Reservoir genetischer Vielfalt, ohne die es keine Evolution gibt.
4: Erstens muss das globale Biodiversitätsabkommen transformativ, ehrgeizig, realistisch, praktikabel und umsetzbar sein.
3: Die Juristin Elizabeth Maruma Mrema aus Tansania ist seit 2020 Exekutivsekretärin der Biodiversitätskonvention. Sie zeigte zu Beginn der Verhandlungen in Montreal große Entschlossenheit.
4: Wenn diese Merkmale in diesem Rahmenabkommen fehlen, wird die Umsetzung schwierig. Nicht nur das. Es geht um eine Umsetzung, die uns bis 2030 wirklich voranbringen kann, wenn wir den Verlust der biologischen Vielfalt umkehren und aufhalten wollen. Wir brauchen also ein ehrgeiziges Rahmenabkommen.
3: Der Inhalt des am 19. Dezember durchgewunkenen Global Biodiversity Framework beinhaltet große Visionen. 23 Ziele wurden formuliert. Sie sollen die Zerstörung der Biodiversität und das Aussterben von Tier- und Pflanzenarten stoppen und eine Trendumkehr einleiten. Soweit so bekannt. Über das Wie geht die Meinung der Unterzeichnerstaaten weit auseinander. Ein Grund dafür, warum weder Indikatoren noch konkrete Verpflichtungen vereinbart wurden.
2: So sollen, Zitat, die schädlichen Wirkungen und Umweltrisiken durch den Einsatz von Pestiziden und Dünger in der Landwirtschaft bis 2030 halbiert werden.
3: Was auf den ersten Blick gut klingt, ist am Ende kaum greifbar. Viele der 23 Ziele sind schwammig formuliert. Sie sind der kleinste gemeinsame Nenner, auf dessen Basis in den kommenden Jahren weiterverhandelt wird. Daher fehle dem Abkommen der Biss, klagen Umweltverbände. Es heißt eben nicht, die Düngermengen seien auf eine bestimmte Menge zu begrenzen. Und wie die schädliche Wirkung der Pestizide gemessen wird, bleibt auch vorerst offen. Das Resultat ist eines der Interessenkonflikte. Schwellen- und Entwicklungsländer sperrten sich gegen verpflichtende Standards. So wollten Brasilien und Argentinien, die stark sind im Export industrieller Agrarprodukte, die Agrarökologie nicht als festen Bestandteil der Nahrungssysteme anerkennen. Indien war nicht einverstanden, Subventionen mit negativen Effekten auf den Naturhaushalt abzuschaffen. Japan und China widersprachen Mengenangaben, um chemische Dünger auslaufen zu lassen. Die Reaktionen auf die 23 Punkte, auf die sich die Staatengemeinschaft einigen konnte, schwankt zwischen euphorischen Vergleichen mit dem Paris-Moment und kritischer Ernüchterung. Für die einen bedeutet das Paris-Moment einen Durchbruch, eben kein Kopenhagen-Versagen, was so sehr befürchtet wurde. Für andere klingt der Vergleich mit dem Hammerschlag für das Klimaabkommen von 2015 wie ein schlechtes Omen. Allen in Paris verschriftlichten Absichtserklärungen zum Trotz schreitet der Klimawandel bis heute weitgehend ungestört voran. Es gibt berechtigte Zweifel daran, dass die anvisierten Ziele durch eine noch zu definierende Politik der Mitgliedstaaten faktisch erreicht werden können. Zudem genügt der anvisierte Schutz von 30% der Meeresfläche und der Landfläche, wenn die anderen zwei Drittel weiter über das Maß ihrer Fähigkeiten hinaus sich zu regenerieren, ausgebeutet werden? Die Interessenskonflikte sind beim Biodiversitätsabkommen ähnlich gelagert wie im Klimaabkommen. Im Raum schwebt die ungelöste Frage nach einem gerechten Ausgleich zwischen den sogenannten Entwicklungsländern und den Industriestaaten, die zur Krise der Ökosysteme und zum Artenschwund einen viel gewichtigeren Beitrag geleistet haben als die Menschen im globalen Süden. Reichere Länder sollen ärmeren Ländern bis 2025 rund 20 Milliarden Dollar jährlich zahlen. Ein monetärer Die wegdebattierten anvisierten Lösungsideen kreisen um die gleichen strittigen Fragen. Welche Strategie wird die Trendwende schneller einleiten? Eine robuste Finanzierung beziffern sich auf 30 Milliarden Euro. Eine Finanzierung des Schutzes intakter Natur weltweit ist für 20 Milliarden Dollar kaum zu haben. Beim reinen Schutzgebietsgedanken kommt die Erinnerung an koloniale Reservate auf. Es lauert die Gefahr neokolonialen Machtgehabes, wenn nicht die einer Ökodiktatur. Am anderen Ende droht die kapitalistische Verwertung zum Nutzen derjenigen, die die Bankkonten haben, und zum Leid aller anderen, die ohne den Wald ihre Existenz einbüßen, ohne intakte Böden keine Ernten einfahren, ohne Viehherden, leere Teller und ohne Fisch kein Einkommen haben. Ein alter Streit.
5: Hundreds taking to the streets in Montreal with a clear message for world leaders.
3: Vor allem die indigenen Gemeinschaften, Kleinfischerverbände und die Inselstaaten pochen darauf, dass die Staatengemeinschaft anerkennt, welche Rolle sie für den Erhalt der biologischen Vielfalt spielen. Räumlich fallen intakte Ökozonen mit hoher Biodiversität mit den Gebieten indigener zusammen. Laut UN-Bericht befinden sich 80% der Tier- und Pflanzenarten auf indigenen Territorien. Und die machen ein Viertel der Landfläche aus. Indigene wollen ihre Rechte am Land und an den Fischbeständen garantiert und ihre Menschenrechte gewahrt sehen.
6: I'm Georgi Carino. I'm Ibaloy Igorot from the Cordillera region of the
3: Georgi
6: Philippines.
3: Georgi Carino aus den Philippinen ist ehemalige Direktorin des Forest Peoples Program, eines UN-Programms für
6: Waldgemeinschaften.
3: Heute arbeitet sie mit Zentren zusammen, die lokales Wissen über die biologische Vielfalt und den Schwund der Arten dokumentieren.
6: And here in,
3: IPBES ist die zwischenstaatliche Plattform für Biodiversität und Ökosystemdienstleistungen, eine UN-Organisation oder kurz der Weltbiodiversitätsrat. Die Plattform ist der Idee entsprungen, eine internationale Schnittstelle zu schaffen zwischen der weltweiten Biodiversitätsforschung und der Politik, die ihre Erkenntnisse umsetzen soll. Vergleichbar also mit dem Weltklimarat.
6: Self-organized networks as part of its stakeholder engagement strategy.
7: Es gibt das Internationale Indigene Forum für Biodiversität und Ökosystemleistungen. Das ist ein selbstorganisiertes Netzwerk von Indigenen. Wir nehmen an Plenarsitzungen des Weltbiodiversitätsrates teil und reichen Vorschläge ein. Wir unterstützen Gemeinden beim Aufbau von Kapazitäten, bei der Dokumentation von Wissen und in der Politikberatung.
6: We support in capacity building activities, in knowledge generation, in policy work. The Centers of Distinction on Indigenous and Local Knowledge.
7: Die Zentren für lokales Wissen über die Biodiversität und über das Artensterben haben eine lange Tradition und arbeiten schon lange mit dem Wissen der indigenen Gemeinden. Wir schicken Berichte an die UN und fördern partizipative Forschung. Gegründet wurde das Netzwerk, damit wir unsere Interessen verstärkt einbringen können.
3: Der Beitrag dieser Foren ist von großem Wert. Insofern schmückt sich die internationale Biodiversitätspolitik durchaus mit den Federn derer, die das Wissen über den Artenschwund akribisch dokumentieren. Nicht als bezahlte WissenschaftlerInnen, sondern als Betroffene. Denn ihre Ressourcen, ihr Land und ihre naturverträgliche Nutzungsweise sehen sie schwinden. Doch bisher haben ihre jahrzehntelangen Klagen über den Verlust von Naturräumen der Zerstörung keinen Einhalt bieten können. Daher der Protest vieler Indigener, die vor allem ihre Bedürfnisse in das Abkommen einbringen wollten. Doch wie kann über anerkennende Gesten hinaus eine Wende stattfinden, die der Zerstörung Einhalt gebietet? Wie, das ist die große Unbekannte, kann die Weltgemeinschaft von dem Wissen um das Ausmaß der fortschreitenden Zerstörung ins Handeln für den Erhalt der Lebensräume kommen?
8: Quite often we're providing the science in the assessments, which is what assessments do.
9: Oftmals liefern wir Bewertungen über den Verlust, aber oft wollen die Entscheidungsträger eigentlich Lösungen oder praktische Schritte zur Bewältigung der Probleme.
3: Sabrina Masinjila vom African Center for Biodiversity macht sich in einem Gespräch mit der ITC Group Gedanken über die Rolle derjenigen, die von zerstörten Ökosystemen sehr direkt betroffen sind.
9: Die Botschaft, dass wir einen transformativen Wandel brauchen, ist wirklich wichtig. Wir müssen uns mehr auf praktische und auch positive Beispiele konzentrieren. Zumindest brauchen wir ein ausgewogenes Verhältnis zwischen der Darstellung, wie sehr die biologische Vielfalt bedroht ist, und einer inspirierenden Botschaft darüber, was wir auf verschiedenen Ebenen tun können, um das zu ändern oder aufzuhalten. Wir haben uns entschieden, den Stimmen der Einheimischen mehr Glauben zu schenken und Geschichten von Menschen festzuhalten, die etwas anders machen, die einen Unterschied machen, die aber nicht unbedingt eine Plattform haben, um ihre Erfahrungen zu teilen. Eine Lücke besteht doch darin, Menschen einzubeziehen, die vor Ort etwas tun, die transdisziplinäre Forschung mit lokalen Entscheidungsträgern und Gemeinschaften betreiben.
3: Offensichtlich zweifelt Sabrina Masinjila daran, dass noch mehr Dokumentationen über den Verlust alleine zu einer Trendwende führen. Das African Center for Biodiversity forscht zu Ernährungssouveränität und Agrarökologie in Afrika. Es betreibt Advocacy-Arbeit in diesem Bereich. Musik. Naturschutzverbände sehen, nicht zu Unrecht, in der Natur die beste Partnerin bei der Eindämmung des Klimawandels. Sie rechnen damit, dass ohne den schnellstmöglichen Schutz von mindestens einem Drittel, besser noch der Hälfte der Erdoberfläche, und ohne vernetzte Lebensräume die Erde noch schneller überhitzt. Die Folgen sind bekannt. Ohne intakte Korallenriffe und Mangroven werden Küsten noch schneller zerstört. Ohne intakte Bergwälder gehen Schlammlawinen ab und Flüsse treten großräumig über die Ufer mit der bekannten zerstörerischen Kraft. Biodiversität ist wie eine Versicherung gegen Wetterextreme und deren Folgen. Die Vielfalt der Arten und die vielfältigen Funktionen von Ökosystemen lassen sich nicht auseinanderdividieren. Andere verstehen unter dem Rechnen mit der Natur harte Zahlen und dividieren gerne. Das Davoser Weltwirtschaftsforum 2020 hat in einer Studie ermittelt, mehr als die Hälfte des globalen Bruttoinlandsproduktes hängt von der Natur ab, also von intakten, stabilen Ökosystemen.
2: Zitat: 44 Billionen Dollar an wirtschaftlicher Wertschöpfung, mehr als die Hälfte des weltweiten BIP, sind mäßig oder in hohem Maße von der Natur und ihren Leistungen abhängig und folglich den Risiken von Naturschäden ausgesetzt.
3: Zahlreiche Wirtschaftszweige, etwa die Getränke- oder Kosmetikindustrie, sind auf nachhaltig genutzte Wälder angewiesen, Landwirtschaft und Imkerei auf eine funktionierende Bestäubung und auf gesunde Böden. Die Leistung der globalen Wirtschaft könne, so hieß es in Davos, um 2,7 Billionen US-Dollar sinken, wenn Ökosysteme bis 2030 kollabieren, wenn im Agrarsektor die Bestäuber fehlen und im Meer die Fische. Die internationale Initiative Business for Nature hat im Dezember in Montreal Druck gemacht. Man müsse sich für die ökonomischen Werte der Ökosystemleistungen stark machen. Rund 330 Unternehmen aus 50 Ländern, darunter IKEA, Nestle und RWE, stellen fest, auf einem toten Planeten gibt es keine Wirtschaft. Eine positive politische Rückkopplungsschleife könne beides retten, die Natur und die Wirtschaft.
2: Im Rahmenabkommen steht nun, Subventionen und Fehlanreize in Produktionsweisen, die die Umwelt schädigen, sollen weltweit um 500 Milliarden US-Dollar pro Jahr gekürzt werden.
3: Eine Studie, ebenfalls von Business for Nature initiiert, errechnete, dass umweltschädliche Wirtschaftsweisen weltweit mit mindestens 1.800 Milliarden Dollar jährlich subventioniert werden. Das geht so. Im Amazonas bekommen Betriebe Steuererleichterungen, die mit Soja- und Rindfleischproduktion den Regenwald zerstören. Die EU hat zwar eine eigene Biodiversitätsstrategie, doch sie vergibt im Rahmen ihrer gemeinsamen Agrarpolitik, kurz GAP, umfangreiche Finanzhilfen für die Intensivlandwirtschaft. Im Nahen Osten fördern Regierungen Geschäftsmodelle, die dazu beitragen, dass die letzten Grundwasservorräte versiegen. Das sind nur wenige Beispiele der finanzierten Naturzerstörung. Sie zeigen, nicht konsistente Politiken konterkarieren ständig alles Bemühen um den Schutz der Ökosysteme. Ob in Land-, Bau- oder Energiewirtschaft, die Finanzhilfen der Staaten für umweltschädliche Wirtschaftsweisen und für die Förderung fossiler oder gar grün bemäntelter und keineswegs klimaneutraler Energie summieren sich weltweit auf 1.800 Milliarden Dollar. Da ein großer Teil der Subventionen aus den Industriestaaten kommt, wird die Praxis der Zerstörung exportiert, vielfach in den globalen Süden. Die Anerkennung der gewichtigen Rolle, die Indigene beim Schutz der Natur spielen, hat daher einen faden Beigeschmack, wenn eine politische Praxis gleichzeitig zu Vertreibungen führt oder Naturzerstörung fördert. Wie lässt sich hier gegensteuern? Das Lager, das eine Bepreisung von Natur und Naturzerstörung befürwortet, wurde mit dem neuen Abkommen auf jeden Fall gestärkt. Der aus Indien stammende Wirtschaftswissenschaftler Partha Dasgupta hatte im Corona-Jahr 2020 Daten über das Verhältnis von Ökonomie und biologischer Vielfalt zusammengestellt. Er fragte, warum muten wir der Natur Abfälle, Abwasser und Abgase in einem Ausmaß zu, das sie nicht verkraften kann? Warum entnehmen wir der Natur deutlich mehr Ressourcen, als sie regenerieren kann? den gewaltigen Subventionen in die Naturzerstörung stehen das Gupta zufolge viel zu wenige Investitionen in den Erhalt der Natur gegenüber. Er meinte, wir bezahlen uns praktisch noch dafür, dass wir die Natur aufzehren. Und schlägt vor, das Naturkapital müsse erfasst, die Natur monetarisiert und ihre Dienstleistungen in Geldwert ausgedrückt werden. Nur dann kann man bilanzieren. Nur dann kann Erhalt oder Zerstörung der Natur in Entscheidungsprozesse eingehen. Hier bimmeln bei vielen die Alarmglocken. Zwar könnte hier und da die destruktive Wirkung der Wirtschaft offengelegt werden, wenn Risiken und Umweltveränderungen negativ zu Buche schlügen. Und die eine oder andere Investition, so hofft es auch die Bundesumweltministerin Steffi Lemke, würde dann vielleicht nicht getätigt. Diese Bepreisungsbrille auf die Natur machte aber auch den Weg frei für naturbasierte Kompensationen. Doch gleicht eine Aufforstung etwa oder der Schutz eines Feuchtgebietes in den Ländern des globalen Südens den Naturverbrauch der Industrieproduktion im globalen Norden aus? Ein paar Bäume pflanzen zum Ausgleich für das Betanken von Flugzeugen ist weder klimaneutral, noch schützt es die Biodiversität. Das ist inzwischen bekannt. Preisschilder für die Natur leisten der irreführenden Idee Vorschub, Wirtschaftswachstum und Biodiversitätsschutz gingen Hand in Hand. Das trügt. Wenn die Herstellung von Zement etwa gegen den Schutz eines Waldes durch Indigene im Amazonas aufgerechnet werden kann, ist das für Letztere keine sichere Option. Was, wenn der Schutz einer Holzplantage, vielleicht auf einer ehemaligen Kohlemine, plötzlich billiger ist als die Dienstleistung der Indigenen am Amazonas? Oder der Schutz eines Feuchtgebietes günstiger zu haben ist als der Erhalt der Grasländer ostafrikanischer Viehhirten? Dann tritt alle noch vorhandene Natur auf dem Markt der Kompensationen miteinander in Konkurrenz. Ein Preis für eine Leistung macht Natur zur handelbaren Ware. Er unterschlägt die komplexen Funktionen und die Einzigartigkeit von intakten Ökosystemen. Ein Preis ignoriert den Wert der Koexistenz von Natur und Mensch in nachhaltiger Weise, ohne die es die vielen Formen von artenreichen Kulturlandschaften gar nicht gäbe. Das Rechnen mit der Natur und der Naturzerstörung leitet in die Irre. Es stößt nicht nur auf Wohlwollen. Zum einen erinnert es an das Versagen der Bepreisung von CO2, dem Klimagas, und der enttäuschten Hoffnung auf verminderte Emissionen, wenn dieses Klimagas für die Industrie schlicht zu teuer würde. Bisher ist das nicht gelungen, die weltweiten Emissionen steigen weiter an. Zum anderen werden damit keine positiven Lösungen für naturfreundliche Wirtschaftsweisen gefördert, sondern höchstens gegen zerstörerische gegengerechnet, also kompensiert. Bisher sind die Dienstleistungen der Natur, das Reinhalten der Luft, die Produktion von Sauerstoff, der grünen Lunge im Amazonas, das Einfangen von Kohlendioxid der Meere keine Handelsware, sondern ein öffentliches Gut, etwas, das allen zugute kommt, ein Gemeingut. Wenn aber Ökosystemleistungen bepreist und auf Märkten gehandelt werden, mutieren sie zu privatem Eigentum. Auch Sabrina Masinjila vom African Center for Biodiversity betont, Naturschutz nicht nur ökonomisch durchzudenken.
8: This obsession we have with scaling up.
9: Wir müssen uns von der Vorstellung verabschieden, dass wir immer größer werden müssen und mehr darüber nachdenken, was es eigentlich bedeutet, die Wirkung zu vergrößern. Wir sollten dorthin schauen, wo vor Ort etwas Positives passiert und es zulassen. Dann haben wir eine wirklich gute Story, von der wir lernen können. Aber wir dürfen nicht einfach alles kopieren, sondern sollten den Kontext, die lokale Geschichte und soziale Kultur achten. Es geht also um grundlegende Wertvorstellungen darüber, wie eine nachhaltige Zukunft für Mensch und Natur aussehen könnten. Wir sollten die Vielfalt, die wir auf dem Kontinent haben, wirklich wertschätzen und nicht versuchen, alles nur zu kopieren.
8: The diversity that we have on the continent, to not try to make everything look exactly the same.

Ja, das war der Beitrag dazu. Hochinteressant. Hab aber auch schon mehrere andere Beiträge jetzt gesehen um Biovielfalt. Aber das war naheliegend für die Gottesanbeterin. Also, wir sollten doch schon irgendwie ein bisschen auf die Natur doch achten. Und hier in Leipzig ist so viel Natur. Der Auenwald, unsere Clara Zetkin Park, der an Auenwald grenzt und so weiter. Das sollten wir in Leipzig auch beibehalten, finde ich. Dafür ist auch Leipzig bekannt eigentlich. Die Frage sollte ich doch meinen Oberbürgermeister, also die Oberbürgermeisterkandidaten eigentlich mal fragen, wie sie mit unserer Natur umgehen. Da war doch irgendwas mit dem Wäldchen bei dem, bei der Festwiese, genau, wo unsere Kleinmesse drauf ist. Ja, na gut. Ich würde mich schon mal langsam verabschieden von der Mittagspause. Ich hoffe, ihr seid trotzdem nicht eingeschlafen mit ernsten Themen. Okay, ich bin bekannt für meine ernsten Themen. Aber die nächste Sendung ist Coming Versus Radio. Da wünsche ich euch dann viel Spaß. Und ich habe das letzte Lied mitgebracht, passend zu unserem Thema. Tokyo Hotel durch den Museum. Ja, bitte. Ich weiß, wegen Tom Kaulitz, Bill Kaulitz. Ist mir egal. Das Lied passt einfach dazu. Und das ist gut so. Und ja, viel Spaß damit.

einzelnen Menschen oder nur bestimmten Regionen. Es ist ein weltweites Phänomen. Alte Menschen, Jugendliche, Social-Media-NutzerInnen mit Tausenden von Followern und vor allem eben auch Geflüchtete erleben es.

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1: Wir wollten, dass die Band einen arabischen Namen hat. Darawish ist hier nicht religiös gemeint, wie bei manchen Sufi-Gruppen, die das Wort für Askese nutzen. Kleiner Einschub von der Redaktion. Die Sufis sind religiöse Gruppen, die sich teilweise mit Musik und Gedichten als Ritual beschäftigen. Für uns steht der Name für Einfachheit und für unsere Liebe zur Musik.

Schiffsrettung. Die Stadt Leipzig übernimmt wieder eine Schiffspatenschaft für die Lifeline SAR, der organisatorischen Mission Lifeline. Eine Petition der Seebrücke Leipzig sammelt über 1000 Unterschriften am 2. September 26 stimmte der Stadtrat mehrheitlich über die Schiffspatenschaft ab. Leipzig bleibt außerdem ein Teil des Bündnisses Sicherer Hafen. Die Stadt will künftig Spendenaktionen für das Rettungsschiff unterstützen und sich für sichere Fluchtwege und die Seenotrettung einsetzen. Ein Antrag der AfD zum Austritt aus dem Bündnis Sicherer Hafen wurde abgelehnt. Das Ergebnis: Leipzig unterstützt damit finanziell die Seenotrettung im Mittelmeer und hilft den Stadt, neue Rettungsmissionen zu ermöglichen. Menschenkette am 3.10. Am 3. Oktober 26 um 12 Uhr soll in ganz Leipzig Menschenketten für den Schutz unserer Lebensgrundlage stattfinden. Die Hauptstrecke reicht in Abständen von Bundesverfassungsgericht in Karlsruhe bis zum Bundeskanzleramt in Berlin. Auch in vielen anderen Städten gibt es Aktionen. Über 25 Organisationen unterstützen die Aktion, darunter Friday for Future, Existence Rebellion und Deutsche Umwelthilfe. Das Motto lautet: Es brennt, und soll auf Klimaschutz, Naturzerstörung, soziale Ungerechtigkeit und andere Probleme aufmerksam machen. Die Aktion ist überparteilich, friedlich und für alle offen. Die Teilnehmenden halten sich 10 Minuten schweigend an die Hände. Dann halten sie 5 Minuten ein weißes Blatt hoch, als Zeichen für einen politischen und gesellschaftlichen Neuanfang. Gefordert werden unter anderem der Schutz der natürlichen Lebensgrundlagen, mehr erneuerbare Energie und eine Politik, bei der das Wohl aller wichtig ist, ist als der Profit weniger. Ziel: Menschen sollen zusammenkommen, Hoffnung bekommen und sich gemeinsam für eine lebenswerte Zukunft einsetzen.

Unterrichtsausfall. In Sachsen ist der planmäßige Unterrichtsausfall in Schuljahr 2025/26 zwar gesunken, das Kultusministerium sieht darin einen Erfolg. Kritiker bezweifeln das jedoch. Insgesamt fiel 3,1% der Unterrichtsstunden planmäßig aus. Im Vorjahr waren es 3,5%. Besonders an Oberschulen und Förderschulen bleibt der Ausfall hoch. An Grundschulen und Berufsschulen ist der planmäßige Ausfall sogar gestiegen. Zusätzlich nahm der ungeplante Unterrichtsausfall etwa wegen Krankheit leicht zu und dem Ausfall zu verringern, wurden viele Lehrkräfte an anderen Schulen abgeordnet. Dadurch unterrichten teilweise Lehrkräfte fachfremd und an einer anderen Schulart. Kritiker sagen, dass der Personalmangel dadurch nur verschoben, aber nicht gelöst wird. Die GEW und die Linke fordern deshalb mehr Lehrkräfte, bessere Arbeitsbedingungen und mehr Unterstützungspersonal.

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Tagesschau, ein Evergreen der freiwilligen Selbstkontrolle aus München. Und mit diesem Stück begrüßen wir euch zur heutigen Ausgabe von Quergelesen, verehrte Hörerinnen und Hörer. Traurig reinschauen, das macht die Quergelesen-Redaktion grundsätzlich eher nicht. Genervt, nüchtern, sich die schlechte Laune nicht verderben lassend. Das dann wohl eher. Wir beginnen mit einigen Kommentaren. Oliver Frankovic schrieb bereits vor einer knappen Woche in den sozialen Medien: Mir gehen die Worte dafür aus, diese Tragödie zu beschreiben, die darin besteht, dass Linke, die in Deutschland und sonst wo auf der Welt zur Wahl stehen, in einem antisemitisch konnotierten Israel-Hass verfangen sind, der israelsolidarische Linke, wie mich, zwingt, sie zu bekämpfen statt zu unterstützen, und das in einer Zeit, in der autoritäre Rechte ihre Vorherrschaft konsolidieren. Es ist eine doppelte Tragödie. Für mich als israelsolidarischen Antifaschisten die größte Tragödie überhaupt.

Das war ein paar Tage vor der Wahl in Sachsen-Anhalt. Aaron Kamphausen schrieb kurze Zeit nach den Wahlen, ebenfalls in den sozialen Netzwerken: Nach dem Wahlergebnis in Sachsen-Anhalt steht für mich eines fest. Der antisemitische Mob in Deutschland wird zum Mehrheitsbeschaffer in Sachsen-Anhalt. Nein, ich meine damit nicht jeden BSW-Wähler, aber wer wissen möchte, welchem politischen Milieu hier eine parlamentarische Stimme gegeben wird, sollte einen Blick auf Claudia Wittig werfen. Die BSW-Spitzenkandidatin trägt selbst im Wahlkampf demonstrativ die Palästina-Flagge am Revers, bei einem anderen Auftritt die Wassermelone als Symbol der Palästina-Solidarität. Und das ist keineswegs nur ein harmloser Pin. Wittig organisierte an der Universität Halle die Veranstaltung Völkermord in Gaza. Deutsche Waffenlieferungen und militärische Zusammenarbeit mit Israel bezeichnete sie im Zusammenhang mit dem vermeintlichen Morden als kriminell. Dem israelischen Rüstungskonzern Elbit Systems warf sie vor, Geld mit dem Morden im Nahen Osten zu verdienen. Wer nach dem 7. Oktober glaubte, der hemmungslose Israel-Hass auf deutschen Straßen, an Universitäten und in Teilen der politischen Öffentlichkeit bleibe ein gesellschaftliches Randphänomen, sollte sich dieses Wahlergebnis genau anschauen. Jetzt bekommt dieses Milieu politische Macht. Die Palästina-Flagge am Revers der Spitzenkandidatin ist für mich deshalb weit mehr als ein Pin. Sie ist ein politisches Signal.

Was erklärt den Erfolg des Rechtspopulismus, fragt die AG Antifa Halle in einem Text, der in der aktuellen Ausgabe der in Berlin erscheinenden Wochenzeitung Jungle World in der Rubrik Disco erschienen ist. Angriffe auf den Sozialstaat, der Übergang von Industriegesellschaft zur flexiblen Dienstleistungsökonomie und der Zerfall homogener Milieus. Der Rechtspopulismus ist Ausdruck tiefgreifender gesellschaftlicher Umbrüche, angesichts derer sich die herkömmlichen Formen der Parteiendemokratie im Niedergang befinden. Sein Erfolg beschleunigt den Zerfall der bestehenden gesellschaftlichen Ordnung weiter. Es ist der hilflose Antipopulismus, über den es im Folgenden gehen soll. An einigen Stellen haben wir den Beitrag gekürzt.

Taktisch wählen hieß das letzte Aufgebot des staatstragenden Antifaschismus. Vor der Landtagswahl in Sachsen-Anhalt rief diese Kampagne dazu auf, eine AfD-Regierung zu verhindern, indem du deine beiden Stimmen taktisch klug einsetzt. Das Prinzip ist simpel gedacht. Wer seine Lieblingspartei wählt, obwohl sie keine Chance auf einen Landtagssitz hat, handele politisch unverantwortlich. Vernünftig sei stattdessen, für jenen Kandidaten zu stimmen, der im jeweiligen Wahlkreis die höchste Aussicht auf Erfolg hat. Vorausgesetzt, er hat sich gegen eine Zusammenarbeit mit der AfD ausgesprochen. All das ist angesichts der Massen, die AfD wählen, nicht nur hilflos, sondern erinnert an betreutes Wohnen. Nur, dass es hier nicht um Menschen geht, die ihren Alltag nicht allein bewältigen können, sondern um Wähler, denen man das selbstständige politische Abwägen offenbar nicht mehr zutraut. Als Kandidaten dieses betreuten Wählens werden bevorzugt Grüne, SPD und Linke vorgeschlagen. Auch das unterstreicht die Hilflosigkeit. Eine auf Grüne, SPD und Linkspartei angewiesene CDU-geführte Regierung mag das geringere Übel sein, doch ist dieses Übel erschreckend groß. Die Grünen haben bisher auch in Sachsen-Anhalt fast jede Sauerei mitgemacht. Die SPD tut das schon 70 Jahre länger. Auch die Linkspartei macht selbstverständlich mit. In Sachen Antisemitismus ist sie sogar Bundestagsspitzenreiter. Ähnlich dürftig wie die Strategie des taktischen Wählens ist die dazugehörige Analyse des Aufstiegs der AfD. Sie kommt kaum über moralisch-tautologisches hinaus. Die Leute wählen die AfD, weil sie Faschisten sind, und die AfD sei eben eine faschistische Partei. Das mag für die Selbstvergewisserung genügen, für eine Erklärung reicht es nicht. Die Hilflosigkeit

auf die sozioökonomischen Veränderungen der vergangenen Jahrzehnte nicht verstehen. Am Anfang standen die umfassenden Angriffe auf Sozialstaat und Arbeiterrechte unter Bundeskanzler Gerhard Schröder von der SPD oder Pass pro Toto, die Einführung von Hartz IV. Damit wurde die sozialpolitische Ordnung der alten Bundesrepublik zerstört. Joachim Bruhn sprach damals von einer Produktion von Panik. Die Menschen verwandelten sich noch stärker als zuvor in Warenmonaden. Die Abstiegsängste, die unterm Kapital ohnehin zur Grundausstattung des Menschen gehören, begannen frei zu flottieren. Die Krisen der vergangenen Jahre haben diesen Prozess noch verstärkt. Der AfD ist es nach einer Latenzzeit gelungen, die Panik zu bündeln. Das war auch deshalb möglich, weil sie sich das Image einer Partei der Besitzstandswahrung zulegen konnte. Entscheidend dafür war nicht ihr Wirtschafts- und Sozialprogramm, das für das genaue Gegenteil steht, sondern die Migration. Das hat zweifellos irrationale Züge, aber nicht nur. Denn die soziale Bindung an die Nation verläuft nicht mehr über kulturellen Kanon, Fahnenappelle und Nationalhymne, sondern übers Sozialsystem. Denn die soziale Bindung an die Nation verläuft nicht mehr über kulturellen Kanon, Fahnenappelle und Nationalhymne, sondern übers Sozialsystem, Rentensystem, Kranken- und Arbeitslosenversicherung, all das war schon durch Hartz IV und die Finanz- und Eurokrise ab 2008 gehörig beschädigt worden. Durch die Flüchtlingskrise 2015 kamen weitere Herausforderungen für das Sozialsystem dazu. Auch deshalb konnte die Migration zum Fokus der Abstiegsängste werden. Es ging nicht zuletzt um Besitzstandswahrung und die Ausschaltung lästiger Konkurrenz bei der Verteilung staatlicher Zuwendungen. Auf diese ist in Krisenzeiten potenziell jeder angewiesen. So kommt es, dass neben traditionellen Rechtsaußenfans auch etliche Leute die AfD wählen, die sich vor allem den Sozialstaat der 70er Jahre zurückwünschen. Auch wenn ihre Wahlentscheidung mehr als fragwürdig ist, haben viele der Sozialstaatsnostalgiker kein geschlossenes autoritäres Weltbild. Das sagen zumindest einige Untersuchungen, etwa der Universität Konstanz. Dazu kommen diejenigen, bei denen die panischen Abstiegsängste zu wildem um sich schlagen, Missgunst und Strafbedürfnis geführt haben. Wenn es für sie schlechter zu werden droht, soll es allen anderen noch schlechter gehen. Das Wort dafür ist Wohlstandschauvinismus. Aber auch damit ist nicht alles erklärt. Wer verstehen will, warum der Populismus von Washington bis Wandsleben Konjunktur hat, muss über die soziale Basis einzelner Parteien hinausgehen. Zunächst müsste geklärt werden, was Populismus überhaupt ist. Anders als manchmal behauptet, steht er nicht für ein geschlossenes Programm. Sonst ließe sich weder von Rechts- und Linkspopulismus sprechen, noch wären die großen Differenzen zwischen den rechtspopulistischen Parteien zu erklären. Was die Populisten aller Länder von links bis rechts verbindet, sind weniger geteilte Positionen als eine bestimmte Art, Politik zu machen. Sie nutzen Emotionalisierung und Polarisierung, Beschleunigung und Reflex, programmatische Unverbindlichkeit und den Willen, politische Entscheidungen als permanente Intervention zu inszenieren. Populismus ist, wie Jan Gerber in »Das Zeitalter des Populismus« schreibt, ein Politikstil, der sich längst zum Regierungsstil ausgeweitet und begonnen hat, die Form des Politischen selbst zu prägen. Jede politische Gestalt der kapitalistischen Gesellschaft hat ihre spezifischen politischen Formen hervorgebracht. Der liberale Kapitalismus des 19. Jahrhunderts war eng mit dem Nachtwächterstaat und seinen

den Honoratiorenparteien verbunden. Mit der Massengesellschaft des Fordismus entstanden klassenspezifische Massenparteien und Massendemokratien, die ebenso schwerfällig, hierarchisch und fast militärisch organisiert waren wie die Fabrik, deren gesellschaftliche Welt diese Parteien und Demokratien repräsentierten. Nach 1945 verband sich der Fordismus schließlich mit Massenkonsum. Aus den Klassenparteien wurden Volksparteien. In der alten Bundesrepublik waren Union und SPD parteipolitische Repräsentanten dieser Gesellschaft. Sie basierten auf großen Apparaten, stabilen Milieus, klaren Hierarchien und langwierigen Entscheidungsprozessen. Die Menschen gingen ähnlich kollektiv in die Parteien wie in die Fabriken und großen Kaufhäuser. Diese Welt erodierte seit den 70er Jahren. Die Industriegesellschaft wurde zur Dienstleistungsgesellschaft. Die großen homogenen Milieus zerfielen. Produktion und Arbeitsleben flexibilisierten sich. An die Stelle verbindlicher Abläufe traten Mobilität, Projektförmigkeit und permanente Anpassung. Insbesondere in den vergangenen 20 Jahren. Die klassischen Parteien verloren damit nicht nur Mitglieder, sondern ihre gesellschaftliche Entsprechung. Zugleich intensivierte sich die Kapitalakkumulation. Schnelle Bewegungen des von Karl Marx sogenannten fiktiven Kapitals, wachsende und platzende Blasen, eine Ökonomie der kurzlebigen Nachfrage und Eilentscheidungen, nicht nur an den Aktienmärkten, nahmen ein Ausmaß und eine Dynamik an, dass Geschwindigkeit selbst zur Ware zu werden schien. Hier liegt die Pointe des Populismus. Seine flachen Hierarchien, sein salopper Gestus, der stetige Aufregungsmodus, die programmatische Unverbindlichkeit und die dauerhafte Neuerfindung passen zur Erfahrungswelt des postmodernen Kapitalismus besser als die alten Massenparteien und die politischen Formen, die sie geprägt haben. Zugespitzt formuliert hat die politische Form begonnen, die ökonomische Form einzuholen. Die Krise des alten Parteiensystems ist darum nicht nur das Ergebnis kulturellen Wandels oder schlechter Sozialpolitik, sie verweist vielmehr auf einen Strukturwandel der Gesellschaft selbst. Wäre der Begriff nicht längst verhunzt worden, müsste in diesem Zusammenhang von einer Dialektik von gesellschaftlicher Form und subjektivem Handeln gesprochen werden. Die politischen Institutionen der kapitalistischen Gesellschaft sind historisch selbst Ausdruck der wahren Form und haben zugleich zur Durchsetzung eben jener kapitalistischen Gesellschaft beigetragen. So begrenzte die Gewaltenteilung staatliche Willkür und schützte damit auch die Sphäre des freien wirtschaftlichen Handelns. Die Menschenrechte konstituierten Menschen als freie und gleiche Rechtssubjekte und damit zugleich als diejenigen, die ihre Arbeitskraft auf dem Markt anbieten. Dass die Erfinder der Menschenrechte gar nicht zur Durchsetzung des Kapitalverhältnisses beitragen wollten, gehört zu dem, was Alfred Sohn Rethel als Zusammenhang von Warenform und Denkform beschrieben hat. Gesellschaftliche Entwicklungen setzen sich durch, ohne dass die Handelnden ihre objektive Funktion kennen müssen. Auf diesen Zusammenhang geht auch die Paradoxie des Populismus zurück. Denn gerade die Parteien, deren Wähler sich oft nach dem Sozialstaat der 70er Jahre zurücksehnen, pflegen den aufgeregten Gestus der Gegenwart besonders stark. Die, die sich gern als Repräsentanten einer vergangenen Moderne inszenieren, treten postmoderner auf als ihre Gegner.
Auch dazu hat Karl Marx das Notwendige gesagt. Im 18. Primär, einem Text von ihm, hat er beschrieben, dass Menschen in Umbruchssituationen, in denen sie etwas völlig Neues schaffen, regelmäßig die Geister der Vergangenheit beschwören, sie entlehnen ihren Namen, Schlachtparole, Kostüm, um in dieser altehrwürdigen Verkleidung und mit dieser erborgten Sprache die neue Weltgeschichtsszene aufzuführen. Welche Kostüme sie wählen, hängt von den nationalen Traditionen ab. Auch deshalb tritt Marine Le Pen strikt republikanisch auf. Auch deshalb erinnert Donald Trump gelegentlich an den zwielichtigen Gesetzeshüter Wild Billy Hickok. Und wohl auch deshalb klingen AfD-Vertreter gerade im Osten bisweilen wie eine Mischung aus Gauleiter und Sekretär der SED-Kreisleitung, obwohl die AfD weder eine lupenreine nationalsozialistische noch eine realsozialistische Partei ist. Zugleich scheint der Populismus seine eigene, allerdings nur unbestimmte Negation in sich zu tragen. Polarisierung, Emotionalisierung, Beschleunigung und Unverbindlichkeit sind nur effektiv, solange ein Mindestmaß an Verlässlichkeit besteht. Auch wer Verträge als lästige Fesseln betrachtet, ist darauf angewiesen, dass sie grundsätzlich gelten. Die alte Formel Pacta sunt servanda, also Verträge sind einzuhalten, ist eine Voraussetzung kapitalistischer Vergesellschaftung. Der Populismus, der die heutigen Produktionsverhältnisse so gut zum Ausdruck bringt, wäre dann Ausdruck und Totengräber der gegenwärtigen Gesellschaft in einem. Er markiert den Übergang vom Wertgesetz zum Recht des Stärkeren, von Gesellschaft zur Herrschaft von Banden, Gangs und Rackets, von dem Wolfgang Port schon Ende der 90er Jahre schrieb. Dieser Prozess lässt sich durch taktisches Wählen nicht aufhalten, selbst wenn dadurch mal eine AfD-Regierung verhindert werden kann. Denn die anderen Parteien haben bei Strafe des eigenen Untergangs längst begonnen, selbst den Weg des Populismus zu beschreiten. Die CDU ist noch vergleichsweise unbeholfen, Friedrich Merz ist zwar stets bemüht, scheint habituell aber nicht zur Volksnähe fähig zu sein. Wesentlich geschickter ist ausgerechnet jene Partei, die bei Empfehlungen zum taktischen Wählen regelmäßig an erster Stelle genannt wird, die Linkspartei Heidi Reichenecks, Ines Schwertners und anderer populistischer Sprechautomaten. Auch sie verlässt sich seit langem auf Emotionalisierung, Beschleunigung, Affekt und Reflex statt auf Analyse, Verlangsamung und Reflexion. Sinnvoller als über taktisches Ankreuzen nachzudenken, wäre es deshalb vielleicht daran zu erinnern, dass am Beginn des bürgerlichen Zeitalters auch einmal etwas zur Wahl stand, das sich nicht per Wahlomat berechnen lässt. Eine Gesellschaft, in der die freie Entfaltung des Einzelnen die Bedingung für die freie Entfaltung aller ist. Aber wahrscheinlich ist es dafür längst zu spät und die Hoffnung darauf ebenso hilflos wie das taktische Wählen.

Im ND schreibt in der guten Kolumne Thomas Blum am Tag nach den Wahlen am 7. September über ein gutes Gefühl.

0: Anscheinend glaubt man in deutschen Redaktionen noch immer, man könne die Wählerschaft der Rechtsextremen zur Besinnung bringen, indem man ihr in gefühlt tausendsten Artikel mitteilt, dass das Programm der Blaulackierten nicht finanzierbar sei. Als würde dieser Umstand jemanden, der Ausländer raus brüllend durch die Straßen läuft, davon abhalten, sie zu wählen. Wie stellt sich der durchschnittliche deutsche Medientrottel das vor? Vielleicht so. Deutscher Medientrottel, wussten Sie, dass das, was da in dem Programm der Partei steht, also dass aus allen öffentlichen Brunnen Sachsen-Anhalts künftig täglich Freibier für alle Deutschen hervorsprudeln soll, die ihre Abstammung zweifelsfrei nachweisen können, dass das nicht finanzierbar ist? Befragter sachsen-anhaltischer Passant. Oh, ach, tatsächlich? Das war mir nicht bekannt. In diesem Fall werde ich meine Wahlentscheidung selbstverständlich unverzüglich ändern und eine andere Partei wählen, die nachweislich ein finanzierbares Wahlprogramm vorgelegt hat. Vielen Dank Ihnen für diese wichtige Information. Oder deutsche Journalisten sind dem Irrglauben verfallen, die verführten oder verwirrten Wähler wüssten nicht, wen sie da wählen und müssten daher dringend aufgeklärt werden über den wahren Charakter der so beliebten Partei. Also in Teilen rechtsextremistisch, gesichert rechtsextremistisch und so weiter. Deshalb verweisen diese Journalisten gelegentlich mahnend auf Parallelen zwischen der populären Rechtsaußenpartei und der NSDAP, darauf, dass hohe Parteifunktionäre früher Hitlergrüße gezeigt haben oder einmal Führungskader dieser oder jener verbotenen rechtsextremen Organisation waren, dass sie den eigenen oder anderen Diktator der Gegenwart glühend verehren, dass sie die Erinnerung an die NS-Zeit ausradieren wollen oder dass in den rechtsextremen Wahlprogrammen erschreckenderweise noch weitere rechtsextreme Forderungen aufgestellt werden. Tja, wer hätte das gedacht? Diese Journalisten scheinen ernsthaft anzunehmen, dass den Wählern, wenn man sie nur ausreichend informieren und belehren würde, schlagartig ein Licht aufginge, dass dann die Erkenntnis sie träfe wie ein Blitz aus heiterem Himmel, und dass sie sich besennen und anschließend empört von der Partei abwendeten. Wie realistisch ist diese Annahme angesichts von Wählern, die bei Wahlkampfveranstaltungen auch schon mal Sieg Heil oder Vergasen rufen, die in jedem Straßeninterview ihrem durchdringenden Bedürfnis, diese oder jene Person abzuschieben, aufzuknüpfen oder abzuknallen, lautstark und unverhohlen Ausdruck geben und von denen etliche auch darüber hinaus ihre Unbelehrbarkeit und ihre Neigung zur Gewaltbereitschaft freimütig ausstellen? Antwort: Nicht sehr realistisch. Man glaubt auch noch immer, die Anführerfiguren der Partei durch Befragungen stellen, entzaubern oder ihre wahren Absichten enthüllen zu können. Doch diese Absichten verstecken sie gar nicht, sondern schreiben sie in ihre Social-Media-Profile und ihre Wahlprogramme. Und auf Fragen antworten sie entweder ausweichend, abwehrend, lügend oder Floskeln und Propaganda vortragend. Nach demselben Schema verlaufen im Übrigen auch die meisten Versuche, Gespräche oder Interviews mit den Wählern zu führen. Wissen Sie, dass die Partei gesichert rechtsextremistisch ist? Ach, hören Sie mir doch damit auf. Der Kandidat da ist ein Holocaustleugner, Frauenverprügler, Schwulenhasser, Rassist und hat mehrere Vorstrafen wegen Betrugs und Körperverletzung. Ja, der Kandidat spricht mir ganz aus dem Herzen. Was genau finden Sie daran gut? Alles. Die bringen frischen Wind. Können Sie ein Beispiel nennen? Die sprechen das Volk an. Wussten Sie, dass die Partei die Rechte von Vermietern und Konzernen stärken will und Mieter und Arbeitnehmer schwächen? Ich wähle die trotzdem.
1: Sind Sie Mieter?
0: Ja.
1: Warum wollen Sie denn dann eine Partei wählen, die für Sie von Nachteil sein wird, womöglich Ihre Miete steigen lässt?
0: Egal, die geben mir ein gutes Gefühl.
2: Genauso wenig wie die Politiker der Rechtsextremen mit Wissen, Fakten oder Argumenten hantieren oder vernünftige Antworten auf Fragen geben, genauso wenig tun das ihre Wähler.
0: Doch während die Funktionsträger der Partei ihre Lügen und ihre Hetze bevorzugt mit pathetischen Motivationstrainerfloskeln »Alles ist möglich« tarnen, finden die Stupidität und die Niedertracht der auf Wahlkampfveranstaltungen befragten Wähler ihren Niederschlag in der offenen Bekundung faschistischer Vernichtungsfantasien »Alles ausmisten«. Kommt wirklich niemand auf den naheliegenden Gedanken, dass, wenn eine Partei ankündigt, ihre zentralen gesellschaftlichen Vorhaben seien Barbarei und Rückverdummung, sich ausreichend Barbaren und Rückverdummte finden, die sich eine solch ideale Gesellschaft, allem Anschein nach entworfen von einer Bande Lodenjoppen-Taliban mit dissozialer Persönlichkeitsstörung, immer erträumt haben? Jahrzehntelang wollte man nicht zugeben und will es bis heute nicht, dass viele Deutsche den Nationalsozialismus nicht aufarbeiten wollen, sondern ihm nachtrauern. Man hat in der jüngeren Vergangenheit in den Medien alles versucht, um die politische Überzeugung und die Infamie dieser Menschen zu relativieren. Man hat ihnen sogar neue Namen gegeben, nur um sie nicht Neonazis nennen zu müssen. Patrioten, Nationalkonservative, bürgerliche Libertäre, neue politische Mitte oder Bürger mit einer positiven Grundeinstellung zu deutscher Identität. Oder man hat sie als enttäuschte, frustrierte, Politikverdrossene verharmlost oder zu Protestwählern geadelt, ohne wahrhaben zu wollen, dass ihr antizivilisatorisches Treiben keine Verirrung ist, sondern zwingende Folge der Utopie, die ihnen vorschwebt, ein autoritäres Staatswesen, in dem den vermeintlich Fremdländischen, den Feministinnen, den Linken und sämtlichen von rigorosen Normvorstellungen abweichenden möglichst unverzüglich das Maul verstopft wird. Deutschland, aber normal. Selbst noch am Wahlabend wurde in der ARD frech behauptet, es handele sich bloß bei 40% der Wählerschaft um Rechtsextreme oder Personen, die weit rechts stünden. Leider wurden die restlichen 60% von Jörg Schönenborn nicht genauer in seine fiktive 50 Shades of Brown Skala eingeordnet. Die genauen Abstufungen und Nuancen hätten mich schon interessiert. Ich bin mir nicht sicher, ob die Sorte bessere Zukunft, die von diesen sogenannten Patrioten imaginiert und angedroht wird, nicht besser heute als morgen verhindert werden sollte. Sicher ist jedenfalls, früher oder später, hierzulande traditionell eher später, wird man wohl eingestehen müssen, dass Rechtsextreme Dinge tun und ihr Personal, ihre Unterstützer und ihre Wähler sich aus Rechtsextremen rekrutieren. Also.

Und das war's auch schon wieder fast mit Quergelesen, verehrte Hörerinnen und Hörer. 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Tschüss.

0: Das gefällt mir. Das ist gut. Ist gut. Nee, nix damit falsch. Also wir machen deutsche Texte, die ihr schon gehört habt. Das ist ja eben die A-Seite unserer Single. Da vorne. Ne? Lars Stroh, gutes Leben und so. Der Schlagzeuger wird beworfen. Ich dachte, ihr seid nett. Also.
1: Ja, also nachher machen wir eine Verlosung von einem kaputten Schlagzeugstock.
0: Genau. Und wer gewinnt, der darf ihn küssen.

0: Ja, das war das Lob der stumpfen Arbeit von Christiane Rösinger. Und wir sind jetzt beim Tag der Wohnungslosen hier auf dem wunderbaren Richard-Wagner-Platz. Es sind auch viele Leute hier unterhalb der Blechbüchse. Und wir haben jetzt auch die ersten Gäste schon hier, bei schönem Wetter immerhin. Zum Beispiel Katharina Kräft, du bist für die Grünen ja im Stadtrat und bist auch schon lange in der AG Recht auf Wohnen. Und natürlich, ja, bist du auch schon lange involviert in der AG Recht auf Wohnen und beschäftigst dich mit dem Thema. Freust du dich über diesen Tag der Wohnungslosen hier heute?
1: Ich finde ihn tatsächlich heute sehr gelungen. Wir haben richtig Glück mit dem Wetter. Wir hatten ja auch schon mal Regen. Und das macht sich hier sehr stimmungsvoll mit der Musik, mit der utopischen Tafel, mit diesem Angebot, ins Gespräch zu kommen bei Kuchen. Und die Küfer ist hier, Küche für alle. Die Stände sind so angeordnet, dass das sehr, ich finde, sehr ansprechend und war heute auch sehr gut besucht.
0: Du musst nochmal jetzt die AG Recht auf Wohnen nochmal kurz vorstellen. Die kennen ja vielleicht doch alle noch nicht, die jetzt spontan im Autoradio plötzlich hören Tag der Wohnungslosen. Stell dir nochmal kurz vor.
1: Genau, die AG Recht auf Wohnen wurde Anfang der 90er Jahre gegründet, weil mit der Wende viele Menschen tatsächlich verloren waren, auch keinen Wohnraum hatten. Und damals hatte sich im kirchlichen Umkreis Initiativen gegründet, die sich hier gekümmert haben. Und seit 1993 tagt die AG Recht auf Wohnen. Ich selber bin seit 2021 dabei. Und das hier ist jetzt der 9. Tag der Wohnungslosen, der Aktionstag. Wir sind in Leipzig auch die einzige Stadt, die diesen Tag der Wohnungslosen so begehen. Alle Initiativen, die in der Wohnungslosenhilfe aktiv sind, stellen sich vor. Auch die Stadt Leipzig stellt sich vor. Auch das Bürgeramt ist jetzt im zweiten Jahr dabei. Also es wird serviceorientierter und größer und wir bieten eben umfassend Hilfe und Hilfe, also es ist eine Hilfestraße und präsentieren hier das gesamte Angebot der Wohnungslosenhilfe und auch der politischen Vertretung in Leipzig.
0: Und im Stadtrat bist du ja quasi auch an der Schnittstelle von dem, was getan wird, zu dem, was getan werden könnte.
1: Ja.
0: Und das ist ja eine wichtige Schnittstelle, über
1: genau.
0: Die werden wir dann auch noch sprechen, glaube ich.
1: Also genau, ich bin ja Vorsitzende jetzt vom Sozialausschuss und wir haben vor einigen Jahren initiiert, dass es auch eine Wohnungslosenkonferenz gibt, damit wir die Wohnungslosenhilfekonzeption der Stadt eben auch mit dem Wissen der Träger, derjenigen, die alltäglich damit zu tun haben und die Hilfebedarfe viel eher sehen, als wir sie in Statistiken abgebildet bekommen, da eben dann Einfluss nehmen auf die Wohnungslosenhilfekonzeption. Es wird jetzt diesen November wieder eine Konferenz geben, die ist auch öffentlich mit Anmeldungen. Und dann wird die Fortschreibung des Wohnungslosenhilfekonzeptes besprochen. Wir hatten für den aktuellen Zeitraum tatsächlich eine Revolution erreicht, nämlich dass die individuellen Bedarfe der Menschen, die von Wohnungslosigkeit betroffen sind, die im Wohnungsnotfall sind, viel stärker berücksichtigt werden und es nicht so eine Hilfe ist, die sagt, nehmt das, was ihr bekommt, sondern dass auf individuelle Bedürfnisse Rücksicht genommen wird. Ob das jetzt ist, dass Wohnungslose mit dem Hund unterwegs sind und die Unterkünfte darauf eingestellt sein sollten, Menschen psychische Herausforderungen haben, was ja sehr viel im Bereich der Wohnungslosigkeit anzutreffen ist, dass Paare Unterbringung suchen und nicht getrennt werden wollen nach Übernachtungshaus für Männer und Frauen, dass es Menschen gibt, die sich keinem Geschlecht zuordnen, auch die brauchen ein Angebot. Und wir haben da auch erreicht, das war bei der letzten Wohnungslosenhilfekonferenz nochmal ein großes Thema, die Jugendwohnungslosigkeit. Und inzwischen ist das Jugendwohnen ausgebaut, also die Plätze sind verdoppelt worden an insgesamt 4 Standorten. Und diese Nachjustierung der Hilfe, die ist einfach ganz enorm notwendig. Dennoch werden die Probleme schärfer. Wir haben immer mehr Wohnungslosigkeit. Leipzig ist teuer geworden im Mietmarkt. Und wir haben weiterhin enorm viel zu tun.
0: Wir haben noch einen zweiten Gast jetzt hier, nämlich den Willi Wildgrube, beschäftigt beim AJU Fabi, dem Amt für Jugend, Familie und Bildung. Beschäftigt aber auch in der Straßensozialarbeit für junge Menschen, glaube ich. Oder stell dich selber mal vor, stimmt das so ungefähr?
2: So ungefähr, ja. Willi Wildgrube, Amt für Jugend und Familie. Die Bildung ist rausgefallen ins Amt für Schule. Deswegen heißen wir eben nur noch Amt für Jugend und Familie, kurz Jugendamt. zur Vorstellung, ja, also mobile Jugendarbeit im Stadtzentrum, sage ich mal. Die Jugendhilfe in Leipzig sind 6 Planungsräume aufgeteilt, in denen es überall mobile Jugendarbeit / Streetwork als Konzept gibt. Also ja, das reicht zur Vorstellung.
0: Aber da bist du ja auch viel unterwegs und kannst die Entwicklung ein bisschen beschreiben. Wir sind ja beim Tag der Wohnungslosen und das ist ja vielleicht auch im Zentrum. Wie entwickelt sich die Wohnungslosigkeit und was siehst du für Entwicklungen da?
2: Ja, leider ist es schon beinahe absurd. Ich sage seit vielen Jahren, ungefähr seit 10 Jahren, das ist das Problem gerade im öffentlichen Raum von wohnungslosen Menschen, also das Problem, dass die Menschen ohne Wohnung im öffentlichen Raum haben, dass das massiv ansteigt. Und das sage ich eben seit 10 Jahren und sage immer noch, es steigt an. Und das ist schon beinahe absurd. Ja, es wird uns auch aus allen Einrichtungen, auch die Träger, die hier vor Ort sind, würden das sicher bestätigen, dass eben dieses Problem der Wohnungslosigkeit massiv zunimmt und das auch im öffentlichen Raum immer stärker sichtbar wird. Und angehängt, also wahrscheinlich auch im Kontext damit, psychische Erkrankungen, die Menschen haben und die eben damit teilweise auch allein gelassen scheinen. So, ja.
0: Also reicht es wahrscheinlich nicht einfach nur Wohnungen zu schaffen. Es gibt ja verschiedene Projekte, das Modellprojekt eigene Wohnung zum Beispiel als so ein Ding, was dazu verhelfen soll als Schnittstelle zu den VermieterInnen, zur LWB insbesondere halt und dann das dabei helfen soll, dass Menschen wieder in Wohnungen kommen halt.
2: Also das im ist Grundsatz ist einfach erstmal eine Wohnung haben ein super Konzept, also Housing First und das Angebot dabei eine soziale Unterstützung zu bekommen, also Beratung, Begleitung, Vermittlung, das ist ganz wesentlich, aber auf gar keinen Fall als Zwang, also die Wohnung ist die Basis, ja, und das ist auch durch Studien belegt, dass also dieser Ruhepunkt, der den Menschen eben fehlt, also muss man sich mal vorstellen, man zieht sich eben um abends oder morgens oder wie auch immer im öffentlichen Raum, also an auf einer Parkbank, in einem Gebüsch, in einem Hauseingang oder irgend sowas. Man schläft dort, also man hat keine Privatsphäre, überhaupt keine und keinen Schutz. Ja, und dieses Grundrecht also auf eine Wohnung, das im Sächsischen in der Verfassung des Freistaats zumindest erwähnt wird, ja, das ist ein ganz wichtiges Grundrecht. Das haben Wohnungslose, also das können die nicht annehmen, umsetzen, wie auch immer. Ja. Also mit der Wohnung fängt es an. Wenn die Wohnung da ist, ist eine Stabilisierung zu erwarten und tritt auch bei beinahe allen ein. Und anschließende Angebote, gerade wieder im Bereich psychische Erkrankungen, ist natürlich unbedingt notwendig. Und auch da muss ich sagen, aus der Erfahrung, also einfach aus der Alltagserfahrung, die Versorgungslage wird gerade immer schwieriger. Also die Versorgungslage gerade in der Kinder- und Jugendpsychiatrie ist nicht rosig, sage ich mal dazu. Und da ist die Ärztin ja neben mir, die da vielleicht was sagen kann.
0: Ja.
1: Gut, ich würde als Stadträtin sprechen und wir haben im Stadtrat dafür gekämpft und das kommt trotz der engen Haushaltslage nun zustande, dass das Jugendamt jetzt einen Jugend- und Kinderpsychiatrischen Dienst aufstellt, der beginnt jetzt die Tage mit der Arbeit. Das ist eine ganz enorm wichtige Arbeit, denn gerade die jungen Erwachsenen, die dann durch die kinderjugendpsychiatrische Behandlung, die teilweise auch mit Einweisungen und gegen den eigenen Willen, also sozusagen auf Veranlassung der Eltern oder auf Veranlassung des Jugendamtes erfolgt, da, sobald sie 18 sind, sich abwenden und aber weiterhin die Probleme haben. Und da ist es eben ganz wichtig, dass wir ein System haben, was mehr vermittelt, was die Hilfen so organisiert und gestaltet, dass die Menschen dabei bleiben, in der Behandlung bleiben, adhärent bleiben, das ist ja der Fachbegriff dafür. Und das bin ich sehr froh, dass wir das trotz dieser enorm engen Haushaltslage, dank der Bürgermeisterin Frau Feldhaus, jetzt tatsächlich realisieren können. Zwar auf der Kippe gestanden, so wie auch andere Dinge auf der Kippe stehen, wie beispielsweise der Drogenkonsumraum. Das ist ja zum Beispiel eine Maßnahme, die sich weiter verschiebt. Genau, aber wir sind immer dran, dass wir sowohl von der Prävention her Wohnraum zu erhalten, bis hin zu, dass junge Menschen ja keine Chance auf eine Wohnung haben, selbst wenn sie es finanzieren könnten, aber sie müssen eine Bürgschaft ablegen oder Erwachsene müssen eine Bürgschaft ablegen und so bekommen sie keinen Wohnraum. Und da haben wir jetzt auch erreicht, und das soll jetzt auch noch in diesem Jahr kommen, dass die Stadt endlich den Stadtratsbeschluss umsetzt und als Stadt diese Bürgschaft für die Erstmietenden übernimmt. Das ist wirklich ganz enorm wichtig, damit junge Menschen überhaupt in Wohnraum kommen, dass jemand diese Bürgschaft übernimmt.
0: Funktioniert da das Zusammenwirken mit den VermieterInnen, also mit LWB, gerade auch vielleicht mit den Wohngenossenschaften?
1: Es ist immer nur mit der LWB. Wir haben im Stadtrat schon oft gemahnt und die Bürgermeisterin und auch den Oberbürgermeister aufgefordert, mit den anderen Anbietern von Wohnraum, die Genossenschaften, die sind da auch bereit zu. Wir sind mit denen ja auch im Gespräch. Aber es braucht eben ein offizielles Agreement. Das können wir als Stadträte oder als AG Recht auf Wohnen ja nicht leisten. Das muss die Stadt machen. Und da haben wir schon mehrfach parteiübergreifend dazu aufgefordert, dass das passieren soll. Denn das kann auch

0: Gemeinschaften. Das ist auch ein richtig guter Ansatz, um Menschen dabei zu unterstützen, Wohnraum zu bekommen und den auch finanzieren zu können.
1: Das würde ich mal gleich noch so bekräftigen. Also gerade die Gewährleistungswohnung, die am Ende genannt worden ist, das ist eine große Entlastung also für die Wohnungssuchenden und vielleicht, wenn es um Maßnahmen in der Jugendhilfe geht, es gab ein Interessebekundungsverfahren, der Träger heißt Phoenix, im Leipziger Osten wird eine ganz große Einrichtung entstehen mit sowohl Wohnraum für junge Volljährige und Minderjährige und ein Notschlafen ist da auch, also was juristisch quasi in spannender Weg wird, wie das umgesetzt werden kann. Ja, also eben auch, also eben ist ganz viel Bewegung in diesen Feldern, in denen die Ressourcen fehlen, werden gerade Ressourcen sehr, sehr massiv aufgebaut. Ja, das kann man nur loben. Ja, und hoffentlich sind wir mal an einem Stand, wo es auch ausreicht.
2: Also gerade diese Übergänge halt, man ist jung halt, braucht eine Wohnung, vielleicht auch eine kleine, eine Einzimmerwohnung. Ich habe das ja selber erlebt, ich bin 95 nach Leipzig gezogen, als Student allerdings glücklicherweise und in das Studentenwohnheim Johannes Erbechau Straße, da war ein Zimmer frei. Ja. Aber sowas ist natürlich auch wichtig für junge Leute heutzutage, dass irgendwie Orte da sind, wo sie dann einfach so eine ganz kleine Einzimmer kriegen können.
1: Das sind ja gerade die Wohnungen, die so extrem gefragt sind, weil sich eben das Wohnen verändert hat in den letzten 30 Jahren, also in der Gesellschaft. Wir haben einen gewachsenen Flächenverbrauch, also wir wohnen in größeren Wohnungen als früher und seltener gemeinsam, wobei das sind nur wieder die WGs, die man jetzt auch nochmal einzeln ansprechen könnte, aber ja, diese kleinen Wohnungen, die kleine bezahlbare Wohnung, das ist ein Riesenproblem, das in Leipzig total fehlt, also in allen großen Städten, also fehlt. Ja.
2: Du beobachtest ja auch so ein bisschen das Leben auf der Straße vielleicht. Wie ist das? Der Klimawandel macht sich auch bemerkbar. Die Sommer werden teilweise heißer, unvorhersehbarer, dann ist mal ein ganz kalter Tag. Oder die Winter werden auch unvorhersehbarer.
1: Sowohl als auch.
2: Ist das eine Rolle auch für dich in der alltäglichen Arbeit?
1: Ja, wir haben es gibt eine Stichtagserhebung in Leipzig, in der wohnungslose Menschen und obdachlose Menschen, also Wohnungslose ohne eigenen Mietvertrag und obdachlos wirklich eben im Freien, im Abriss, unter der Brücke, gezählt werden. Also die Kontakte, und da wird seit 2 Jahren auch extra erfasst, der Hitzenotfall. Ja, der Kältenotfall, der ist so üblich, so gewohnt in der Wohnungslosenhilfe, dass wir den gar nicht extra erfassen. Der ist ja im Winter die Regel, also ab unter 8 Grad würde ich sagen, ist jeder gefährdet, der draußen schläft, ja, aber der Hitzenotfall, der ist neu und der betrifft wiederum natürlich auch nicht nur Wohnungslose, aber eben die besonders. Ja.
0: Und da ist eben auch wichtig, dass wir nicht nur an die Übernachtungshäuser denken, sondern dass Menschen in Wohnungslosigkeit die Übernachtungshäuser nutzen, müssen ja morgens um 8 Uhr die Einrichtung verlassen. Wir hatten mit dem aktuell noch gültigen Wohnungslosenhilfekonzept als Grüne durchgesetzt, mit der Linken zusammen, dass es eine Tagesöffnung gibt. Und auch das ist wiederum dem Sparen runtergefallen. Aber das ist so enorm wichtig, was Kälte, was Hitze angeht, dass die Tagesöffnung möglich ist. Aber auch das sozialarbeiterische Arbeiten, auch gerade bei psychischen Erkrankungen, also morgens um 8 rauszugehen und erst am Abend wieder kommen zu dürfen, den Tag alleine irgendwie bestreiten zu müssen, plus Fahrtkosten. Die Menschen in Wohnungslosigkeit sind häufig nicht in der Lage, sich ein Deutschlandticket oder auch ein Leipzig-Pass-Mobilcard anzuschaffen und sind dann auf die Einzelfahrscheine angewiesen. Also es sind große Themen an der Stelle und das ist enorm wichtig, dass wir dann ab nächstem Jahr wirklich dazu kommen, dass wir die Tagesöffnung realisieren, dass das wirklich kommt, damit Menschen nicht auf die Straße am Tag entlassen werden.
2: Sind die Kommunen manchmal auch ein bisschen zu sehr alleingelassen? Also der Bund hat ja die Agenda ausgerufen, die Wohnungslosigkeit bis 2030 zu beseitigen, zu beenden. Und im Bereich Wohnen, sozialer Wohnungsbau, da gibt es ja auch Bereiche, wo auch der Bund eigentlich dann vielleicht mehr machen könnte, um die Kommunen auch zu entlasten. Denkst du, das ist notwendig und wichtig?
0: Also der Aktionsplan war ja sehr Also nicht konkrete Maßnahmen, sondern sehr allgemein das Problem auch überhaupt auf die Tagesordnung setzen und auch als wichtiges politisches Feld zu beschreiben. Aber daraus müssen konkrete Folgerungen kommen, die am Ende bei den Kommunen sind, die eben auch für die Finanzierung aufkommen. Ich muss aber auch mal sagen, dass das Neubauen von Wohnraum

0: Leipzig aktuell dazu führt. Willi hat es gerade schon angedeutet, es werden zu große Wohnungen gebaut. Und wir müssten stärker gucken, wie wir im Bestandswohnungsbau, der auch immer der günstigere ist, das ist miettechnisch immer günstiger, dass wir den vollständig aktivieren. Da hat die Stadt Leipzig viel gemacht. Wir haben wenig Wohnungsleerstand, aber wir haben ja eben auch noch Häuser, die nicht saniert sind. Das nennt sich dann nicht marktgängig. Und auch, also da müssten wir mehr die Ressourcen reinstecken, dass wir diesen Wohnraum aktivieren, also sprich so herrichten, dass der eben auch bezugsfähig ist und man da drin wohnen kann. Und das, glaube ich, ist jetzt so für die nächste Zeit die große Aufgabe, weil das ist der Bestandswohnungsbau ist immer günstiger als der Neubau. Und dann hab ich jetzt zur Person auch noch den Vorschlag gemacht, stärker zu gucken, dass Menschen zusammenwohnen. Dass man macht jetzt die Stadt aktuell in der Umfrage, in der Bürgerumfrage auch nochmal, dass sie das so erhebt, wie die Bevölkerung dazu steht und ob das überhaupt denkbar ist für Menschen. Aber 60% der Leipzigerinnen wohnen alleine. Und wie ich schon sagte, die typische Leipziger Wohnung ist die 3- bis 4-Raum-Wohnung. Menschen sind auch überfordert mit der zweiten Miete, mit den Betriebskosten. Also da müssen wir noch mal breiter denken und breiter ran. Und das ist das Thema der Mieten und des Lebens, wie man das hinkriegt mit den Einkommen, die Leipzigerinnen auch haben. Und das andere ist eben die am anderen, also sozusagen am untersten Ende sind und nicht mehr sich die Wohnung leisten können und zum Wohnungsnotfall werden oder tatsächlich auch wohnungslos werden.
1: Der nächste Winter kommt auch bestimmt. Muss man sich da auch unkonventionelle Lösungen einfallen lassen, um die Wohnungsnot, also gerade in Schleusig gibt es auch viele sichtbare Wohnungslose. Ich wohne in Schleusig und die sind auch im Winter dann draußen an der Haltestelle und so. Muss man unkonventioneller denken? Also ich habe mal so ein Projekt kennengelernt, wo Leute so Hausfahrräder für Wohnungslose gebaut haben, wo die in ein Hausfahrrad quasi wohnen können. Also sich ein überdachtes Fahrrad sozusagen. Aber das ist natürlich kein massenfähiges
0: Ding. Da argumentiert
1: Ding.
0: Die Stadt eben, dass das bauordnungsrechtlich schwierig ist. Sie sehen auch ein Risiko darin, dass das damit auch angreifbar ist. Übergriffsrisiko besteht, weil es dann eben so markant im öffentlichen Raum ist. Die Stadt Leipzig sagt, das hat sie aktuell auch nochmal wiederholt, wir haben inzwischen eben genug Platz in den Unterkünften für Männer, für Frauen ist verdoppelt. Für Männer ist eine zusätzliche Einrichtung gekommen in der Helenenstraße neben der Rückmersdorfer Straße, die ja schon langjährig im Betrieb ist, auch saniert wurde und jetzt auch 2-Bettzimmer bietet. Also die Bedingungen sind schon deutlich besser geworden. Und nächstes Jahr soll ja dann endlich, wir warten ja schon sehr lange darauf, die Notschlafstelle am Hauptbahnhof in der Kurt-Schumacher-Straße eröffnet werden. Also Platz ist genug und wäre genug, ist immer die Frage, ob das annehmbar ist für die Menschen. Und andere Vorschläge hatten wir ja im Rat beschlossen, dass nochmal geguckt werden kann. Da gab es dann Vorschläge am Hauptbahnhof oder in den als Zeltplätze zu gestatten, dass an einem Ort gezeltet werden kann. Und da ist der aktuelle Prüfstand aber noch nicht sehr konkret. Also da ist noch nichts Fassbares.
1: Da gibt es ja auch immer so ein bisschen Befürchtungen, das muss ja auch betreut werden und es muss dann so funktionieren einfach irgendwie wie halt.
2: Ja, ich sage, ich hau nochmal in die gleiche Kerbe und sage dazu, dass ich als Streetworker in der Jugendhilfe ja da kaum, das ist nicht mein Fachbereich, ja, aber die Bundesregierung hat sich da einem europäischen Programm angeschlossen, ja, und da ist es schon in der Definition, also es ist nicht zu erwarten, dass die Wohnungslosigkeit bis 2030 in Europa, in Deutschland, in Leipzig beendet werden kann, weil Wohnungslosigkeit, also davon ist betroffen, wer keinen eigenen Mietvertrag hat. Also alle, die in Trägerwohnungen, die in Gemeinschaftsunterkünften und so weiter untergebracht sind, die sind de facto wohnungslos. Deswegen ist, also nicht nur deswegen, aber dadurch ist die bundesweite Zahl an Wohnungslosen so hoch, die Zahl der tatsächlich, also ohne Obdach,
1: Obdachlosen,
2: die Obdachlosen, ja, die zu verringern und möglichst gegen null, das ist realistisch, würde ich sagen, das kann man erreichen, aber da ist dann eben die Strategie, wäre verfehlt, wenn man sagt, wir machen jetzt mit Behelfsunterkünften wie so, also Mini-Tiny-Houses, also quasi so ein Sarg auf Rädern, ja, die eben, wie gesagt, wo die Sicherheitsfrage auch schon mal sehr prekär ist, und die Sensibilität des privaten Raumes im Grunde genommen auch nur unzureichend gewährleistet ist. Also es wäre falsch, auf diese Art zu versuchen, die Obdachlosigkeit zu beenden. Also man unterschreitet da Standards, ja, also und sagt, na fein, du wohnst hier in einer Kiste. Das finde ich auch gut, eben nicht in diese Richtung zu arbeiten, sondern eben zu sagen, wir wollen die Leute mit Wohnraum versorgen, ja, der eventuell auch gemeinschaftlich genutzt ist. Da kann man viel überlegen, auf jeden Fall. Aber
1: wie siehst du das? Ist diese Scheu noch groß? Gibt es noch viele Leute, die dann doch Hemmnisse haben, in die Notübernachtungen zu gehen?
2: Leider muss ich sagen, aus meiner Erfahrung, die Übernachtungshäuser für wohnungslose Menschen haben einen ganz schlechten Ruf. Und der ist eigentlich ist immer so ein Wort, der ist eigentlich nicht gerechtfertigt. Also wie bei jeder anderen Gemeinschaftsunterkunft, Unterbringung, kann es da passieren, dass es zu Konflikten kommt. Ja. Das ist im Mietshaus eben anders, weil da geht man in eine Wohnung und macht die Tür zu, aber da ist man eben auf einem Flur oder irgendwie sowas. Also diese Konflikte, die gibt es tatsächlich, aber man würde da beklaut oder da würden alle dealen oder irgend so ein Kram wird immer erzählt, was de facto nicht stimmt. Mhm. Ja. Also das kommt einzeln vor, aber der Ruf ist eben so extrem schlecht leider. Ja. Also der schlechte Ruf, den Obdachlose selber haben auf der Straße, die stinken ja oder irgend sowas. Das überträgt sich im Grunde auf die Einrichtung. Ja. Mhm. Das ist ganz schlecht. Das wäre sehr gut, wenn auch die Medien es da schaffen, eine Änderung zu erreichen. Die Übernachtungshäuser sind heute in Leipzig wirklich offene, helle, gut gestaltete Häuser, das hat sich enorm geändert und es wäre schön, wenn die Hemmschwelle, die riesengroß ist, nicht so hoch wäre und ergänzend aufsuchende Angebote wie eben unseres sind enorm wichtig, auch um diese Hemmschwelle abzubauen, auch mal gemeinsam hinzugehen oder mal gemeinsam anzurufen, habt ihr überhaupt ein Bett? Da sind die Bedingungen, bla bla bla. Also ja, also weil die Frage davor war ja auch nach der sozialen Begleitung, Betreuung, auch das ist enorm wichtig. So.
1: Wie seht ihr die Entwicklung, dass auch Menschen mit Wohnungslosigkeitserfahrung sozusagen mit ins Hilfesystem müssen eingegliedert werden, die sogenannten Peers, also Leute, die diese Erfahrung gemacht haben und dann im Hilfesystem mithelfen und da vielleicht.
2: Also ja. Im Grundsatz sehr positiv, aber ich würde jetzt nicht verlangen, dass jeder, der an der Wohnungslosenhilfe arbeitet, was ich ja nicht tue, wie gesagt, ich komme ja aus der Jugendhilfe, ja, wohnungslos gewesen sein sollte. Aber die Erfahrung, Betroffener in die Arbeit zu integrieren, auch die persönliche, individuelle Erfahrung, das ist äußerst wichtig und auch hilfreich und ist auch geeignet, Barrieren abzubauen. Also auch bei Nicht-Betroffenen, ja, die eben denken, aha, das sind ja auch normale Menschen, die ganz normal mit mir reden und so weiter und so fort. Ja.
1: Jetzt heute der Tag der Wohnungslosen und bald ist auch Weihnachten. Was wünscht ihr euch denn jetzt, wenn wir uns nächstes Jahr 2027 wieder hier am 11. September treffen? Was wünscht ihr euch bis dahin?
0: Also ich wünsche mir, dass wir mit dem Wohnungslosenhilfekonzept, was wir jetzt fortschreiben, also zum einen die Finanzierung sichern. Viele Dinge sind nicht gelungen, dies im aktuellen Zeitraum zu finanzieren. Das finde ich eminent wichtig, dass wir die Haushaltsmittel haben, dass die Solidarität da ist. Und Solidarität meint auch das Umfeld der Einrichtungen. Es gibt da viele Spannungen zwischen auch Petitionen, die den Stadtrat erreichen, die das Umfeld im Umfeld von Einrichtungen das unerträglich finden. Und ich finde es so enorm wichtig, dass wir trotzdem solidarisch und beieinander bleiben und dass wir gemeinsam uns darum kümmern, dass sowohl diejenigen, die im Bereich arbeiten, als auch die Betroffenen, die Wohnungslosen selber, als auch die Nachbarschaften da ein gutes Miteinander haben können. Und das braucht einfach, dass hier Stress rausgenommen wird, dass die Konflikte gemindert werden. Und da hilft einfach ein gutes Hilfesystem, ein leistungsfähiges Hilfesystem, Hilfen, die annehmbar sind. Und vor allen Dingen müssen wir von der hohen Zahl der Wohnungslosigkeiten in Leipzig mit 1000 Menschen, müssen wir zügig wieder runterkommen.
1: Willst du noch Wünsche?
2: Ja, ich habe jetzt ja Zeit gehabt zu überlegen und ich wünsche mir was ganz Konkretes, und zwar, dass wir nächstes Weihnachten, also im nächsten Jahr, einen Weg gefunden haben, eben so ein alternatives Wohnen, also dafür mal irgendein Modellprojekt zu entwickeln für, ich sage mal jetzt eine Zahl, für 30 Personen, die also bei denen uns bekannt ist, also es sind eventuell mehr, bei denen uns bekannt ist, dass die auch im Winter draußen wohnen, dass für die eine Form gefunden wird, mit der sie sich arrangieren können, sich auch untereinander arrangieren können, wo sie ein bisschen Sicherheit haben, hygienische Versorgung gerade und wahrscheinlich auch noch Heizung in irgendeiner Form. Ja, aber das, also ich weiß nicht, wie es aussehen kann, ja, aber wenn wir in die Richtung arbeiten, für 30 Leute, das wäre so ein, das kann man abarbeiten und einen Haken dran machen.
1: Ja, dann bedanke ich mich erstmal. Jetzt haben wir die Wünsche geäußert und wir hören jetzt erstmal kurz Musik und ja, habt ihr noch ein abschließendes Wort für uns?
0: Das würde heißen, dass wir die Zschortower Straße, wo die Punkwerkskammer drin war, das in Deutschland einzige selbstorganisierte Unterkunft für Wohnungslose, dass das wieder in Betrieb genommen wird. Und daneben ist sogar noch ein bisschen Grundstücksplatz. Vielleicht kann man da tatsächlich das bauen, was du vorschlägst. Und das ist doch schon mal ein super Ergebnis für heute.
1: Ja, ein paar Utopien müssen sein. Und auf jeden Fall werden wir das nächstes Jahr sehen, ob das alles in Erfüllung gegangen ist.
2: Auch von mir vielen Dank. Tschüss.
0: Dankeschön fürs Zuhören.
1: Wir hören nochmal Kimya Dawson jetzt mit einem Stück Musik.

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1: Ja, das war Kimia Dawson. Jetzt haben wir noch jemand hier, nämlich den Peter.
2: Hallo, liebes Blau. Ich kenne euch länger über Fernsehrundfunk. Das schon wieder davon gehört, aber eine große Schande, dass Leipzig hinterher gegen den Wohnungsbau. Dresden hat aufgeholt, um 8500 Wohnungen hat Dresden aufgeholt, aber keiner kriegt eine Wohnung. So. In Leipzig ist genauso eine Schande. So. Ja. Jetzt wollen sie ja 3800 Wohnungen bauen bis Ende des Jahres 2028 am Bahnhof gegenüber der Bahnmission. Bin ich mal gespannt. So. Die Mieten steigen dermaßen nach oben. So. In Halle ist der Preiswert, per dem in Leipzig, Berlin und anderswo hoch nach oben steigen. So. Und der Wohnungsbau, der steht, hat er schon in Hamburg gebaut. So. Das schon auch live in der FAZ drin, in Leipziger Zeitung. So. Wir sind froh, endlich mal vor Leipzig einmal was kommt. So. Es sind genug Wohnungen frei, aber keiner kriegt die Wohnungen. Nur unsere Rumänen, die genug Geld haben, kriegen alles so. Sieht aus.
1: Hast du eine Wohnung, Peter?
2: Nee.
1: Nee.
2: Ich soll auch mein Betreuer, soll wohnen. Aber das heißt noch nicht frei, es dauert noch. Ja.
1: Hm.
2: Ja.
1: Also sowas wie
2: mein Betreuer geht schon jahrelang schon. War für Mitarbeiter in Leiserkippe. Ja. Und mal sehen, wie es weitergeht. Hm. Ja. Ich habe schon gesagt, wenn es weitergeht, rechts über die Straße.
1: Ja.
2: Oder bitte ganz verschwinden. Fahrt mir gleich unten.
1: Es gibt ja sowas wie Modellprojekt eigene Wohnung, dass man erstmal sich ans Wohnen wieder so rantastet. Wäre das was für dich?
2: Ja, die gibt's ja, aber es ist schwer ranzukommen. Es wird zur Zeit nicht frei, weil in Krimmer ist es nur zur Zeit genauso schlimm und katastrophal wie in Leipzig. Ja.
1: Wie ist deine Erfahrung mit der Kippe? Auf der Straße sind die Leute nett zu dir?
2: Ja.
1: Ist gut.
2: Ja, ich war gut, wir haben 32 Jahre Zeitung.
1: Na? Wo bist du, in welchem Stadtteil? Bist du irgendwo?
2: Stadtteil, Gottesstraße. Karl-Heine-Straße. Geht.
1: Ja.
2: Wo muss man manchmal die Leute aufrufen, hallo, mein Peter soll mitnehmen. Man reagieren gar nicht und so. Ja. Viele kennen ja die ältere Dame, die Elke.
1: Ja.
2: Die ist 84 Jahre alt.
1: Ja, die kennen wir alle.
2: Ja. Wenn ich fahre, hab ich gekauft. Dann wissen wir nicht, bei der Wien Hut, sagt das okay, ich kann doch gerne kaufen und so. Aber wunderbar, so. Viele sagen, ich habe auch schon welche erwischt, Verkäufer, die durchgestrichen waren, ob sie gekauft, wissen wir nicht. So, also noch durchgestrichen, so. Sind so viele rausgeflogen, weil untereinander der Zeitung, die auch rausgeflogen sind, unter den Gaubeln und so. So. So, ich kenne meinen Pappenheimer, in welchen Gebieten rumhüppen, so. Also
1: ja.
2: In der Zeitung. So. So.
1: Ja. So. Na dann, danke für den
2: Beitrag. Und ich bin ja bald gespannt, dass ich in Krimmer endlich mal ins Wohnheim reinkomme, mein Zimmer kriege.
1: Ja, wir wünschen dir alles Gute.
2: Es ist auch Kochgelegenheit drin in jeder Etage. Kann ich ja selber kochen mit der Ahrenfeld, eingebaute Küche, alles drin. Jeder Etage, Krimmer.
1: Wie findest du die Notunterkünfte so im Winter? Ist das wichtig, dass das gibt?
2: Nee. Kriegt man drauf, so ist wenigstens eine große Scheiße, weil es der Kreis-Drecksverein ist. Oh, und das ist jahrelang. Oh. Ja, also weil sie mich beklaut haben und habe ich den Rückbruch dort langsam auf die Straße voll. Gut.
1: Okay, ja, man macht halt nicht immer gute Erfahrungen. Gut. Wir hören nochmal kurz Musik jetzt.

0: Ja, wir sind immer noch beim Tag der Wohnungslosen. Jetzt habe ich noch jemanden hier im Gespräch, nämlich die Sandra von Timmy to Help. Stell Timmy to Help doch einfach mal kurz vor am Anfang.
1: Ja, hi. Und zwar Timmy to Help gibt es jetzt schon seit 10 Jahren. Wir sind ein Verein für Obdachlosenhilfe. Also wir haben vor allem ein Projekt, bei dem wir einmal in der Woche, jeden Donnerstag, eine Verteilung haben. Wir gehen immer zur selben Uhrzeit, dieselbe Runde durch die Innenstadt und verteilen mit 2, 3 Bollerwagen, je nachdem wie viele HelferInnen wir zu dem Zeitpunkt haben, verschiedene Sachen, vor allem Hygieneartikel, ne, Feuchttücher, Deo, Duschbad und so weiter und Brötchen, die wir vorher vorbereiten. Kaffee geben wir aus und Wasser und auch bestimmte Bestellungen, also mal einen Schlafsack oder eine Isomatte oder so, versuchen wir dabei zu haben.
0: Wie seht ihr die Entwicklung? Also wie entwickelt sich die Wohnungslosigkeit? Bemerkt man das so in der Nachfrage sozusagen dann oder ja, habt ihr da einen Blick drauf? Oder ist das dann auch zu schwer zu sagen, weil ihr ja jetzt an so einem begrenzten Ort nur die Entwicklung seht?
1: Also wir sehen auf jeden Fall so über den Monat eine Veränderung. Am Anfang des Monats haben wir meistens weniger Leute da, weil gerade noch Geld reingekommen ist. Aber auch abhängig vom Wetter, von Platzverweisen und so weiter, haben wir manchmal richtig viele und manchmal eine relativ schnelle Runde.
0: Wie seht ihr das? Es gibt ja jetzt inzwischen auch diese Idee, halt Wohnungslose selber mit in so die Wohnungslosenhilfe mit einzubeziehen, um so diesen Blickwinkel auch der Wohnungslosen selber mit drin zu haben. Spielt das bei euch eine Rolle, dass ihr Leute mit Wohnungslosigkeitserfahrung auch mit im Team habt bei Timmy to Help?
1: Ja, total. Und zwar von Anfang an. Also wir haben den Verein so aufgezogen, dass Betroffene oder ehemals Betroffene von Wohnungs- oder Obdachlosigkeit einfach mit im Team sind. Wir sind prinzipiell offen für alle, in der Vereinsarbeit zu helfen und finden eben den Teil, dass die Betroffenen dabei sind, unheimlich wichtig und unheimlich hilfreich in der Arbeit, weil das so gute Einblicke gibt, in was die Leute gerade überhaupt brauchen, was wir ausgeben können, wie wir auftreten, wie wir sie ansprechen. Gibt auch viele persönliche Bekanntschaften dann dadurch. Das erleichtert das Ansprechen und das Vertrauen, das uns entgegengebracht wird, auch eine Hilfeleistung anzunehmen.
0: Was würdet ihr euch noch wünschen für die Menschen, die wohnungslos sind einerseits und für euch selber, für den Verein? Ihr braucht ja wahrscheinlich auch immer Unterstützung, um die Arbeit weiter leisten zu können.
1: Ja, auf jeden Fall. Also für die wohnungslosen Menschen würde ich mir wünschen, dass die Stadt nicht so aufgebaut wird, die Menschen eher zu verdrängen von den Plätzen, sondern dass eher Plätze geschaffen werden, wo sie sich aufhalten können und sicher sind, anstatt dass Platzverweise erteilt werden oder Bänke gebaut werden, sodass man sich nicht richtig hinlegen kann. Das wäre wirklich schön und wir für unseren Verein wünschen uns ehrenamtliche Hilfe zusätzlich. Also wer Lust hat, bei uns mitzumachen, freuen wir uns immer sehr über helfende Hände, die noch mit dabei sind. Vielleicht bei der Vorbereitung, beim Brötchenschmieren oder bei der Verteilung dann bei der Runde dabei sein. Wer da Lust hat, kann uns sehr gerne anschreiben.
0: Wie kann man zu euch dazu stoßen? Bestimmt über eure Internetpräsenz?
1: Genau, einfach eine E-Mail schreiben und dann wird ein Termin für ein Erstgespräch ausgemacht, bei dem wir dann so die wichtigsten Dinge vermitteln und dann könnt ihr direkt mitlaufen.
0: Wie ist eure Internetpräsenz? Kannst du die nochmal durchsagen?
1: timmy2help.de und ja. Auf Facebook und Instagram sind wir auch. Und die E-Mail-Adresse ist info@timmy2help.de.
0: Ja, dann bedanke ich mich sehr bei Sandra von Timmy to Help und wünsche euch noch ein gutes kommendes Jahr. Jetzt ist ja auch wahrscheinlich für euch jahreszeitabhängig so ein bisschen eure Arbeit mit den Wohnungslosen. Im Winter ist das wahrscheinlich auch nicht einfacher, oder, für euch?
1: Nee, einfacher nicht. Was allerdings einfacher wird oft im Winter, ist die Spendenbereitschaft. Die Leute haben dann mehr auf dem Schirm, okay, da draußen wird es ungemütlich. Wir überlegen mal, wie wir uns helfen können, was wir abgeben können. Also bekommen wir meistens mehr Spenden. Ich glaube, so geht es vielen Organisationen oder um die Weihnachtszeit, wenn alle überlegen, wie sie was teilen können. Genau.
0: Spielt für euch das Zusammenwirken mit anderen Teilen des Hilfesystems eine große Rolle? Also ihr müsst ja wahrscheinlich auch oft dann Leute vielleicht weiterverweisen an andere Teile des Hilfesystems.
1: Ja, genau. Also wir haben bei uns im Verein keine ausgebildeten SozialarbeiterInnen oder so. Das heißt, wir bieten keine Sozialhilfe an direkt, sondern wirklich nur Basics, dass wir verteilen, ein Gespräch anbieten und dann eben für bestimmte Bedürfnisse an die professionellen Orgas vermitteln können.
0: Ja, dann ja, vielen Dank fürs Gespräch auf jeden Fall. Guckt, hört mal im Internet nach Timmy to Help oder guckt auf der Straße nach Ihnen und dann vielen Dank und wir hören noch mal kurz Musik.
1: Vielen Dank.

0: Ja, wir machen weiter und haben noch jemanden da. Stell dich mal kurz vor. Wer bist du?
1: Geht direkt los.
0: Kannst direkt reinsprechen.
2: Hallo, ich bin die Silvia Aslan und bin 56 Jahre alt.
0: Und du machst mit bei der beim Safe oder bei der Peer-Arbeit?
2: Nee, ich bin direkt wohnungslos.
0: Ah, okay. Wie geht's dir damit? Es gibt ja jetzt verschiedene Angebote. Reichen dich die Angebote?
2: Also nein, ich bin seit 3 Jahren wohnungslos, mit zwischendurch Krankenhausaufenthalten und so weiter und so fort. Und jetzt, wie gesagt, Ende des Monats geht's nach Spanien.
0: Oh, das ist natürlich ein bisschen wärmer, hoffentlich.
2: Ja, zu meinem Mann.
0: Ist das deine Strategie im Winter, dann in wärmere Länder ziehen?
2: Nee, ich ziehe dann direkt dahin.
0: Ah, du ziehst
2: dahin, wandert aus.
0: Okay. Das ist ja schön, eine schöne Perspektive auf jeden Fall. Wohin genau ziehst du da?
2: Nach Sevilla.
0: Oh, das ist auch weit im Süden, glaube ich,
2: oder?
0: Das ist warm.
2: Ja.
0: Da brauchst du ja Leipzig nicht mehr mit seinen kalten Straßen.
2: Ich bin dann mega glücklich, ihn zu haben. Ich habe dann noch eine Tochter und noch einen Hund und dann meinen Mann dazu und das passt.
0: Wie war aber deine Erfahrung jetzt hier in Leipzig? Hättest du dir da was gewünscht, an irgendwas Hilfe?
2: Mehr Unterstützung vom Arbeitsamt oder Jobcenter oder vom Sozialamt mehr Unterstützung. Ich war auch schon in der Psychiatrie mittlerweile sehr oft und ich habe da mit den Mitarbeitern, wir haben gesucht überall außerhalb von Leipzig. Aber wir haben nichts gekriegt und nichts gefunden, nur Absagen oder müssen uns gedulden. Das war's.
0: Ist das bei dir passiert, dass du auf der Straße gelandet bist? Hätte man da irgendwas anders machen können und dann wäre es nicht passiert?
2: Also na, ich hatte einen Wohnungsbrand und ich kam von der letzten Nachtschicht nach Hause, bin nach Hause gegangen, habe bis Mittag geschlafen und dann wurde mir gesagt, ich soll doch bitte rauskommen, weil es brennt. Und daraufhin bin ich halt wohnungslos geworden. Und dann habe ich mich scheiden lassen von meinem Mann, weil er mit seiner ersten Frau wieder zusammengekommen ist und halt da noch ein Kind gekriegt hat. Und deswegen habe ich gesagt, gibt es bei mir nicht. Entweder mein Mann und ich oder gar nichts. Und deswegen habe ich gesagt, auf Wiedersehen und tschüss.
0: Und was war dann wichtig für dich? Gab es irgendwelche Hilfen, die dann wichtig für dich waren, um dich wieder ein bisschen...
2: Ich war dann erst mal in der Psychiatrie, ein Vierteljahr, was aber auch nicht viel gebracht hat. Aber wie gesagt, ich bin halt ein Mensch, der eigentlich sich relativ schnell einlebt und eingewöhnt, aber diesmal hat es dann länger gedauert. Und weil ich es halt nicht verkraftet habe, dass mir mein Mann einfach mal so seine erste Frau halt genommen hat. Wieder.
0: Ja. Was wünschst du dir, wenn du jetzt entscheiden könntest für die wohnungslosen Menschen, was würde da wirklich helfen?
2: Na, mehr Unterstützung, dass man halt auch, egal was es für Wohnraum ist, dass die vielleicht den Wohnraum bekommen, der vielleicht ein paar Euros mehr kostet und dann halt trotzdem genehmigt wird, nicht einfach so abgewiesen. Und das geht nicht. Wir haben doch schon so viel Wohnungsnot und warum soll das nicht unterstützt werden? Das ist ein bisschen scheiße.
0: Wir haben jetzt auch noch jemanden hier. Möchtest du dich auch vorstellen? Nein. Sprich ruhig.
3: Hallo, ich bin die Sani. die Sani aus Leipzig. Ich bin bei SAFE ehrenamtlich und in der Peers-Gruppe Leipzig vorhanden, existent. Ja.
0: Wie funktioniert das mit den Peers? Läuft das gut?
3: Na, wir sind Chaoten, ja, aber...
0: Wir auch.
3: Aber, ja, ich würde sagen, man findet sich, dann gibt es mal wieder Differenzen. Also es ist halt schwer als offene Gruppe da irgendwie... Ja, aber es geht wieder bergauf.
0: Aber das Gute ist ja, ihr kennt euch gut aus oder auf der Straße
3: also
0: und wisst, was
3: ja
0: nötig ist, was halt vielleicht wichtig wäre, um den Leuten wirklich zu helfen und nicht, was nur so Pflaster sind, die dann kurz mal was helfen.
3: Ja, also ich finde es ja grausam, weil es gibt ja auch viele alleinstehende Muttis, die halt auf Stütze, nenne ich es mal, weil... Jedes Jahr tut sich das Gefühl, dass der Name ändern von der Grundsicherung jetzt. Wenn die Kinder dann außer Haus sind oder alleinerziehende Vätern genau dasselbe, ja, nicht nur die Muttis. Mhm. Wenn die Kinder dann erwachsen werden und ihr eigenes Ding machen und die Wohnung wird zu groß, ja, und bei der Wohnungssituation, die es hier gibt, also es gibt genügend Wohnraum, aber keinen bezahlbaren.
0: Ja.
3: So.
0: Da müsste die Stadt Leipzig auch was tun, um. Es gibt ja die LWB immerhin, die zum Beispiel das Modellprojekt eigene Wohnung, das ist ja sehr stark begrenzt auch, oder das ist ja das Problem vielleicht
3: es
0: auch.
3: Es sind Wartezeiten, ne? So, ja, also es ist.
2: Ja, mindestens.
3: Ja.
2: Es ist ein halbes bis ein Jahr, bis man überhaupt einen Wohnraum bekommt oder halt länger Wartezeiten.
0: Das also, ist halt die Scheiße. Das müsste noch ausgebaut werden.
2: Ich habe wie gesagt drei Jahre gewartet und habe geguckt nach Wohnungen und außerhalb von Leipzig und es gab nichts. Und trotz Unterstützung. Entweder man muss warten oder man sagt gleich, wir haben keine Wohnung und Sie müssen neu suchen.
0: Ja, was würdet ihr euch noch wünschen? Jetzt ist ja bald Weihnachten und heute ist der Tag der Wohnungslosen. Ihr dürft euch was wünschen.
3: Also ich würde gerne
2: mehr Unterstützung einfach. Das ist das, was wirklich zählt und was eigentlich auch wirklich sein muss für uns als Wohnungsloser. Und auch mehr Betreuung. Dass nicht nur in Leipzig geguckt wird, auch woanders, in anderen Ecken, ja, egal ob das Frankfurt oder sonst was ist, es ist scheißegal, Hauptsache man kriegt eine Wohnung oder wenn man halt da bis dahin fahren muss oder hingefahren wird, das wäre ja auch noch, bei manchen ist es ja bestimmt auch noch mit dem Geld, hängt das da zusammen.
3: Darf ich dich unterbrechen?
2: Ja.
3: Es gibt aber viele, die würden gerne in Leipzig bleiben, also
2: ja,
3: da wo sie...
2: Halt
3: Aber Frankfurt, Berlin, da sieht es nicht anders aus.
2: Ja, ich weiß.
3: Ja, und jede Stadt hat ihr Hilfesystem.
2: Ja, ich weiß.
3: Und muss irgendwie damit kämpfen.
2: Na klar,
3: weil
2: muss man kämpfen.
3: Die kämpfen auch für die Hilfesuchenden, aber haben auch ihre Grenzen.
2: Ich weiß, ich habe einen Bekannten.
3: Die sie gesteckt bekommen. Wenn es nach den Leuten geht, die helfen im Hilfesystem, die würden mehr machen. Wenn sie dürften und die Gelder da wären.
2: Ja, ich weiß das. Ich habe auch jemanden Bekanntes, der hat auch gesucht. Und der arbeitet aber und ist selbstständig und ist trotzdem hat er keine Wohnung. Und er lebt bei einem Kumpel zusammen und hat alle 14 Tage auch noch seine Tochter. Das ist halt auch nicht gerade einfach, oder? Und ich war alleinerziehende Mutter. Und habe ein Kind gehabt mit Epilepsie und mit geistiger Behinderung. Und habe trotzdem auch eine Wohnung gehabt und habe die dann aber verloren, weil ich die Miete nicht mehr bezahlen konnte. Was sollte ich machen? Mir blieb nichts anderes übrig. Was sollte ich machen? Gar nichts.
0: Müssen auch junge Leute, also auch viele junge Leute rutschen ja in die Wohnungslosigkeit. Seht ihr das auch bei eurer Arbeit, dass das halt so ein Problem ist? Ich meine, auch ältere Leute natürlich ist auch ein Thema, aber wie seht ihr das?
2: Ja, es ist halt auch in Leipzig die Wohnungsnot wirklich sehr groß, egal wo man jetzt halt guckt, ob man Stadt oder Land guckt oder außerhalb von Leipzig, ob das in Delitzsch oder sonst wo. Du kriegst halt nirgendwo den gewünschten Wohnraum. Was halt vorgezogen wird, das sind halt die Ausländer, sag ich mal. Egal, was es ist, aber trotzdem. Es ist blöd.
4: Ja, politisch sind wir hier, das können wir ruhig sein, aber vielleicht auch aus Sicht der
3: Peerarbeit.
4: Genau, wie siehst du das, Sani?
3: Also ich finde, also meinen Satz von vorhin würde ich gerne nochmal aufnehmen.
4: Ja.
3: Es gibt viele alleinerziehende Elternteile, die auf Sicherungen angewiesen sind und ich finde es echt grausam, wenn man jahrelang, jahrzehntelang mit seinen Kindern im Wohnraum war, man hat sich eingerichtet, man fühlt sich endlich mal sicher, ja, gerade wenn man prekäre Lebenslagen schon vorher hatte. Die Kinder werden aber flügge.
4: Ja.
3: So, dann ist der Wohnraum zu groß. Und dann, also ich bin so ein bisschen dazu geneigt zu sagen, dass Städte sich auch ihre Obdachlosen züchten. Also, na, wenn man bedenkt, die Voraussetzung, ja, also meine Tochter, die sucht schon seit einem Jahr eine Wohnung.
4: Das und ist kein Einzelschicksal.
3: Ja, und man muss nun mal mit Kindern auch gucken. Kita geht es ja auch los. Ne? Warum wird das nicht auch nach Postleitzahlen gemacht? So, dass kein Paunsdorfer nach Grünau muss und umgekehrt. Ja, bei den Grundschulen funktioniert es ja auch.
4: Ja.
3: Na? Also das ist...
4: Da ist noch Luft nach oben.
3: Ja, oh ja. Ja, und der Wohnraum bezahlbar ist sehr rar.
4: Ja, vielen Dank für die...
0: Vielen Dank bei euch beiden. Und wir haben jetzt ja noch eine dritte Partei ins Gespräch geholt, nämlich die Kippe, die ja auch anwesend ist.
4: Ich habe mich eiskalt reingelabert. Kann auch noch mal kurz Hallo sagen.
0: Das war schön. Ja genau, wir müssen die Kippe noch kurz vorstellen.
4: Ja,
0: ihr seid ja stadtbekannt eigentlich.
4: Naja,
0: ihr seid ja schon bekannt wie ein bunter Hund. Und, ja,
4: mit unserer Berichterstattung.
0: Ja, stell es mal vor, die Kippe, das Projekt. Wie lange existiert das schon?
4: Wunderbares Projekt, ein Straßenzeitungsverkaufsprojekt. Inzwischen ein Straßenmagazin, muss man sagen. Wir sind ein wunderbares, hochwertig produziertes Magazin, was von den Leipzigerinnen und Leipzigern gekauft werden kann auf der Straße von Verkäufern wie vom Peter, den ihr gerade schon kennengelernt hattet in der Radiostunde. Und wir haben auch gerade ein Anliegen, was wir noch kurz reinbringen können.
0: Genau.
4: Wir benötigen nämlich Westen. Für unsere VerkäuferInnen wollen wir neue Westen anschaffen, damit alle dieselbe Uniform tragen können, damit alle sich mehr identifizieren können mit dem Projekt und im Stadtgeschehen klar als KippeverkäuferInnen gesehen werden und eben nicht als etwas anderes. Und dafür brauchen wir ein bisschen Hilfe. Wir haben bereits KooperationspartnerInnen, die das Ganze mittragen wollen, die auch die Namen darauf sticken wollen von Hand, dass das richtig wertige, hochwertige Westen sind für unsere VerkäuferInnen. Und uns fehlen einfach nur noch ein paar Euro, um die Materialien zu besorgen. Also wenn ihr Lust habt zu spenden, könnt ihr das. Findet die Infos auf unserer Instagram-Seite oder auf der betterplace.org. Seite P66256. Aber wie gesagt, auch natürlich in der Kippe selbst, wenn ihr dann eine besorgt von unseren VerkäuferInnen. Da seht ihr da auch nochmal alle Infos zu oder auf unserer Webpräsenz und auf Instagram.
0: Wie viele VerkäuferInnen und Verkäufer habt ihr denn?
4: Das fluktuiert in der Tat ein wenig. Wir sind gerade relativ voll und das bedeutet für uns, dass so um die 70, 80 Verkäufer gerade auf Leipzigs Straßen sind und alle ihre Plätze haben. Weil wir wollen natürlich auch keine Plätze überbelegen mit VerkäuferInnen, damit am Ende die Leute das Gefühl haben, sie werden ständig um die Kippe gebeten zu kaufen. Sondern wir wollen im Idealfall es so haben, dass an jedem Rewe, an jedem Kaufland in Leipzig die Kippe verkauft wird.
0: Ist das für euch auch wichtig, die Leute mit Wohnungslosigkeitserfahrung mit drin zu haben in der Kippe, also im Gespräch?
4: Absolut.
0: Oder als Autoren, Autorinnen vielleicht auch?
4: Absolut. Wir sind Teil des Suchtzentrums und bieten deswegen in unserem Komplex in der Plautstraße auch andere Hilfeangebote für Menschen mit und ohne Erfahrung von Wohnungslosigkeit an. Und sind im engen Austausch mit all diesen Projekten. Sei es über Berichterstattung über die Entwicklung der Wohnungslosigkeitssituation hier in Leipzig oder aber auch um Erfahrungsberichte. Sei es von unseren Verkäufern, sei es von den KlientInnen in den anderen Projekten des Suchtzentrums, sei es von anderen Projekten im Hilfesystem von Leipzig. Wir sind hier gut vernetzt und wir sind ein Fan von eigentlich fast jeder Hilfestruktur, die es in Leipzig gibt und wie vorhin auch schon von den Peers erwähnt, gibt es da auch noch Luft nach oben. Deswegen sind wir froh, da immer darauf aufmerksam zu machen, wo überall noch Luft nach oben ist.
0: Und schafft ihr es auch immer? Ja, habt ihr immer wunderbare Texte drin im Heft und wie schafft ihr es immer jeden Monat so ein neues thematisches Motivgemenge da?
4: Ja, das wissen wir manchmal selber so gar nicht genau. Da müsste ich vielleicht meine Chefredakteurin fragen. Sandy, wie kriegen wir das hin?
5: Ja, mit viel Hilfe natürlich. Also wir sind nicht nur das Team, was aus Festangestellten besteht, also es ist auch relativ kleines. Wir haben darüber hinaus noch ganz viel Hilfe von ehrenamtlichen Autorinnen und Autoren, die uns immer ganz viele Impulse und Vorschläge reingeben, die wir auch ansprechen können, wenn wir Unterstützung brauchen. Und ja, und irgendwie klappt das dann immer.
4: Ja, wir sind wirklich stolz auf unseren Ehrenamtpool und wir sind natürlich auch besonders stolz darauf, dass wir seit 30 Jahren schon existieren. Das heißt, wir können einfach auch auf eine gewisse Geschichte zurückblicken und WegbegleiterInnen.
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7: So ist es. Hallo und herzlich willkommen hier an diesem 11. September 2026. Ihr hört uns live aus dem Studio 2 hier in der Paul-Gruner-Straße. Ihr hört Radio Blau, ihr hört Neues vom Bufti Folge 3. Und ich möchte gerne damit anfangen, meine Gäste vorzustellen. Und zum ersten Mal sind es ja wirklich zwei eingeladene Personen, die auch wirklich hier sind. Vielleicht stellt ihr euch kurz mal vor.
8: Ja, hi, ich bin Benny.
7: Und du bist?
9: Hallo, ich bin René.
7: René und Benny, ich freue mich sehr, dass ihr hier seid und ich möchte gerne anfangen mit einer Frage. Ihr habt ja gerade den Intro-Jingle gehört. Habt ihr erkannt, um was für ein Stück sich gehandelt hat?
9: Nee.
7: Das,
8: kann ich das nochmal hören?
9: Ich habe auch gar nicht drauf geachtet.
7: Ja, ich vermute, ihr kennt es nicht und ich hoffe auch, dass ihr es nicht kennt. Denn ich möchte die Frage gerne an unsere Zuhörenden da draußen richten. Wenn ihr es kennt, dann schreibt doch gerne eine Postkarte hier an Radio Blau in die Paul-Gruner-Straße 62. Ihr könnt die Adresse ja nochmal genau rausfinden mit eurer Sendeadresse. Und alle, die das richtig erraten, die kriegen von mir zugesandt eine höchstpersönlich gestaltete Autogrammkarte.
8: Wow.
7: So, ich möchte gerne einen Song spielen und für diesen Song habe ich auch eine Frage mir überlegt. Und zwar, was haben Fast and Furious, The Big Lebowski, Fear and Loathing in Las Vegas, Die Simpsons, Back to the Future und Space Odyssey im Weltraum gemeinsam?
9: Geht die wieder an uns? Ich habe wieder keine Ahnung.
7: Vielleicht geht es ja auch primär an Benny, der müsste es erraten können.
8: Ach, dann ist das mein Song, nehme ich an.
7: Ja, ganz genau. Ja, wir haben mal zusammen einen Song gemacht, beziehungsweise sogar ein Musikvideo gedreht unter dem Titel Driving Drunk for Christmas.
9: Oh ja, kenne ich.
7: Und ich dachte, ich bringe den Song mit, weil das so eine Sache ist, die wir zusammen gemacht haben. Und
8: ach, witzig.
7: Das war 2020, wenn ich mich recht erinnere. Und der Song lief auch, beziehungsweise das Video lief auch beim Jugendvideopreis Sachsen-Anhalt.
8: Den wir leider nicht gewonnen haben.
7: Oder man nennt es mittlerweile nur noch SA. Auf jeden Fall wollte ich ja immer mal einen Preis gewinnen. Und ich dachte damals, wir waren eigentlich schon zu alt. Wir waren eigentlich schon zu alt über der Altersgrenze.
8: Nein.
7: Das ging nur bis 27. Ich dachte, ich könnte mit meiner Erfahrung praktisch mich trotzdem noch so reinmogeln und vielleicht so den Preis kriegen, aber wir haben ihn nicht bekommen. Wir haben ihn nicht bekommen, es war ein bisschen schade. Aber ich spiele jetzt den Song und ich wünsche euch ganz viel Spaß.

0: Driving Drunk for Christmas von Benny und mir. Und ich hatte gerade vergessen, das nochmal zu sagen. Also diese ganzen Filme, die haben was mit diesem Song zu tun, weil sie werden verarbeitet in dem Musikvideo. Und wenn ihr es sehen wollt, dann könnt ihr es einfach mal bei YouTube eingeben. Driving Drunk for Christmas. Und da werdet ihr schon fündig.
1: Ach toll, das weckt Erinnerung.
0: Und wir haben gerade auch schon gescherzt, es passt ganz gut in die Zeit, weil wir waren gerade im Supermarkt und es liegen schon überall Lebkuchen und Spekulatius aus, weil klar, in 5 Monaten ist ja Systemgeburtstag und dann müssen wir schon mal feiern. So, es geht jetzt weiter mit einer Comiclesung und das letzte Mal sind wir stehen geblieben an einer Stelle, da blicke ich völlig entsetzt in eine Richtung und ich habe eine Kiste geöffnet und war in diesem Blank Void und wache darauf auf und sehe etwas, was mich zutiefst erschüttert. Und man kann sich das dann vorstellen, dass praktisch in dem Panel, in diesem diesigen Zustand, wie ich noch die Kiste in Händen halte, am Aufwachen bin und dann ist in demselben Panel nochmal ich zu sehen, so ganz am Rand und praktisch so gesetzt, dass es eigentlich da nicht hingehört. Und in dem Sinne habe ich versucht, den Überraschungsmoment zu visualisieren. Und meine Augen sind weit aufgerissen und dann bin ich danach wieder zu sehen, wie ich praktisch in Bewegung gerate. Und das ist im Comic-Bereich vielleicht auch ein recht klassischer Trick. Die Figur fängt an, praktisch den Rahmen des Panels zu verlassen, um die Hektik des Moments greifbarer zu machen. Und ich wandere praktisch in das nächste Bild hinein. Und dort bin ich wieder zu sehen und jetzt stehe ich und ich bin an dem geöffneten Fenster. Und meine Hand greift nach draußen und nun sind wir auf der nächsten Seite und die Kamera ist hinter mir. Und man sieht praktisch meinen Hinterkopf im Vordergrund und vor mir das Fenster und dort ist ein Fuß zu sehen. Und der fällt nach draußen und wir fahren praktisch mit mir im Laufen zu diesem Fenster und schwenken langsam nach unten aus dem Fenster raus und dort bin ich auch. Ich gucke mir selbst zu, wie ich gerade aus dem Fenster falle, könnte man sagen. Und das letzte Bild auf dieser Seite ist recht groß und wir sind auf einmal draußen. Die Perspektive ist draußen, links ist das Haus. Dort bin ich mit ausgestreckten Armen, versuche ich mich selbst aufzufangen. Und in der rechten Seite des Bildes falle ich. Und dann bin ich irritiert, wie ich in dem Fenster stehe, weil es passiert nichts. Ich gucke mich selbst an und mein Selbst, das Feld, ist völlig erschrocken, panisch, blickt zurück und ich bin sehr irritiert und weiß nicht so genau, was gerade passiert. Und ich werde aus dieser Starre herausgerissen von einer Sprechblase, die über mir auftaucht und die von hinter mir zu kommen scheint. Und dort steht: Es ist immer gruselig, sich selbst zu begegnen. Und ich drehe mich um und dann stehen dort 2 Figuren vor mir und sie stehen vor dem Zeichentisch und die eine Figur sieht so ein bisschen aus wie SpongeBob. Das hat natürlich überhaupt nichts damit zu tun, dass es irgendwie abgeguckt wäre von SpongeBob. Und es ist eine LSD-Pappe mit einem Emoji auf der Pappe sozusagen. Dieses Emoji grinst einen klassisch neutral, fröhlich an und daneben ist eine Pep-Tüte, also praktisch ein durchsichtiger Plastikbeutel. Und er sagt noch, vor allem in den letzten Zügen. Also die beiden Sätze stehen im Zusammenhang. Es ist immer gruselig, sich selbst zu erkennen, vor allem in den letzten Zügen. Ich bin erst verunsichert und dann völlig entgeistert. Und diese beiden Figuren spiegeln sich praktisch schemenhaft wieder in meinen beiden Pupillen wieder. Und diese LSD-Pappe mit 2 Füßen und Beinen und Armen und Händen sagt

0: lächeln und lacht und ich stehe daneben und halte meine Hände vor meinen Mund und Nase und ja, wie als hätte man vielleicht so eine Haltung von, was habe ich jetzt hier an der Backe? Ihr beiden seid real, frage ich. Und sie beiden kabbeln sich jetzt vor mir. Und Pep sagt dazu, real, deine Probleme hätte ich auch gerne. Hast du mal aus dem Fenster geguckt? Es sieht so aus, als würde dein Körper in den nächsten 1,5 Sekunden mit Erdbeschleunigung auf den Asphalt aufschlagen. Und ich widerspreche ihm ein wenig und sage, aber ich bin doch hier. Du bist nichts weiter als eine Projektion der fast toten Fleischmasse da draußen, sagt er. Vielleicht ist er eine Projektion von mir, sage ich. Vielleicht. Vielleicht bist du auch nur ein armes Würstchen, das sich an seine schnöde Existenz klammert. Währenddessen hat Pappe in der Gegend ein Ding gefunden, so ein Ding, das man aus den 80er Jahren vielleicht kennt, so ein Nagelding, in das man sein Gesicht stecken kann und dann bleibt es da, verharrt es dort, so ein 80s Nagelbrettding. Pappe fährt weiter fort. Pep fährt weiter fort. Mach dir eines ein für alle Mal klar. Du wirst sterben. Diese Pep-Tüte wird sehr groß und blickt auf mich herab. Und ich bin erschüttert und falle auf die Knie und wir sind draußen wieder vor diesem Fenster. Diese beiden Figuren stehen neben mir und ich sage, nein! Und die Kamera fährt immer weiter raus und wir sehen nur noch die Straße und das, die Häuser und irgendwann sehen wir nur noch Deutschland und die Länder und eine Karte. Und wir sehen immer noch das Nein. Und an dieser Stelle endet dieser zweite Teil der Comic-Lesung. Wie ist es für euch beide, Benny und René? Konntet ihr irgendwie euch was vorstellen?
1: Naja, ich kenne das Comic, deswegen war es nicht ganz so schwer.
2: Ah, sehr gut. Ich habe auf jeden Fall noch nie einen Comic oder einen Comic vorgelesen bekommen, glaube ich, weil man schaut sich ja eigentlich diese Bildchen immer an.
1: Ja, wow.
2: Das ist auf jeden Fall schon schwieriger, da mitzukommen, aber es ging, finde ich.
1: Mhm.
2: Also es ist dein eigener Comic, oder wie?
0: Ja, genau.
2: Und den kann man kaufen?
0: Den,
1: natürlich.
0: Nicht mehr. Ich glaube, ich habe alle verkauft. Aber es gibt noch bestimmt ein, zwei Ausgaben, wenn du eine möchtest.
2: Cool. Vielleicht kriege ich sie signiert sogar. Mal sehen.
0: Auf jeden Fall. Ich muss auch sagen, es war ja eine sehr spontane Idee in der ersten Sendung von Hilmar. Mach doch einfach eine Comic-Lesung. Und ich habe ihn auch so angeguckt, eine Comic-Lesung im Radio. Das wirkt irgendwie ein bisschen unsinnig. Und er war so...
2: Na, es geht aber schon, glaube ich.
0: Und er war so...
1: So what if it is?
0: Und dann habe ich die Sendung natürlich, weil ich ganz stolz auf diese erste Sendung war, einigen Menschen geschickt und ich muss sagen, das Einzige, was immer wieder, nein, nicht das Einzige, aber was breiten Zuspruch bekommen hat, war diese Comic-Lesung. Mhm. Also es ist ein Publikumsliebling sozusagen. Und ich habe mich sogar sehr gefreut, zwei Menschen haben mir Postkarten geschrieben, weil ich in der ersten Folge auch so sehr darauf rumgeritten bin, dass ich so viel Fanpost bekomme, die ich natürlich auch wirklich bekomme. Und sie haben es wahrgemacht. Und eine Person hat mir sogar eine Postkarte geschrieben, das war abgestempelt mit Inselpost. Und wisst ihr, woher das abgeschickt wurde? Naja, wahrscheinlich nicht, aber...
2: Spiekeroog.
0: Nee, es ist nämlich eine Insel auf dem... Nee, im Kossi.
1: Ah.
0: In dieser Kossbudener See. Das war ja früher ein Dorf, Kossbuden.
1: Mhm.
0: Und das wurde ja da geflutet und da ist ja nichts mehr übrig geblieben. Aber es ist noch eine Stelle übrig geblieben, die so rausguckt und da ist ein Briefkasten drauf, der da schon immer war.
1: Nein, wie geil.
0: Und es wird albernerweise immer noch bedient. Das heißt, und diese Postkarte war ziemlich trocken. Das heißt, jemand ist darüber geschwommen oder so.
2: Oder mit so einem Boot drüber.
0: Oder so.
2: Ja. Gibt es da, ist da nicht nur diese Vogelinsel oder so? Oder ist es diese Insel oder gibt es da mehrere Inseln?
0: Das weiß ich leider gar nicht.
2: Okay.
0: Wir machen weiter mit einem Musikstück und das hast du mitgebracht, René.
1: Mhm.
0: Das ist der Song Spend More Time With Your Friends von Pale Jay. Wie kommst du zu diesem Stück?
2: Ich finde den Titel schön, der spricht für sich, würde ich sagen, und der Inhalt ist sehr ähnlich wie der Titel.
0: Und da hören wir jetzt mal rein.

0: Pale Jay, spend more time with your friends. Und als Bufti ist man ja immer ein bisschen zeitlich begrenzt in der Tätigkeit, sage ich mal. Und deswegen frage ich mich ja immer wieder, was soll ich danach machen? Und deswegen lade ich mir auch gerne Menschen ein und frage sie, was sie so machen. René. vielleicht erstmal so grundsätzlich, ihr beide kennt euch ja eigentlich aus einer Arbeitsgruppe, wenn ich es richtig sehe. Und genau. An der Uni Hamburg habt ihr zusammengearbeitet.
1: Der Technischen Uni Hamburg.
0: Oh ja, genau. Und vielleicht kannst du uns kurz mal erzählen, wie bist du eigentlich dazu gekommen? Wie sozusagen dein Bildungsweg so im Kurzen?
2: Mein Bildungsweg, ich bin in Oberschwaben aufgewachsen. Meine Mama und meine Oma haben mich großgezogen. Und ich war, glaube ich, der Erste in meiner Familie, der aufs Gymnasium gegangen ist. Dann habe ich Abi gemacht, war bei Jugend forscht, was so ein Schülerforschungswettbewerb ist. Ich glaube, das kennt man so.
0: Ja, voll.
2: Genau, und da war ich recht gut und war 5. Platz bei dem Bundeswettbewerb und wollte dann studieren.
0: Und was hast du da vorgestellt? Hat man nicht so ein Projekt oder sowas?
2: Genau, da macht man so ein Forschungsprojekt und da habe ich so einen Bioreaktor mitentwickelt und habe mit Bakterien Strom produziert.
0: Mhm. Cool.
2: Witzigerweise, ja.
1: Das war schon in Jugendforscht, als du das gemacht hast.
2: Ich habe das bei Jugend forscht gemacht, genau.
1: Ich wusste nicht, dass das Thema so ähnlich ist. Aber
2: ja, genau. Also da kommen wir ja wahrscheinlich gleich dazu, weil jetzt mache ich was sehr Ähnliches wieder. Mhm. Das hat sich auch so ein bisschen so ergeben. Also ich habe jetzt nicht einen riesen durchdachten Plan gehabt und dachte, ich werde jetzt für immer und mein Leben lang Strom mit Bakterien machen. Mhm. Aber ich fand das auf jeden Fall da spannend. Ich wollte irgendein erneuerbare Energien-Thema irgendwie haben. Mhm. Und bin dann da mit meinem Lehrer zusammen draufgekommen, Herr Heinzelmann, sehr, sehr guter Lehrer. Genau, und dann bin ich so in diese, und ich war davor auch neugierig, was Wissenschaft angeht, Naturwissenschaft, und wollte dann studieren. Und da ich der Erste in meiner Familie war, waren alle so ein bisschen verunsichert, wie sollen wir das denn bezahlen, und es gibt ja gar kein Geld dafür und so. Mhm. Und dann, ja, wollte ich das aber trotzdem machen und habe gemeint, es wird schon gehen so. Und dann habe ich auch erstmal BAföG beantragt und so und dann angefangen, Chemie zu studieren in Karlsruhe. Mhm. Habe dann in Karlsruhe meinen Bachelor und Master gemacht in Chemie und bin dann meine Masterarbeit habe ich dann gemacht bei dem Professor Gescher. Und der hat dann während dieser Zeit einen Ruf bekommen aus Hamburg und hat quasi die Uni gewechselt von Karlsruhe nach Hamburg und hat gefragt, ob ich mitkommen möchte, um meine Doktorarbeit da zu machen. Und das kam mir sehr gelegen, weil ich sowieso gerne woanders hin wollte und gleichzeitig die Arbeit aber sehr cool fand, die wir dort gemacht haben. Und da habe ich dann wieder angefangen, Strom mit Bakterien zu machen tatsächlich. Mhm. Genau, und so habe ich dann in meiner Doktorarbeit eben an einem Projekt gearbeitet, an einem Bakterium namens Chevanella onidensis und noch ein anderes, das heißt Geobacter. Und da ging es darum, mit diesem Bakterium, was eben Strom produzieren kann, mehr Strom zu produzieren. Genau.
0: Okay. Also im Sinne von, dass dieser Prozess irgendwie effizienter gestaltet wird?
2: Oder? Ganz genau.
1: Also muss dazu sagen, das ist natürlich auch eine sehr, nicht eine grundlegende Fähigkeit, die jedes Bakterium hat, sondern das sind sehr spezielle Bakterien.
2: Genau, ja. Also das sind Bakterien, die eigentlich in der Umwelt an Orten leben, wo zum Beispiel kein Sauerstoff zur Verfügung ist. Die müssen aber auch in irgendeiner Form atmen, diese Bakterien. Also jedes Lebewesen atmet irgendwie in der Regel. Und wenn kein Sauerstoff da ist, musst du irgendwas anderes finden, um zu atmen. Und zu atmen ist, wenn man das runterbrechen will, eigentlich Elektronen loswerden. Und diese Bakterien haben dann den Weg gefunden, Elektronen aus dem Zellinneren nach draußen zu bewegen und auf so Sedimentgestein abzugeben, also so Eisenerze, die zum Beispiel da im Boden vorkommen. Mhm. Und dann atmen die sozusagen den Boden weg. So. und wenn wir die da rausziehen aus diesem Sediment und dann in so eine Art Batterieaufbau oder so eine Art Brennstoffzelle stecken und denen nichts anderes geben als eine Elektrode in diesem System, zwingen wir sie dazu, die Elektronen darin abzugeben und dann machen die Strom für uns. Mhm.
0: Und habt ihr das erforscht unter dem Gedankengang, dass das irgendwie in einem größeren Maßstab zu nutzen ist? Oder?
1: Genau, deswegen eigentlich auch Technische Universität. Also das sind schon Menschen daran interessiert, das auf großer Ebene zu benutzen. Mhm. Es gibt da zum Beispiel eine weit verbreitete Anwendung, die man so sagt, ist zum Beispiel im Abwasser. Mhm. Da kann man halt praktisch so eine Zelle einsetzen, um da die Sedimente etc. zu verarbeiten und teilweise auch die Schwermetalle da rauszuholen. Und das wäre sowas, wo man dann hinkäme als Anwendung, was greifbarer ist im Moment als große Stromproduktion.
2: Genau, ja. Und was Benny und ich aber in unseren Forschungsprojekten gemacht haben, war jetzt nicht auf riesige Reaktoren gemünzt, sondern das war eher so ein grundlegigeres Forschungsgebiet, würde ich sagen.
1: Mhm. Genau.
2: Genau. Und bei mir ging es eben darum, wenn ich das kurz zusammenfassen soll, diese Bakterien sitzen dann eben in dieser Brennstoffzelle und wir geben die Elektronen an diese Elektrode ab. Und um das zu tun zu können, müssen sie so oder wollen sie so nah wie möglich an der Elektrodenoberfläche sein. Das heißt, da sitzen dann immer mehr Bakterien auf dieser Elektrodenoberfläche und bevölkern die. Und irgendwann ist die voll. Das heißt, die wachsen nach oben und machen quasi eine dickere Schicht. Und diese Schicht nennt man Biofilm. Und dieser Biofilm ist dann irgendwann so dick, dass die Bakterien, die ganz oben sitzen, ihre Elektronen nicht mehr auf die Elektrode abgeben können, weil sie zu weit weg sind. So, dann wird der Widerstand in diesem System zu groß und dann ist ein Limit erreicht und dann machen die nicht mehr Strom. Und da habe ich dann in meiner Doktorarbeit angesetzt und wollte quasi, dass man diese Biofilme dicker machen kann und dass sie mehr Strom produzieren können dadurch. Mhm. Und deshalb habe ich einen Magneten unter diese Elektrode gepackt und habe magnetische Nanopartikel mit in diese Mischung gegeben. Diese Nanopartikel haben sich dann in dem Magnetfeld ausgerichtet und quasi entlang der Magnetfeldlinien so kleine Türmchen gebaut. Ich gestikuliere da eigentlich sehr gerne sehr viel rum, aber das kann man im Radio jetzt leider nicht sehen.
1: Schreibst doch comichaft.
2: Man könnte sich das comichaft vorstellen, wie ein, ich nenne das manchmal mikrobielles Manhattan oder wie so eine Art Nagelbrett. Mhm. Das heißt, du hast eine Wolkenkratzerstadt für die Bakterien. Und diese Bakterien können dann eben nicht nur auf der ebenen Fläche dieser Elektrode sitzen, sondern die haben jetzt riesige Hochhäuser und können die komplett bevölkern. Und dementsprechend können da viel mehr Bakterien pro Fläche sitzen und mehr Strom produzieren. Mhm. Genau, und das war im Grunde, was ich erforscht habe. Und ich habe da auch dann bis zu ungefähr 20 Mal mehr Strom produziert mit diesen Bakterien als ohne diese Zugaben, die ich da zugegeben habe in diesen Biofilmen, genau. Mhm.
0: Und wenn man das jetzt so ganz konkret nochmal sich vorstellt, also was kann man damit betreiben oder so? Oder
2: genau, also die Energiedichten sind sehr gering, was das angeht. Deshalb hat, wie Benny auch schon meinte, ist ein sehr, sehr vielversprechendes Anwendungsfeld eben Abwasseraufreinigung, weil das ein Prozess ist, der im Moment sehr viel Energie verbraucht. Und durch diese Mikroorganismen, die wir da einsetzen, könnten wir diesen Prozess in einen netto energieproduzierenden Prozess umdrehen, der jetzt keine riesigen Energiemengen produziert, aber eben ja von sehr viel Verbrauch zu ein wenig Energieproduktion zum Beispiel umgedreht wird. Oder
1: also woran mehr beteiligt war, ist sowas, was man assistierte Fermentation nennt. Also das heißt, man zielt nicht unbedingt in diesem Prozess darauf ab, möglichst viel Elektrizität zu produzieren, sondern man nutzt einfach diese Fähigkeit der Bakterien und gibt denen ein sehr billiges Substrat, also sagen wir Glucose, also sagen wir sowas wie Stärke. Und man kann die dann versuchen, genetisch so zu verändern, dass es da Wege gibt, dass sie irgendwas Sinnvolles für uns produzieren. Zum Beispiel hatten wir versucht, Acetoin zu produzieren. Das ist nicht wichtig weiter, aber das kann man praktisch als Basischemikalie in der Industrie anwenden. Und das hat halt den Vorteil, dass das effektiver funktioniert als eigentliche Fermentation, weil wenn man jetzt zum Beispiel Bier braucht etc., dann ist irgendwann so ein Kipppunkt erreicht, an dem die Bakterien praktisch ihre Elektronen nicht mehr loswerden können. Und dadurch, dass wir diese unendliche Quelle, sage ich mal, also oder diesen Sink bereitstellen.
2: Die Elektrode, ja.
1: Genau, als Elektrode kann dieser Prozess halt kontinuierlich fortlaufen und damit ist es effizienter als herkömmliche Fermentation.
0: Mhm. Und das war jetzt praktisch die Doktorarbeit, die der du dich beschäftigt hast?
1: Naja, bei mir wird es dann noch ein bisschen spezieller.
0: Okay, da können wir gleich noch drüber
1: reden. Genau.
0: Ja, wollen wir vielleicht noch ein Musikstück spielen?
1: Klar, gerne.
2: Ja, sehr gerne.
0: Und René, du hast uns noch einen zweiten Song mitgebracht.
2: Ja.
0: Nämlich Can't Keep a Good Man Down. Wie kommt es zu diesem Song?
2: Auch hier würde ich sagen, spricht der Titel für sich. You Can't Keep a Good Man Down. Und ich habe den zufällig vor keine Ahnung, 2 Wochen oder 1 Woche oder so gehört. Und der hat mir sehr gut gefallen. Und ich dachte irgendwie, der passt sehr gut auch hier zu uns jetzt hier rein. Und deshalb dachte ich mir, der passt, ja. Viel Spaß beim Hören. Oder habe ich dir das jetzt weggenommen zu sagen?
0: Nee, alles gut.

0: Johnny Clarkey. Can't keep a good man down. Spricht man ihn Clarkey aus?
1: Ich kenne den Typen, wie gesagt, seit ein, zwei Wochen. Ich kann es dir nicht sagen. Clark oder Clarkey.
0: Aber nach dem Namen hast du noch nicht gefragt. Ne?
1: Ich habe mich das Gleiche gefragt. Ich weiß es nicht.
0: Das ist völlig in Ordnung. Wir machen mal weiter mit Benny und vielleicht kannst du ja auch mal ein bisschen erzählen, wo du eigentlich so herkommst und wie so dein Werdegang war eigentlich.
2: Ja, gern. Also ursprünglich komme ich aus einem sehr beschaulichen Dorf namens Tammenhain. Mhm. Das ist in der Nähe von Wurzen. Also aus Sachsen tatsächlich. Und bei mir war es anders als bei René. Also ich bin natürlich auch zur Schule gegangen. Aber also ich hatte eigentlich nicht so den Drang auf Forschung, als ich jünger war, sondern habe eigentlich so meine Schulzeit mich da so ein bisschen durchgequält. Und habe dann eigentlich auch, ich habe dann zunächst Zivildienst gemacht und habe dann angefangen, Architektur zu studieren, mhm, in Dresden. Was ich dann nach ein paar Monaten abgebrochen habe. Und dann war ich ein bisschen orientierungslos und bin dann zunächst so ein paar Jahre gereist. Einmal in Neuseeland, einmal in Australien, die klassischen Backpacker-Länder. Und war ein bisschen in Südostasien. Und dann habe ich aber da gemerkt, dass ich irgendwie nicht so richtig weiterkomme, weil ich da so Umzüge gefahren bin. Und das hat sich finanziell gar nicht ausgezahlt und was, mhm, weiß ich. Genau, und dann bin ich zurückgekommen nach Deutschland, um zu studieren. Und habe dann angefangen, Biologie in Leipzig zu studieren. Mhm. Und fand das dann ganz cool und habe dann aber gemerkt, auch Biochemie hat mich da mehr interessiert, also habe ich im Master gewechselt. Und dann war ich eine Zeit lang arbeitslos, nachdem ich fertig studiert hatte, weil ich
0: auch Probleme. In diesem Studium bist du auch Edi begegnet, oder?
2: Genau, das hast du jetzt vorweggegriffen. Ja. Das ist okay. Also genau, im Bachelorstudium habe ich Edina Klein kennengelernt.
1: Und Doktor, Frau Doktor Edina Klein.
2: Frau Doktor Edina Klein jetzt, genau. Und das war ganz zufällig, weil sie ist dann zum Master nach Karlsruhe gegangen, wo sie dann auch René betreut hat.
1: Genau, irgendwann in meiner Masterarbeit. Edi war meine Masterarbeitsbetreuerin tatsächlich.
2: Genau, und ich habe Edi dann so ein bisschen aus den Augen verloren und irgendwann meinte sie, hey Benny, ich bin auf so einer Tagung in Leipzig, lass doch mal treffen. Genau, und als es dann dazu kam, dass der Professor nach Hamburg beordert wurde oder berufen wurde, hat Edi gesagt, ja, ich kenne jemanden, wir haben doch eine Stelle frei, vielleicht kann er sich mal vorstellen. Und dann habe ich die Stelle bekommen und so bin ich dann in Hamburg gelandet, mhm, und habe mit René zusammen promoviert. Wir haben ziemlich zeitgleich angefangen auch.
1: Genau, sogar genau gleichzeitig. Wir haben zusammen mit Ute die Medienküche eingeräumt.
2: Stimmt, genau.
1: Ja.
2: Ja.
0: Was ist die Medienküche?
2: Da stellt man die Medien für die Bakterien her.
1: Also diese Nährlösung, ja, wo die Nahrung für die Bakterien drin ist und wo sie quasi drin sitzen. So.
0: Ah, ich habe mir irgendwas vorgestellt wie eine Küche und da ist noch eine fette Glotze.
2: Und natürlich ein Radio.
1: Irreführend, wenn man nicht im Feld ist, das stimmt.
0: Ja. Ja, und jetzt, genau, du hast ja auch promoviert, Benni.
2: Richtig.
0: Und worum ging es in dieser Arbeit genau?
2: Also genau, ich hatte ja vorhin gemeint, dass es auch den Ansatz gibt, zu versuchen, die Bakterien dazu zu bringen, irgendwas Sinnvolles für uns herzustellen. Und das macht man, indem man die genetisch manipuliert. Das heißt, man bringt da Gene ein, die dazu befähigen, gewisse Produkte umzuwandeln. Mhm. Und dafür braucht man auch ein Bakterium, das genetisch ein bisschen stabil ist. Das heißt, dass nicht so viel mutiert. Also ich denke, das ist jedermann ein Begriff. Das sind Änderungen in der DNA. Und jetzt wird es ein bisschen noch spezieller. Und zwar gibt es Elemente im Genom, die können ihre Position wechseln. Also ich versuche das mal mit einem Bild zu beschreiben. Mhm. Und zwar, wenn man sich so eine Perlenkette vorstellt, wie im Schwimmbad. Und wir nehmen das jetzt mal als unsere DNA.
0: Du meinst so Abgrenzung?
2: So diese Abgrenzung, ja, wo diese Perlen aufgefädelt sind. Mhm. Und wir nehmen das jetzt mal als DNA. Und um das einfach zu machen, gibt es da nur zwei Farben. Und zwar gibt es dann immer so sagen wir mal, 3 gelbe Kugeln, 5 rote, 3 gelbe und man schwimmt da so lang. Und diese roten Kugeln sind unsere Gene und die werden irgendwann übersetzt in Proteine, die halt Sachen in der Bakterie machen. Und es gibt aber auch, nehmen wir mal, wir schwimmen da vorbei und alles ist ganz normal, und dann gibt es aber auch Gene, also sagen wir, 1 dieser 5 Perlenketten ist sequenziert für eine sogenannte Transposase und, oder transposables Element. Und das sind ganz spezielle Dinge, die nämlich dafür kodieren, das ist ein Protein, das kann zurück an diese Stelle dieser 5 roten Kugeln kommen und das dann da kopieren, wie in so einen kleinen Ringform oder ausschneiden und in so einen Ringform. Und dann kann es das woanders in dieser Perlenkette wieder einsetzen. Mhm. Und wenn wir jetzt das nächste Mal vorbeischwimmen, um uns das einfacher zu machen, markieren wir das jetzt schwarz vielleicht. Mhm. Und dann schwimmen wir wieder und sehen, ah, da sind wieder 3 gelbe, 5 rote und wir geben das so weiter und alles ist wie gehabt. Aber plötzlich sehen wir, dass in einer dieser 5 Perlen plötzlich 5 schwarze Perlen sind. Mhm. Und das ist diese Transposase, die gesprungen ist. Mhm. Das heißt, wir haben jetzt einen genetischen anderen Hintergrund als vorher und das Gen, was betroffen ist, ist nicht mehr funktional. Und wenn wir jetzt überlegen, dass wir ein Bakterium sehr arbeitsintensiv genetisch verändern und das dazu zu bringen, zu machen, was wir wollen, und dann springt uns da so eine Transposase in 1 dieser Gene, ist das natürlich schlecht, weil dann hört die Produktion einfach aus. Mhm. Auf. Genau, ich habe mich damit beschäftigt, diese Transposasen praktisch auszuschalten, dass sie nicht mehr springen.
0: Okay.
2: Und da will ich jetzt nicht weiter zu sehr ins Detail gehen, aber das macht, also habe ich gemacht, indem man eine Methode nennt, die nennt sich CRISPR-Cas. Das war vor einigen Jahren mal medial sehr verbreitet, das nennt sich die Genschere. Mhm. Und ich habe eine Version benutzt, die eine abgestumpfte Schere darstellt, sondern die Sequenz ändert, sodass sie später nicht mehr funktioniert. Mhm. Und das habe ich auf diese Transposasen angewandt. Genau. Und dann musste ich natürlich noch beweisen, dass die jetzt nicht mehr im Genom springen. Und das habe ich dann für, also das gibt so Familien davon, und das habe ich für 4 von, ich glaube, 25 dieser Familien geschafft. Also es ist auch sehr zeitintensiv. Mhm. Genau.
0: Und hat diese diese Arbeit auch sozusagen einen Anwendungsbereich in der, ich nenne es jetzt mal in der Realität oder so?
2: Also natürlich, also mit diesem, also das sind immer, nennt man Stämme, sobald man genetisch da was verändert hat, dann nennt man das einen neuen Bakterienstamm, den man da geschaffen hat. Mhm. Und mit diesem Stamm wird auch weitergearbeitet. Also ich habe schon geschafft, dass der stabiler ist, mhm, genetisch gesehen. Und das ist viel wichtiger, als man denkt, wenn man sich die Zahlen überlegt. Ist so, also gerade wenn es in den Bereich des Upscaling geht, also wenn wir das irgendwann größer machen wollen, ja, dann sind in einem Liter von dem besagten Medium, wo diese Bakterien drin leben, sind aber Milliarden Bakterien. Mhm. Und selbst wenn es sehr unwahrscheinlich ist, dass unser Gen getroffen wird, wird es durch die ganze, also einfach durch die Menge der Bakterien trotzdem wahrscheinlich. Mhm. Und auf jeden Fall wird eine Mutation eintreten. Und weil das meistens viel Arbeit für die Bakterien ist, unser Produkt herzustellen, haben die einen Vorteil, die das schaffen, wieder rauszuschmeißen, weil die dann einfach schneller wachsen. Und das heißt, innerhalb von kürzester Zeit ist der gesamte Prozess lahmgelegt. Mhm. Genau. Also daher muss, also es hat, das gibt es in vielen Bereichen, wird daran geforscht, auch es ist praktisch immer, wenn man mit einem biologischen, also mit einem Organismus arbeitet, hat man das gleiche Problem, mhm, dass der auch mutiert.
0: Okay, also wenn ich es richtig sehe, hast du dich damit beschäftigt, diese Bakterien auf eine Art zu
2: stabilisieren für den Prozess, würde ich sagen.
0: Effektiver zu züchten, mhm, oder so. Mhm. Und du hast dich, René, damit befasst, die in einem Bauteil besser anzusiedeln, dass sie sich effizienter verhalten können, sozusagen?
1: Ja, kann man so sagen. Also am Ende des Tages sind da einfach dann mehr pro Fläche Elektrode und dann machen die mehr Strom.
0: Und wie wir diese beiden Sachen vielleicht noch zusammenführen können, da können wir gleich drüber reden. Aber wir spielen vielleicht jetzt mal einen Song und den hat Benny mitgebracht. Und zwar ist der von Jefferson Airplane, White Rabbit. Wie kommst du zu dieser Musikauswahl?
2: Also Das ist einfach schon ewig eins meiner Lieblingssongs. Ist einfach auch ein guter Song, objektiv. Und der erinnert mich auch so an diese Zeit, als ich reisen war und Sachen für mich entdeckt habe, wie unter anderem auch Drogen, aber auch das Gitarre spielen. Und das war dann so ein Song, den ich mir da auch mal versucht habe, selbst beizubringen, während ich da so rumgebackpackt bin.
0: Und ist dir auch die Fear and Loathing-Szene ein Begriff? Da muss ich jetzt gerade daneben.
2: Ach genau, ja. Das ist natürlich auch so ein legendärer Moment in dem Film. Und zwar kommen die beiden dann in Las Vegas an. Und das ist ja so der Höhepunkt des ganzen Films, was die ganze Chaotik angeht. Mhm. Und da gibt es die Szene, dass einer dann von den beiden ein Bad nimmt und total am Trippen ist, sich aber diesen Song anhört. Und genau wenn es zum Höhepunkt des Songs kommt, wirft der andere den nicht eingesteckten Toaster in die Badewanne und er denkt natürlich, dass er jetzt sterben wird und er hat das ultimative Erlebnis. Und das ist sehr schön eingefangen und fängt den Song, glaube ich, auch schön ein.
0: Und da hören wir jetzt rein. Viel Spaß.

0: White Rabbit von Jefferson Airplane. Und wir versuchen jetzt auch mal unseren Kopf zu behalten. Und genau, ja, ich weiß gar nicht so genau, ob ich die Frage formulieren soll, aber es klang so wie, als würde es eigentlich noch so ein bisschen weitergehen. Genau, René, du bist ja immer noch in dieser Forschungsgruppe, wenn ich es richtig sehe.
1: Genau, ja. Ich bin da jetzt sozusagen, man nennt es Postdoktorand. Also Benny und ich haben beide eben unsere Doktorarbeit dort gemacht und die letztes Jahr, glaube ich, abgeschlossen. Und ich arbeite da jetzt auf einem Projekt weiter und man nennt es eben Postdoktorand, also nach der Doktorarbeitszeit, und bearbeite da ein neues Projekt, was eigentlich zum größten Teil eine Mischung ist aus meinem vorherigen Promotionsprojekt, aus Bennys Promotionsprojekt und aus Edis Promotionsprojekt, die wir vorhin ja auch schon erwähnt hatten.
0: Ja.
1: Und ich versuche das mal kurz zusammenzubringen. Und zwar geht es jetzt darum, dass man wieder mit diesen mikrobiellen Manhattan arbeitet, aber dieses Mal nicht auf einer Elektrode, sondern einfach so in so einem Reaktor. Also es wird kein Strom produziert, sondern wir produzieren jetzt eben, wie Benny das auch schon erwähnt hatte, eben Acetuin oder Butandiol, was irgendwelche Chemikalien sind, die in der Industrie verwendet werden.
0: Mhm.
1: Und dafür, weil wir einen stabilen Prozess eben haben wollen, verfolge ich Bennys Arbeit weiter, um dafür zu sorgen, dass es eben möglichst nicht oder möglichst spät diese Mutationen gibt, die dann dafür sorgen würden, dass der Prozess abbricht. Weil wenn man sich vorstellt, dass man in der Industrie irgendein Produkt herstellen möchte, will man ja, dass dieser Prozess möglichst lange, möglichst stabil läuft. Ansonsten müsste man jeden Tag oder jede Woche das alles von vorne wieder starten. Und das will man eben nicht, sondern es soll möglichst lange stabil laufen.
0: Mhm.
1: Genau, das heißt, Bennys Arbeit wird da fortgeführt und meine Arbeit wird eben auch ein Stück weit fortgeführt, weil wir diese Biofilme auf diesen mikrobiellen Wolkenkratzern quasi platzieren und jetzt in einem nächsten Schritt quasi nicht nur diese statisch so stehen haben wollen, diese Wolkenkratzer für die Bakterien, sondern die sollen sich bewegen. Das heißt, die sollen wie Bäume im Wind oder Grashalme im Wind sich sozusagen bewegen können. Und das machen wir dadurch, indem wir diesen Magneten, der unter diesen Bakterien sitzt, jetzt bewegen, nach links und rechts, vorne und hinten, in vielleicht irgendwelchen Mustern. Da sind wir gerade dran, uns das auszudenken, was da die möglichst guten Bewegungsmuster sind sozusagen, dass dieser Biofilm sozusagen atmen kann. Also dass da quasi Luft oder Nährstoffe besser nach innen dringen können, dass die Bakterien, die so ganz unten sitzen, nicht erdrückt werden und ersticken sozusagen, sondern dass die schön versorgt werden mit allem, was sie brauchen, um dann eben für uns unser Produkt herstellen zu können. Genau, und ich glaube, damit kann man das recht gut zusammenfassen.
0: Mhm. Ja, spannend. Und diese Postdoktorandenstelle, wie lange geht die eigentlich?
1: Die ist, ich glaube, mein Vertrag geht gerade bis Mai 2028.
0: Okay.
1: Ja.
0: Und weißt du dann schon, was du dann machst?
1: Ich habe vor, einen Auslandsaufenthalt zu machen. Wo genau und was genau, weiß ich noch nicht, aber ich könnte mir sehr gut vorstellen, nochmal so eine Postdoktorandenstelle irgendwo im Ausland anzutreten und da nochmal ein bisschen was Neues zu sehen, irgendwas anderes zu erforschen. Ja, und dann irgendwann wieder zurückzukommen wahrscheinlich, um dann hier vielleicht weiter zu forschen oder was anderes zu machen, wer weiß, ja.
0: Wie ist denn überhaupt die Lage so auf diesem, ja, Arbeitsmarkt oder beziehungsweise, ich hatte Malte letzte Folge zu Gast und der hat ja auch recht viel erzählt über die doch eher schwierigen Arbeitsverhältnisse in der Forschung, zumindest bei ihm ist es ja Soziologie.
1: Ja.
0: Wie ist es denn in eurem Forschungsbereich sozusagen?
2: Ich denke, du richtest die Frage an mich ein bisschen. Also genau, also aus meiner Perspektive schwierig. Also die lustige Parallele zwischen mir und René ist, dass er einen Postdoc-Job macht und ich jetzt wahrscheinlich bei der Post arbeite. genau, also
1: der
2: ich Doc bin schon
1: bei der Post. Der Doc bei der Post, das hat er
0: ja. Ich war ja auch schon bei der Post. Das ist der Diplomkünstler bei der Post.
2: Die können sich einiges leisten.
0: Ja.
2: Genau, also ich versuche schon ewig irgendwie wieder Fuß zu fassen und also ich hätte auch nichts dagegen, tatsächlich weiter ein bisschen Forschung zu betreiben, etc. Aber ja, es kommt nichts dabei rum. ich bekomme keinen Job sozusagen.
0: Ja, das ist
1: ja. Genau, aber also ich sehe das sehr ähnlich wie du, Benny. Also der Markt, das ist eher schlecht gerade. Also in der Industrie schlecht. Es ist, glaube ich, wie in fast allen Feldern so, dass es halt sehr wenig Jobangebote gibt und sich dann 100 Leute auf eine Stelle bewerben, so ungefähr. Also es ja, ist zäh.
0: Und wie ist es eigentlich an der Uni? Ich hatte gehört, also Malte ist in der Goethe-Uni in Frankfurt und da gibt es ja irgendwie den, keine Ahnung, Bildungshessen-Pakt oder sowas. Und da die sind dabei irgendwie, keine Ahnung, in allen Bereichen irgendwie 20-30% ihrer Ausgaben zu streichen oder so. Das heißt, Stellen werden nicht mehr neu besetzt und sowas. Und neue Stellen sowieso nicht. Wie ist das bei euch da an der Uni in Hamburg?
2: Also ich habe zumindest vor ein paar Tagen gehört, dass einige Studienplätze an der Hamburger Uni abgebaut werden.
1: Stimmt, ja, habe ich auch gehört.
2: Und das geht natürlich immer einher mit auch Personal, das abgebaut wird. Also die Lage ist da auch nicht einfach.
1: Genau. Und so, was ich aber glaube, ist so ein bisschen, dass, also insgesamt ist, glaube ich, auch für die Wissenschaft die Lage insgesamt schlechter. Und im Verhältnis ist, glaube ich, zumindest unser Feld noch recht gut finanziert. So, also ich glaube, es gibt Felder, denen geht es viel, viel schlechter.
2: Die also müssen, durch, glaube ich, viel rein mehr durch Gelder zusammenkratzen. Anbindung an die Industrie, die relativ leicht fällt.
1: Genau.
2: Kommt da auch oft mal Geld aus der Industrie.
1: Genau, und wir arbeiten da schon an so einem hoffentlich zukunftsträchtigen Feld. So.
2: Ja.
1: Genau. Und wir, ja. Sind vielleicht auch gar nicht die klassischen Biochemiker, das haben wir vorher noch kurz drüber geredet. Aber es ist auch gar nicht so einfach für uns, einen Namen zu finden. Ja, wir sind Mikrobiologen,
2: Molekularbiologen,
1: Biotechnologen, keine Ahnung, irgendwie sowas. Und auch ein bisschen Chemie ist da natürlich schon auch dabei. Aber genau, das ist gar nicht so griffig zu benennen, glaube ich.
0: Ja, ja, ich glaube, wir müssen uns langsam verabschieden mit Blick auf die Uhr. Es hat mich sehr gefreut, euch beide Techno-Biologen hier zu haben.
2: Ja, es war fantastisch, hier zu sein.
1: Ja, die Stunde ging sehr schnell vorbei eigentlich. Ja. Wir könnten noch viel länger reden, aber jetzt müssen wir wohl aufhören.
0: Genau, denn hier kommt jetzt aktuell. Ja, wir machen noch weiter mit einem Stück, mit dem wir euch verabschieden. Das hat Benny auch mitgebracht. Und es heißt Asturias. Wie kommst du zu dieser Musikauswahl?
2: Ich habe mir vorhin erzählt, dass ich irgendwann mal angefangen habe, so ein bisschen autodidaktisch Gitarre zu spielen. Und das ist dann ein paar Jahre verloren gegangen. Und vor kurzem, also vielleicht auch dadurch bedingt, dass ich jetzt ein bisschen Zeit habe, versuche ich mir so spanische Gitarre beizubringen. Und das ist da so der Endgegner. Also wollte ich das mal so mitbringen.
0: Das ist auf jeden Fall ein sehr schönes Stück. Macht's gut da draußen und bis bald.

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3: Ja, wunderschönen guten Abend in der Sendung Aktuell am heutigen Freitag, dem 11. September. Wir haben es genau um 19 Uhr und wir haben verschiedene Themen zusammengepackt, die auch zum Tag passen. Heute ist nämlich der Tag der Wohnungslosen, da habe ich Gespräche geführt auf dem Richard-Wagner-Platz. Der ist gerade vorbeigegangen, von 15 bis 18 Uhr war der dort mitzuerleben und da waren verschiedene Träger des Hilfesystems in Leipzig, verschiedene Organisationen, die sich eben um die Wohnungslosen kümmern, aber auch Wohnungslose selber und auch welche, die inzwischen selber Teil des Hilfesystems sind. Und da habe ich mich auch unterhalten, unter anderem mit Katharina Kräft und mit Willi Wildgrube noch, außerdem, der auch bei der Stadt Leipzig da arbeitet. Und wir hören aber erstmal Musik, verweisen auch auf das Wochenende, das beginnt ja jetzt auch heute. Und wir haben natürlich noch weitere Themen. Einmal geht es um die Musik des Künstlers und Musikers Rüstre. Der hat am Sonntag ein Konzert, da haben wir ein Gespräch. Und dann haben wir noch ein drittes Thema. Und zwar haben wir noch ein Gespräch geführt mit Irina Rudolf-Kokott vom Aktionsnetzwerk Leipzig nimmt Platz. Einerseits zur Wahl in Sachsen-Anhalt und auch zu einer Kundgebung, die am morgigen Samstag in Leipzig stattfinden wird. Da haben wir dann auch nochmal das Gespräch. Wir beginnen aber mit etwas Musik zur Entspannung. Los Sonnambulos von The Irma and Louise. Die spielen nämlich im Zorro am morgigen Samstag. Das ist ein Konzert mit verschiedenen Gruppen, die da spielen. Unter anderem Johnny Notebook, Bound by Endogamy und Das Kinn. Und wir hören erstmal Musik von The Irma and Louise.

0: Ja, das Aktionsnetzwerk Leipzig nimmt Platz, das hat eine Kundgebung angekündigt für den morgigen Samstag. Denn die Wahlergebnisse in Sachsen-Anhalt, die lassen uns auch hier nicht so einfach zur Ruhe kommen. Und ja, ich habe mich mit Irena Rudolph-Kokott darüber unterhalten. Ja, jetzt bin ich im Gespräch mit Irena Rudolph-Kokott als Teil des Aktionsnetzwerks Leipzig nimmt Platz und auch als Teil des Bündnisses Zeit zum Handeln, AfD stoppen. Es soll gehen um die Wahlergebnisse der Landtagswahlen in Sachsen-Anhalt und auch um eine von euch angekündigte Kundgebung. Ja, vielleicht erstmal zum Emotionalen, da das jetzt im Rahmen der Wahl auch so betont wurde immer. Wie hast du denn die Wahl und ihr Ergebnis mitverfolgt und wie fühlst du dich jetzt damit?
1: Ja, ich war tatsächlich am Wahlabend noch im Urlaub und habe den Wahlabend mit Familie am Fernseher verfolgt. Und es war eine echte Zitterpartie, wie nun am Ende die Sitzverteilung aussehen wird, weil es war ja lange unklar, ob das BSW reinkommt und wie die genauen Zahlen aussehen. Ja, so richtig schockiert war ich ehrlich gesagt nicht, denn die Unzufriedenheit ist ja überall spürbar und leider steigern politische Entscheidungen in der letzten Zeit genau diese Unzufriedenheit der Menschen und leider zahlt das nicht bei den richtigen Parteien ein. Ja, was mich aber besonders frustriert, ist eigentlich, dass viele politische Aktivistinnen, also auch wir, schon vor vielen Jahren genau vor diesen Entwicklungen gewarnt haben. Wir haben versucht aufzuklären, wir haben Veröffentlichungen dazu gemacht und ehrlicherweise gab es als Antwort an uns alle meistens nur Repressionen und das frustriert schon deutlich.
0: Du hast das jetzt auch schon angedeutet. Was denkst du denn, oder ist das zu viel Spekulation jetzt? Zu was für einem Ergebnis wird jetzt dieses Wahlergebnis führen? Also hast du einen Plan, wie das jetzt zu einer Regierungsbildung kommen wird oder kann?
1: Ehrlicherweise noch nicht, weil es ist ja auch, sag ich mal, die AfD macht ehrlicherweise nicht insgesamt den Eindruck, dass sie im Ernst regieren wollen würde mit einer fehlenden Mehrheit. Und die CDU hat sich ja im Prinzip schon verabschiedet.
0: Wo siehst du denn vielleicht diese Ursachen auch für diese 43,8%, die die AfD da gewonnen hat? Also dass das vielleicht auch schon ein bisschen angedeutet, dass da Gründe geben kann?
1: Ja, ich glaube, da gibt es nicht eine Antwort. Es gibt eben eine Gruppe von Menschen, die haben schon immer ein geschlossenes, extrem rechtes Weltbild gehabt und haben schon immer rechte Parteien gewählt oder waren gar nicht wählen. Also auch die NPD hatte ja Stimmen. Und die anderen kleinen Rechtsparteien, das heißt, die sind ja jetzt alle irgendwie bei der AfD gelandet. Also ich sag mal, ein kleiner Prozentteil ist schon immer da gewesen und auch ein kleiner Teil, der vorher bei den Nichtwählenden verortet war. Aber dann gibt es eben diese Unzufriedenen und die Menschen suchen sich da leider einfache Antworten und Sündenböcke. Und leider ist dieses Treten nach unten im sozioökonomischen Ranking gerade in Deutschland sehr weit verbreitet. Also das sehen wir ja nicht erst jetzt, sondern gab es ja auch schon vorher. Und eine der betroffenen Gruppen ist halt immer wieder oder sind immer wieder die Menschen mit Einwanderungsgeschichte. Und die AfD hat halt sehr genau und sehr clever in diese Kerbe gehauen. Und das Problem dabei ist, dass das Rezept, was die sogenannten oder sich selbst ernannten Parteien der Mitte dagegen vermeintlich gefunden haben, also im Prinzip die Übernahme der politischen Forderungen der AfD und deren Umsetzung, ja, das zahlt natürlich beim Original ein, nämlich bei der AfD. Weil es einfach so ist, dass die Menschen, die genau so denken, also ausgrenzend, völkisch, dann doch eher das Original wieder nehmen. Ja, und dann gibt es ja noch die Frage nach der sozialen Sicherheit, die man jetzt sich stellen könnte, also gerade jetzt, was diese Kürzungsorgien angehen. Und die Frage, warum das eben auch bei der AfD einzahlt und nicht eher zum Beispiel bei der Linken. Also warum vor allen Dingen ArbeiterInnen bei der AfD landen. Und da müssen wir uns, glaube ich, also vor allen Dingen die progressiven Kräfte ein bisschen an die eigene Nase fassen. Also wir brauchen eine viel klarere Sprache, vor allen Dingen zu den wirtschaftlichen Zusammenhängen und Prozessen. Und wir dürfen uns auf diesen Kulturkampf, den die AfD im Prinzip allen aufzwingt, nicht einlassen. Ja, das ist so. Also ein kleiner Teil sozusagen von vielen, vielen Gründen, denke ich.
0: Oft werden jetzt ja auch die sozialen Ursachen angeführt als ein Grund. Aber es gibt natürlich auch, dass eben die Menschen sich doch auch bewusst dafür entscheiden. Es wird ja manchmal in Talkshows jetzt auch schon als so eine Art Naturgesetz dargestellt, dass eben diese Überfremdung dann halt wie ein Naturgesetz dann zu diesen rechtsautoritären Lösungsansätzen führen würde. Aber das, finde ich, ist auch ein bisschen zu kurz gegriffen. Siehst du eins oder siehst wahrscheinlich beides als Mischung?
1: Ja, genau. Also es gibt eben die Menschen, die sowieso ein geschlossenes, extrem rechtes Weltbild haben. Also die gibt es, die gab es immer und vermutlich wird es die auch weiter geben. Also das ist halt der eine Teil, mit dem man auch, glaube ich, nicht unbedingt arbeiten muss. Und dann gibt es halt doch einen großen Teil, der sich einfach nicht die Mühe macht, über die eigene Lage nachzudenken, sondern dankend annimmt, dass da Sündenböcke sozusagen präsentiert werden. Also das ist auch nochmal ein Teil. Und wie gesagt, was besonders traurig ist, dass vielleicht auch Menschen, die gar nicht so genau auf die Probleme ansprechen, die einfach so extrem unzufrieden mit der Welt, sich selber und so weiter sind, dass die gar keine Antworten mehr woanders finden. Und das ist, glaube ich, die Gruppe an Menschen, die auf jeden Fall mehr ins Auge genommen werden sollte.
0: Ich fremde da auch ein bisschen mit der AfD, weil ich habe selber seit 2014 in der Flüchtlingshilfe auch gearbeitet und fühle mich da nicht so angesprochen, dass da wirklich, also die Menschen, mit denen ich da was zusammen gemacht habe, da habe ich nicht das Gefühl, dass die haben halt viel Verantwortung übernommen, hatte ich das Gefühl, und sind nicht diese Zielgruppe, die AfD da immer heraufbeschwört. Also was bedeutet dieses Wahlergebnis vielleicht auch für diese Menschen, die nicht ins völkische Weltbild der AfD passen und die dann jetzt so als Sündenbock dann hingestellt werden?
1: Na, für Menschen mit Einwanderungsgeschichte und nicht nur für die, sondern auch für queere Menschen, für Feministinnen und für alle, die sich politisch genau diesem Weltbild entgegenstellen, ist die AfD eine ganz reale Gefahr. Also sie meinen das auch vollkommen ernst, dass sie auch eingebürgerte Menschen ausbürgern wollen, abschieben wollen. Sie wollen Migra-Kids ausgrenzen, indem sie die in irgendwelche Extraklassen schicken. Sie wollen Menschen mit Behinderung ausgrenzen. Ja, Inklusion ist ein schwieriges Thema und da sind wir auch nicht so weit vorne und haben da viel zu tun. Aber die wollen ja im Prinzip eine Rolle rückwärts machen. Sie greifen willkürlich und gruppenbezogen die Menschenwürde an und im Prinzip damit ja auch eigentlich die Grundlage des Staates, in dem wir zumindest gerade leben, nämlich das Grundgesetz. Also das ist ja auch, das sind ja auch ganz klare, also sie ist ja nicht zum Spaß verfassungsfeindlich in vielen Landesverbänden eingestuft. Also ich halte nicht viel.

0: tun, der sich gegen diese populistische Zuspitzung von gesellschaftlichen Gegensätzen stellt? Also was kann man jetzt praktisch machen? Sich zusammentun wahrscheinlich irgendwie auch, oder?
1: Ja, jetzt wird natürlich die Solidarität ganz hoch geschrieben, aber wir müssen, glaube ich, auch viel klarer formulieren, wofür wir stehen. Also für einen sozialen Ausgleich, für bezahlbares Leben, für Gemeinschaft in Vielfalt und diese Forderungen auch stärker an die politisch Verantwortlichen adressieren. Also es heißt, dass es Ziel sein muss, dass für alle Menschen das Leben bezahlbar wird. Und ich meine Leben und nicht Überleben. Also ne, sozusagen alles, was im Moment geplant wird, ist ein Problem. Und außerdem müssen wir, glaube ich, in den ganz betroffenen Bereichen noch viel mehr zusammenrücken, uns gegenseitig unterstützen und uns eben den tatsächlichen Problemen stellen. Also nicht neue erfinden und vielleicht auch nicht alle Weltprobleme bei uns lösen wollen, sondern vielleicht ist es jetzt Zeit auch mal, sich darauf zu konzentrieren, auf Gemeinsamkeiten und nicht auf Trennendes. Vor allen Dingen spreche ich hier vom linken Lager.
0: Ja, da sprichst du was an und ihr habt auch am Samstag jetzt eine Kundgebung geplant. Vielleicht kannst du dafür nochmal alles durchsagen, was da geplant ist und wer da in diesem Bündnis mitwirkt.
1: Genau, also es gibt einen bundesweiten Zusammenschluss, das hattest du ja schon erwähnt, der sich zum Ziel gesetzt hat, Demonstrationen oder Kundgebungen an diesem kommenden Wochenende zu organisieren. Und unser Ziel ist so ein bisschen, vielleicht nicht die üblichen Plattitüden dort als Reden zu haben, sondern schon ein Ausblick oder was können wir tatsächlich tun, in den Reden zu thematisieren. Deswegen haben wir auch ausschließlich Reden aus der Zivilgesellschaft. Also wir haben keine Politikerinnen oder Politiker oder ParteienvertreterInnen auf der Bühne, die Reden halten, sondern ausschließlich zivilgesellschaftliche Reden. Und um alles natürlich ein bisschen auch aufzulockern, weil 2 Stunden Reden, da schlafen alle ein, glaube ich, gibt es gute Musik, zum Beispiel von 100 Kilohertz. Und wir treffen uns 12 Uhr auf dem Markt in Leipzig. Es ist ein straffes, kurzes Programm, 2 Stunden, damit auch alle vielleicht die Zeit finden können, da mal hinzukommen. Also aus meiner Sicht sagt euren Familien, Kolleginnen, Kollegen, Freundinnen, Freundinnen Bescheid und kommt am Samstag einfach mit auf den Markt in Leipzig und da kann jeder für sich entscheiden, warum er dorthin geht. Also manche sind wütend, manche sind traurig, andere sind ratlos und ich glaube, es ist ganz hilfreich, wenn wir alle zusammenkommen und uns gegenseitig da stützen und Kraft geben.
0: Alles Nähere findet man vermutlich auch auf der Internetpräsenz platznehmen.de und auf den verknüpften sozialen Medien. Dann bedanke ich mich sehr bei Irina Rudolf-Kuckkotf als Teil des Aktionsnetzwerks Leipzig nimmt Platz.
1: Vielen Dank.
0: Genau, und wir hören jetzt nochmal Musik von dem Künstler, Musiker Rüstre. Der wird am Sonntag im Ostpassagetheater spielen. Wir hören erst nochmal Musik von ihm, nämlich das Stück Board von der Veröffentlichung Holding Hands with Runaways. Das ist 2024 rausgekommen.

0: Ja, das war Rüstre und jetzt kommt das Gespräch mit ihm. Wie gesagt, am Sonntag im Ostpassage-Theater zu erleben.
1: Jetzt bin ich im Gespräch mit Lukas. Das ist die Person hinter dem One-Person-DIY-Projekt Rüstre. So ist zumindest eine der Selbstzuschreibungen. Wie ist Rüstre denn entstanden und ja, was ist ein Rüstre? Das habe ich mich auch gefragt. Das ist ja ein französisches Eigenwort, glaube ich.
2: Genau, richtig. Wo fange ich denn an? Also wie es entstanden ist, ich habe schon immer Musik gemacht und habe auch eigentlich immer in Bands gespielt. Und das war dann aber so eine Zeit, wo eine von den Bands so ein bisschen, die Zusammenarbeit sich einfach geändert hat. Also die Konstellation hat sich geändert und zum Teil haben wir uns Synthesizer gekauft. Und da habe ich dann auch angefangen mit dem Rechner so ein bisschen Musik zu machen, zu produzieren und habe dann da gemerkt, dass ich halt auch alleine das so für mich machen kann und dann unabhängig bin dadurch. Und das hat mir dann sehr viel Spaß gemacht, weil ich gemerkt habe, dass ich dann einfach noch mehr Zeit mit Musik machen verbringen kann und nicht so darauf angewiesen bin, jetzt Proberäume zu finden oder Zeiten. Ich meine, das habe ich trotzdem auch noch gemacht parallel. Ich habe dann eigentlich immer in Bands gespielt, aber war da einfach ein bisschen selbstständiger und seitdem mache ich das eigentlich so durchgängig. Und was das bedeutet, das ist halt so, ich glaube, das bedeutet Bengel auf Französisch, aber das ist so ein, die Dinge brauchen halt immer irgendeinen Namen und ein Freund von mir hatte halt ein Französisch-Wörterbuch und ja, ich habe Stopp gesagt und das war dann das Wort. Also ja, gibt es jetzt nicht so die krasse Bedeutungsebene. Aber irgendwie fand ich es ganz witzig und ich finde es immer noch ganz witzig. Ja.
1: Von dir sind jetzt auch verschiedene Tonträger schon rausgekommen. Eine sehr schöne Doppel-LP, Everything is a New Nothing. Dies hat mir sehr gefallen und es sind aber auch Kassetten rausgekommen. Zum Beispiel 2024 zuletzt das auch sehr schöne Tape, Holding Hands with Runaways, auch ein schöner Titel. Ja, magst du eigentlich den Tonträger Kassette und wie hat sich es eigentlich seit diesem Release von 2024 entwickelt? Hast du jetzt schon neue Songs oder ist das jetzt erstmal so das, was du auch in deinem Repertoire hast?
2: Kassette habe ich, ich hatte dieses Doppelvinyl gemacht und es hat sich dann rausgestellt, dass Vinyl schweineteuer ist. Und Doppelvinyl noch viel teurer. Und wenn man das jetzt so in dem Rahmen macht, wie ich das mache, ist es eigentlich absoluter Quatsch zu sagen, dass man Platten presst. Es war jetzt mir persönlich für diesen Release wichtig, weil das ja dieses Konzept war mit den beiden Seiten und so. Und ich habe mir da ganz viele Jahre ja den Kopf zerbrochen. Aber danach habe ich dann Quo gemacht, das Tape. Und das war so fast, das war komplett instrumental und da fand ich so ein bisschen diese Einschränkung spannend, also vom Tape. Das ist jetzt nicht so, also beim Doppelvinyl, so von der Produktion war es halt auch viel, ja, beim Songwriting ging es viel darum, Dinge hinzuzufügen. Das war immer so die Frage, was muss ich noch hinzufügen, damit das Lied das macht, was es machen soll. Und bei Quo war es dann mehr so ein, so ein in sich ruhen und versuchen, mit weniger auszukommen. Und das fand ich als Philosophie vom Tape halt auch spannend. Also, dass jetzt eigentlich eher dann so bestimmte Frequenzbereiche fehlen. Das habe ich auch bei der Produktion von Quo dann angefangen zu berücksichtigen, dass halt ganz oft so die Subbässe weggeschnitten sind und so diese Höhen, was ja heutzutage bei so modernen Produktionen sehr beliebt, die sehr zu betonen, weil es dann so brillant klingt. Und das halt gezielt nicht zu machen, sondern ich habe mich da dann zum ersten Mal gefragt, wo ist denn wirklich gerade die Informationen, also wo ist denn wirklich das Herz von dem Lied und braucht das alles überhaupt? Und da fand ich Tape halt schon immer spannend, weil das einfach, was ich so damit verbinde, immer schon irgendwie eine Form von Einschränkung war. Natürlich auch was Nostalgisches, also ich habe auch in meiner Kindheit immer Radio gehört und auf Kassette aufgenommen und so und mag das Medium dadurch halt schon auch. Es ist trotzdem auch was Haptisches, ich mag auch die Klangfärbung, also es bringt halt immer so eine natürliche Sättigung mit sich, dadurch klingt es ein bisschen, finde ich, dicker. Ich mag auch dieses leicht Leiernde, ich mag, man könnte sagen, vielleicht Qualitätsverlust über die Jahre, aber es macht es halt auch, finde ich, so zu einem besonderen Medium. Und das habe ich halt auch so, dieses Altern habe ich zum Beispiel dann auch versucht, so bei der Produktionen mit zu berücksichtigen, dass das halt schon auch bei dem Master dann schon mit drin ist, so diese Einschränkungen, das Leiern, dass dann aber auch auf so bestimmte, also dass jetzt oben und unten nicht so viel wichtige Informationen zum Beispiel drin sind in dem Lied. Das war so der Anfang und dann habe ich mit Holding Hands with Runaways eigentlich dann das nochmal so ein bisschen mehr aus so einem musikalischen Aspekt halt auch gedacht. Ne? Also ich fand's, Quo würde ich schon sagen, ist eher so ein Sound-Release und bei Holding Hands with Runaways geht es jetzt schon mehr um so klassische Songstrukturen und da ja, fand ich die Idee spannend, dass also die meisten Leute hören das ja wahrscheinlich eh digital, also ich glaube diese Kassette, viele haben das, die das gekauft haben, also es sind eh nicht viele, die es gekauft haben, aber von denen, die es gekauft haben, glaube ich auch, werden viele das einfach gemacht haben, um das zu supporten und jetzt nicht unbedingt auch um so zu hören, aber wenn man das machen würde, würde man halt hören, dass es auch ein ganz eigenes Master nochmal ist. Also ich habe das doppelt dann nochmal mastern lassen und da sind auch andere Sachen nochmal betont und das ist so ein bisschen, ja, also bauchiger, da halt auch obenrum ein bisschen mehr und auch so ein bisschen mulmiger. Also man würde sagen, bei so einer digitalen Produktion, wenn man, keine Ahnung, einfach die KI das mastern lassen würde, würde die ganz viel von dem einfach wegschneiden, weil man das normalerweise so nicht macht. Aber ich fand das irgendwie dann spannend, halt das auf Tape so rauszubringen, dass das so ein bisschen mulmig klingt und dadurch auch mehr Körper hat und mehr Volumen. Und bin auch immer noch sehr, sehr zufrieden mit dem Tape. Und ja, sonst, ich habe jetzt die ganze Zeit Musik gemacht. Ich brauche halt manchmal da einfach ein bisschen länger und dann auch nochmal überlegt, so dass jetzt eine EP wird, weil ich jetzt auch so bei, glaube ich, knapp 8 Liedern bin und das würde ich dann jetzt schon so ein Album machen. Es hat auch schon einen Titel, also ich würde es nennen The Pain We Neglect, also der Schmerz, den wir vernachlässigen. Und es geht halt viel so um zwischenmenschliche Beziehungen und so darum, dass, also gerade auch um Dinge, die diese Beziehungen verhindern. Und da geht es dann auch viel darum, dass diese Beziehungen meistens dadurch verhindert werden, dass wir es versäumen, mit uns selbst in Beziehung zu gehen, gerade auch in Bezug auf Schmerz. Und dass viele ja vermeintlich negative oder oft negativ bewertete Emotionen ein bisschen ja ignoriert oder vernachlässigt werden und dadurch, ob wir es jetzt wollen oder nicht, weitergegeben werden. Und das führt oft zu Konflikten. Das ist so ein bisschen ganz, ganz knapp zusammengefasst, worum es geht. Und ja.
1: Also gibt es auch bald eine neue Kassette mit diesen neuen Veröffentlichungen. Du spielst jetzt auch ein paar Konzerte, aber so schnell wird das wahrscheinlich mit der neuen Kassette nicht fertig werden, oder? Ist die schon in Planung?
2: Nee. Ich habe jetzt auch durch die Konzerte dann, also da fließt ja auch mal viel Zeit rein, ne? Also mit Proben und das alles so vorbereiten, dass es sich einigermaßen rund anfühlt. Und da habe ich das jetzt auch so ein bisschen, ja, schlecht, ein bisschen vernachlässigt auch einfach in den letzten Wochen, wenn ich ehrlich bin. Jetzt über den Sommer habe ich sehr viel gemacht, ist auch nochmal einiges dazugekommen. Aber ja, ich habe mich jetzt erstmal, wollte mich erstmal auf die, also gerade jetzt das Konzert am Sonntag konzentrieren und dann das dann nochmal angehen. Also ich hatte jetzt so geplant für mich, dass Anfang nächstes Jahr dann der Release kommen soll.
1: Mitunter sind ja auch Field Recordings drin in der Musik, zum Beispiel in den Holding Hands, das am Anfang Vogelgezwitter. Was für eine Art Field Recordings würden denn zur gegenwärtigen Stimmung von Rüstre passen? Also ich weiß jetzt nicht, ob du dann in den neuen Sachen Field Recordings drin hast, aber ja, bist du so ein Field Recorder sozusagen, so ein Fan von sowas zu machen?
2: Das ist eine ziemlich schöne Frage. Ich finde es voll schwer, das so zu beantworten, weil, also ich habe mir die Frage irgendwie nie so aktiv gestellt. Das war irgendwie, es gab so eine Phase, da habe ich das sehr aktiv gemacht, da war ich dann so vielen Wäldern unterwegs und hatte immer Mikros dabei und habe immer alles aufgenommen. Und irgendwann habe ich dann damit aufgehört. Und also jetzt gerade, ich mache es gerade gar nicht mehr, weil also ich habe halt gemerkt, was mich so ein bisschen daran gestört hat, war der Gedanke des Archivierens, dass ich dann immer sehr beschäftigt damit war, mit jetzt anschließen und so, und ich will das irgendwie festhalten. Und das hat mich dann immer rausgerissen aus dem eigentlichen Wahrnehmen. Und ich bin immer noch voll gern draußen und höre noch gerne zu, aber ich habe versucht, das mehr so für mich jetzt so, also ich glaube, es macht diese Erfahrung macht mehr das, was es für mich machen soll, wenn ich das nicht mitschneide, sondern wenn ich einfach da bin und das bewusst wahrnehme und auch akzeptiere, dass es vorbei ist, wenn es vorbei ist und dass Dinge, die ich nicht wahrnehme, danach auch nicht mehr wahrnehmbar sind. Und irgendwie hatte das für mich dann was Befreiendes, dass ich nicht das Gefühl habe, ich muss jetzt irgendwie was mitnehmen aus der Natur, was ich dann später für meine Zwecke noch verwenden kann, sondern dass ich wirklich mehr so, ja, als Gast bin, mich zurücknehme und wenn die Situation vorbei ist, dann kommt die nächste Situation. Und das fand ich irgendwie befreiend. Trotzdem finde ich die Frage irgendwie spannend, weil also ich habe jetzt wirklich nicht wirklich Field Recordings. Ich muss jetzt auch sagen, so, das ist halt was ich eher mit so einer, mit so einer Sound-Herangehensweise an Musik verbinde. Und jetzt gerade so die letzten Sachen bin ich halt mehr so schon Pop orientiert für meine Verhältnisse. Ich habe auch also viel Pop-Sachen gehört und habe mich jetzt halt, finde es halt jetzt dann doch auch da spannend, nicht in Bezug auf Sound Informationen wegzulassen, sondern also wie viel braucht ein Lied, um so zu funktionieren? Also wann ist eine Melodie wirklich cool? So wann bleibt eine Melodie im Kopf? Und das fand ich irgendwie spannender gerade. Aber ja, ich kann es nicht so wirklich beantworten. Ich habe dann auch jetzt, wenn ich so überlege, was für Klangkontexte könnte ich mich so begeben, dass es zu der Stimmung passen würde. Vielleicht also einer, den man nicht definieren muss. Also das Klassische, ich mag halt so immer Wind, immer noch sehr gerne. Aber was ich auch spannend finde, ist, also wenn ich in die Natur gehe, habe ich ja jetzt auch immer eine gewisse Erwartungshaltung. Also ich erwarte Vögelgeräusche und wenn ich einen Vogel singen höre, denke ich, ach, wie schön, ein Vogel singt. Das entspannt mich, das beruhigt mich, da habe ich positive Assoziationen. Aber ich finde es auch spannend zu versuchen, Klang wirklich nur als Signal wahrzunehmen, wenn man draußen ist. Und das zu versuchen, nicht zu kategorisieren. Also wirklich, dass man, wenn man was hört, dass man versucht, nur das Audiosignal wahrzunehmen und nicht zu gucken, oh, ist das jetzt ein Auto, das vorbeifährt? Mensch, diese blöden Autos, die stören. Ne? Ich will eigentlich die Natur wahrnehmen. Sondern, dass man wirklich nur dieses, schwingende Luft ist es ja im Grunde. Ne? Also Soundwellen, dass man versucht, das einfach wahrzunehmen. Und deshalb, weiß ich nicht, vielleicht geht es mehr um die Form der Wahrnehmung und der Aufmerksamkeit, die man dem schenkt, als die eigentliche Klangsituation.
1: Vielleicht sind das ja auch Geräusche, die nicht so leicht zuzuordnen sind. Ja, jetzt nochmal zurück zur Gegenwart. Du spielst ja am Samstag, dem 12. September, jetzt ein Konzert im Ostpassagetheater. Ist das auch das One-Person-DIY-Ding quasi, was du da machst? Oder ziehst du dann noch Personen hinzu bei Auftritten auch? Bist du dann doch nicht ganz alleine?
2: Also ich mag das fürs Produzieren, wenn ich dann alleine bin, weil ich das Gefühl habe, dass ich dann, dass es wirklich was ist, was ich nur mit mir alleine habe und wo ich auch einfach so die größte Freude durch generiere. Ich habe aber gemerkt, dass bei Live-Spielen immer so eine Sache ist, wo mir das nicht so ganz gelungen ist, das zu übertragen. Ich habe mich dann auch oft gefragt, warum mache ich das überhaupt? Es macht mir keinen Spaß, es ist einfach nur Stress. Ich stehe da, ich habe dann irgendwie so einen komischen, perfektionistischen Anspruch und es funktioniert ja nie. Gerade auch, wenn man jetzt nicht so oft spielt, gibt es natürlich oft Fehler und dann bin ich halt immer mega hart mit mir ins Gericht gegangen und das war einfach es war eine wichtige Erfahrung irgendwie, aber ich habe mich dann schon oft völlig zu Recht gefragt, soll ich das nicht einfach sein lassen, einfach nur so für mich produzieren? Und da habe ich dann schon aber gemerkt, dass es mit anderen Leuten zusammen einfach eine Sache ist, die wahnsinnig viel Spaß macht, die jetzt auch nicht unbedingt was mit diesem, also es ist, finde ich, nochmal was ganz anderes als das, was ich jetzt dann alleine im Proberaum mit mir habe. Das heißt, man ist mit Leuten zusammen, die man gerne hat. Man steht auf einer Bühne und alle teilen so diese Musik miteinander. Und es geht in erster Linie darum, dass wir eine gute Zeit miteinander haben. Und das heißt, ich würde nicht mal sagen, es hilft mir, weil, also ich weiß nicht, ob ich da Hilfe brauche, aber es ist halt einfach was, wo ich halt sage, jetzt ist es eine Sache, die schön ist, die Spaß macht. Weil ich finde, man muss nicht live spielen, wenn man nicht live spielen möchte. Das ist vollkommen legitim, das so zu sagen. Das habe ich früher, glaube ich, nicht so gesehen, weil ich da immer gedacht habe, naja, wenn Musik macht, muss man auch live spielen. Man muss ja auch gucken, dass sich die HörerInnenschaft vergrößert. Es muss ja alles wachsen. Und das sehe ich inzwischen ein bisschen anders und bin aber halt auch froh, also diese musikalische Ebene meiner Musik mit anderen Menschen teilen zu können.
1: Das wird auch spannend werden. Am Sonntag ist das jetzt doch, ich hatte, glaube ich, auch Samstag gesagt, ist am Sonntag im Ostpassage Theater das Konzert, am 13. September, das nächste Konzert. Mhm. Und dann ist ja noch eins im November geplant, im 35 Blumen in Krefeld am 21. November und noch im Noch besser Leben am 12. Dezember ist ein Konzert geplant. Wann geht's los am Sonntag im Ostpassage Theater?
2: Also Einlass ist um 18 Uhr und um 19 Uhr spielen dann Discus, die Vorband, auch aus Leipzig. Und ich denke, wir werden ja irgendwann danach spielen.
1: Dann bedanke ich mich sehr fürs Gespräch bei dem Musiker Rüstre. Wie gesagt, jetzt auch ein Konzert zu erleben. Und Näheres kann man auch auf der Seite rüstremusik.bandcamp.com. Da kann man sich die Sachen noch anhören, vielleicht auch Kassetten bestellen oder auch runterladen natürlich.
0: Ja, es ist Wochenende und sind natürlich auch wieder vermehrt Konzerte. Auch heute sind schon Konzerte. Das ist ein ganz interessantes Konzert auch auf dem Bankplatz Karl-Helga in Plagwitz. Oder ist das Lindenau? Nee, es ist Plagwitz. Geschmetter, Plaste, Yuppies. Das ist ein Festival mit sehr, sehr vielen Grindcore-Bands. Chien spielen da unter anderem aus Frankreich. Wojciech, die sind aus Rostock und auch bekannt. Horse Bastard, Jakobse, Facepalm Nation, Sangre di Tiotas, Sedem Minut Strachu, Easy Living, Alison Walks, Trail of Destruction, Lifestopper, Zwang, Vicious Dread, Lawnmower, The Hole, Sodbrenn, Crossed Command, Franta, Kshiva, Hexlock, Captain Caveman und Mark X Faster. Und wir hören jetzt davon Musik ein bisschen am Beispiel, und zwar von Wojciech. Die sind ja schon lange auch in Leipzig, haben die schon sehr oft gespielt aus Rostock. Eigentlich existieren auch schon recht lange. Wir hören das Stück Dedicated von ihnen.

0: Ja, die Gruppe Wojciech Beall, für alle vielleicht auch, bei denen sich Wutgefühle angesichts der Erfolge populistischer Hetze und völkischer Mobilmachung aufgestaut haben, die können da hingehen auf den Wagenplatz Karl Helger und sich zumindest da ein bisschen abreagieren. Und wir hören jetzt nochmal ein Gespräch zum heutigen Tag der Wohnungslosen. Der findet ja heute bundesweit statt, in verschiedenen Städten, in Berlin, Leipzig, aber auch ganz vielen anderen Orten. Und heute hat er hier auf dem Richard-Wagner-Platz in Leipzig stattgefunden. Da waren ganz viele Menschen aus dem Hilfesystem, aber auch Wohnungslose selber waren da vor Ort. Und es war eigentlich wieder ein sehr gelungenes Treffen, würde ich sagen. Und einmal im Jahr wird dann eben auch ein bisschen aufmerksam gemacht, wo es eben brennt da so ein bisschen. Die Situation ist ja nicht so leicht. Die Wohnungslosigkeit steigt immer noch. Und die Angebote an Wohnungen für gerade auch junge Wohnungslose zum Beispiel sind sehr gering. Es wird nicht so sehr viel gebaut. Und wenn, dann wird am Bedarf vorbeigebaut, auch teilweise. Wir haben jetzt ein Gespräch, das sich auch damit beschäftigt, mit all diesen Fragen, mit Katharina Kreft und Willi Wildgrube habe ich mich da zu Beginn unterhalten. Freust du dich über diesen Tag der Wohnungslosen hier heute?
1: Ich finde ihn tatsächlich heute sehr gelungen. Wir haben richtig Glück mit dem Wetter. Wir hatten ja auch schon mal Regen und das macht sich hier sehr stimmungsvoll mit der Musik, mit der utopischen Tafel, mit diesem Angebot ins Gespräch zu kommen bei Kuchen, und die Küfa ist hier, Küche für alle. Die Stände sind so angeordnet, dass das sehr, ich finde, sehr ansprechend und war heute auch sehr gut besucht.
0: Du musst nochmal jetzt die AG Recht auf Wohnen nochmal kurz vorstellen. Die kennen ja vielleicht doch alle noch nicht, die jetzt spontan im Autoradio plötzlich hören, Tag der Wohnungslosen. Stell dir nochmal kurz vor.
1: Genau, die AG Recht auf Wohnen wurde Anfang der 90er Jahre gegründet, weil mit der Wende viele Menschen tatsächlich verloren waren, auch keinen Wohnraum hatten. Und damals hatte sich im kirchlichen Umkreis Initiativen gegründet, die sich hier gekümmert haben, und seit 1993 tagt die AG Recht auf Wohnen. Ich selber bin seit 2021 dabei, und das hier ist jetzt der 9. Tag der Wohnungslosen, der Aktionstag. Wir sind in Leipzig auch die einzige Stadt, die diesen Tag der Wohnungslosen so begehen. Alle Initiativen, die in der Wohnungslosenhilfe aktiv sind, stellen sich vor. Auch die Stadt Leipzig stellt sich vor, auch das Bürgeramt ist jetzt im zweiten Jahr dabei. Also es wird serviceorientierter und größer, und wir bieten eben umfassend Hilfe und Hilfe, also es ist eine Hilfestraße, und präsentieren hier das gesamte Angebot der Wohnungslosenhilfe und auch der politischen Vertretung in Leipzig.
0: Und im Stadtrat bist du ja quasi auch an der Schnittstelle von dem, was getan wird, zu dem, was getan werden könnte.
1: Ja.
0: Und das ist ja eine wichtige Schnittstelle, über die werden wir dann auch noch sprechen, glaube ich.
1: Also genau, ich bin ja Vorsitzende jetzt vom Sozialausschuss, und wir haben vor einigen Jahren initiiert, dass es auch eine Wohnungslosenkonferenz gibt, damit wir die Wohnungslosenhilfekonzeption der Stadt eben auch mit dem Wissen der Träger, derjenigen, die alltäglich damit zu tun haben und die Hilfebedarfe viel eher sehen, als wir sie in Statistiken abgebildet bekommen, da eben dann Einfluss nehmen auf die Wohnungslosenhilfekonzeption. Es wird jetzt diesen November wieder eine Konferenz geben, die ist auch öffentlich mit Anmeldungen. Und dann wird die Fortschreibung des Wohnungslosenhilfekonzeptes besprochen. Wir hatten für den aktuellen Zeitraum tatsächlich eine Revolution erreicht, nämlich dass die individuellen Bedarfe der Menschen, die von Wohnungslosigkeit betroffen sind, die im Wohnungsnotfall sind, viel stärker berücksichtigt werden und es nicht so eine Hilfe ist, die sagt, nehmt das, was ihr bekommt, sondern dass auf individuelle Bedürfnisse Rücksicht genommen wird. Ob das jetzt ist, dass Wohnungslose mit dem Hund unterwegs sind und die Unterkünfte darauf eingestellt sein sollten, Menschen psychische Herausforderungen haben, was ja sehr viel im Bereich der Wohnungslosigkeit anzutreffen ist, dass Paare Unterbringung suchen und nicht getrennt werden wollen nach Übernachtungshaus für Männer und Frauen, dass es Menschen gibt, die sich keinem Geschlecht zuordnen, auch die brauchen ein Angebot. Und wir haben da auch erreicht, das war bei der letzten Wohnungslosenhilfekonferenz nochmal ein großes Thema, die Jugendwohnungslosigkeit. Und inzwischen ist das Jugendwohnen ausgebaut, also die Plätze sind verdoppelt worden an insgesamt 4 Standorten. Und diese Nachjustierung der Hilfe, die ist einfach ganz enorm notwendig. Dennoch werden die Probleme schärfer, wir haben immer mehr Wohnungslosigkeit. Leipzig ist teuer geworden im Mietmarkt und wir haben weiterhin enorm viel zu tun.
0: Wir haben noch einen zweiten Gast jetzt hier, nämlich den Willi Wildgrube, beschäftigt beim AJU Fabi, dem Amt für Jugend, Familie und Bildung. Beschäftigt aber auch in der Straßensozialarbeit für junge Menschen, glaube ich. Oder stell dich selber mal vor, stimmt das so ungefähr?
2: So ungefähr, ja. Willi Wildgrube, Amt für Jugend und Familie. Die Bildung ist rausgefallen ins Amt für Schule. Deswegen heißen wir eben nur noch Amt für Jugend und Familie, kurz Jugendamt. Zur Vorstellung, ja, also mobile Jugendarbeit im Stadtzentrum, sage ich mal. Die Jugendhilfe in Leipzig sind 6 Planungsräume aufgeteilt, in denen es überall mobile Jugendarbeit / Streetwork als Konzept gibt. Also ja, das reicht zur Vorstellung.
0: Aber da bist du ja auch viel unterwegs und kannst die Entwicklung ein bisschen beschreiben. Wir sind ja beim Tag der Wohnungslosen und das ist ja vielleicht auch im Zentrum. Wie entwickelt sich die Wohnungslosigkeit und was siehst du für Entwicklungen da?
2: Ja, leider ist es schon beinahe absurd. Ich sage seit vielen Jahren, ungefähr seit 10 Jahren, das ist das Problem gerade im öffentlichen Raum von wohnungslosen Menschen. Also das Problem, dass die Menschen ohne Wohnung im öffentlichen Raum haben, dass das massiv ansteigt. Und das sage ich eben seit 10 Jahren und sage immer noch, es steigt an. Und das ist schon beinahe absurd. Ja, es wird uns auch aus allen Einrichtungen, auch die Träger, die hier vor Ort sind, würden das sicher bestätigen, dass eben dieses Problem der Wohnungslosigkeit massiv zunimmt und das auch im öffentlichen Raum immer stärker sichtbar wird. Und angehängt, also wahrscheinlich auch im Kontext damit, psychische Erkrankungen, die Menschen haben und die eben damit teilweise auch allein gelassen scheinen. So, ja.
0: Also reicht es wahrscheinlich nicht einfach nur Wohnungen zu schaffen. Es gibt ja verschiedene Projekte, das Modellprojekt eigene Wohnung zum Beispiel als so ein Ding, was dazu verhelfen soll als Schnittstelle zu den VermieterInnen, zur LWB insbesondere halt, und dann das dabei helfen soll, dass Menschen wieder in Wohnungen kommen halt.
2: Also das im ist Grundsatz ist einfach erstmal eine Wohnung haben ein super Konzept, also Housing First, und das Angebot dabei eine soziale Unterstützung zu bekommen, also Beratung, Begleitung, Vermittlung, das ist ganz wesentlich, aber auf gar keinen Fall als Zwang. Also die Wohnung ist die Basis, ja, und das ist auch durch Studien belegt, dass also dieser Ruhepunkt, der den Menschen eben fehlt, also muss man sich mal vorstellen, man zieht sich eben um abends oder morgens oder wie auch immer im öffentlichen Raum, also an auf einer Parkbank, in einem Gebüsch, in einem Hauseingang oder irgend sowas. Man schläft dort, also man hat keine Privatsphäre, überhaupt keine und keinen Schutz. Ja, und dieses Grundrecht, also auf eine Wohnung, das im Sächsischen in der Verfassung des Freistaats zumindest erwähnt wird, ja, das ist ein ganz wichtiges Grundrecht. Das haben Wohnungslose, also das können die nicht annehmen, umsetzen, wie auch immer. Ja. Also mit der Wohnung fängt es an. Wenn die Wohnung da ist, ist eine Stabilisierung zu erwarten und tritt auch bei beinahe allen ein. Und anschließende Angebote, gerade wieder im Bereich psychische Erkrankungen, ist natürlich unbedingt notwendig. Und auch da muss ich sagen, aus der Erfahrung, also einfach aus der Alltagserfahrung, die Versorgungslage wird gerade immer schwieriger. Also die Versorgungslage gerade in der Kinder- und Jugendpsychiatrie ist nicht rosig, sage ich mal dazu. Und da ist die Ärztin ja neben mir, die da vielleicht was sagen kann.
1: Ja. Gut, ich würde als Stadträtin sprechen und wir haben im Stadtrat dafür gekämpft und das kommt trotz der engen Haushaltslage nun zustande, dass das Jugendamt jetzt einen Jugend- und Kinderpsychiatrischen Dienst aufstellt, der beginnt jetzt die Tage mit der Arbeit. Das ist eine ganz enorm wichtige Arbeit, denn gerade die jungen Erwachsenen, die dann durch die kinder-jugendpsychiatrische Behandlung, die teilweise auch mit Einweisungen und gegen den eigenen Willen, also sozusagen auf Veranlassung der Eltern oder auf Veranlassung des Jugendamtes erfolgt, da, sobald sie 18 sind, sich abwenden und aber weiterhin die Probleme haben. Und da ist es eben ganz wichtig, dass wir ein System haben, was mehr vermittelt, was die Hilfen so organisiert und gestaltet, dass die Menschen dabei bleiben, in der Behandlung bleiben, adhärent bleiben, das ist ja der Fachbegriff dafür. Und das bin ich sehr froh, dass wir das trotz dieser enorm engen Haushaltslage, dank der Bürgermeisterin Frau Feldhaus, jetzt tatsächlich realisieren können. Es war auf der Kippe gestanden, so wie auch andere Dinge auf der Kippe stehen, wie beispielsweise der Drogenkonsumraum. Das ist ja zum Beispiel eine Maßnahme, die sich weiter verschiebt. Genau, aber wir sind immer dran, dass wir sowohl von der Prävention her Wohnraum zu erhalten, bis hin zu, dass junge Menschen ja keine Chance auf eine Wohnung haben, selbst wenn sie es finanzieren könnten, aber sie müssen eine Bürgschaft ablegen oder Erwachsene müssen eine Bürgschaft ablegen und so bekommen sie keinen Wohnraum. Und da haben wir jetzt auch erreicht, und das soll jetzt auch noch in diesem Jahr kommen, dass die Stadt endlich den Stadtratsbeschluss umsetzt und als Stadt diese Bürgschaft für die Erstmietenden übernimmt. Das ist wirklich ganz enorm wichtig, damit junge Menschen überhaupt in Wohnraum kommen, dass jemand diese Bürgschaft übernimmt.
0: Funktioniert da das Zusammenwirken mit den VermieterInnen, also mit LWB, gerade auch vielleicht mit den Wohngenossenschaften?
1: Es ist immer nur mit der LWB. Wir haben im Stadtrat schon oft gemahnt und die Bürgermeisterin und auch den Oberbürgermeister aufgefordert, mit den anderen Anbietern von Wohnraum, die Genossenschaften, die sind da auch bereit zu. Wir sind mit denen ja auch im Gespräch. Aber es braucht eben ein offizielles Agreement. Das können wir als Stadträte oder als AG Recht auf Wohnen ja nicht leisten. Das muss die Stadt machen. Und da haben wir schon mehrfach parteiübergreifend dazu aufgefordert, dass das passieren soll. Denn es kann auch nicht sein, dass nur die LWB gerade steht. LWB macht ja auch das Projekt eigene Wohnung. Die macht auch die Sozialwohnungen, es gibt ein Projekt beim Jugendamt zusammen mit dem Sozialamt, wo WGs vermittelt werden. Also wir haben ja in Leipzig die 3-4-Raumwohnung als Standard. Einer allein kann das schlecht mieten, geht auch von den Kosten der Unterkunft immer gar nicht oder wenn man nur ein Auszubildendengehalt hat. Und da mixen die Wohngemeinschaften. Das ist auch ein richtig guter Ansatz, um Menschen dabei zu unterstützen, Wohnraum zu bekommen und den auch finanzieren zu können.
2: Das würde ich mal gleich noch so bekräftigen. Also gerade die Gewährleistungswohnungen, die am Ende genannt wurden, das ist eine große Entlastung also für die Wohnungssuchenden. Und vielleicht, wenn es um Maßnahmen in der Jugendhilfe geht, es gab ein Interessebekundungsverfahren der Träger, heißt Phoenix. Im Leipziger Osten wird eine ganz große Einrichtung entstehen mit sowohl Wohnraum für junge Volljährige und Minderjährige und Notschlafen ist da auch, also was juristisch quasi ein spannender Weg wird, wie das umgesetzt werden kann. Ja, also eben auch, also eben ist ganz viel Bewegung in diesen Feldern, in denen die Ressourcen fehlen, werden gerade Ressourcen sehr, sehr massiv aufgebaut. Ja, das kann man nur loben. Ja. Und hoffentlich sind wir mal an einem Stand, wo es auch ausreicht.
0: Also gerade diese Übergänge halt, man ist jung, halt, braucht eine Wohnung, vielleicht auch eine kleine, eine Einzimmerwohnung. Ich habe das ja selber erlebt, ich bin 95 nach Leipzig gezogen, als Student allerdings glücklicherweise und in das Studentenwohnheim Johannes Erbecher Straße, da war ein Zimmer frei. Ja. Aber sowas ist natürlich auch wichtig für junge Leute heutzutage, dass irgendwie Orte da sind, wo sie dann einfach so eine ganz kleine Einzimmer kriegen können.
2: Das sind ja gerade die Wohnungen, die so extrem gefragt sind, weil sich eben das Wohnen verändert hat in den letzten 30 Jahren, also in der Gesellschaft. Wir haben einen gewachsenen Flächenverbrauch, also wir wohnen in größeren Wohnungen als früher und seltener gemeinsam, wobei das sind nur wieder die WGs, die man jetzt auch nochmal einzeln ansprechen könnte, aber ja, diese kleinen Wohnungen, die kleine bezahlbare Wohnung, das ist ein Riesenproblem, das in Leipzig total fehlt, also in allen großen Städten, also fehlt.
0: Ja. Du beobachtest ja auch so ein bisschen das Leben auf der Straße vielleicht. Wie ist das? Der Klimawandel macht sich auch bemerkbar. Die Sommer werden teilweise heißer, unvorhersehbarer, dann ist mal ganz kalter Tag. Oder die Winter werden auch unvorhersehbarer.
2: Sowohl als auch.
0: Ist das eine Rolle auch für dich in der alltäglichen Arbeit?
2: Ja, wir haben es gibt eine Stichtagserhebung in Leipzig, in der wohnungslose Menschen und obdachlose Menschen, also Wohnungslose ohne eigenen Mietvertrag und obdachlose wirklich eben im Freien, im Abriss, unter der Brücke, gezählt werden. Also die Kontakte, und da wird seit 2 Jahren auch extra erfasst, der Hitzenotfall. Ja, der Kältenotfall, der ist so üblich, so gewohnt in der Wohnungslosenhilfe, dass wir den gar nicht extra erfassen. Der ist ja im Winter die Regel, also ab unter 8 Grad würde ich sagen, ist jeder gefährdet, der draußen schläft, ja, aber der Hitzenotfall, der ist neu und der betrifft wiederum natürlich auch nicht nur Wohnungslose, aber eben die besonders. Ja.
1: Und da ist eben auch wichtig, dass wir nicht nur an die Übernachtungshäuser denken, sondern dass Menschen in Wohnungslosigkeit die Übernachtungshäuser nutzen, müssen ja morgen um 8 Uhr die Einrichtung verlassen. Wir hatten mit dem aktuell noch gültigen Wohnungslosenhilfekonzept als Grüne durchgesetzt, mit der Linken zusammen, dass es eine Tagesöffnung gibt. Und auch das ist wiederum dem Sparen runtergefallen. Aber das ist so enorm wichtig, was Kälte, was Hitze angeht, dass die Tagesöffnung möglich ist, aber auch das sozialarbeiterische Arbeiten, auch gerade bei psychischen Erkrankungen, also morgens um 8 rauszugehen und erst am Abend wieder kommen zu dürfen, den Tag alleine irgendwie bestreiten zu müssen, plus Fahrtkosten. Die Menschen in Wohnungslosigkeit sind häufig nicht in der Lage, sich ein Deutschlandticket oder auch ein Leipzig-Pass-Mobilcard anzuschaffen. Und sind dann auf die Einzelfahrscheine angewiesen. Also es sind große Themen an der Stelle und das ist enorm wichtig, dass wir dann ab nächstem Jahr wirklich dazu kommen, dass wir die Tagesöffnung realisieren, dass das wirklich kommt, damit Menschen nicht auf die Straße am Tag entlassen werden.
0: Das war meine kleine Zusammenfassung oder kleiner Einblick in den Tag der Wohnungslosen, der heute auf dem Richard-Wagner-Platz in Leipzig auch stattgefunden hat. Und ja, wir können jetzt nochmal Musik hören, denn es sind auch verschiedene Konzerte am Wochenende. Wir hören nochmal kurz ein Stück von der Gruppe Jakobse, nämlich das Stück Durchgestrichen. Die spielen auch morgen Abend dann auf dem Bankplatz Karl Helga, das ist ja das Festival, oder ist das heute Abend schon? Ich habe es jetzt, morgen Abend ist das genau, auf dem Bankplatz Karl Helga. Nein, heute Abend ist es das Blast the Yuppies Festival und wir hören das Stück, das ist auch relativ kurz.

Ja, die Gruppe Jakobs, wie gesagt, heute Abend auf dem Wagenplatz Karl Helker zu sehen im Rahmen eines Grindcore-Festivals, das dort stattfinden wird, mit ziemlich unzähligen Gruppen. Wir hören jetzt nochmal zum Schluss Team Trash, das ist etwas netter, eine ältere Gruppe aus Portland, Oregon, Growing Underground. Und damit verabschiede ich mich aus dieser aktuellen Sendung. Gleich folgt das linksdrehende Radio. Es geht auch live weiter und wird sich auch mit interessanten Dingen beschäftigen. Dann folgt auch noch die Dub Night, auch live in den Studios. Erstmal aber Growing Underground von Team Trash.

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1: Hallo.
2: Und damit ein herzliches Willkommen zur neuesten Ausgabe von Radio America.
3: Hallo.
2: Na, worauf spiele ich an, Jule?
3: Du musst es mir erklären. Du meinst Donald Trump.
2: Ihr hört das linksdrehende Radio natürlich, ne? Aber wir mussten uns umbenennen.
1: Weil?
2: Ja, weil Geheime im Hintergrund, also wir aufgefordert wurden, weil ein Präsident jetzt alles umbenennt gerade.
3: Ja.
2: Du lagst schon richtig, Jule. Oder? Ja, ja.
3: Ich ließ mir gestern erzählen, dass Donald Trump Geld versprochen hat.
1: No, 5.000.
3: Pro. Und die Diskussion, die ich dann hatte, war, will er das aus dem Staatshaushalt nehmen?
1: Das ist völlig irrelevant, weil nach aktuellen Zahlen schuldet per Proklamation, die er bisher gegeben hat, jeden US-Bürger schon 13.000 US-Dollar.
3: Ach so.
1: Er hat das schon öfter gemacht. Überraschung, bisher ist noch nichts geflossen.
3: Kann man das einklagen?
1: Ja.
2: Mündlicher Vertrag. Gültet auch. Aber er hat das nur Parteimitgliedern versprochen, oder?
1: Nee, Leuten, die bei den Midterms halt Rep wählen.
2: Also doch Reps. Allen. Potenziell.
1: Ja.
2: Ich dachte nur Parteimitgliedern, die sich darum kümmern. Also ich dachte, er hat versprochen, alle Parteimitglieder bekommst, wenn sie die Wahl gewinnen. Das ist ja die Bedingung, ne?
3: Das könnte man ihm vorschlagen, weil das ein bisschen günstiger wird. Aber ich will ihm auch nichts vorschlagen. Wir sind natürlich beim linksdrehenden Radio.
2: Ach so, ja.
3: Bis
2: immer
3: wir
2: noch. Immer noch.
3: Aus dem Untergrund senden müssen.
2: Wir lassen uns doch nicht umbenennen.
3: Richtig.
1: Von 550.
3: Von denen da oben.
1: 550.
2: Oha. Oh, ist jubiliert.
3: Das ist ein runder Geburtstag.
1: Mhm. Sicherlich.
3: Geburtstag.
1: Ja, ja.
3: Und 50 Sendungen ist es her, dass wir unsere 500. gefeiert haben.
2: Ja.
3: Und 50, bis wir die,
1: na?
3: 600. No. feiern.
1: No.
2: 12 Jahre.
3: Wir werden sehen. Wir werden sehen.
2: Sendung, 2 Jahre. Vor zweieinhalb Jahren.
3: Ach,
2: vor zweieinhalb Jahren.
3: Wirklich, ja.
2: Hm. Schöne Wetter her.
3: Das ist die Zeit, vergeht und es wird nicht besser. Ja, letzte Woche war es auch noch heller, als wir uns getroffen haben. Und jetzt ist es dunkler.
2: Mhm. Womit alles zur großpolitischen Wetterlage, zur politischen Großwetterlage gesagt sei.
3: Ja.
2: Schon mal.
3: Ja.
2: Und auch nicht zu viel verraten, dass uns die so dunkel erscheinenden Ereignisse der letzten Woche uns etwas durch die Sendung tragen.
3: Ja.
2: Werden.
3: Das stimmt.
1: Was ist denn passiert?
2: Gut. No, wir befinden uns mitten zwischen zwei Wahlen. So kann man sagen.
3: Ja.
2: Eine Wahl ist vorbei und es stehen noch welche an. Und wir schauen diese Sendung, denke ich, erstmal zurück. Rüber.
3: Wir schauen zurück, genau. Und
2: fragen uns ja unter anderem, was uns das alle angeht, hier in diesen, sag mal erstmal nur Ostbundesländern.
3: Genau, wir hatten ja diese Sendung mit Tilman Loos und Stefan Poppe, glaube ich, zu Wahlumfragen und Prognosen. Die kann man immer mal nachhören. In Podcasts wird jetzt gesagt, wir verlinken euch das nochmal in den Shownotes.
1: Ich weiß.
3: Aber eigentlich will ich sagen, die Umfrage in Berlin und Mecklenburg-Vorpommern, wo in reichlich einer Woche gewählt wird, weisen ja jetzt eher in eine gute Richtung, glaube ich. Ne? In Berlin rockt die Linke gerade durch, die CDU fällt und in Mecklenburg rockt die SPD hoch.
1: Mhm.
3: Das ist quasi so ein, ich hatte genau den gegenteiligen Effekt irgendwie. Nee, gegenteilig nicht, aber einen anderen Effekt vermutet.
1: Naja, aber die AfD ist trotzdem führend in.
3: Ja, du hast recht. Und auch in Berlin ist schlecht platziert, wenn man das jetzt so klassifizieren will.
1: Mhm.
2: Ja, in Berlin, glaube ich, immerhin nur auf Platz 3, oder?
3: Ja.
2: Mhm. Und in MV, naja.
3: Ja. Bisschen schwächt schlägt die SPD die noch. Das wird natürlich zulasten kleinerer Parteien gehen, aber mein Gott, das ist noch eine eigene Diskussion.
1: Stichwort taktisch wählen.
3: Genau, was wir im Interview, was wir bald jetzt gleich führen werden, nicht besprechen werden.
1: Das sei schon mal gesagt. Da könnt ihr euch schon mal nicht drauf freuen.
2: Ja.
3: Genau, aber man muss es ja trotzdem immer anmoderieren. Die AfD hat am letzten Sonntag fast 44% der Stimmen geholt. Wie ist es euch da gegangen eigentlich? Was habt ihr gemacht? Du warst ein bisschen feierisch unterwegs, aber habt ihr das beobachtet?
2: Ich bin ganz weit weggefahren. Ich war in Brandenburg.
3: Ja, das ist gut.
2: An der Grenze zu Sachsen-Anhalt. Da war es ruhig das Wochenende über.
3: Der Grenzposten war offen. Ja,
2: ja. Ja, es kamen auch keine Feierhorten in die Quere.
3: Ja, aber es so. Ist recht ruhig geblieben, hörte ich, entgegen von Befürchtungen, dass es da irgendwie so gewalttätige Exzesse Jubelmops. Gibt. Genau. Ja. Genau. And you?
1: Ich habe mir eine schöne Streaming-Situation geschaffen.
3: Okay, und hast es veratmet?
1: Ich habe es veratmet, ja.
2: Ja. Ich ja. Im Interview, was wir hören werden, ist, kommt immer mal der Begriff Worst-Case-Szenario. Ich weiß gar nicht genau, was gemeint ist.
3: Ja.
2: Ob damit gemeint ist, dass die AfD jetzt kurz vor der Regierungsübernahme, Beteiligung, wie auch immer steht, oder die Tatsache, dass sie wirklich mit großem Abstand und knapp 50% einfahren quasi.
3: Naja,
2: ich hab Zweiteres, also fand ich jetzt nicht so überraschend.
3: Ja.
2: Ne? Überraschend, das ist so ein komisches Wort. Ich glaube, das benutzen die Leute alle gar nicht mehr. Ich bin nicht überrascht, ich bin nur schockiert oder so. Ne?
3: Aber genau, die Zitterpartie in der Nacht war ja dann noch, kommt das BSW rein und irgendwann hat sich das so, die Zitterpartie nicht im positiven Sinne. Aber eigentlich ist das so eine komische, also wenn das BSW nicht reingekommen wäre, hätte die AfD vielleicht die absolute Mehrheit geholt. Ich weiß nicht, ob es da Berechnungen gibt, das ist schwierig.
2: Ist na, so ein bisschen wie viele Stimmen hat das BSW? Wir können ja mal eine Milchmädchenrechnung
1: machen. Nee, muss man nicht, weil die 5. AfD hat ja die ganze Zeit damit gerechnet und da hätten sie immer noch eine Stimme weniger als die Mehrheit gehabt.
3: Ja, okay. Das wäre natürlich eine interessante Situation gewesen. Ne? Okay. Also kann man schon mit Fug und Recht jetzt sagen, es wäre gut, wenn die rausgeblieben wären. Weil ich habe mich immer nicht getraut, das zu sagen, weil das wäre dann schon sehr wackelig gewesen alles. Ne? Da hätte es ja nur einen CDUler gebraucht, der rüberflutscht und den hätte es wahrscheinlich auch gegeben.
2: Ja,
3: oder?
2: Na klar. Ja, hätte gebraucht, also hätte, würde hätte. Es jetzt brauchen, quasi.
3: Ja, jetzt ja, ja. Na, jetzt nicht mehr, weil jetzt stehen sie ja ein bisschen
2: jetzt
3: weiter weg.
2: Jetzt bräuchten sie ja drei.
3: Von der absoluten Mehrheit, genau, ne?
1: Nee, aber jetzt haben sie als BSW, als...
3: Genau.
1: Brauchen ja jetzt keine CDU mehr im besten Fall.
3: Richtig, ja.
2: Ja, genau, aber also um das noch zu ergänzen, das BSW ist als einzige Partei, als einzige Fraktion jetzt auf die Einladung... Genau. Auf die eingegangen, ne? Und man trifft sich jetzt, um zu sondieren, ob es irgendeine Möglichkeit gibt, einen Ministerpräsidenten zu wählen. Und das als BSW kommt, glaube ich, mit dem abstrusen Vorschlag, einen unabhängigen Experten, eine Expertokratie zu installieren.
3: Wobei, so einen Vorschlag gab es, glaube ich, auch schon mal in Sachsen. Ich weiß gar nicht, ob der nicht von der Linken kam, damals so eine unabhängige Person, eine Frau oder so als Ministerpräsidentin, parteilos, aber ja, jetzt nicht, so als, nicht als Technokratin unbedingt, sondern so als vereinende.
2: Mir ging es jetzt so um das Framing, genau. Also diese komische unpolitische Idee, man könnte quasi Expertinnen installieren und die müssten ja dann, die würden dann sozusagen
3: das Richtige fürs
2: Land. Expertenentscheidungen treffen, aber sie müssen ja auch politische Entscheidungen treffen.
1: Ja. Natürlich, ne? Das sind ja zwei verschiedene Sachen, oder? Also jetzt unabhängiger Ministerpräsident versus Experteninnen-Regierung. Regierung.
3: Ja, ja,
1: das
3: genau.
1: Gehört ja nicht zwingend zusammen.
3: Ich finde auch, das ist so, dass die könnten jetzt, Sarah Wagenknecht ist nicht unabhängig, aber wie heißt denn Maaßen oder so, könnten sie vorschlagen?
1: Ja, na klar. Das,
3: unabhängig. Oder ist der schon AfD-Mitglied?
1: Pure Banane.
3: Pure Banane.
2: Ich weiß nicht, was Sarah Wagenknecht gerade macht.
3: Na, die ist ja nicht unparteiisch, ne? Oder? Nicht so richtig. Das
2: ein interessanter Take.
3: Obwohl, die Partei
2: die
3: heißt
2: Expertin
3: ja gar nicht mehr so.
2: Sarah Wagenknecht, wo?
1: Ja. Dem hat das doch schon Höcke gemacht.
3: In Thüringen wiederum.
1: Ja, ne, sie kann ja nur in einem Bundesland.
3: Ja,
1: sie kann
3: stimmt.
1: Ja nur nicht wechseln.
3: Na ja, die können schnell fusionieren, oder?
1: Ach so. Ist das verfassungsrechtlich vorgesehen?
3: Ah, das könnte man, glaube ich, machen.
1: Ah ja.
3: Aber das braucht einen längeren Vorlauf. Es gab ja so ein Bürger, doch, es gab schon so ein Bürgerbegehren zur Zusammenlegung von Sachsen, Sachsen-Anhalt und Thüringen zu einem Bundesland. Und die Idee war, dass man da viel einsparen könnte an Strukturen und wird, glaube ich, auch in dem Interview, was wir noch führen werden, am Rande mal kurz erwähnt.
1: Dropped. Na Mensch, ein Interview, das werden wir vermutlich nach der Werbung bewerben.
3: Ja, wir haben uns unseren... wir haben aus dem Reservoir der Menschen, die dort wirklich so bis aufs Messer aktiv sind für eine demokratische Kultur, für Solidarität, haben wir rausgezogen. Diesmal Thorsten Hanne. Sorry für meine umständliche Formulierungsweise.
2: Nö, das ist.
3: Genau, er arbeitet.
2: Wieder Richtung Messergewalt gedeutet, naja.
3: Beim Verein Miteinander, und den meine ich, ne? Der in, ich glaube, in Sachsen das Pendant wäre so ein bisschen das Kulturbüro. Oder die Support-Opfer-Beratung, das machen die in Sachsen-Anhalt. Stärken demokratische Kräfte, beraten bei Problemen, monitoren die Situation.
1: Du musst das eh gleich alles nochmal sagen.
3: Achso, tschüss. Nicht auflegen!

0: Elzura spielt demnächst auf der Krachparade. Wir kommen zum Ende der Sendung vielleicht nochmal drauf zurück, ne?
1: Ja.
0: So.
1: So.
2: Na, sowas. So, jetzt sag nochmal.
1: Ja, natürlich hat uns die Wahl in Sachsen-Anhalt auch erwischt, kalt erwischt. Und zum Zwecke der Verarbeitung und Reflexion haben wir uns einen coolen Gast eingeladen. Und das ist diesmal Thorsten Hanel, nicht David Begrich, aber nicht minder gut informiert und scharf und klar in seinen Analysen. Thorsten Hanel, er arbeitet bei Miteinander e.V.
2: als lebt in Halle.
1: Berater, genau, lebt in Halle und ist aktiv bei Halle gegen Rechts, oder?
2: Und wir haben ihn als erstes gefragt, ja, wie es ihm geht, wie er sich fühlt, was er da an dem Abend um 18 Uhr getrieben hat.
1: Yes.
3: Das Interessante ist, dass wir uns ja schon sehr lange auf diese Wahl mental und mit allen möglichen Sachen vorbereitet haben. Und ich tatsächlich in den letzten Wochen ganz oft diesen Moment 18 Uhr am Sonntagabend so vor mir gesehen habe und überlegt habe, je nach Ausgang, was macht das eigentlich mit mir, beziehungsweise logischerweise mit den Menschen um mich rum. Und das waren sehr unterschiedliche Vorstellungen davon. Die Wochen vorher waren sehr emotional, sowohl mir als auch vielen Leuten um mich rum sind in den unmöglichsten Momenten irgendwie Tränen gekommen und es waren ganz viele Gespräche natürlich darüber, was machen wir eigentlich, wenn es richtig nach hinten losgeht. Und der Moment selbst war dann komischerweise so taub. Es war wie so ein Schlag in den Magen, aber auch so, also so als wären die Emotionen ausgeschalten. So. Und jetzt in verschiedenen Gesprächen, vielleicht, ich glaube, das beschreibt es immer noch ganz gut. Das Ganze fühlt sich gerade am ehesten vergleichbar mit so einem schlimmen Liebeskummer an. So, und zwar, wenn man früh aufwacht, aus Träumen aufwacht, die irgendwie ziemlich wirr sind gerade, feststellt, ah, das ist jetzt die Realität, das stimmt. Das ist eine Realität, die ich so nicht will, die ich versucht habe zu verhindern und sie ist jetzt trotzdem da, erstmal, so mit allem, was dazugehört. Und trotzdem, das vielleicht als letzten Satz dazu, gibt es sowohl bei mir als auch tatsächlich bei allen Leuten in allen Strukturen, auch wir hatten viele Treffen jetzt schon, einhellig dieses jetzt erst recht und weitermachen und jetzt ist es umso wichtiger, was zu tun. Ich bin mir nicht sicher, wie lange das anhält, weil das natürlich sehr stark von den tatsächlichen Entwicklungen der nächsten Wochen und Monate abhängt. Aber das finde ich bemerkenswert und ich glaube, dass das hier in Halle natürlich einfacher ist als in vielen anderen Regionen Sachsen-Anhalts. Aber hier ist das gerade tatsächlich bei allen die klare Reaktion.
2: Stichwort jetzt erst recht und weil du gerade gesagt hast, sich auf den Abend vorbereiten. Wie habt ihr euch darauf vorbereitet? Wie haben sich vielleicht Vereine darauf vorbereitet? Wie sieht sowas aus?
3: Also zum Beispiel, ich arbeite ja hauptamtlich für Miteinander e.V. Also das heißt, wir sind der Verein, der im größten Teil Sachsen-Anhalts die Beratungsarbeit gegen die extreme Rechte für Demokratie mit sehr unterschiedlichen Projekten macht. Und für uns war natürlich klar, wir sind, seitdem es die AfD gibt, vor allem seitdem sie seit 10 Jahren im Landtag in Sachsen-Anhalt ist, sind wir einer ihrer Hauptgegner und

0: sind immer wieder angegriffen worden mit kleinen und großen Anfragen, mit Anträgen, mit Angriffen aus dem Umfeld, also von 1%, von und so weiter, von diesen ganzen Institutionen und Strukturen und Personen. Und natürlich war klar, dass das Ergebnis Auswirkungen auf uns jetzt als Miteinander hat. Wir stehen im Wahlprogramm der AfD, dort steht, uns soll das Geld gestrichen werden. Till Schneider hat das nochmal in diesem absurden Interview vor 1,5 Wochen irgendwie bekräftigt. Und das ist sozusagen, das war klar. Und darauf lässt sich natürlich nur bedingt Einfluss nehmen. Aber natürlich haben wir überlegt, was heißt das? In welchen Strukturen können wir weitermachen? Wie können wir eventuell Unterstützung erhalten, wenn die öffentlichen Gelder gestrichen werden, das, was uns angedroht wird? Da gab es Gespräche, Runden und so weiter mit vielen Strukturen. Es gab ja zum Beispiel auch Strukturen, die sehr genau geguckt haben, was heißt das alles juristisch? Also was sind die möglichen Schritte? Was ist wirklich möglich? Also wir haben sozusagen das Wahlprogramm und die Aussagen der Hauptprotagonisten der AfD genommen und haben gesagt, was sagen die da? Was davon ist in welchem Zeitraum tatsächlich möglich? Das heißt, wie stark sind diese Angriffe auf die Zivilgesellschaft tatsächlich umsetzbar? Das ist alles passiert, also das heißt auf der theoretischen Ebene. Und praktisch war es total schwierig, weil der wichtigste Punkt der Vorbereitung auf diese Wahl war ja, dass es unglaubliche Gegenwehr gab. Also, dass sich kleine, große Strukturen, Initiativen, Personen zusammengetan haben, neue Bündnisse gegründet haben, ganz viele neue Aktivitäten entstanden sind in dem Versuch, die Katastrophe zu verhindern. Das war eigentlich der Hauptfokus. Ich für mich persönlich spreche natürlich auch hauptsächlich für mich persönlich, auch wenn ich Angestellter bei Miteinander bin und einer der Akteure bei Halle gegen Rechts. Aber das ist natürlich sehr individuell. Die Hauptaktion war zu sagen, wir gucken erstmal bis zum Wahlabend und tun alles, was in unserer Macht liegt, um zu verhindern, dass es dazu kommt. Und wenn es doch wieder alle Hoffnungen, und die waren groß in den letzten Wochen nochmal, dass es nicht passiert, wenn das dann doch eintritt, dann müssen wir sehen, was es dann wirklich heißt. Das ist die Veränderung seit Sonntag, dass wir jetzt mit der Realität leben müssen und die Planung für den Worst Case jetzt sozusagen rausholen müssen und müssen so gucken, okay, wie können wir jetzt damit umgehen? Und das ist das, was sich jetzt sozusagen in den Tagen abzeichnet.
1: Dazu eine Frage. Ich habe, glaube ich, im Laufe der Woche eine Nachricht aus Köthen gelesen. Ich glaube, vom Bachfest, die sehr offensiv gesagt haben, nö, wir wollen von der AfD-Landesregierung kein Geld mehr haben. Klingt jetzt erstmal so positiv, aber erwartest du, dass jetzt auch so ein Konformitätsding losgeht, sozusagen, dass Trägervereine jetzt vielleicht nicht unbedingt aus dem Demokratiebereich vielleicht leiser werden in ihrer Abgrenzung zur AfD, um ihre Existenz nicht zu gefährden?
0: Ich glaube, wenn man realistisch ist und sozusagen auch die Entwicklung in den, naja, in der sachsen-anhaltischen Gesellschaft oder eben darüber hinaus in Deutschland im Osten nochmal speziell sieht, also würde ich mich über solche Entwicklungen nicht wundern. Ich glaube, im Moment ist noch so eine Zwischenphase. Die Regierungsbildung wird schwierig. Es gibt gerade keinen klaren Weg dazu. Trotzdem muss man bei den Ergebnissen, also es wäre absurd darauf zu hoffen, dass das nicht passiert. Auch wenn die Hoffnung natürlich irgendwo noch da ist. Aber alle sind sich einig, das wird passieren, früher oder später. Im Zweifelsfall vielleicht über Neuwahlen oder wie auch immer so. Und insofern muss man bei diesen Größenverhältnissen, wir haben ja, wir reden ja von einem landesweiten Ergebnis von 43, noch was Prozent. In den Großstädten hier in Halle sind es, glaube ich, stadtweit knapp unter 30. In den Innenstadtgebieten sind es um die 20. Das heißt eben auch, dass in Kleinstädten und im ländlichen Bereich es Ergebnisse, es gab wohl das höchste Ergebnis sind 75%. Das heißt natürlich, dass Leute gerade in den kleineren Orten, du hast Konformitätsdruck genannt, mit dem natürlich umgehen müssen. Und ich kann mir vorstellen, dass es da so eine, ich fand das Statement auch ermutigend und richtig, logischerweise, weil es kann eigentlich ja gar keine andere Reaktion geben, als zu sagen, wir müssen uns dem weiter entgegenstellen. Und das kann vielleicht so eine internationale Organisation noch machen, weil die Möglichkeit besteht, vielleicht auch dann andere Gelder zu kriegen oder ich weiß gar nicht, wie weit die auf öffentliche Gelder angewiesen sind. Aber das wird es mit hoher Sicherheit geben. Alles andere wäre unrealistisch. Trotzdem gibt es natürlich extrem ermutigende Zeichen, die das Gegenteil tun. Also vielleicht habt ihr das auch mitbekommen. Es gab jetzt vorgestern die Schlagzeile, dass eine Zahnarztpraxis in Sangerhausen für einen Tag geschlossen hat und einen Aushang gemacht hat, wir müssen gerade eine Betriebsversammlung machen, ob wir überhaupt noch da bleiben können. So, und der Hintergrund ist der, dass die Praxis einer Ärztin gehört, die vietnamesischen Background hat. Die haben dann eben auch erklärt, Ärzte, Ärztin braucht es überall. Wir müssen überlegen, ob wir hier bleiben wollen in der Stimmung. Also es wird beides geben mit Sicherheit. Und wie stark der Konformitätsdruck beziehungsweise wie groß die Möglichkeit ist, sich dem zu entziehen, hat natürlich sehr stark damit zu tun, welchen Weg wird es jetzt zu dieser Regierungsbildung geben. Was sind dann die Prioritäten der AfD? Wer ist als erstes betroffen von diesen Drohungen, die ja sehr, sehr breit gestreut waren in diesem Wahlprogramm? Und insofern, ja, wird das eine Entwicklung sein, die nicht gut sein wird im Großen und Ganzen. Aber wie detailliert das dann alles aussieht, müssen wir, glaube ich, dann Schritt für Schritt sehen.
2: Wie schaut ihr gerade auf diese Regierungsbildungsversuche und die Gesprächsbereitschaft des BSW? Also so ganz klar scheint ja alles noch nicht. Und es wurde ja auch schon das Szenario Wiederwahl angekündigt, wobei von Sigmund Klobig eher mit so einer Art Lust, also so, dann wird es noch besser für uns oder so, ne?
0: Es ist vieles unklar und es kann jeden Moment irgendwas passieren, was die Situation verändert. Vielleicht mal kurz zu den Fakten. Es gibt voraussichtlich am 6. Oktober, also jetzt in knapp 3 Wochen, wird die konstituierende Sitzung sein. Die ist wohl gesetzt. Wir haben gestern mit jemandem gesprochen, der sich da besser auskennt. Der sagte, rein theoretisch ist es möglich, die vorher einzuberufen. Aber erstens sieht es im Moment nicht so aus, als hätte da jemand Interesse dran. Zweitens ist es auch nicht so einfach, weil der alte Landtagspräsident wird dazu einlädt und da gibt es sozusagen den Termin, der ist gesetzt. Von dem Termin an, an dem es dann quasi den neuen Landtag gibt, ist rein theoretisch jederzeit die Wahl eines Ministerpräsidenten möglich. Ab da wird es dann tatsächlich ernst, theoretisch. Also das sind sozusagen die Zeithorizonte, die erstmal klar sind. Und dann gibt es eben diese Sache, erster, zweiter, dritter Wahlgang vielleicht. Das ist sehr, sehr unterschiedlich, was da passieren kann. Und das Spannende ist gerade, dass es ja im Vorfeld, also das war ja sozusagen die größte Befürchtung, dass es einzelne Personen innerhalb der CDU gibt, die entweder überlaufen zur AfD oder vielleicht sogar eine eigene kleine Fraktion bilden oder sowas. Zumindest gab es da ja Andeutungen, es gab ja immer wieder Querschläger. Das sieht im Moment nicht so aus. Ich und wahrscheinlich niemand anders ist so naiv zu glauben, dass das für immer Bestand hat. Allerdings ist es in der jetzigen Situation auch für die CDUler wahrscheinlich nicht die attraktivste Variante, weil ja diese Drohungen im Vorfeld häufig gedacht waren in Richtung, die CDU ist Teil der Regierung und sie soll bloß nicht in irgendeiner Weise mit der Linken kooperieren. So, das kommt jetzt nicht in Frage, weil ein Regierungsauftrag ist nun wirklich nicht zu erkennen für die CDU, was dieses Argument schwächt. So, also das ist die eine Geschichte. Ich würde vorsichtig sagen, die Variante ist gerade nicht die wahrscheinlichste, dass es sozusagen diese Stärkung durch Teile der CDU gibt. Dass das BSW überhaupt reingekommen ist, war ja eine der großen Überraschungen des Abends. Die lavieren ja gerade rum. Wir sind uns, glaube ich, in der Einschätzung von Frau Wagenknecht sehr einig. Und dass der alles zuzutrauen ist im Moment, um irgendwelche Schlagzeilen zu bekommen und irgendwie einen Zipfel Macht zu bekommen, glaube ich, ist klar. Trotzdem ist das offensichtlich nicht ganz einfach, weil die auch ja verschiedene Sachen erklärt haben. Also A, sie würden Sigmund nicht wählen, sie wollen keine Koalition und, und. Jetzt gibt es Gespräche mit denen. Ich glaube, dass diese relativ kleine Fraktion der aus wirklich sehr schrägen Leuten und Glücksrittern und sowas besteht, die da irgendwie reingerutscht sind, denen ist theoretisch auch alles zuzutrauen. Nur gibt es gerade keine wahrscheinliche Variante, wie das irgendwie passieren kann. So, und das große Problem dabei ist, das hatten wir gestern auch, das eine ist ja, das, was in Deutschland ja so üblich ist, es werden irgendwie Koalitionen oder eben auch so Duldungen, wie zum Beispiel bei euch in Sachsen, irgendwie vereinbart. Und dann hat man ja diese relativ starre Regierungsstruktur mit Mehrheiten und so. Das Problem ist, dass eine der wahrscheinlichen oder der möglichen Varianten ist ja die, dass Sigmund durch diese einfache Mehrheit im dritten Wahlgang gewählt wird, dann hat er zwar keine stabile Mehrheit, weil es keine Koalition, keine Absprachen gibt. Er ist aber Ministerpräsident und kann eine Regierung bilden. Und eine Regierung heißt, auch wenn sie jetzt keine Mehrheit im Parlament hätte, keine sichere Mehrheit und Schwierigkeiten hätte, Gesetze zu machen, hätte sie ja trotzdem alle administrative Macht, die die Ministerien haben. Und ich würde mal vermuten, das ist jetzt die größte Gefahr eigentlich. Aber ob das eintritt, es gibt jetzt auch gerade viel Spekulationen, Will Siegmund eigentlich gerade wirklich regieren? Was will eigentlich die Bundespartei und so weiter? Es ist gerade kein klarer Weg absehbar und es kann sein, also es gibt ja noch die unterschiedlichsten Varianten, zum Beispiel, dass die amtierende Regierung ohne Zeitlimit im Amt bleiben kann. Das ist in Sachsen-Anhalt möglich, theoretisch laut Verfassung und. Aber es bleibt natürlich, die Gefahr ist massiv, dass es eine Regierung unter Siegmund als Ministerpräsident geben wird.
3: Wenn wir uns dann jetzt nochmal so ein bisschen die Gründe versuchen anzugucken, angesichts dessen, dass also in den letzten 2 Jahren die AfD in Sachsen-Anhalt ja einfach nur nach oben geklettert ist. Ich habe ganz viel so Interviews auch auf YouTube gesehen mit AfD-WählerInnen, was sie gut finden, obwohl also Sachen sie gut finden, die gar nicht im Wahlprogramm stehen oder das Gegenteil der Fall ist. Das ist ihnen aber offensichtlich völlig egal. Habt ihr da irgendwie schon versucht, Erklärungsversuche zu finden, warum wählen die Leute so dermaßen gegen ihre eigenen Interessen und sagen das ja tatsächlich teilweise wirklich in die Kamera?
0: Man könnte sich's einfach machen und sagen, wir leben in postfaktischen Zeiten und wenn es jemand wie Donald Trump schafft, eine zweite Wahl zu gewinnen, dann ist alles möglich. Und vielleicht ist es auch so einfach, weil ich glaube, also ich habe ja vorhin schon erwähnt, dass es unendlich viele Initiativen, Flyer und sowas alles gab. Das habe ich in Sachsen-Anhalt noch nicht erlebt, dass es so eine Vernetzung gibt, dass es so einen Kampf gibt. Und ich dachte bis Sonntag, die AfD hat den Fehler gemacht, in ihrem Wahlprogramm wirklich alle anzugreifen. Kirchen, Landeszentrale für politische Bildung, Migrationsvereine, Demokratievereine wie uns, Radio Korax und. Also eigentlich alle, die nicht AfD sind. Und ich hatte den Eindruck, das hat dazu geführt, dass Leute wach geworden sind, die es vorher nicht waren und die gemerkt haben, wenn wir jetzt nicht aufstehen, dann ist es zu spät. Wenn man sich das anschaut, dass die, ich sag jetzt mal, der aktive Teil der sachsen-anhaltischen Gesellschaft, das ist, sind, also die Begriffe sind ja so ein bisschen komisch. Also die Menschen, von denen man weiß, die beteiligen sich an Diskussionen, an der Suche nach Lösungen für gesellschaftliche Schwierigkeiten, Probleme, Krisen und so weiter, dass die alle irgendwie reagiert haben und alle gesagt haben, wir können über alles irgendwie diskutieren und natürlich gibt es Probleme, aber die AfD hat für nichts, für keines dieser Probleme irgendeine Lösung. Deshalb macht euch bitte Gedanken. Und ich hatte tatsächlich die Hoffnung, dass das dazu führt, nicht, dass die AfD verliert. Davon hat in den letzten Wochen, Monaten ja niemand mehr sprechen können. Aber dass sie von dieser Regierungsmehrheit ferngehalten wird. Und das hat nicht funktioniert. Und wir haben Infostände gemacht, wir haben mit Leuten geredet. Und es ist eben erschreckend, wie unpolitisch die Mehrheit dieser Gesellschaft ist, also von überhaupt nicht zu wissen, was zum Beispiel der Unterschied zwischen Erst- und Zweitstimme ist, nicht zu wissen, dass Parteien politische Programme haben, so, und natürlich auch nicht zu wissen, was die AfD eigentlich will oder was sie sagt. Das ist wirklich erschreckend und das zeigt natürlich eine Entwicklung einer eigentlich völlig entpolitisierten Gesellschaft, die aufgehetzt wird und denen Versprechungen gemacht werden, die wirklich so absurd sind, wie sie nur sein können. Das ist die eine Schiene, glaube ich. Die andere ist, und das muss man sagen, dass der Wahlkampf der AfD genau auf so eine Gesellschaft gezielt hat. Das heißt, denen wurde alles versprochen. Sie haben eben diesen dauergrinsenden Typen ständig präsentiert gekriegt, der, das haben auch schon viele analysiert, einen Wahlkampf gemacht hat, der eine unglaubliche Nähe suggeriert hat. Also Shake Hands, Unterschriften, Autogramme, Selfies mit jedem und jeder und das über Monate. Die haben jetzt am Sonntag zum Beispiel gesagt, wir haben seit einem Jahr Wahlkampf gemacht. Haben sie so und haben das aber nicht Wahlkampf genannt, weil das ja zumindest nicht üblich ist, ob es verboten ist. Dazu gab es ja auch Berichte in den letzten Monaten, dass zum Beispiel diese sogenannten Bürgerdialoge aus Fraktionsgeldern gemacht werden und so weiter. Ich würde sagen, sie haben die Schwächen der demokratischen Strukturen hemmungslos ausgenutzt. Und dann ist es ja auch so, ich habe mir tatsächlich einige dieser Interviews oder Gesprächsrunden mit Siegmund unter anderem angeguckt. Und er ist ja immer, wenn er auf diese menschenfeindlichen Positionen im Programm angesprochen wurde, hat er einfach gesagt, stimmt nicht. Und wenn dann Journalistinnen gesagt haben, aber es steht doch in ihrem Programm, er sagt, nee, steht nicht da oder ich habe es nicht geschrieben oder irgend sowas. Das heißt, diese ganze Öffentlichkeit, die einerseits ja nötig ist, um sich ein Bild zu machen, hat offensichtlich zu dieser unglaublichen Verharmlosung geführt. So dass Leute denken, na, wer so nett grinsen kann, der kann keine menschenfeindliche Politik machen. Und das alles klingt irgendwie verharmlosend, weil man natürlich auch sagen muss, Das zeigen jetzt auch die Umfragen im Nachgang. Die allermeisten Leute wählen das aus Überzeugung. Und man sieht ja, dass es nicht nur diese Leute gibt, die so Versatzstücke gut finden, also die es natürlich gut finden, dass es den Ausländern in Anführungsstrichen jetzt irgendwie schlechter geht oder in Kragen geht oder was weiß ich, sondern es gibt natürlich auch die Leute, die sehr bewusst sich für die AfD entschieden haben, weil sie ihrem rechtsextremen, menschenfeindlichen Weltbild entspricht oder am nächsten kommt. Also wir haben es ja in Sachsen-Anhalt wie nie irgendwo bisher gesehen, diese Mischung aus radikalem Programm und radikalem Personal, dass die AfD sich hier wirklich als Sammelbecken für ehemalige Kader neonazistischer Organisationen angeboten hat und eben dieses subkulturelle Umfeld, was es gibt, der Extremrechten, komplett eingesammelt hat. Das alles sind nur Versatzstücke so einer Erklärung. Und diese Entwicklung war absehbar, gibt es seit vielen Jahren. Und ich glaube, wir müssen uns eingestehen, und das müssen wir eben nicht nur in Sachsen-Anhalt, die Verhältnisse sind jetzt nicht so weit auseinander, in den Ostländern vor allem, dass wir es eben mit einer Gesellschaft haben, die diese Polarisierung gut findet, die sich von der AfD und ihren Märchen irgendein Heil versprechen, die sich diese starke Person, diesen starken Führer versprechen, die man ja in Umfragen auch immer wieder hört, schon lange, dass die AfD das schafft, diese Stimmung zu produzieren einerseits und von ihr gnadenlos zu profitieren. Das sind jetzt Versuche. Das ist, wie gesagt, noch nicht abgeschlossen. Ich weiß auch nicht genau, ob es darauf eine ganz klare Antwort geben kann. Wenn man sich anschaut, wie die Leute hier leben und wer wie ich die DDR noch gut kennt und eben zum Beispiel einen Ort wie Halle aus der Zeit kennt und jetzt, muss einfach sagen, ich habe keine Ahnung, was die Leute eigentlich wollen. So. Also, dass die Menschen hier in einem relativen Wohlstand im Vergleich zu wahrscheinlich 95% der Weltbevölkerung leben, ist Fakt. Ich weiß, dass es hier soziales Elend gibt. Ich weiß, dass viel, viel Kritik an der aktuellen Politik, an der Bundesregierung und so weiter habe. Und wenn Menschen, die hier leben und jede Woche dreimal demonstrieren gehen und den Bundeskanzler beschimpfen, der Meinung sind, sie leben hier in einer Diktatur. Und in Russland gibt es eben keine Diktatur, sondern das ist das Gesellschaftsmodell, was sie sich wünschen. Dann ist wirklich die Frage, wie kann man so eine Menschen für eine faktische Diskussion gewinnen? Da bin ich tatsächlich ratlos gerade.
1: Was in Sachsen diskutiert wird oder was ich auch denke und was viele auch so prognostizieren, ist ja, dass es eine Art Domino-Effekt jetzt geben könnte. Bei den Wahlen vielleicht ausgenommen Berlin, dass die AfD überall durchmarschiert. In den Umfragen zur Bundestagswahl ist sie auch hoch gerankt. Also würdest du dazu stimmen, dass es jetzt so eine Art Durchmarsch ist? Oder hast du eine Idee, wo man da vielleicht nochmal einhaken kann oder das auch stoppen kann?
0: Also die Frage beantwortet sich ja zumindest zum Teil schon nächste Woche am Wochenende mit den Wahlen in MV und Berlin. Berlin ist eine andere Nummer, das ist klar. Das ist ja auch nicht überraschend, weil sowohl in Sachsen, Thüringen, Sachsen-Anhalt wissen wir ja, dass es diese großen Unterschiede zwischen großstädtischen und ländlichen Milieus gibt. Das ist eine kleine Antwort in Bezug auf Berlin. In Bezug auf MV sehen zumindest die Umfragen jetzt anders aus. Und da würde ich sagen, könnte man ganz vorsichtige Schlüsse draus ziehen. Gehen wir mal davon aus, das Ergebnis ist nah an den Umfragen jetzt gerade, dann kann man sagen, es gibt eine starke SPD, daher eine schwächere AfD. Wenn das so eintritt, und da bin ich mir nicht sicher, aber es deutet sich ja an, könnte man sagen, okay, dort wo, das fällt mir jetzt wirklich schwer, die SPD mit sozialerer Politik in Zusammenhang zu bringen, aber in Bezug auf die CDU ist es so. Das heißt, vielleicht sozialere Politik bringt mehr Stimmen, bringt weniger Stimmen für die extreme Rechte. Das heißt, dem was entgegenzusetzen, ist wahrscheinlich möglich, aber schwierig. Was ich gerade der Linken irgendwie absolut abraten würde, wäre dieses Spiel mit linken Populismus, weil die Frage kommt ja jetzt auch ganz oft, warum haben das die anderen Parteien nicht auch gemacht? Warum haben die nicht diese Volksfeste gemacht? Warum haben die nicht diese ganze Show gemacht? Und wenn ich mir vorstelle, dass alle Parteien den gleichen Wahlkampf führen würden mit hemmungslosen Lügen, mit alles wird schön, der Himmel wird immer blau sein und, dann ist das natürlich auch kein Wahlkampf, den ich mir wünschen würde oder eine politische Auseinandersetzung. Ich versuche es nochmal kurz zu fassen. Ich glaube natürlich, dass es eine sozialere Politik gibt. Wobei wir eben in dieser globalen Umschichtung gerade, also die Macht, die im Prinzip diese Tech-Milliardäre haben, diese unendliche und wirklich obszöne Umschichtung von unten nach oben, die Superreichen, die es überall gibt, die es eben auch hier immer mehr gibt, und eine Politik der Bundesregierung, die ja weiterhin irgendwie den Leuten sagt, tretet bitte nach unten und lasst uns oben in Ruhe. Das ist ja in etwa in Kurzfassung die Politik, die gemacht wird. Dass das zu immer mehr Verwerfung führt, versteht sich von selbst. Das Verrückte ist, ich bin zum Beispiel letzte Woche von einem ausländischen Journalisten gefragt worden, der wirklich ernsthaft gefragt hat, glauben Sie, dass die AfD einen Punkt hat, also irgendwo Recht hat, oder eben auch die WählerInnen? Und ich habe wirklich kurz drüber nachgedacht, ob mir irgendwas einfällt. Und ich habe gesagt, in Bezug auf die Wählerinnen, nein, weil natürlich gibt es hier Probleme. Natürlich gibt es soziale Ungleichheit. Natürlich gibt es Mietenprobleme und Infrastruktur. Also das Land hat viele Probleme, klar. Aber wie man anhand der Probleme auf die Idee kommen kann, dass die AfD für auch nur ein minimales Problem eine Lösung hat, ist für mich nicht nachvollziehbar. Mal jenseits davon, dass sie menschenfeindliche Perspektiven stärken und Zivilgesellschaft, migrantische Menschen und Minderheiten angreifen. Das interessiert viele Leute nicht, ist schlimm genug, aber eben auch für die Bereiche, mit denen die Leute ihre Probleme haben, Infrastruktur und so. Also wenn sich zum Beispiel Till Schneider hinstellt und sagt, das Geld aus dem Bundesvermögen, dieses Sondervermögen, ging, glaube ich, um 1,6 Milliarden für Sachsen-Anhalt. Das nehmen wir nicht an, weil das ist schmutziges Geld. So ungefähr hat er sich ausgedrückt, jetzt nicht im Wortlaut. Und Leute sagen, der ist cool, den wähle ich. Während sie sich darüber beschweren, dass die Straßen kaputt sind und die Häuser zerfallen und die Schulen keine funktionierenden Toiletten mehr haben, dann hat das nichts mit Logik zu tun. Und dann wäre der Tipp jetzt nicht an uns als die Gegenseite, den Leuten den gleichen Stuss zu versprechen, sondern zu sagen, Demokratie und Gesellschaft sind komplizierte Zusammenhänge und man muss lernen, politische Entscheidungen treffen will, muss man sich Gedanken machen da vorher und man braucht irgendwie langfristige Ideen, wie Gesellschaft anders funktionieren kann. So, und deshalb, ja klar, dass die Fragen nicht einfach zu beantworten sind, ist euch ja auch klar.
1: Weil sich das viele Leute fragen, was können wir tun? Was können wir tun, wenn wir nicht in Sachsen-Anhalt leben? Das, genau.
0: Ich glaube, das ist relativ einfach. Erstmal darüber nachdenken, dass das hier kein Problem ist, was auf Sachsen-Anhalt isoliert ist, logischerweise. Selbst wenn jetzt, was ich natürlich hoffe, die kommenden Wahlen nicht so katastrophal enden. Ihr kennt ja selbst die Konstellation in Sachsen besser und in Thüringen ist sie auch nicht viel besser. Also nicht diesen Effekt, den ich mit Blick auf Sachsen-Anhalt von außen sogar verstehen könnte, zu sagen, ach, ist ja nur Sachsen-Anhalt, das ist ja, das Land ist nicht mal 2 Millionen Leute und so. Ich glaube, das ist ein Fehler. Nicht nur, weil Verachtung und Häme keine Reaktion auf so eine Katastrophe ist, sondern auch darüber nachzudenken, das kann gerade überall passieren. So. Und das hat natürlich was damit zu tun. Wir sind global in einer Situation, die von Leuten wie Trump und Musk und so weiter irgendwie beherrscht wird. Da kann sowas passieren. Also das ist das eine, sich im Zweifelsfall zu überlegen, was machen wir eigentlich, wie resilient sind wir eigentlich und was kann man tun, dass es eben nicht in den nächsten Bundesländern weitergeht. Aber mit Blick auf Sachsen-Anhalt ist es natürlich gut zu sagen, es gibt hier, und das habe ich ja jetzt schon ein paar Mal erwähnt, es gibt viele, viele Leute, die es wert sind, nicht vergessen zu werden, nicht verspottet zu werden, sondern die mit Sicherheit in den nächsten 5 Jahren Unterstützung und Hilfe brauchen in ganz unterschiedlicher Form. Also das eine ist Bestärkung. Wir kriegen gerade unheimlich viele Mails. Macht weiter, eure Arbeit ist wichtig und so. Das ist wichtig. So jeder, der auch schon mal in einer persönlichen Krise war, weiß, wenn man Zustimmung von außen kriegt, stärkt das und macht resilient in dem Sinne, dass man es länger aushält, weil natürlich die Frage gerade bei allen steht, wie lange kann man das hier aushalten? Wie lange können wir bleiben? Und endet es im Zweifelsfall daran, dass viele Leute weggehen? Das nicht zuzulassen, ist eine Stärkung, die nötig ist. Das heißt, Zuspruch kommt her, wenn es Demonstrationen gibt, kommt her, wenn es Diskussionen gibt, ladet uns zu Radiointerviews ein, wie jetzt gerade. Und einer der einfachsten Wege ist natürlich der, gerade zu spenden, zum Beispiel. Also Geld einzusetzen, weil die Bedrohung, die die Projekte und Strukturen ja jetzt haben, ist einerseits der politische Druck, der aufgebaut wird, also Denunziationskampagnen und so weiter. Das heißt, es wird schwieriger. Manche Türen werden vielleicht verschlossen sein, die bis vor kurzem noch offen waren. Aber damit können, glaube ich, alle umgehen. Da war die Vorbereitung, glaube ich, am klarsten. das, was existenziell wird, ist ja so eine, die Frage von Finanzierung. Das betrifft uns jetzt zum Beispiel als Miteinander ganz direkt, weil wir von Bundes- und Landesmitteln unsere Arbeit machen und die Landesmittel mit einer AfD-Regierung selbstverständlich weg wären. Das heißt, wir müssen das irgendwie ausgleichen. Da gibt es gerade Spendenkampagnen, da gibt es auf unserer Homepage miteinander-ev.de gerade Informationen, wie man zum Beispiel spenden kann, das zu verbreiten, weil der Erfolg könnte sein, dass wir unsere Arbeit weiterführen können, die selbstverständlich nach oder mit einer Regierung mit AfD-Beteiligung unter AfD-Führung notwendiger denn je ist. Das andere ist zum Beispiel Radio Korax, eine wichtige, ganz wichtige Struktur hier in Halle, hat so einen Förder- und Freundeskreis aufgebaut. Da ist das Ziel, gerade auch von öffentlichen Geldern unabhängiger zu werden. Da kann man sehr direkt spenden. Das sind jetzt zwei Strukturen, die mir persönlich sehr nahe liegen. Aber es gibt natürlich sehr viel mehr, gerade im Bereich von Migrationsarbeit, Sozialarbeit und so, wird es Kürzungen geben, die die Leute wirklich existenziell bedrohen. Und deshalb ist es total wichtig, dass Menschen, denen es nicht egal ist und die vielleicht auch was dafür tun wollen, dass man hier resilienter ist, um das Kippen in anderen Ländern Bundesländern zu verhindern, da eine Unterstützung zu machen, finanziell oder Werbung für die Strukturen zu machen, ist eine ganz konkrete Hilfe, die, glaube ich, für jeden und jede möglich ist.

0: Das war Thorsten Hanl aus Halle, vom Miteinander e.V. und Halle gegen Rechts. Und was er noch anmerken kann, weil wir hatten jetzt ja öfter von Siegmund gehört, wie er Parfümverkäufer gleich abwehrt, dass seine Partei irgendetwas mit menschenfeindlichen Positionen zu tun hat. Gestern oder vorgestern hat er sich zu Wort gemeldet zu der Ansiedlung in Sangerhausen, wo eine israelische Firma wahrscheinlich Rüstungsgüter irgendwie herstellen will. Und da hat er dazu gesagt, dass er da gar nicht so dagegen ist, denn man bräuchte ja für die beginnende oder vorstehende Remigration und Abschiebungswelle
1: Waffen.
0: Mittel, ja, das hat er nicht gesagt, aber ja, halt vielleicht die Güter, die da hergestellt werden. Ich weiß jetzt auch nicht genau, warum man eine Marschflugkörper da, aber muss er, ja.
2: Zumal ja immer dieses Remigrationsthema dann versucht wurde abzuschwächen. Es gehe ja um die Rückansiedlung von Deutschen in Sachsen-Anhalt. Ne? Da braucht man dann auch Waffen, oder?
0: Dazu wurde er, ich weiß gar nicht, ob das nach der Wahl war, wurde er befragt, ob er wirklich denkt, dass eine Pflegekraft, also Krankenhaus, ja, jetzt aus der Schweiz zurückkommt, die in der Schweiz umgerechnet 8.000 Euro verdient, während sie in Sachsen-Anhalt 3.500 verdient, ob die jetzt wirklich zurückkommt durch den AfD-Wahlsieg. Und Siegmund antwortet darauf, ohne eine Miene zu verziehen. Ja, denn das können Sie vielleicht nicht vorstellen, manchen Menschen ist Geld nicht wichtig.
2: Das ist irgendwie ja der Nationaltaumel, umnebelt das Hirn und das macht satt und glücklich. Okay, krass. Bitter. Ja, ich weiß nicht, okay, mit welcher Überzeugung. Ich hab mir auch dieses Spitzenkandidatenduell angeschaut, fand Sven Schulze dort sehr gut vorbereitet und sehr schlagfertig. Das hätte ich dem gar nicht zugetraut. Aber ja, der Siegmund mit keiner Wimper irgendwie zu zucken, ohne zuckende Wimper, hat er auf jede Frage irgendeine dümmliche Antwort oder sozusagen so eine Brust und der Überzeugungsantwort. Das war irgendwie, weiß nicht, gut geschult oder weiß ich nicht.
1: Ja, der hat jetzt auf jeden Fall ein paar Jahre Erfahrung genau darin gesammelt.
2: Wahrscheinlich, ja.
1: Ja, in so ein bisschen Partylaune verbreiten und gleichzeitig im Zweifelsfall leugnen, was im eigenen Parteiprogramm steht.
2: Ja, genau.
0: Es gab in der Frankfurter Rundschau, ich weiß nicht, zu wem die gehören, zu welchem Mantel, Journalismus, Verlagshaus, gab es ein Interview mit jemandem, der eben für die ostdeutschen Bundesländer bei der Frankfurter Rundschau zuständig ist und der jetzt im Wahlkampf unterwegs war und der hatte dann auch so eine Zusammenfassung gesagt, von wie er den Wahlkampf da erlebt hat von der AfD. Er hat gesagt, ja, es ist halt krass, es ist total wichtig, dass sie ein Volksfest machen, dass sie einen Bierstand haben, dass so Kirmesmusik läuft und die Leute wollen keine Inhalte hören. Siegmund stellt sich hin, redet vielleicht 2 Minuten, der Rest, die nächsten 60 Minuten sind Selfies und Autogramme und dann noch 20 Minuten zapft er selber Bier. Das ist so in jedem Ort der Wahlkampfauftritt und die Leute wollen auch überhaupt keine politischen Reden hören.
2: Vielleicht mal ein paar kräftige Sprüche oder so, ne? Gegen die da unten. Ja.
0: Aber das ja.
2: Also ein bisschen, das ist jetzt ein bisschen verfremdet, was ich denke, aber David Begrich hat auch in den vielen Gesprächen, die wir über die Jahre geführt haben, immer wieder daran erinnert, dass die Stärke der PDS, also der Vorgängerpartei der Linken, früher war, vor Ort zu sein, ne? Also vor Ort zu sein, in den Vereinen, im Leben irgendwie verankert zu sein. So. Und ich weiß nicht, ob die AfD jetzt sozusagen so ein Abziehbild von diesem Bild, aber er hat dafür plädiert, dass man so auch Menschen binden kann und an den Problemen dran ist. Er hat jetzt nicht das gemeint, was die AfD gemacht hat, aber so, es wirkt so ein bisschen, als wenn die AfD zumindest so eine Suggestion von, wir sind da, ne? Wir sind verankert, wir sind nah bei euch irgendwie geschafft hat, da übers Land zu liegen.
1: Ja, ich finde, also das ist auch wie so ein sprechendes Bild, irgendwie so diese, also diese Dorf-Volksfest-Stimmung, Atmosphäre irgendwie, genau, und die beredte Abwesenheit von politischen Inhalten, wo ja gleichzeitig überall die Menschenverachtung, die ist ja quasi greifbar.
2: Genau.
1: Die ist ja spürbar, ne, bei, was weiß ich, da laufen irgendwelche YouTuber rum, werden vollgepöbelt, Leute, die verkehrt aussehen werden, also alle werden vollgepöbelt, weggejagt und so weiter, das passiert ja auch alles da am Rande und so weiter, das ist so irgendwie diese abstruse Mischung aus gute Laune und Menschenverachtung, ich finde das sehr sprechend irgendwie.
2: Zumal es auch Bühnenveranstaltungen gab, en masse mit Siegmund, wo er dann halt die Abschiebeoffensive bekundet und die Leute jubeln in Ekstase, so, ne? Das ist so ihr Thema. Aber Thorsten hat das alles gut beschrieben, ne? Das ist so keine Lösung für die eigenen Probleme, aber trotzdem so eine Suggestion von Stärke, das, durchgreifen, ja, und hier wird es wieder ordentlich.
0: So. Ich hatte da auch so ein Video gesehen, wo jemand von diesem, ah, oh Gott, der nennt sich Aktivist Mann, ist eigentlich so eine Art schon Holocaust-Leugner, der hat so Solidaritätsdemos für die verstorbene
1: Wetzel. Haferbeck.
0: Ja, Haferbeck, genau, ja, gemacht. Der macht jetzt Videos für Siegmund und so.
2: Ja.
0: Genau. Und der geht da irgendwie einen anderen YouTuber an und das ist so richtig. Ah nee, der geht Spiegel an, also Spiegel Online. Ja. Und das ist so richtig, also die haben auch keine Bodyguards oder irgendwie sowas. Das ist eine unangenehme, gefährliche Situation. Und daneben stehen so ostdeutsche AfD-Rentner und gucken selig lächelnd sich diese Situation an, wo es gleich zu einem, weiß nicht, körperlichen Schlag oder so kommen können und finden das, gucken da mit einer Freude hin, dass ich weiß nicht, da bin ich sprachlos, wenn ich das so,
2: ja,
0: so sehe.
2: Ja, keine Ahnung. Das ist so schwierig.
1: Ja.
2: Über was wir nicht gesprochen haben mit Thorsten, müssen wir jetzt auch nicht doller auswälzen, aber dieses taktisch Wählen hat ja in Sachsen-Anhalt schon eine Rolle gespielt.
1: Könnte man von ausgehen.
2: Also eine Kampagne, die dafür sorgen wollte, dass Grüne und SPD in den Landtag kommen, weil die teilweise in früheren Umfragen auch mal unter 5% oder nah an der Hürde sozusagen gekratzt haben. Jetzt hat sich das aber komplett umgedreht. Also es war auch so ein bisschen ein absurdes Bild. Was auch kritisch in Medien kommentiert wurde, die Grünen mit einem besseren Ergebnis als letztes Mal jubelnd an dem Abend vor dem Hintergrund dieses Gesamtergebnisses schwierig und die SPD mit so einem Spruch, wir sind zufrieden mit 9%, ne? Das ist, keine Ahnung. Und die Linke, die Linke, die Wunden leckt und ihr, naja, mäßiges Ergebnis auf dieses taktisch Wählen zurückführt, naja, ist, ja, egal. Es ist jetzt eine Randglosse, weil das große Ganze ist interessant.
0: Ja. Ja, ich glaube, viele haben das noch nicht so mitbekommen, tatsächlich, dass dieses taktische Wählen mittlerweile also immer wieder auftaucht. Das ist, glaube ich, das Interessante daran. Ich habe halt so auch so in Podcasts so aus Berlin von Leuten gehört, die wussten, die haben offensichtlich das erste Mal gehört, diese taktische Wählen-Geschichte. Und das gab es ja nur aber schon in Sachsen und so. Und wir haben diese große, diese Compact-Story in Leipzig ja sowieso. Genau, und das haben die alles noch nicht gehört und finden das dann erstmal irgendwie, das macht ja total Sinn, das ist ja total plausibel. Aber naja, das hat vielleicht auf lange Sicht hat sowas auch gesellschaftliche Implikationen, die interessant sind. Außerdem finde ich es weird, wenn Leute, die hinter dieser Kampagne stehen, halt tatsächlich eindeutige Parteizugehörigkeiten haben. Und da muss man sich ja nur die Impressisse von den Webseiten angucken. Und das finde ich, weiß nicht, das hat einen Geruch. Nee, wie sagt man? Geschmäckle.
2: Geschmäckle, ja.
1: Ja. Das ist auch wie so ein mentaler Taschenspielertrick, habe ich immer den Eindruck. So, man kann normal wählen, ganz normal wie alle, oder man kann eben
0: schlau,
1: taktisch wählen. Ja. Das ist ja wie sowas wie, ja, man ist dann schlauer.
0: Wählen plus.
1: Ja, ja.
2: Ja, und
1: was ist denn das?
2: Ich meine, die Linke hat auch 3 Direktmandate gewählt. Ich glaube, David hatte in einem Interview, was wir dieses Jahr schon mal geführt hatten, weit vor der Wahl gesagt, naja, in den urbanen Zentren, ne, das ist schön und gut, aber darum geht's halt irgendwie nicht. Ne? Also man kann sich freuen, aber auch die waren die Wahlempfehlung bei taktisch wählen. Ne? Also die Kandidaten, die da eingezogen sind, gut. Und so ähnlich war es ja in Leipzig seinerzeit. Und jetzt müssen wir schon switchen.
1: Wir haben es überhaupt nicht geschafft, auf die Krachparade hinzuweisen, aber die findet trotzdem statt.
2: Ha. Die findet statt am 19.09. in der Demo gegen Gentrifizierung und Mikro-Apartments in Leipzig-Konnewitz mit unter anderem El Sucha, die dort spielt.
1: Die als wir vorhin gehört haben.
2: Richtig.
1: Nee, das waren Zeiten.
2: Das wird gut, kommt vorbei, weil es gibt auch die anderen Themen, die sozialen Themen und die weiter auf die Straße müssen.
1: Das war das linksdrehte Radio. Heute ist der 11.09. gewesen und wir verabschieden euch in den Abend. Und es folgt die Dub Night Radio Show. Toni steht an den Reglern bereit, uns gegenüber im Studio 1. Wir freuen uns.
2: Toll.
1: Bis dann.
2: Sind.
3: Mit dem wir uns vor euch verneigen. Also lehnt euch ausnahmsweise kurz.

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0: Ja, ja, hallo.
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0: Ja, Leute, ihr glaubt nicht, was hier passiert im Radio Blau. Hier ist UFO wieder am Start. So, den kriegen wir jetzt gleich hier rein. Was haben wir hier? Mikro 2, 2, 3. Alles
1: check, check, check, check, check. Hey, Dubnight, hallo. Ja, hier im Radio Blau, Studio 1. Mit dem Ton. Ah, leg eine neue Platte auf und weiter geht's.
0: Also, erstmal bereitgelegt, aber sag, Ufo, wo kommst du denn auf einmal her?
1: Ich hab Radio gehört.
0: Und da hast du gesagt, kommst vorbei.
1: Da hat das linksdrehende Radio gesagt, der Toni hier in Studio 1.
0: Ja.
1: Da dachte ich so,
0: es wird mal wieder Zeit.
1: Hallo.
0: Hallo, geil. Wie cool. Ich freue mich sehr, dass du vorbeigekommen bist. Das ist ja wie früher. Da waren wir immer hier. Du hast die Bandmaschine angeschmissen.
1: Da hat sich nicht viel geändert.
0: Nee.
1: Und du hast eine schicke neue Maschine, sehe ich.
0: Kompakt.
1: Kompaktes Effekt, Multi-Effekt-Gerät.
0: Ja, Zauberkasten.
1: Und hier gibt es
0: digitale Uhr.
1: Ah.
0: Oh ja. Kann man sehr genau die Sekunden ablesen. Nee.
1: Ja.
0: Aber die Übergänge sind jetzt immer sekundengenau.
1: Habe ich gehört.
0: Ja.
1: Ja. Das wäre uns früher mit dem linksdrehenden Radio nie passiert.
0: Da haben wir immer mit den Füßen scharen müssen.
1: Ja.
0: 5 Minuten über der Zeit.
1: Mindestens.
0: Wie cool, dass du da bist. So, ich mache noch ein bisschen Musik an. Das ist

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0: Thorsten in Leipzig. Ich hoffe sehr, ihr habt alle mitbekommen, wo heute die Party abgeht. Es ist natürlich wieder ein Ort mit dem Anfangsbuchstaben Z in einem Stadtteil, der des Öfteren in den Medien ist. Da könnt ihr heute noch hingehen. Da gibt es noch was um die Ohren. Ansonsten gibt es bald wieder ein Dreitakter. Und es gibt ein paar coole Live-Dub-Konzerte im Westbahnhof. Also schaut mal auf die Plugged-Up-Webseite im Wobbly Web. Schaut natürlich immer mal wieder auf radioblau.de. Und die letzten wenigen verbleibenden Minuten widmen wir einem ganz besonderen Basskartell in dieser schönen Bässestadt. Wir haben nämlich ein Dublet nun endlich für das Basskartell, die Bässestadt Leipzig. Und bekannt ist vielleicht das Lied Leben in der Stadt von der sprechenden Socke Pupa Sock. Und nun gibt es die Version Beben in der Stadt, weil hier in Leipzig, da klingelt es ganz schön. So, wir gucken mal. Federstart, Automatik.
1: Yes. Doch.

aber sockuniger Derbebock. Grüße ihn aus Berlin, raus nach Leipzig. Da bin ich mit meiner Liebe echt nicht geizig. Messestadt, Bessestadt. Das hier ist nur für dich.

0: Ja, und wir verabschieden uns hier bei Radio Blau, dem freien Radio in Leipzig. Wir senden von Montag bis Freitag von 18 bis 23 Uhr und am Wochenende von 12 bis 24 Uhr in Leipzig auf den UKW-Frequenzen 99,2, 89,2 und 94,4. 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Mein Name ist Tony Hobbel. Mein spezieller Gast heute war UFO. Vielen Dank.
1: Möchtest du noch was sagen?
0: Ja, viele
1: Grüße daraus.
0: Gut, wir sehen uns in zwei Wochen. Ahoi, Apollo Takeover.
1: Taken gar nicht mehr over.
0: Nee, ne?

0: Nabend, hallo, Grüße allerseits. Wir begrüßen euch ganz herzlich hier zur Teezeit, zur phonografischen Teezeit. Die Teestunde ist angebrochen.
1: Mit viel Wurst
0: und mit viel Tee. Wurst. So wie das hier sein muss, weil die Tea Time ist ja eigentlich das Abendbrot oder so, ne? Das ist
1: doch, ja. Wurst und Tee, wäre auch ein guter Tee.
2: Teezeit ist immer.
0: Ja, aber Tea Time ist every time, genau, richtig. Wir haben hier den kurz nach 9 Uhr Tee für euch serviert und dazu ein paar schmackhafte Scheiben Wurst. Das heißt also, die phonografische Wurstplatte ist wieder angeschnitten. Wir reden heute über das, was so aktuell in den Läden steht, beziehungsweise aktuell gerade frisch erschienen ist. Es gibt einiges, so viel kann ich schon mal vorweg schicken, von meiner Seite aus dem Spätsommer noch zu hören heute Abend. Aber das macht's ja nicht schlechter, oder, Herr Nauber?
1: Ich habe auch noch Sachen aus dem Juni.
0: Sehr schön.
1: Oh, muss gehört werden. Ich sehe gerade auf April ist vertreten. Mal gucken, ob ich euch das antue. Ja. Aber es ist schön, sage ich.
3: Gute Musik wird nie alt.
0: Absolut. Sagt der Herr Bass.
3: Ja.
0: Und hat recht.
3: Schön.
0: Ich würde sagen, ich schneide einfach mal die phonografische Wurstplatte am heutigen Abend an und habe ich schon angekündigt beim letzten Mal irgendwann vor Äonen, dass ich doch eigentlich die neue Tricky-Platte sehr gut finde, muss ich sagen. Ein bisschen Return to Form auf jeden Fall, nicht viel Neues, kann man jetzt nicht unbedingt sagen, er erfindet sich jetzt nicht wirklich neu, aber hat eine gute Sängerin am Start, hat gute Songs am Start und was will man mehr, hier ist Tricky mit I'm Yours.

0: Trickies?
1: Ja, reden wir doch einfach noch ein bisschen weiter. Tricky, Different When It's Silent, das neue und mittlerweile 15. Album des Briten. Und hier auch natürlich wieder reichlich Gastsängerinnen und Sänger zu hören. Mitch Sanders, Run Red Rambo sind darauf zu finden und Christian Pattermore habe ich hier noch stehen und Rodana. Das sind die, die er dieses Mal um sich geschart hat, um seinen doch ziemlich typischen Sound zu machen. Mit Rock-Einsprengseln, wie man gerade gehört hat. Aber doch insgesamt sehr schön düster und trip-hoppig. Also mir gefällt das insgesamt doch sehr gut. Ist erschienen bei False Idols und auch schon im Juli. Weiter geht's mit dem Herrn Nauber.
2: Wir bleiben so ein bisschen im Doomy-Sektor. Allerdings nicht im Trip-Hop, sondern im Folk. Und lustigerweise, also hinter Cinderwell vom birgt sich die Irin Emilia Barker. Und die ist aber mittlerweile in L.A. ansässig. Deswegen wahrscheinlich auch so ein bisschen eher die amerikanische Spielart des Folk. Und deren Album A Blooming Body ist am 17.07. erschienen. Bei Henhouse Studios. Und hier ist Cinderwell mit dem Song Of Nettles and Roses.

0: Cinderwell of Nettles and Roses war das vom zauberhaften Album A Blooming Body, erschienen bei Henhouse Studios. Und damit geht's weiter mit Herrn Bass.
1: Ja, und ich will mich gar nicht so weit wegbewegen vom derzeit hier in den frühen Minuten unserer Sendung herrschenden Sound. Ich komme zu Chelsea Wolf. Die hat ihr neuntes Album jetzt auf den Markt gebracht, heißt The Dark. Hat einen etwas organischeren Sound als die letzten Alben. Bewegt sich natürlich wie immer so zwischen Alternative, Gothic, Rock und Dark Folk. Man bescheinigt ihr aktuell das stärkste Songwriting auf Album 9. Gitarren, Klavier, Live-Drums und natürlich ihre Stimme, die auch... Da wird gesagt, dass sie noch nie so gut und so kräftig und so selbstbewusst geklungen hat. Mit dabei gewesen sind wieder wie immer Ben Chisholm als Produzent und diesmal als Gastmusiker Robin Fink von den Nine Inch Nails, Stella Moskawa von Warpaint, Matt Chamberlain, den man als Schlagzeuger kennt, vielleicht auch von Pearl Jam, Justin Meldau Johnson ist mit dabei und Troy van Leuven, der ja bei den Queens of the Stone Age zuverlässig die Gitarre spielt. Die waren alle mit hier an der Produktion beteiligt und das Ergebnis kann sich tatsächlich hören lassen. The Dark heißt das Album, das neunte, und wir hören jetzt das Stück Turn the Key.

0: Chelsea Wolfe vom aktuellen Album The Dark mit dem Stück Turn the Key.
1: Ja, wir bleiben bei den weiblichen Stimmen und es bleibt auch so ein bisschen ruhiger, ein bisschen getragener und wir kommen zu Gia Margaret, eine wirklich außergewöhnliche Künstlerin, die, wann ist sie geboren? Ich habe hier 1987 als Geburtsjahr in Chicago geboren und auch klassisch ausgebildet am Klavier, hat auch eine ganze Weile lang als Singer-Songwriterin reüssiert, allerdings dann irgendwann ihre Stimme verloren, tatsächlich über viele Jahre hinweg wegen einer Stimmbandverletzung. Die hat sie jetzt nun Gott sei Dank wiedergefunden, hat aber in dieser Zeit natürlich auch trotzdem Musik gemacht in den letzten Jahren. Da erschien Romantic Piano und ihr Mia Jargerit betiteltes Zweitwerk, wo sie sehr viel mit Synthesizern experimentiert hat und die Songs ja eben ganz anders arrangiert hat und instrumental vor allen Dingen, jetzt wieder mit Gesang, aber sie geht auch eben damit um, mit diesem Verlust und mit dem Wiedergewinn der Stimme und experimentiert auch sehr viel hier mit der Stimme und mit Sounds und das gefällt mir wirklich sehr gut, muss ich sagen. Singing heißt das Album auch passenderweise und hier ist der Opener, Everyone Around Me Dancing, Gia Margaret.

0: Gia Margaret und der Opener ihres Albums Singing, produziert übrigens von Guy Sixworth, den kennt man zum Beispiel als Cat Ballou oder von seinem Projekt Fru Fru. Und das Album ist Singing und wirklich sehr empfehlenswert. Herr Nauber.
1: Wir kommen zu Eleanor Moss, also nicht mit einem zweiten E im Vornamen.

Deren Debütalbum The Knife, The Needle ist am 21.08. beim Merch erschienen. Es gab schon mal so ein erstes Aufbäumen 2025 mit den Middle Farm Sessions. Das war sowas wie so ein Mixtape. Und 2022 ist schon die Citrus EP erschienen. Aber jetzt, wie gesagt, das Studiodebüt der Singer-Songwriterin aus London, Eleanor Moss, mit dem Song Fixer.

0: Eleanor Moss mit dem Song Fixer vom Album The Knife, The Needle. Schon erschienen.
1: Ich bleibe in der Stadt, in der Eleanor Moss lebt und musiziert, und komme zu einer Band. Die haben sich letztes Jahr erst gegründet, werden mittlerweile zu den spannendsten neuen Bands in der Londoner Post-Punk-Szene gerechnet. Die Rede ist von einer Band, die sich dahin nennt Mouth Ulcers, ist mir über Instagram ins Bewusstsein gebracht worden. Und die Band um Sänger und Gitarrist Zach Watson hat es tatsächlich geschafft, innerhalb von einem Jahr über Live-Shows und einer klaren ästhetischen Linie, was das Band-Outfit betrifft, relativ bekannt zu werden. Deswegen hat man dann die Musik, die man bis dato geschrieben hat, jetzt in einer EP gebündelt. Ist am 10. Juli erschienen über Lab Records oder LAB Records, je nachdem, wie man es ausspricht. Also wie gesagt, die Rede ist hier von klassischen Post-Punk beziehungsweise modernem Goth-Rock. Da kennt man ja so die Epigonen wie The Cure und Joy Division, und so ein bisschen in die Richtung geht das auch. DIY ist bei der Band auch groß angesagt. Die EP ist produziert worden vom Schlagzeuger David Spirka. Aber hören wir da einfach mal rein. Silent Pictures heißt übrigens die EP, und das Stück, was wir jetzt hören, heißt Prevail. Hier sind die Mouth Ulcers.

0: Die Mouth Ulcers aus London mit dem Stück Bree Veil von ihrer ersten EP Silent Pictures.
1: Ja, da schließe ich doch nahtlos dran an. Wir wechseln zwar jetzt von London nach Italien tatsächlich, da haben wir auch nicht oft Bands hier, aber wenn es um Synthpop geht, dann hat Italien ja durchaus eine lange Tradition und Geschichte. Hier sind Gianluca Pihi und Massimo Paramour, die beiden haben sich zusammengetan und haben das Album We Come in Peace gemacht unter ihrem Namen O. Mit einem Ausrufezeichen. Schwer zu googeln, aber auf jeden Fall hörenswert. Vor allen Dingen alles auf analogen Synthesizern eingespielt und wunderbarer, feinster, ja, Elektro-Post-Punk-Synthwave. Keine Ahnung, hört selbst. Hier ist We Come in Peace von O. Oh.

0: Oh, heißt diese Band aus Italien, im Norden Italiens beheimatet und hat gerade ihr Debütalbum veröffentlicht, We Come in Peace, und das war das Titelstück. Schön psychedelic Rock mit Synth-Einschlag.
1: Ja. Wir kommen zu was etwas anderem, und zwar einem losen künstlerischen Gemeinschaftsprojekt, beziehungsweise ist es als solches gedacht, sozusagen als offene Struktur. Es nennt sich die Ediacaran geschrieben. Manchmal noch mit dem Nachsatz und Bastido, weil der ist auch eines der Mitglieder in dieser Kollaboration. Das Debütalbum heißt Summer on the Brink und ist bei Better Samstag erschienen. Zu den Mitgliedern von Ediacaran, da wird zum Beispiel noch Mr. Mahors, aka Florian Hausner, genannt. Das Ganze bewegt sich so im Indie, Alternative, Pop, Folk, R&B und Reggae nicht zu vergessen, was wahrscheinlich so vor allen Dingen durch Bastido hier mit reinkommt. Aber hört besser selber mal rein. Water in the Sun ist der Song, den ich rausgesucht habe.

0: Die Edea Karan Water in the Sun vom Album On the Brink.
1: Ja, dann machen wir hier weiter mit einer Band, die aus zwei, ich würde mal sagen, hochbetagten Veteranen des Metal bzw. Des Punkrock bestehen. Und die Rede ist von Sonny Vincent, der ganz, ganz früher mal bei den Testors gespielt hat und seitdem quasi den ewigen New York Punk gibt. Ich habe den mal in den 90ern im ZV-Bunker in Chemnitz gesehen. Da war der auch schon ganz schön alt. Der ist aber immer noch am Start und der sieht auch immer noch so aus wie damals, aber auch so leicht mumifiziert irgendwie. Mit schwarz gefärbten Haaren und Lederjacke und so. Und an seiner Seite ist Bobby Liebling von Pentagram. Ich denke eher noch so einer Doom-Band, so einer frühen Doom-Metal-Band aus den 70ern, der mittlerweile auch völlig furchtbar aussieht und riesige Augen hat. Also man hat immer Angst, dass die Augäpfel aus den Höhlen fallen. Da gibt es immer so ein bisschen den Wahnsinnigen auch. Ich glaube, die Leute auf den Pentagram-Konzerten, die ihn nicht kennen, sind auch ein bisschen mal verschreckt von ihm. Und die beiden haben jetzt quasi eine Kooperation gestartet und haben Punk, Hardrock und Metal kollidieren lassen, mit ihrer ungefilterten analogen Urgewalt und haben daraus 15 Songs gegossen, die sie zu einem Album versammelt haben namens Another Drop. Ziemlich wild, ziemlich unbekümmert, aber trotzdem ganz schön lebendig, die beiden. Rotzen alles raus, was sich so im Laufe ihrer vielen Lebensjahrzehnte im Punk bzw. im Metal erlebt haben. Und das ist, glaube ich, eine ganze Menge, wenn man sich die Geschichte der beiden also mal so ein bisschen Revue passieren lässt. The Limit nennen sie sich zusammen. Das Album, das sie hier veröffentlicht haben über Silver Lining, ist Another Drop. Und wir hören jetzt von dieser LP das Stück Sidetracked. Hier sind The Limit.

0: Das waren The Limit, Sonny Vincent und Bobby Liebling von Pentagram mit dem Stück Sidetracked. Und genau das sind die Songs, für die ich Sonny Vincent immer geliebt habe. Das kann er wie kein zweiter. So eine emotionalen Punkrock-Songs aus der Gitarre zu feuern. Wie gesagt, sollte man sich mal geben. Passt wirklich gut zusammen, die beiden hier. Sowohl Sonny als auch Bobby. Ja, das mein Tipp.
1: Ich habe euch was mitgebracht, was bei mir tatsächlich auch durchaus in die engere Auswahl der Platten des Monats kam. Und zwar hat Ibrahim Malouf, ein französischer Jazz-Trompeter, eine ganz hervorragende Platte vorgelegt. Und zwar ist es jetzt der zweite Teil seiner Reihe, die er jetzt letztlich vor einem Jahr ungefähr begonnen hatte, und zwar The Trumpets of Michel Ange. Das ist eine Hommage an seinen Vater, der ein ganz besonderes Trompetenspiel entwickelt hatte, etabliert hatte, und er hat sich jetzt auseinandergesetzt mit seinem Erbe quasi und hat eine sehr schöne, ja, ein bisschen Klezmer inspirierte Platte gemacht mit vielen, vielen Gaststars. Die erste Platte, Trumpets of Michel Ange, ist ziemlich durchgebrochen, damals groß erfolgreich gewesen, vor allen Dingen bei der Kritik hoch gelobt, und jetzt hat er quasi einen zweiten Teil nachgelegt und da auch mit vielen Leuten zusammengearbeitet, und es macht einfach wahnsinnig viel Spaß. Hier der Opener Bring the Light mit Jean-Baptiste, Trombone Shorty, Mono Neon, Pedrito Martinez und Weedy Breimal. Das Ganze, Bring the Light, hier ist Ibrahim Malouf.
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0: Das macht wirklich eine Menge Spaß, muss ich sagen, was hier Ibrahim Maalouf zusammengetragen hat. Eine ganze Menge Musiker und Musikerinnen auf dem Album Trumpets of Michel-Ange Volume 2, der zweite Teil. Jetzt also wieder eine Auseinandersetzung, wie schon beim ersten Album, eben mit seinem Erbe, mit dem von seinem Vater erfundenen Vierteltontrompete, so ist es ganz genau. Und Ibrahim Maalouf hat jetzt auch bereits schon wieder ein neues Album in den Startlöchern. Am 18.09. erscheint A la Française und da ist er zusammen mit Hiba Tawaji und macht mit ihr gemeinsam französische Chansons. Also umtriebig, der gute Mann, in jedem Fall.
1: Inflationär. Ich komme zu was anderem und zwar kommen wir zu einem Projekt, einem Quartett aus Bristol. Das bewegt sich natürlich hier so im Britpop-Indie-Sektor. Krentmaß House heißen die und deren Debüt erscheint jetzt oder ist jetzt erschienen vor kurzem am 21.08. Baby, You're a Winner wird da sozusagen sich selber Mut gemacht. Die Band besteht aus Jasmin Bernd, Gitarre, und Gesang Poppy Dodgson, Zoe Zinsmeister und neu dazugekommen ist Polly an der Gitarre. Deswegen jetzt gar nicht mehr als Trio wie bisher auf vielen Aufnahmen noch zu sehen, sondern als Quartett. Und ich habe den Titelsong des Albums ausgewählt, also Baby, You're a Winner. Hier sind Grandma's House.

0: Baby, you're a winner, Grandma's House war das, vom gleichnamigen Album.
1: Wir kommen zu einer Band, bei der die einen bei Benennung des Namens Schnappatmung kriegen und die anderen anfangen zu gehen. Und dazwischen gibt es irgendwie nichts. Die Rede ist hier von keinen geringeren als den Strokes aus New York. Die haben auch wieder mal ein Album veröffentlicht, nehmen sich jedes Mal 6 Jahre Zeit. Zwischen The New Abnormal, dem letzten Album, und dem Vorgänger waren es sogar 7 Jahre. Jetzt waren es nur 6 Jahre. Reality Awaits heißt das neue Stück. Und soweit wie ich es lesen konnte, wurde diesmal Sänger Julian Casablancas, der immer so ein bisschen der Krantler und Nörgler in der Band ist, weil er offensichtlich keinen Bock mehr hat auf This Is It und all die Songs vom Album zu spielen. Und die nuschelt und nörgelt er ja auch live nur noch runter, während die Band das einfach stoisch vor sich hinspielt und ihm freie Hand lässt. Aber anyway, das Album Reality Awaits, ich hatte mich schon ein bisschen drauf gefreut, finde es aber ein bisschen durchwachsen. Rick Rubin hat seine Hände und seine Finger mit im Spiel gehabt. Die Aufnahmen sind sogar schon 2022 begonnen worden in Costa Rica und seitdem immer wieder mal bearbeitet und verfeinert worden, bis jetzt das Album sozusagen fertig war. Und man erkennt sie immer noch an Julian Casablancas Stimme. Musikalisch finde ich es jetzt nicht ganz so zwingend. Ich habe trotzdem auf dem Album ein Stück gefunden, was mir sehr gut gefällt. Deswegen will ich es euch nicht vorenthalten und hier spielen. Lonely in the Future ist der Titel des Stücks und hier sind die Strokes.

0: ein bisschen Wurlitzer.
1: Ich wollte der ganzen Sache hier nicht reinquatschen.
0: Das habe ich dafür gemacht.
1: Das waren die Strokes mit Lonely in the Future. Das Stück auf dem Album, das so ein bisschen so noch an die alten Tage der Strokes erinnert. Fand ich ganz schön. Sollte man doch mal gespielt haben.
0: Ja, wir kommen zu etwas anderem und zwar zu einem Folkmusiker aus Philadelphia, der schon seit vielen Jahren, jetzt seit 20 Jahren insgesamt regelmäßig Musik macht, mit seiner Akustikgitarre hauptsächlich eigentlich unterwegs ist. Bisschen Elliott Smith Vibes auf jeden Fall, die ich hier spüre. Hat schon eine ganze Reihe von Alben veröffentlicht. Jetzt ist also auch mal eins bei Dead Oceans erschienen und hat deswegen auch ein bisschen mehr Aufmerksamkeit erhalten, auch durchaus zu uns rüber geschwappt. Beauty Land heißt dieses Album und von dem spiele ich das Stück Looking Out Your Window. Hier ist Greg Mendez.

0: Und da ist es schon wieder vorbei. Anderthalb Minuten mehr braucht der gute Mann nicht, Greg Mendez 14 wunderbare Pop-Miniaturen zu finden auf seinem Album Beautyland.
1: Wir bleiben ähnlich entspannt. Und zwar kommen wir zu Holy Wave, deren, je nach Zählart, 7. oder 8. Album ist jetzt im Juli erschienen. I Am Dada heißt das Album und auch der Song, den ich rausgesucht habe. Ich dachte, irgendwas sagt mir das doch, Holy Wave, Holy Wave. Dann habe ich mal so in dieses in die Plattenliste geguckt und dann dachte ich, hör mal, die von 2018, die habe ich doch. Und da habe ich mich erinnert, da haben Holy Wave im Ilses Erika gespielt. Wie gesagt, ein Quartett aus Austin, Texas, und wir bewegen uns so im Psychedelic Kontext. Dieses Jahr, also es gibt Stimmen, die behaupten, da gibt es noch einen Termin irgendwie in Leipzig oder Halle. Ansonsten das, was schon feststeht, ist am 30.09. spielen die in der Kantine im Berghain. Und wie gesagt, ich habe den Titelsong rausgesucht. I Am Dada, hier sind Holy Wave.

0: I'm sehr neat.
1: I'm Dada Holy Wave vom gleichnamigen Album. Genau, erschienen am 10.7. bei Suicide Squeeze.
2: Hm, schön krautig.
1: Ja.
3: Ja, ich komme zu was, etwas anderem. Und zwar hatte ich letztens mal wieder den Fernseher angeschaltet und da lief Inas Nacht mit Ina Müller. Und die musikalische Untermalung dieser Sendung wurde gestaltet von einer Band namens Pamela. Und zwar stammt die aus Sydney. Ist ein Duo, treten allerdings im Band-Outfit auf, zumindest da in der Sendung waren sie es. Haben ihre erste EP veröffentlicht, It's Nice to See You Here, heißt die, 6 Songs. Machen so eine Art modernen Indie-Pop. Auch die Strokes, die wir gerade vorhin gehört haben, schauen hier ab und zu mal so aus dem Soundgewand oder um die Ecke irgendwo. Sind beide irgendwie, so wie ich das richtig mitbekommen habe, modeln sie auch. Was sie machen wollen so generell, ist so eine Verbindung aus Kino, Mode, bildender Kunst und Musik zu kreieren mit ihren Songs und ihren Konzerten. Haben selbst inszenierte Visuals am Start, also machen auch viel selbst sozusagen so in der DIY, im DIY-Format. Aber das Label, was hier hinter dieser ersten EP steht, ist Universal Music, also ganz so klein sind sie dann auch nicht mehr. Fand ich aber gut und wollte ich eigentlich auch mal hier mal vorstellen, weil ich es wirklich auch toll fand, musikalischerseits. Deswegen hier Pamela aus Sydney mit dem Stück Better Than Before.

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1: Pamela aus Australien mit dem Stück Better Than Before.
2: Ja, im Juli diesen Jahres erreichte uns die traurige Nachricht, dass Glenn Hansard verstorben ist. Der frühere Sänger der Band The Frames hat dann auch gemeinsam Musik gemacht mit Marketa Iglova als The Swell Season, diesen großartigen Film Once gemacht und auch einige Soloalben rausgebracht. Also immer Musik, Musik war wirklich immer da, oder er war halt irgendwie auf Tour unterwegs und hat die Musik auf die Bühnen gebracht. Er lebte halt wirklich für das Spielen auch und den Austausch mit anderen Musikern und Musikerinnen und hat seinem Schaffen ja so ein kleines Denkmal gesetzt mit zwei Abenden, die er im Funkhaus in Berlin aufgenommen hat. Zwei Live-Platten sind daraus entstanden. Es ist genau das, was er eigentlich immer wollte. Er wollte nicht einfach nur eine Best-of-Platte machen, sondern er wollte die Songs halt eben gemeinsam mit dem Publikum einspielen und in der organischen Form präsentieren, wie sie eigentlich am besten leben. Und diese beiden Alben, Don't Settle, Transmission East und Transmission West, sind ja quasi jetzt posthum erschienen, also der erste Teil erschien noch im Juni und der zweite dann im August, und sie versammeln Songs von seiner gesamten Schaffensphase, also von den Frames über die Solo-Sachen und die Arbeiten mit Marketa bis hin halt auch zu einigen Coverversionen und Solo-Stücken natürlich in einer ganz, ganz besonderen Version. Und ja, dass sie jetzt zu einem Nachlass werden würden, das hätte wohl niemand gedacht. Aber so ist es nun mal. Was bleibt, sind zwei wirklich großartige Live-Alben. Wir hören jetzt Glenn Hansard, wir hören jetzt My Little Ruin.

0: Glenn Hansard und My Little Ruin, aufgenommen im Funkhaus Berlin und zu finden auf Don't Settle Transmission East.
1: Sehr schön. Ein herber Verlust. Wir kommen zu was anderem. Und zwar zum österreichischen Indie-Projekt Joe, The Man, The Music. Da gibt es jetzt ein Debütalbum und auch eine EP, eine 7-Inch, am 17.07. erschienen. Skinny Dipping heißt das Werk, voll und ganz heißt der Song Skinny Dipping, in Klammern Just Your Toes. Das hören wir jetzt gleich. Das handelt sich um ein Sextett aus einer österreichischen Kleinstadt, inspiriert von Adrian Lenker, Joni Mitchell, Carol King und so weiter und so fort. Irgendwie jetzt so zwischen London und Berlin pendelnd. Hören wir einfach den Song Joe, The Man, The Music, Skinny Dipping, Just Your Toes.

0: Joel the Man, the Music, Skinny Dipping, Just Your Toes. Sehr dreamy.
1: Schön.
2: Da wollen wir da die Betulichkeit hier mal ein bisschen beiseite legen und kommen zu drei maskierten Typen aus Leipzig-Konnewitz. Grüße gehen auch in dem Zusammenhang raus an PA69. Die drei Maskierten aus Brandenburg. Aber wir haben hier drei Maskierte, wie gesagt, aus Konnewitz und die nennen sich Soko Links. Sollte man eigentlich kennen. Haben jetzt ein neues Album auf Fat Flag Records veröffentlicht, heißt Punk für Leute, die Punk hassen. Und interessant ist, dass Soko Links wird ja mit X geschrieben am Schluss und diese Buchstaben aus dem Bandname werden bei den Pseudonymen der Bandmitglieder permanent verwendet. Also es gibt dann jemanden, der da heißt, wo habe ich es mir hingeschrieben? Only Koks. Das sind wieder dieselben Buchstaben wie bei Soko Links. Dann gibt es noch jemand, der mal ursprünglich dabei gewesen ist, aber jetzt raus ist. Nix Cool hieß der. Traurig ist allerdings, dass ein enger Freund, ein wichtiger Wegbegleiter der Band 2024 unerwartet gestorben ist. Und das hat ein bisschen auch zu Veränderungen bei der Band geführt. Unter anderem hat man sich in zwei Berliner Studios 2 Jahre Zeit gelassen, das Album jetzt hier zusammenzuschrauben. Vorher hat man mal 2 Wochen in Leipzig in einem Studio gehangen und dann war die Platte fertig. Also ja, das wird alles ein bisschen anders, jetzt mit einem neuen Drummer. Und das Ganze wird ja immer wieder so ein bisschen unter den Verdacht gestellt, dass das eigentlich nicht die Soko Links ist, sondern dass das Fach im Urlaub ist, der noch ein Zweitprojekt hat, weil er da ein bisschen politischer agieren kann und das quasi unter dem Deckmantel Soko Links betreibt. Aber wenn man genau hinhört, kann man schon noch ein paar Unterschiede feststellen zwischen der Stimme vom Sänger der Soko Links und von Farin Urlaub. But anyway, wir wollen ja hier Musik spielen. Hier sind Soko Links mit Hotel Astoria.

0: Ja, das Hotel Astoria. Weiß niemand, wie es weitergeht, aber die Sukulinks hat hier halt mal besungen. Aber glaube ich in einem ganz anderen Kontext. But anyway, das waren hier unsere Freunde aus Connewitz mit Sukulinks.
1: Wir kommen zu ebenfalls einer deutschen Band, die allerdings Englisch singt. Wurde so ein bisschen beschrieben als eine Supergroup, wie das ja immer wieder gerne aus dem Hut gezaubert wird. Eben weil da verschiedene Musiker und Musikerinnen zusammenkommen, die in anderen Kontexten schon bereits bekannt sind. Da wäre natürlich am prominentesten an den Vocals Barbara Morgenstern. Dann haben wir Alex Paulik und Felix Müller-Wrobel von Kante, Sport und Koloma. Und Sebastian Vogel, der bei Kante und Britta mitgespielt hat. Alex Paulik ist Kreidler, Entschuldigung, ist Kreidler und Koloma. Also eigentlich eine gute Kombination. Kante liebe ich, Kreidler liebe ich. Ich konnte allerdings echt mit ihrem Debütalbum nicht so richtig warm werden, muss ich sagen. A Hymn Without a Sound hieß das, ist im letzten Jahr erschienen. Aber sie haben jetzt eine Single nachgeschickt im Sommer und die hat mich gekriegt. Tatsächlich ist eine schöne Sommerballade mehr oder weniger, weil sie den Sommer besingt in Zeiten des Klimawandels und hier so ein bisschen einen anderen Turn auf die Beach Boys liefert und einem sehr schönen krautigen Gewand. Hier ist Endless Summer von The Morning Stars.

0: Sehr schön. Endless Summer passt ja auch noch so zum ausgehenden Spätsommer dieser Tage. Das waren die Morning Stars.
1: So, und mit der Soko Links haben wir ja hier schon so ein bisschen angefangen, in die hautraufischere Richtung zu tendieren. Das möchte ich jetzt nochmal hier mit Chatpile aus Oklahoma fortsetzen. Die Band um Ray Gunn, Bush, die bewegen sich so im Noise, Post-Punk, Post-Hardcore, Industrial, wird behauptet. Deren fünftes Album, Who Loves the Sun, klingt ein bisschen nach Beatles, wird heute erscheinen. Und zwar bei The Flenser. Debütalbum 2022, God's Country hieß es damals, wie gesagt, jetzt das fünfte. Und ich habe den Song Deep Blue rausgesucht. Hier sind Chatpile.

0: Das war ein Chatpile.
1: Ich komme wieder mal zum Punkrock zurück, beziehungsweise zu einem Projekt, das federführend von ein paar Punkrockern gemanagt wird. Der bekannteste ist wahrscheinlich Fat Mike von NoFX, die ja ihr Abschiedskonzert gegeben haben und sich quasi aufgelöst haben. Aber Fat Mike ist nicht Fat Mike, wenn er sich zu Hause in den Ruhestand begibt und sich da irgendwie nur noch in seine Bude setzt. Nein, man hat ein neues Projekt am Start, Codefendants nennt sich das Ganze, und man versucht Alternative, Hip-Hop und Rock miteinander zu verbinden, nennt das Ganze Crime Wave. Mit dabei ist neben Fat Mike auch noch Julio, Jesse Ramos und Sam King. Der Versuch ist tatsächlich, das ein bisschen mit Hip-Hop und Punk ein bisschen zu verbinden. Und Fat Mike hat gesagt, dass er möchte, dass die Hörer bitte auf Unerwartetes treffen. Ein bisschen Bossa Nova, ein bisschen Hardcore und ein bisschen Simon & Garfunkel. Krasser Stilmix, sollten wir uns mal rein anhören. Ach, im Übrigen, sie kommen im Ende Oktober auf Europa-Tour und werden sicherlich bei uns in Deutschland auch das eine oder andere, den einen oder anderen Abend spielen. Aber anyway, hier sind sie erstmal mit dem Stück The Fix.

0: Yeah.
1: Die Co-Defendants um Fat Mike brauchen einen Fix.
0: Ja.
1: Von dem Album Lifers.
0: Sollen sie haben. Wir kommen zu etwas ganz anderem. Und zwar zu einem jungen Mann namens Jalen Puteo Ngonda. Geboren 1994, lebt mittlerweile in Maryland in den USA, aber geboren ist er in Liverpool und hat dort bereits sein erstes Album veröffentlicht. Das war 2023, Come Around and Love Me. Seitdem hat er nicht nur den Ort gewechselt, sondern ist auch ziemlich bekannt geworden und ziemlich erfolgreich auf jeden Fall mit dem, was er macht. Einen ziemlich authentischen Vintage-Soul in der Tradition von James Brown. Wirklich toll arrangiert, klasse Songs, kann man nicht anders sagen und eben auch absolut attestieren für sein zweites Album. Doctrine of Love heißt es und wir hören das Titelstück. Hier ist Jalen Ngonda.

0: Ja, wirklich absolut authentisch. Jalen Ngonda, Doctrine of Love heißt sein zweites Album und erschienen ist es natürlich bei Daptone Records, dem Label, dem amerikanischen Label für Soul, dem kontemporären. Also da mal auf jeden Fall ein Auge und ein Ohr drauf werfen. Und ein Auge und ein Ohr werfen wir auch natürlich auf das, was in dieser Stadt passiert in der nächsten Zeit.
1: Genau, da wäre am 5.9., also morgen am Samstag, das Nachholkonzert der Sonic Boom Foundation zu ihrem 20. oder 25. Jubiläum im UT. Am 9.9. unbedingter Tipp, da spielen die Alalas und Mia Wilson im UT. Da finde ich ja Mia Wilson fast spannender. Die Alalas haben auch jetzt eine aktuelle Platte rausgebracht. Die ist mir ein bisschen zu getragen. Also das diedelt mir zu sehr so vor sich hin.
0: Deswegen haben wir sie auch nicht gespielt heute.
1: Genau. Auch unbedingter Tipp am 10. Odd Beholder.
0: Daniela Weichmann aus der Schweiz.
1: Neuen Schauspiel. The Drug Blue Arrow am selben Tag im Elsass Erika. Am 11. Elsura, Scylla, Aurora, Polaris, Haskara in der Ilse. Am 6.9. Sex Mask ebenfalls dort. Und am 18. da hören wir uns ja schon wieder. Da könnt ihr aber auch zu Freddy Fischer and his Cosmic Rocktime Band gehen.
0: In Ilse Erika.
1: Und das habe ich in unserem Veranstaltungskalender noch nicht drin. Jetzt ist auch fast jeden Tag was im noch besser Leben. Und das sind meistens auch gute Dinge. Guckt dort mal unbedingt auf die Webseite.
0: Ja, check it out und schaut mal auf unsere Website png-online.de. Dort findet ihr nicht nur die kommenden Veranstaltungen, sondern auch natürlich die Playlist des heutigen Abends. Und den beschließen wir mit
1: Femi Luna aus St. Gallen mit ihrem zweiten Album Wash My Pain Away. Und genau da, also ich weiß nicht, heute ist irgendwie so der Titelsong-Tag für mich, denn stimmt. Wash My Pain Away ist auch der Song, den ich rausgesucht habe. Hier ist Femi Luna, schönes Wochenende, haut rein, viel Bis Spaß. Dann.
2: Habt Spaß.
0: Ciao, tschüss.
2: Ciao.